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0: Wer ist denn dran? Hallo?
1: Ja. So, sag mal nochmal. Was ist jetzt los?
0: Hallo?
1: Ja, also CentFM, was ist los?
0: Ich bin in 5 Minuten da, ja?
1: Gut, weil du bist jetzt auf Sendung und was soll man denn jetzt spielen, so lange wie du da bist? Naja, so ist das mit den jungen Radiomoderatoren. Wir haben vorhin über Hedonisten geredet. Paul Preußler gehört zweifelsohne zu den jungen Hedonisten. Ja, spielen wir noch ein bisschen Musik.

erstmal ankommen hier im Lottum-Studio heißt das ja jetzt hier. Also im Lottum-Studio. Und eine kleine Korrektur. Es ist natürlich das falsche Kabel. Genau, das ist das eine. Es ist Freitagnacht. Ich bin immer noch im Donnerstag, da ich die letzten Jahrhunderte hier den Donnerstag verbracht habe, um hier Radio zu machen. Es ist aber jetzt ganz anders, aber das habe ich auch schon öfter durchgesagt. Tja, ich muss halt es nicht nur einmal im Jahr machen, hier das Radio, sondern regelmäßiger. Dann werde ich mich natürlich auch dran gewöhnen. Ja, wichtige Information. Also, es geht in den Freitagmorgen.

Das wird das Motto sein. The Rock just sits and it sits. Ja, Sand geht weiter wie immer nachts. Neue Zeiten natürlich gibt es auch, aber das handelt sich dabei nur um den Tag. Wir heißen jetzt nämlich Piff Puff Puff und ihr habt weiter eingeschaltet. Thema des Tages, der Rückblick des Rückblicks der Vorschau. Also der Jahresrückblick des Rückblicks der Vorschau.

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Hier auf der Frequenz. Und weiterhin Pi Radio. Jetzt erstmal eine weitere Einstimmung in die Nacht. Ja, in die Nacht. Genau. Es wird bald. Und jetzt erstmal hier was aus dem Kosmos. Ja, es ist nicht mehr so einfach. Von A nach B.

wirst du einfach platt gemacht. Ja, Sand Radio ist immer noch hier auf Sendung und man ist nicht mehr der Jüngste und großer Gott. Und ich habe nichts mehr zu sagen, ja. Auf jeden Fall. Und die Frequenz hier ist auf jeden Fall weiterhin 88,4 Ultraflutwelle. Und um noch einmal eine Lücke weiter zu füllen, Pi Radio, genau. Oh, großer Gott, ist das alles anstrengend, ey.

Ja, also dem geht's auch nicht mehr so gut. Weiter hier auf Send M auf Pi Radio 884 mit Musik und zwar zum Thema die letzten Jahre. Und für alle Taxifahrer da draußen, die diese nicht genau wissen, wo der Knopf ist für

Ja, und eine Sache wollte ich noch unbedingt gesagt haben. Und zwar sind wir hier natürlich bei Pi Radio und auf der Frequenz 884, darf man nicht vergessen. Und ich habe definitiv ich habe eigentlich definitiv nichts zu sagen. Ja, ich habe nichts zu sagen. Aber der hier hat ja was zu sagen. Ja, in the morning.

0: 4 Uhr. Gerade irgendwie. Hier ist das Nachtprogramm der Freien Radios. Weiter geht's hier mit Howdy Eddie. 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

0: Hallihallo, liebe Hörer am Radiophon. Heute ist wieder hier Howdy Eddy Nummer 117 mit der lockeren Assoziationskette. Was haben wir denn eigentlich im Sack und in welcher Reihenfolge spielen wir's? Und das wird eine Überraschung.
1: Großer Mann mit Cowboy-Hut, ich kann nur einer sein.
2: Howdy Eddy!
3: Howdy Eddy!
0: Ja, hahaha. Und wie es alle Jahre wieder ist, kann man vielleicht ein bisschen an meiner Nase hören oder auch an der Aussprache. Nein, ich habe nicht das Coronavirus, damit wir es auch mal erwähnt haben, was ja gerade die ganze Welt am lahmlegen ist. Von diesen 5 bis 7 Milliarden Menschen haben ja schon wirklich 20 oder 60.000 dieses Ding sich eingefangen. Hui, hui, hui, hui, hui. Und sind möglicherweise sogar wieder gesund geworden davon. Aber trotzdem kann man sich ja auch mal, wenn man so rausgeht, zu den Menschen ein kleines Schnipselchen reinfangen. Lecker Schmecker gleich zu Anfang. Deswegen wollen wir jetzt auch gar nicht lange rumlabern, vielleicht heute mal weniger. Hurra, höre ich da die Leute vor dem Radiophon schreien. Und wir fangen an mit einem Lied, was ich schon letztes Mal spielen wollte, aber dann hatte ich keinen Platz. Ähnlichen Liedern oder anderen wird es in dieser Sendung genauso gehen, weil ich habe für 64 Minuten Songs vorbereitet. Aber die Sendung geht ja nur 60 Minuten und gesagt haben will ich ja auch noch was. Deswegen fangen wir jetzt mal an mit hier diesem Schauspieler. Wald leider schon seit über 30 Jahren nicht mehr unter uns, war aber ganz toll. Und der Grund, warum ich das spiele, naja, der eröffnet sich natürlich nach dem Lied. Was jetzt kommt, ohne dass ich noch weiter quatsche.

Yippie, hey, ein Fußballlied, ein richtiges. Damit grüße ich alle fußballbegeisterten Zuhörer, wo ich ja schon mindestens drei jetzt habe. Den Hans Hohner, den Christian den Ersten und auch noch den King, König der Menschen, die jeweils einem anderen Verein anhängen. In der Reihenfolge die 60er, dann Werder Bremen und dann HSV, soweit ich mich richtig erinnere. Alles drei Vereine, die kannst du ja vergessen. Unser eins ist ja Bayern vor, noch ein Tor, möchte ich da nur sagen. Ich bin ja kein Fußballfan, aber wenn es ums Gewinnen geht, also Sport ist ums Gewinnen, und wenn es ums Gewinnen geht, dann bin ich ein Bayern-Fan. Ist ja klar. Und der Gerd Fröbe, der war auch ein Fußballfan, ich weiß noch nicht mal, den wir gerade gehört haben. Das war Gerd Fröbe, der deutsche Schauspieler. Der war auch ein großer Fußballfan und immer wenn er irgendwo war, auf Theater oder Drehen oder so, so schreibt er in seinen Memoiren, die ich neulich gelesen habe, dann ist er auch zu Kleinstfußballspielen gegangen, weil ihm das sehr gefallen hat. Welchem großen Verein er jetzt anhängt, kann ich gar nicht sagen. Der kam aus der Gegend von Zwickau. Und warum ich den jetzt gespielt habe? Ich habe gesucht, ob der auch mal ein Lied aufgenommen hat, weil ich eben seine Memoiren gelesen habe und weil am 28.02. ein schöner Tag für Filmfreunde war. Da ist nämlich der Film mit ihm als Otto Normalverbraucher die Berliner Ballade endlich mal veröffentlicht worden. Wie lange ich diesen Film schon sehen wollte. Also schon sehr lange. Bin ja auch schon ein altes Schwein. Und jetzt gibt's den endlich restauriert auf Blu-ray. Also man kann bei Blu-rays, wenn die anständig restauriert sind, ja immer sagen, der sieht jetzt besser aus wie damals im Kino. Also damals im Kino konnten die Leute den nicht so gut angucken oder so schön wie, ich lieb's ja, wenn es eklig ist, wie wir heute auf dem Fernseher oder auf dem Beamer. Das ist ein Monsterfilm, der ist 1947, 48 gedreht, kam dann 49 raus und er spielt in Berlin und die zweite große Hauptrolle neben dem Otto Normalverbraucher, die spielt die Stadt Berlin in all ihrer zerstörten Schönheit. An manchen Stellen musst du wirklich schlucken, wenn du dir das alles noch in Farbe vorstellst. Also stell dir vor, du lebst in Berlin und die ganze Stadt ist im Arsch. Das ist nicht schön zu sehen, dass das überhaupt weiterging, ist eine große Frage. Also Verdrängungskunst des Menschen ist schon eine Leistung, gerade in so schlechten Zeiten. Da fällt mir wieder ein die Geschichte von Paul Watzlawick, dem großen Psychologen und Psychiater, der während des Zweiten Weltkrieges danach in Triest stationiert war mit der US-Armee. Und der berichtet, dass während des Krieges die Selbstmordzahlen geringer waren als nach dem Krieg. Während dem Krieg ist man also damit beschäftigt, sie zu überleben. Da will man nicht sterben, da kann man auch nicht nachdenken. Und nach dem Krieg kann man sich dann Gedanken machen und dann merkt man, oi, oi, oi, oi, und dann bringt man sich um. Eigenartig, so ist der Mensch. Alles ist im Kopf drin, die ganze Welt da draußen wird irgendwie eingeordnet nach dem, was man selber im Kopf rumträgt. Ja, man merkt schon, vielleicht ist die verschnupfte Nase heute auch Anlass, ein bisschen wild zu fabulieren. Wir waren jetzt Gerd Fröbe, Berliner Ballade und lass doch mal Dampf ab. Jetzt ist die Frage, was spielen wir als nächstes Lied? Es soll ja ein bisschen sich auch von A nach B nach C hangeln und ich muss jetzt mal hier reingucken in meine Liste. Und das Einzige, was mir jetzt hier einfällt, das ist aber gar nicht mal so schlecht. Das ist aus einer ähnlichen Zeit. Komm. Genau, wir machen das hier. Wir spielen jetzt dieses Lied und fragen uns, wie immer eigentlich, warum zur Hölle spielt er das jetzt?

Das war die peruanische Sängerin Ima Sumac. In einer Aufnahme von 1943, meine sehr verehrten Damen und Herren, ich mache hier mal das Licht an, dann kann ich nämlich auch lesen, was auf der CD-Hülle steht. Und dieses Lied hieß Waranka Tu Sui. Entschuldigung, wenn ich krank bin, darf ich alles. Waranka Tu Sui. Ima Sumac, wollen wir die mal gerade kurz gegoogelt haben, damit auch wirklich gewürdigt werden kann, wer das ist. Passen Sie auf, wir geben hier Ima Sumac ein, mit Y Ima geschrieben, und gucken bei Wikipedia. Die Ima Sumac, die war eine peruanische Sängerin, die am 10. September 1922 in Peru geboren wurde und erst, was mich jetzt auch geflasht hatte, am 1. November 2008 in Los Angeles starb. Ich dachte nun wirklich, die wäre schon sehr viel jünger abgeritten zu den Ahnen, weil man eigentlich auch nichts mehr von ihr gehört hat und die CDs, die in den 90er Jahren von ihr rauskamen, die erweckten so den Eindruck des, ja, ja, es ist lange her und tja, irgendwie hat die dann nicht mehr die Öffentlichkeit gesucht. Was steht denn hier noch Schönes? Der Name ist Quechua. Ima Sumac kann man auch mit I schreiben, aber Y sieht irgendwie besser aus. Heißt auf Quechua wie schön. Kann man auch immer Sumac oder so oder so oder so schreiben. Der bürgerliche Name von Frau Sumac war Soila Augusta Emperatriz Chavarri del Castillo. Wegen ihrer eindrucksvollen Stimme, die mindestens 4 Oktaven umfasst hat, wurde sie auch als Nachtigall der Anden oder peruanischer Singvogel bezeichnet. Und das hat man in dieser Aufnahme von 1943, die von einer Schellackplatte geholt wurde, sehr gut hören können. Danke an den lieben Hans Honert, der mir da eine 4-CD-Box überreicht hatte. Ima Sumac Atapura, 76 Hits und Rarities from the Goddess of Exotica. Jo, also einen 4-oktavigen Umfang in der Stimme, manche sagen auch 4,5 bis 5 und führen dann entsprechende Lieder an. Das musst du auch erstmal auf diese Schellackplatten bannen können. 1943, da war die 21 und ihre Karriere ging, wenn man Auftritte mit einrechnet, bis in die 80er Jahre. Sie hat in ihre Hochzeit in den 50er Jahren gehabt, als diese sogenannte Exotica-Musik en vogue war, überall und besonders in Amerikanien, aber auch in der ganzen restlichen Welt. Also sie ist geturnt, wie eine Wahnsinnige, war unter Umständen, meine Fresse, jetzt muss ich aber mal meinen Gehirntee trinken hier, war unter anderem auch im Ostblock und ihre einzige Live-Schallplatte, die es von ihr gibt, die wurde in Rumänien aufgenommen. Und wenn man ein schlauer Vogel ist, wie alle meine lieben Zuhörer, dann kann man auch bei YouTube nach Ima Sumac googeln oder sucheln. Sucheln ist, glaube ich, ein neues, tolles Neologismuswort. Sucheln. Wir sucheln bei YouTube nach Ima Sumac und da finden wir die Aufzeichnung einer russischen Fernsehsendung aus den 60er Jahren. Volle Länge, auch ein Live-Konzert von ihr. Und da kann man mal sehen, wie die so drauf war. Ganz lustig auch ein Auftritt von ihr aus den 80er oder 90er Jahren in Deutschland, wo sie auf der Bühne singt, einen Preis bekommt und dann sieht sie irgendwo im Publikum einen Menschen, der lacht. Und dann sagt sie, wenn hier gelacht wird, dann jäg wieder. Und dann jäht sie. Also eine richtige Diva. Super, tolle Ausstrahlung, tolle Stimme. Deswegen hören wir uns zu Ehren von Frau Sumac noch ein weiteres Lied an, und zwar diesmal von 1952, auch von einer Schellackplatte.

0: Also das kann ich ja hoch gerade noch hier. Alter, dann bin ich hier die Nachtigall von Babelsberg hier. Ich kann schon, wenn ich diese Musik höre, dann höre ich quasi schon die Frau in der Badewanne mitsingen in ihrer Falsettstimme. Der Nachtigall von Babelsberg. Apropos Babelsberg. Da war letzten Sonntag ein Heavy-Metal-Konzert. What's Your Metal Nummer 11 war das. Und da war ich mit dem Sänger von, ich kenne ja nur Musiker und so Typen aus dem Showbusiness. Da war ich mit dem Sänger von Jacke wie Hose unterwegs. Und ich würde mal gucken wollen, ob wir den erreichen mit dem Telefonomat. Moment mal. Vielleicht ist er jetzt gerade zu Hause und gibt uns einen Konzertüberblick.
1: Ja.
0: Ey, Digga, du bist live im Radio, mein Freund.
1: Wie, ich bin im Radio, Alter? Geil.
0: Genau, und du musst jetzt erzählen den Radiozuhörern, wo wir am Sonntag waren, am Samstag.
1: liebe Leute von Radio, die erste Band war gut, die zweite war pfui. Und die dritte war richtig Hammer. Und die vierte war auch richtig Hammer. Ich war mit Eddie auf Hattie Mette Konzert, aber richtig laut. Oh.
0: Allerdings. Und von wem hast du dir eine CD gekauft?
1: Von der Wikinger Metal.
0: Von der Wikinger Metal Band. Mit Autogramm?
1: Na sicher mit Autogramm. Immer auf, weißt du, wann heute aufgestanden bin?
0: Wann?
1: Um 9:30 Uhr. Bin gerade erstmal wach, immer hab so lange gepennt, ey.
0: Ist doch geil.
1: Ich war erst kurz vor 3 jetzt im Bett. Jo, Daddy, denn wir sehen uns am Mittwoch.
0: Auf jeden Fall, zur Bandprobe.
1: Viel Spaß mit deinen Radiosendungen.
0: Danke, wir beide machen auch bald wieder eine.
1: Rock'n'Roll!
0: Hui, hui, hui, hui!
1: Wir sehen uns.
0: Tschüss, tschüss. Tschüss, Digga.
1: Auf Wiedersehen, Zuschauer da draußen. Tschüss, tschüss.
0: So kann man die Leute erwischen in ihrem privaten Umfeld. Und dann sind sie gleich im Radio. Möchte dir das auch gefallen, lieber Zuhörer? Möchtest du auch live im aufgezeichneten Radio sein? Dann musst du dir jemanden suchen, der so eine Sendung macht. Ich werde jetzt hier nicht meine Privatnummer ausgeben.

Houston Haze. Das war eine Schallplatte von Columbia, ein Columbia Special Product, a service of Columbia Records aus dem Jahre irgendwann Anfang der 70er. Und Johnny Cash hat uns hier ein Kochrezept gesungen für Houston Hash, ein Recipe, kein Recipe, also kein Rezept, sondern ein Reiszept. Auf dieser Platte sind 8 Lieder drauf, die Rezepte mit Reis darstellen. Und man fragt sich schon, was hat die Leute geritten, den armen Herrn Cash da ins Studio zu stellen, um dieses Rezept zu singen? Nun ja, man kann es so sagen, findige Cash-Fans haben es rausgefunden. Es ist gar nicht Herr Johnny Cash, sondern ein sehr begabter Stimmenimitator. Aber fürs erste Mal anhören, da dachte ich mir schon, alter Falter, irgendwie das kapitalistische System tut den ganzen Künstler sich einverleiben. Und dann kommt sowas dabei raus. Das war auf jeden Fall die Reklame, die wir schon lange nicht mehr gespielt haben, in unserer reklamefreien Sendung natürlich. Ich weiß jetzt auch ja nicht, es ist kein spezielles Produkt, was hier beworben wird, einfach nur Rezepte, die man mit Reis kochen kann. Unter Umständen sind denen damals die Mitbürger schon zu fett geworden von dieser ganzen Hamburger-Fresserei. Und dann haben sie sich gedacht, hier pfeif mal Reis rein und mach hier nicht immer halt am Truckstop und dann kannst du gesünder und länger leben. Das war also das Rezept und jetzt kommt die Auflösung unseres Rätsels aus Folge 80. Der gesuchte Film war The Iceman. Herzlichen Glückwunsch, Christian der Erste. Als wir uns neulich trafen, hätte ich dir deinen Preis schon mal mitbringen können, dann bringe ich ihn das nächste Mal mit. Ich habe einen, ich muss mir bloß noch überlegen, welchen. Entschuldigung. Heide Witzka. So, und jetzt kommen wir. Wir haben auch noch was von Frau Sumack, aber da haben wir schon 2 Lieder gespielt. Ich möchte jetzt etwas spielen. Wir sind so ein bisschen in wie verbräme ich es denn? Cowboys, super, ja, Cowboys. Da denke ich sofort an die Stadt Wien und da sofort an das Label Concord und die Band Revolvinger. Und ich möchte sagen, thank you very much, liebe Freunde aus Wien, die ihr mir geschickt habt, ein Plattenpaket mit Platten. Einer LP, der neuesten von Revolvinger, da haben wir ja schon in den letzten Sendungen mal was gespielt gehabt. Und noch eine Single von Kreisky vom Record Store Day 2019 und einen Sampler von Concord. Und das ist total toll, weil das ist die Nummer 100 auf der Nummer 50, was auch schon ein Sampler war. Da war ja der gute Edgar Lent noch mit drauf. Und jetzt pass mal auf, jetzt packen wir das mal aus. Hier, pass auf. Das ist jetzt, ich habe hier diese Vinyl-LP, der 100er Sampler und die CD habe ich auch noch, der 50er Sampler. Und jetzt wollen wir mal gucken, welche Bands damals und heute drauf waren, die immer noch drauf sind. Und man sieht hier Convertible. Convertible ist eine Band, die auch zweimal drauf war. Und die La Ocoon-Gruppe. Die war beim ersten Mal noch zusammen mit Revolvinger drauf, mit dem Lied Polka Präsident und jetzt alleine als Hayek-Indianer. Der deutsche Oberlehrer macht Popmusik. Was wir jetzt spielen von dem 100er Sampler, das wundert mich selber, weil ich eigentlich diese Band, als ich sie zum ersten Mal gehört habe, gar nicht so toll fand. So ein aufgesetzter Quark irgendwie, dachte ich mir. Und dann habe ich so Live-Videos gesehen und dachte mir, das wird ja immer schlimmer irgendwie. Also da versuchen irgendwelche irgendwas nachzumachen. Und dann habe ich diese 100er Platte aufgelegt und ich wollte noch gar nicht mal lesen, welche Bands drauf sind, weil ich mag ja so Überraschungen. Und dann läuft diese Platte so durch und ich muss sagen, sie ist sehr gut gelungen. Da sind wirklich 1, 2, 3, 4, 5, 6, 7, 8, 9, 10, 11, 12, 13 Lieder drauf und die Platte läuft fast 50 Minuten. Und das letzte auf der A-Seite, das hatte es mir dann besonders angetan.

Ja, ich bin jetzt mal so frei und quatsch in den Endregen rein. Das war die Wiener Band Die Buben im Pelz. Und die haben hier eine Coverversion von I'm Waiting for My Man von den Velvet Underground gespielt. Ich gehe zum Schwedenplatz und das ist wirklich eine 1A-Nachempfindung. Das ist schon keine Coverversion mehr. Das ist eine Nachdichtung, würde ich sagen. So wie irgendwie Shakespeare ja auch als unübersetzbar gilt. Und was wir im Deutschen von Shakespeare kennen, ist auch nicht keine Übersetzung, sondern eine Nachdichtung. Und das war das hier. Die Buben im Pelz. Positiv überrascht. Plötzlich mag ich die Band. Wegen eines Liedes. So schnell kann's gehen. Wenn wir dann irgendwas zusammen googeln hier. Die Buben im Pelz. Eingetippt. Und was kommt da raus? Haben die schon einen Wikipedia-Eintrag? Nee. Diskografie können wir gucken bei Discogs. Wie viele Platten haben die denn schon? Ah ja, 2015 und 2017. Die Buben im Pelz, Entschuldigung. Eine LP bei Concord und dann gibt's hier noch Katzenfestung. Ist auch eine LP, die ist aber nicht mehr bei Concord rausgekommen. Ich weiß es gar nicht, wann die 100er Platte überhaupt rausgekommen ist hier, aber ist auch egal. Auf jeden Fall danke, liebe Concordis, und weil ich mich so gefreut habe über diese Zusendung, spielen wir gleich noch was von Kreisky, weil die Single ist super geil. Vor allen Dingen dachte ich ja erst, also hör, lieber Zuhörer, hör dir das erstmal an und dann frag dich mit mir, ob du das auch so gehört hast.

Yes, sirree. Das war die Kreisky-Single Kalif auf der A-Seite und auf der B-Seite, was wir gerade gehört haben. Satan, Satan, our house. Was an dieser Single, abgesehen von der Musik, natürlich unheimlich sympathisch ist, ist, dass sie das große Loch in der Mitte hat und nicht so ein kleines. Also das ist noch eine richtige Single. 45 Rounds per Minute Concord, Veröffentlichung 111. Na, wenn das die 111 ist, dann ist wahrscheinlich die 100er Platte schon ein bisschen länger her. Aber wurscht, das ist eine gute Musik und da freue ich mich jetzt mal drüber. Und was mir auch auf der A-Seite aufgefallen ist, also diese Musik hier von Kreisky auf der Single hört sich so an, als hätten die entweder die Single eiernd aufgenommen oder beim Abspielen immer wieder das Magnetband mit dem Finger abgebremst. Und das mag ich gerne, diesen Effekt. Der ist mir bisher noch nicht bei irgendwelchen anderen Sachen aufgefallen, professionell. Und der Sound ist gut. Ja, also, das ist eine Meinung eines Fachmanns. Wie finden Sie den Sound, Herr Dr. Edgar Lent? Den Sound finde ich gut. Ja, da danken wir Ihnen für diese professionelle Einschätzung. Ja, gerne geschehen. Das Honorar können Sie mir überweisen. Machen wir auf jeden Fall. Concord. Haben wir jetzt zwei Stücke gespielt? Liebe Revolvinger, für euch ist heute kein Platz mehr. Was für eine Schweinerei. Aber als Reminiszenz an vergangene Zeiten, als wir noch gemeinsam hin und wieder auf der Bühne standen und besonders als Shentators, möchte ich nun etwas spielen, was mir schon wieder der Hans Hohner nachgetragen hat, letztens als er hier war, nämlich ein Lied von einer amerikanischen Popgruppe, die es nicht mehr gibt, die aber im Jahr 2000 auf Rhino einen Best-of-Sampler versemmelt veröffentlicht haben, eine Doppel-CD-Box. Und die hat ein ganz außergewöhnliches Feature, die hat nämlich so ein Linsenraster-Pseudo-3D-Cover, das sich erstens bewegt und zweitens so dann auch relativ plastisch ausschaut, je nachdem wie man drauf guckt. Also es gibt keinen dezidierten Sweet-Spot, wo man das Bild auf einmal als solches geil erkennen kann, sondern man muss es so ein bisschen bewegen. Also auf dieser CD-Hülle sind wirklich so Linien eingraviert, senkrechte, und das ausgedruckte Cover ist das dann auch entsprechend gestaltet, dass es wie so eine Linsenraster-Postkarte ausguckt. Und vorne sind die vier Männer von dieser Band an Marterpfähle, fünf Männer an Marterpfähle gebunden. Die CD heißt auch Pioneers Who Got Scalped, also Pioniere, die skalpiert wurden, eine Anthologie. Und hinten stehen dieselben Musiker drauf und schmeißen sozusagen die Beile, die dann um die Ecke fliegen und sich dann auf der Vorderseite auf den Marterpfählen irgendwie einhacken, hicken, hucken, ping, pang. Und drüber steht noch der Name der Band, aber der ist offensichtlich, wenn man dieses Lied jetzt hier gehört hat.

Rabum-badabum-badabum. Das war das Lied Gates of Steel von der Band Devo. Devo, die haben meiner Meinung nach in den späten 70ern angefangen, Musik zu machen. Nie werde ich vergessen ein Lied von denen, was ich mal in einem Live-Konzertfilm gesehen habe, nämlich Urk a Music War. Entschuldigung. Da haben die gespielt Uncontrollable Urge. Und der liebe Hans Hohner hat mir diesen Sampler hier vorbeigebracht und dann habe ich hier gesehen Gates of Steel und dann habe ich mich erinnert, dass es eine andere Band gibt, die ich unheimlich gern mag, nämlich die Junkyard Dogs. Die haben nicht viel rausgebracht an Musik, eine 10-Inch und eine CD. Und auf der CD sind auch noch Sachen drauf, die nicht auf der 10-Inch sind. Und das ist eine Platte, die ich in den 90er Jahren rauf und runter gehört habe, weil die klingt so spartanisch, aber die ist so voller von der Energie und Leidenschaft und Können auch. Also wir hören uns so an, als würden wir ums Lagerfeuer sitzen und eigentlich nicht viel machen oder können, aber im Grunde sind wir echt ganz coole Typen. Und die haben Gates of Steel auch gecovert und ich sehe es hier schon in der Timeline heranrücken und würde sagen, ich quatsche jetzt noch die letzten 2 Sekunden voll, bis uns die Junkyard Dogs eben gehört es nochmal bringen.

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1: Das wäre eigentlich auch mal. Ach, schön. Quatsch ich nicht rein. Yes, das wäre doch auch mal eine Aufgabe, in jeder Sendung von Howdy Erdi ein Stück von den Junkyard Dogs zu spielen. Da hat man dann auch, weiß ich nicht, wie viele Platten, Lieder, die hatten 16 oder so. Jetzt sind wir bei den Junkyard Dogs gelandet und okay, das gibt auch wieder eine gute Überleitung, nämlich zu verschiedenen Versionen von Liedern. Durch meine recently Beschäftigung mit die instrumentale Lieder von die 60er und 50er Jahre, ich habe mir nochmal die Joe Meek from die englische Land in die Gehörgang reingedrucken. Andy John Meek war so eine gute Producer, wo hat gemacht viele Lots of gute instrumental music songs from bands who were not so good, but when they went to Joe Meek, he made them very good. Because der John Meek hatte nämlich für die damalige Zeit ein eigenes Studio entwickelt bei sich zu Hause in der Wohnung und da hat er Bands aufgenommen, zuerst irgendwo im Studio und dann hat er zu Hause dran rumgewurschtelt, bis sich das Zeug richtig geil anhörte und die Bands selber nicht mehr wussten, dass sie das waren. So wird es zumindest von den Tornados berichtet, die den Hit Telstar hatten. Die haben das eingespielt und als sie später die Single hörten, wussten sie gar nicht, welche Band es sein sollte. Aber ist dann auch egal, wenn man einen Welthit gelandet hat, will man nicht meckern. Der Joe Meek, der hat in den 50er Jahren als Soundingenieur gearbeitet bei vielen Studios und hat dann, um mal zu zeigen, was er so drauf hat, wollte er eine LP veröffentlichen. I Hear a New World. Da haben wir auch schon mal vor ein, zwei Jahren ein Lied davon angehört von ihm, weil er dadurch ein Pionier der elektronischen Musik wurde. Der Gag ist jetzt, dass ich neulich draufgekommen bin, dass es da eine wunderbare Box gibt von dieser LP, die nie rauskam, aber die wurde damals so in geringer Stückzahl als Testpressung gepresst und vertrieben und diese Dinger zirkulieren. Und diese Original-LP gibt's auf CD und es gibt eine restaurierte Version von 1991 auf CD. Und dann dachte ich mir, das hören wir uns mal an, weil ich könnte mir nicht vorstellen, dass man diese originale LP, dass man da irgendwas besser machen kann. Die ist halt zeitgenössisch aufgenommen, das ist schon klar. Aber sie atmet auch den Zeitgeist von 1959, das muss man sich mal vorstellen. Und 1991 dieses Ding zu remastern, ausgehend davon, dass man ja nur eine Schallplatte hat, das war ja schon wirklich, würde ich mal sagen, eine Herausforderung. Und deswegen hören wir uns, was ich ja gerne mache, jetzt wieder so ein Crossfade-Gedöns an. Also wir fangen an mit der restaurierten Version und blenden dann in die unrestaurierte und dann wieder hin und her und rauf und runter. Und ich sage auch dazu, welches jetzt was ist. Und dann können wir uns ein Bild machen, ob die Restauration gelungen ist oder welche Version sich besser anhört. Joe Meek mit dem Lied Orbit Around the Moon von der nie erschienenen LP I Hear a New World. Das ist jetzt die Restauration. Und jetzt blenden wir über ins Original. Und wieder in die Restauration. Und Original. Jetzt nimmt das Lied Fahrt auf. Ich finde, das Vinylrauschen stört auch gar nicht. Und jetzt haben wir gerade rübergefadet in die Restauration. Im weiteren Verlauf wird das jetzt immer hart geschnitten werden. Ich kündige es noch einmal an und dann läuft es einfach durch. Man wird es wirklich am Klang hören. Achtung, jetzt kommt gleich der harte Schnitt ins Original.

0: Pling.
1: Ja, das war das Stück Orbit Around the Moon von 1959. Und ich muss sagen, die Restauration ist richtig kacke. Die haben es voll vergeigt. Also sie haben die Schärfe rausgenommen, die Dynamik. Man hat die Höhen rausgedreht, um da irgendwie das Schallplattenrauschen wegzukriegen. Zusätzlich wurde noch das Stereospektrum verschmälert. Also was der gute Herr Mieg da 1959 war, Stereo noch nicht so verbreitet. Und dass er dann schon diese experimentelle Musik eben so gelayoutet macht und dann für so ein blödes 1991er Remix-Scheißding hier. Also sie haben die Platte meiner Meinung nach nicht mit dem Respekt behandelt, mit dem sie behandelt werden hätte müssen. Dafür spricht auch schon, dass sie es auf dieser Dreier-CD-Box hier eben auf die erste CD draufgetan haben. Einmal in der restaurierten Version und einmal in der Originalversion. Und die Originalversion, die kann man sich wirklich sehr gut anhören. Joe Meek mit seiner fantastischen Musik. Eine Extended Play Single ist damals rausgekommen mit 4 Liedern. Deswegen bin ich überhaupt draufgekommen, weil die wurde jetzt wieder veröffentlicht von diesem Electronic Sound Magazine, was ich mal eine Zeit lang abonniert hatte, was ich jetzt aber abbestellt hatte, weil es wird dann auch irgendwie auf die Länge zu teuer. Irgendwie wie damals mit dem Splatting Image. Das ist eine tolle Sache. Splatting Image war über Film, aber irgendwann man liest es dann einmal, man blättert es durch und dann steht es im Schrank und was sollst du dann damit? Und dafür kostet jeden Monat 20 Euro und bloß weil eine Single dabei ist. So eine Single ist was Schönes, habe ich ja in den letzten Sendungen schon gesagt, aber die Musik kommt eh immer von irgendwoher. Freunde der Nacht, mir wird ganz gruselig zumute, weil die Sendung ist schon fast am Ende. Und ich habe eigentlich keine Musik mehr vorbereitet, sondern noch ein kleines Gusto-Stückerl. Das schiebe ich jetzt, während ich spreche, weiter nach hinten auf der Timeline, denn ich möchte einen Veranstaltungshinweis geben für den 7.3. in Potsdam im Kunsthaus Sans Titre. Ein guter Kumpel von mir, der Marco Henschke, tritt da mit einem weiteren guten Kumpel von mir, dem Alexander Tomalla, auf und die bringen eine fantastische Erlebnislesung. Marco macht Musik und Alexander quatscht alle Rollen ins Mikrofon rein. Das dauert 50 Minuten um den Dreh rum. Sie sprechen Geschichten von Kurt Lasswitz. Die entflohene Blume einerseits und den Gehirnspiegel andererseits. Und von dem Gehirnspiegel haben die einen Teaser ins Internet gestellt, wie sich das ungefähr anhört von ihrer Uraufführung. Die ist mittlerweile noch ein bisschen ausgefeilt, da haben sie mir gesagt, mit mehr Soundeffekten und so. Und das ist jetzt ein Zusammenschnitt und ich möchte den ein bisschen anspielen. Also wer Lust auf sowas hat, auf wirklich geile szenische Lesungen, zu fantastischen Geschichten aus der Zeit von 1890 bis 1900. Der gehe am 7.3. nach Potsdam. Ja, liebe Berliner, das liegt neben Helsinki. Klarer Fall, da muss man mit dem Flugzeug hinfliegen. Am 7.3. um 20 Uhr ins Kunsthaus Saint-Titre in der französischen Straße. 18 oder was kannst du finden hier. Saint-Titre, gib ein und dann spuckt dir das Internet alles aus und das hört sich dann ungefähr so an. Ich sag schon mal Tschüssikowski. Es hat mich gefreut. Ich freue mich auf die nächste Sendung in 4 Wochen. Vielleicht ist ja Kalle mit dabei, vielleicht auch nicht. Habt's gut, macht's gut, werdet nicht krank wie ich, werdet gesund, wie ich's bald wieder sein werde. Ich bin Edgar Land, the pilot of the airwaves und ich grüße ganz besonders alle, die immer zuhören, die ich vorher schon gegrüßt habe und natürlich du weißt es, mein Schätzelchen.
2: Eine Geschichte von 1900. Kurt Lasswitz. Der Gehirnspiegel. Also doch noch! Begrüßte mich mein Freund Arvid, als ich in das Wohnzimmer trat. Glaubte schon, du kämst nicht! Hast du also meine Karte gefunden? Soeben, als ich nach dem Theater heimkam. Es war spät zu Ende. Ja, entschuldige, dass ich dich noch herzitierte. Aber ich habe dir etwas Wichtiges, sehr Wichtiges mitzuteilen. Also, es ist jetzt vielleicht 4 Stunden her. Da wollte ich mit meiner Frau ein bisschen hinüber zu Onkel Pausius gehen. Ich stehe schon mit Hut und Stock und warte nur auf meine Frau. Es dauert eine Weile und noch eine Weile. Dann guckt sie mit einem verlegenen Lächeln zur Tür herein und sagt: Geh nur voran, ich werde gleich nachkommen. Nun, warum denn? Was gibt's denn noch? Ach, ich habe nur meine Schlüssel verlegt und es ist mir unangenehm, so fortzugehen. Also, ich kenne das schon und ich gehe voran. Ich warte bei Pausius im Vorzimmer, dann klopfe ich an.
3: Wer ist da?
2: Arvid!
3: Na, dann herein, aber vorsichtig,
2: brummt er Ich trete ein. Das Zimmer ist ganz dunkel. Endlich erkenne ich einen matt beleuchteten Schirm und darauf... Ich bin nicht wenig erschrocken. Meine Gestalt. Etwas unscharf und verschwommen freilich. Ich stehe ganz erstaunt. Da höre ich den Onkel sprechen.
0: Seid ihr da? Ich höre ja deine Frau nicht. Die ist doch sonst nicht so still.
2: In dem Augenblick erscheint das Bild meiner Frau neben dem meinigen auf diesem Schirm. Währenddessen dreht Onkel Pausius das Licht an. Auf dem Schirm sieht man nichts mehr und der Onkel zieht seinen Kopf vorsichtig aus einem merkwürdigen Gestell hervor. Er steht langsam auf, reibt sich die Hände, deutet auf ein kleines Fläschchen auf seinem Experimentiertisch und sagt schmunzelnd:
0: Habe da was Neues, Feines. Willst mal probieren? Ich leuchte ins Gehirn hinein.

0: Marco Henschke und Sounddesign.
1: Also, wer gerne wissen will, wie es ausgeht und weitergeht, der geht am 7.3. ins Kunsthaus Saint-Titre nach Potsdam und hört sich an die fantastische Erlebnislesung von Henschke und Tomalla. Und ich sag Tschüssikowski noch ein weiteres Mal. Bis dahin, bye bye.
2: Großer Mann mit Cowboy-Hut, das kann nur einer sein. Ah!

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7: Alle Menschen mit Geld sind gerade unterwegs Weihnachtsgeschenke shoppen, aber alle intelligenten Menschen hören uns jetzt zu. Willkommen zu unserer 145. Sendung. Heute im Studio sind Florentine von Cornelius.
8: Hallo.
7: Macke.
9: Hallo.
7: Stefan.
10: Hi.
7: Und Fanny an den Reglern.
11: Bonsoir.
7: Und meine Wenigkeit Nico Dinte. Ja, wir sind natürlich wie immer nur mit unseren uns zur Verfügung stehenden Mitteln vorbereitet. Ich kann nur schon mal versprechen, dass ich heute ein Interview senden werde und dann nochmal darüber berichten werde. Und zwar geht es um ein Kindervorlese- und Bilderbuch. Dazu später mehr. Und ja, ich würde sagen, wir starten wieder mit unserer Psychose-Hitparade.
10: Ach so? Ja, was habe ich denn mitgebracht? Ich muss mal gucken. Ich bin nämlich nicht so gut vorbereitet, aber vielleicht hören wir heute mal das Multisozialamt mit Ich fall, aber keiner sieht's. Haben wir das schon mal gehabt? Ich weiß es nicht. Wir horchen einfach mal rein.
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0: Oh, das war jetzt ganz...
1: Ja, ganz schön melancholischer Song. Passt vielleicht so ein bisschen auch zum Herbst und zur Woche der seelischen Gesundheit, in der wir uns gerade befinden.
2: Sehr depressiv.
1: Ja, ist auch eine...
2: Ein bisschen jammerlich.
1: Naja, jammerig würde ich dazu nicht sagen. Das ist aber immer so ein Problem bei Depressionen. Dann sagt man immer, die Leute sind so jammerig. Aber eigentlich sind die ja krank und nicht jammerig. Jammerig bin ich, wenn ich schlecht geschlafen habe.
2: Ja, das klang so ein bisschen so wie der Soundtrack für den persönlichen Suizid.
1: Ja, hoffentlich nicht. Wenn jetzt irgendwer sowas empfindet, es gibt den Berliner Krisendienst, da kann man sich, wenn man da Hilfe braucht, immer melden. Kann sich auch an den SPD melden, an andere. Aber diese Woche, Macke, ist... Woche der seelischen Gesundheit. Und heute, wenn es interessiert, der kann in die Schönhauser Allee-Arkaden gehen. Da ist heute der Markt der Möglichkeiten. Da stellen sich so lauter Projekte vor, die Menschen in schweren Lebenssituationen, in Krisen, mit psychischen Ausnahmesituationen unterstützen. Oder kann man sich informieren, wenn man wen kennt, der vielleicht Hilfe braucht oder selber Hilfe braucht oder schon mal vorsorgen will, weil wir wissen, dass jeder Vierte, den erwischt es auf jeden Fall, dass er irgendwann mal im Leben irgendwie mit der Psychiatrie in Kontakt kommt und wenn man dann schon so ein bisschen weiß.
3: Genau, und es gibt ja Menschen, die sagen, es ist ganz große Klasse, dass es den Tag der seelischen Gesundheit gibt und die Woche der seelischen Gesundheit, weil so ein Angebot natürlich auch gerade in einer großen Stadt wie Berlin so ein bisschen auch die Vielfalt prägt und weil es auch sehr viele Menschen gibt, die tatsächlich auf psychiatrische oder psychologische Hilfe angewiesen sind, die erkrankt sind, zum Beispiel durch Auslöser wie einen stressigen Arbeitsalltag. Da kann das schnell mal zu einem Burnout mindestens kommen. Es gibt aber auch Leute, die sich fragen, wieso muss es das geben? Man könnte doch rein theoretisch an den Stellschrauben des Systems auch schon mal was ändern, an den Arbeitsbedingungen, an der Bezahlung und an der Freizeitgestaltung und solchen Dingen. Da sind die Meinungen natürlich nach wie vor stark auseinander.
1: Findest du? Ich finde, eigentlich bin ich, wenn ich dazu höre, ist mir immer sofort so sympathisch, weil ich finde auch, eigentlich geht's ja so ums Miteinander, wenn das gut gestaltet wäre und für alle gut zum Aushalten und zum Gestalten, glaube ich, wäre vielen geholfen, wenn die nicht so alleine wären und mit ihren Problemen alleine wären und Leute einfach beschissen miteinander umgehen und dann einer auf der Strecke bleibt. Ich glaube, da würde manches, glaube ich, anders aufgefangen werden können.
3: Ja, das auf jeden Fall. Aber zum Beispiel ist schon eine vorschulische Bildung würde ja auch schon eine Menge bringen. Also ich glaube nicht, dass wir in der Schule lernen über psychische Erkrankungen. Also ich habe neulich jemanden getroffen, der meinte, ihr Bruder ist schon lange bipolar. Und sie hat aber erst vor einem halben Jahr das Wort bipolar zum ersten Mal gehört. Also in so einer Situation merkt man dann, okay, also klar, es gibt diese Anlaufstellen und die muss es auch geben. Und es gibt diesen politischen Diskurs, der geht ja auch immer in verschiedene Richtungen. Aber gibt es überhaupt diese Aufklärung rechtzeitig? Gibt es überhaupt diese vorschulische Bildung? Gibt es die Gespräche in der Familie? Gibt es die zum Beispiel auch bei Kindern ist das auch mal ganz häufig ein Thema? Gibt es die Gespräche über die aktuelle Gefühlslage? Ne, weil bei Kindern man sagt ja auch als Psychologe, da bilden sich die ersten psychischen Geschichten ja schon im Kindheitsalter. Und das ist zum Beispiel total wichtig, rechtzeitig über Gefühle zu sprechen. Und das machen ja auch ganz wenige immer noch. Ja,
0: da haben wir noch viel Nachholbedarf als Gesellschaft insgesamt. Ne?
3: Und zur Woche der seelischen Gesundheit finden ja ganz viele Veranstaltungen statt. Also ich weiß nicht, warst du, Florentine, warst du bei einer Veranstaltung?
4: Ich habe eigentlich nur von dieser Demo gehört, aber ich war da nicht dabei. Die war ja am Dienstag. Ne?
3: Fanny, du warst doch da, ne?
0: Ich war da, genau.
3: Was war da so? Wie war das so?
0: Wir haben es ja jetzt schon ein paar Mal gemacht,
1: Oh, ich fand es dieses Jahr richtig gut. Also wir sind irgendwie losgezogen diesmal im Pankow vom Gesundheitsamt, also von so einer Hinterhaus-Situation Richtung Stadt und haben diesmal geendet vom Planetarium da an der Prenzlauer Allee, also direkt beim Teilhabefachdienst, der da mit in der Fröbelstraße sitzt. Und trotz des schlechten Wetters waren es doch etliche Leute. Es gab lustige Musik. Wir sind da mit dem Wagen unter. Die neue Psychiatriekoordinatorin Frau Knopp hat auch viel immer zwischendurch erzählt und die Menschen rechts und links hingewiesen, warum jetzt so ein bunter Haufen da durch ihre Nachmittags-Kaffeestraße zieht. Dann gab es noch so ein paar andere Sozialarbeiter, die zwischendurch von ihren Sichtweisen besprochen haben. Es gab wieder Menschen, die Ex-In-Ausbildung gemacht haben und nochmal angemerkt haben, ja, wir sind jetzt ausgebildet, was ist jetzt eigentlich mit unseren Stellen? Ich möchte ja auch irgendwo arbeiten und nicht nur irgendwie wissen, dass ich das könnte. Ist ja schön, dass ihr das anerkennt, dass ihr mein Erfahrungswissen in eure Arbeit nehmen wollt, aber warum macht ihr das eigentlich nicht? Sowas kam zur Sprache, dann gab es ein kleines Konzert vom Planetarium von einem Sozialarbeiter und ich glaube noch zwei aus der Klinik, die da schöne Lieder gesungen haben, ein Chor hat gesungen, gab leckere Suppe, Kürbissuppe und Linsendal, glaube ich. Mhm. Und ja, war ausgelassene Stimmung trotz des Regens und ich glaube, nächstes Jahr wird es wieder eher in die Richtung gehen, weil in den Jahren vorher war immer so, wir starteten dort an der Prenzlauer Allee und endeten dann irgendwo im Pankow, Bleicheröder Park und später dann da auf diesem Markt einmal, aber so richtig in Kontakt gekommen ist man dann nicht, das war dieses Jahr anders, also weil das Planetarium war auch offen. Die Leute konnten rein und raus, da konnten da auf Toilette gehen, da war auch Programm. Das fand ich ganz gut.
3: Ja, jetzt hast du das ja alles so ein bisschen im Schnelldurchlauf erzählt. Fanny, du hattest jetzt nicht so richtig Lust, darüber nochmal zu sprechen. War so abgehakt schon, war nicht so dein Highlight diese Woche, oder?
0: Ja, irgendwo mir nichts mehr übrig gelassen. Ne? Vielleicht bin ich aber auch einfach empfindlicher auf Regentropfen und Kälte.
3: Ach stimmt, der Fanny ist ja aus Zucker, wusstet ihr, ne? Fanny ist aus Zucker. Ach,
4: oder aus Salz.
1: Oder aus Salz, ja.
3: Salz in die Wunde, ne?
0: Oh. Nein, aber ich habe zumindest den Parade selber da auf dem Weg, das habe ich auch sehr genossen. Das war auch schön, das war auch diesmal durch die Stargarder irgendwie schön, ne? Weil wir ja doch eine Stunde später diesmal waren, als wir sonst so waren. Und ich hatte so das Gefühl, da war doch wesentlich mehr los. Also ich glaube, da haben wir fast noch mehr Aufmerksamkeit erzeugt als sonst früher.
1: Mhm. Und ich glaube, wenn das Wetter besser gewesen wäre, wären vielleicht noch ein paar mit zum Planetarium gezogen, weil da war auch so für Kinder noch so ein Angebot, so mit so Basteln und Glitzer-Make-up habe ich dieses Jahr nicht gemacht. Letztes Jahr gab es Glitzer-Make-up, dieses Jahr nicht. Die gehen in Zeit zu, aber die Suppe hat ganz gut geschmeckt.
3: Du warst ja DJ, ne?
1: Na, ich habe die Songs, die wir hier in der Psychose-Hitparade immer spielen, die sammeln sich ja an und die waren da vom Wagen sozusagen zwischen den Wortbeiträgen zu hören.
3: Das war schön. Ja, ich wäre gerne da gewesen.
4: Ach so, wenn ihr jemanden sieht, der eine grüne Schleife trägt, dann wisst ihr, dass der Mensch entweder mit einem psychischen Problem ja, gezeichnet ist oder in diesen ganzen Sprichtungen irgendwie arbeitet oder ja, in Berührung kommt, wollte ich jetzt nur
1: sich sagen. Auf jeden Fall solidarisiert.
4: Ja, genau.
0: Wir haben auch so eine Soli-Schleife. Ja. Unsere ist grün.
3: Ja, genau, diese Schleifen, die gibt es ja in allen erdenklichen Farben und jede Farbe steht für was anderes. Die grüne steht für mentale Gesundheit. Ne?
4: Ja, und ein grüner bedeutet auch Hoffnung. Also das passt eigentlich auch irgendwie.
3: Ja.
4: Jetzt habe ich dich unterbrochen.
3: Ja. Nö, hast du nicht. Ich finde das super, dass du das erzählst. Das wissen wir allerdings schon.
4: Ja. Aber die Hörer wahrscheinlich gar nicht. Ne? Das ist vielleicht.
0: Für unsere neuen Hörerinnen war das nochmal eine wichtige Info.
4: Ja, vielleicht können wir das als Patientenantenne-Match vielleicht so ein bisschen machen mit so Patientenantenne.
3: Und Marke, du hängst da so wie so ein Schluck Wasser. Dich interessiert das gar nicht. War Woche der seelischen Gesundheit ist nicht so dein Ding, ne?
2: Ja, doch, interessiert mich schon. Aber ist das nicht so wie so mein Lieblingsfachgebiet, sag ich mal.
0: Wir müssen noch mal auf die Suche gehen nach einem Qigong-Kurs.
2: Ja,
0: in der Broschüre.
2: Es ist natürlich gut, dass es auch sowas gibt, möchte ich mal unterstreichen. Ich habe vor einiger Zeit in der Reportage gehört, das finde ich sehr erschreckend, dass die Psychiatrien in Deutschland immer voller werden und dass auch immer mehr Psychologen und Fachärzte gar nicht in der Lage sind, zu unterscheiden zwischen persönlichen Problemen und Psychosen. Gerade in der heutigen Zeit, wo alles teurer wird und die Wuchermieten und so weiter, bekommen viele Leute natürlich halt so Existenzängste, kann ich meine Bude noch bezahlen, wie komme ich über Monat? Und wenn man halt damit zum Arzt geht und erzählt ihm das, dass man halt Sorge hat, und manche Psychologen sind auch so rücksichtslos, die denken dann nur daran, irgendwie dann zu vermitteln und dann die Krankenkasse, das wird ja alles bezahlt und abgerechnet. Und dann kommen die Leute in die Psychiatrie mit Medikamente, obwohl eigentlich eine ambulante Therapie oder vielleicht auch mal ein Gespräch mit dem Krisendienst helfen würde. Also, wie gesagt, da wird wirklich aus alltäglichen Problemen entstehen Psychosen und unnötige Behandlungen und natürlich damit verbunden auch völlig unnötige Kosten.
1: Aber, ja. Marc, es ist gut, dass du das ansprichst. Es gibt nämlich was völlig Neues hier im Bezirk, im Josef. Das nennt sich STÄB. Das ist stationsäquivalente Behandlung. Und da gehen die Leute nicht mehr auf Station in die Klinik, sondern die Mitarbeiter aus der Klinik kommen nach Hause und behandeln da. Und das ist ganz gut, weil dann muss man nicht da in die Klinik rein, wenn es nicht unbedingt nötig ist.
2: Ja, na Gott sei Dank, weil das kann ja nicht sein, wenn man zum Arzt sagt, wissen Sie, ich habe Sorge irgendwie, wie ich meine Miete bezahlen kann, wenn demnächst die Miete wieder erhöht wird oder wie ich im Winter meine Heizkosten regel. Ja, und der Arzt sagte auch, na, dann müssen wir in die Klinik gehen, die haben so ein paar Medikamente. Das ist ja alles überflüssig und dämlich einfach auch schlecht.
1: Ja, weiß ich nicht, wenn die Angst so groß ist, dass man auch vor anderen Dingen Angst kriegt, was ja häufig bei Psychosen ist, dass man dann vielleicht denkt, dass nachts die Leute kommen, einem das Bett unterm Arsch wegklaut, dann wird's schwierig. Also ich glaube, da gibt's schon auch Dinge, wo dann die Angst so doll wird, dass vielleicht Menschen auch wirklich psychotisch werden.
2: Na gut, wenn die Gefahr besteht, ist das ja wieder eine andere Sache. Aber also ich persönlich finde es halt auf eine Art traurig, dass aufgrund der schlechten Sozialpolitik in den letzten Jahren, gerade jetzt in diesem Jahr, dass das irgendwie mittlerweile schon zum Alltag dazugehört, dass man halt soziale Probleme oder Existenzprobleme hat, meistens was halt alles mit Geld zu tun hat. Ja, das ist traurig eigentlich.
3: Ja, das ist generell schade. Also bei Social Media oder durch den ganzen Social Media Hype kriegt man das ja besonders mit, so ähnlich so ein bisschen wie Macke das erzählt gerade, dass viele so ein bisschen so auf dieses mentale Gesundheit-Ding aufspringen, weil sie sich davon Follower erhoffen und leider in den seltensten Fällen wirklich derjenige selber betroffen ist. Und das ist ein bisschen schade, weil du dann natürlich als Mensch, der Hilfe sucht, erstmal gucken musst, erstmal filtern musst, wer erzählt mir da irgendwas, wer will mir da irgendein Coaching verkaufen und wer ist wirklich aus eigener Erfahrung Expertin. Also.
2: Ja, Fakt ist leider, wie gesagt, die sozialen Ängste gehören mittlerweile zum Alltag mit dazu. Die Angst um den Arbeitsplatz, die Angst um die Wohnung und natürlich auch die Angst von wegen, wie bezahle ich meine Energiekosten, sprich, wie komme ich durch den nächsten Winter. Das ist halt natürlich traurig.
4: Was ich auch mitbekommen habe, ist ja der Trend oder der Trend, oder kann ich ganz als Trend bezeichnen, dass viele Menschen durch Social Media festgestellt haben, dass sie sowas wie ADHS haben könnten und dass es da halt ziemlich polarisiert hatte und halt viele Symptome gezeigt werden und dann denken sie so viele Leute, oh, ich habe ADHS oder Autismus, das habe ich dann auch eine Zeit lang zügig reingespielt bekommen und dann dachte ich auch erstmal, könnte ich haben und dachte ich auch so, nee. Nur weil dann wurde ich halt so gemüllt davon und das hat mich echt abgenervt. Und im Endeffekt war es dann auch nicht so.
1: Ein Glück gibt's Profis, die so eine Diagnostik machen.
4: Ja, genau. Also bevor man irgendwelche Selbstdiagnosen stellt, sollte man sich wirklich von Arzt
3: genau. Ja. Fanny, du bist ja auch Expertin, also für unsere Musikabteilung, oder? Okay. Sehe ich das richtig?
0: Vielleicht. Was hast du denn
3: für eine Frage? Was möchtest du denn jetzt spielen?
0: Ich finde so, das eine, was ich da rausgesucht habe, das passt ganz gut
1: zu dieser
0: Systemkritik, die wir hier schon geübt haben.
1: Dann sag das mal an.
0: Paul Siess heißt da. Und
1: der Song heißt
0: Psychologie, du Hure des Kapitalismus.

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0: So, ist sehr viel schöner.
1: Nico Dinte, oh, ich bin viel zu laut.
2: Seid ihr denn auf einmal so laut?
1: Ja, keine Ahnung. Besser, besser.
0: Vielleicht hast du den Lautsprecher lauter gemacht und dann...
1: Besser? Ja, ich bin jetzt besser, ja.
0: Weil wir noch nicht alles gut eingerichtet haben und wir noch so ein bisschen über die Boxen kommen mit unserem Gespräch. Und wenn es dann zu laut ist, dann geht es wieder ins Mikro und dann gibt es Feedback.
1: Nico Dinte hat so tierischen Hunger, dass sie von Fanny jetzt so ein paar zuckerreduzierte Gummibärchen bekommen hat. Und meine Apfel wollte sie nicht. Vom Stadtgut.
3: Ja, weil ich nur die Seite mit der Delle bekommen hätte.
1: Ja.
0: Kann man ja rausschneiden.
1: Aber kein Messer hier.
4: Schwierig. Seit dem Messerverbot sind wir ja alle mehr oder weniger entwaffnet worden.
0: Ach, weil nicht mehr in der Bahn mitnehmen und so. Aber ich bin ja mit dem Fahrrad, da hätte er mich gefragt. Ich habe ein Taschenmesser bei.
1: Oh.
3: Oh. Wir wollten einen schönen Apfel aufschneiden.
2: Echt? Hängen da welche am Baum?
1: Im Stadtgut, das sind so viele Äpfel zurzeit und da habe ich noch einen retten können.
3: Ja, das sind verschiedene Sorten, das sind ungefähr 20 verschiedene Sorten und die werden nacheinander erst reif.
2: Okay.
0: Mhm. Ja, also Apfelernte ist noch, auf manchen Hinterhöfen stehen auch Apfelbäume, bei uns da am Hugenottenplatz in der Nähe, da gibt es auch so einen Hof, da steht auch ein Apfelbaum, da hole ich mir manchmal in der Mittagspause einen Apfel.
1: Ja.
4: Ach, guck mal an.
0: Frisch vom Baum.
2: Ich habe das direkt bei mir im Hof. Ach so. Da stehen auch Obstbäume.
4: Geht das denn noch, ja? Wenn denn der Ast irgendwo denn so auf die freie Straße ragt, dann darf man pflücken oder wartest du, bis er dir in die Hand fällt?
2: Es gibt Obststreuwiesen überall in Berlin. Da gibt es, glaube ich, sogar eine App für, ne?
0: Genau, kann man suchen und dann kann man da hingehen und das sind einfach Bäume, die an einer Allee stehen oder auf so einer Wiese und dann kann man die Äpfel da einfach einsammeln. Also wer noch Äpfel ernten will, einfach mal gucken, kann man googeln, Obststreuwiesen Berlin und dann findet man das und kann einfach hin mit einem großen Korb und sich ein bisschen bevorraten.
1: Ich glaube, es gibt auch eine Seite, die heißt Mundraub oder so. Da kann man auch Orte finden, wo man halt auch pflücken darf. Ne? Es gibt so Orte, aber wenn man nicht unbedingt halt seine Ernte weggefuttert bekommt.
4: Genau, früher nannte man das ja Mundraub, richtig?
1: Genau.
4: Gibt es ja nicht mehr, ist ja abgeschafft worden.
1: Ja.
0: Ja, war mal straffrei, oder? Mundraub?
4: Ich kenne das noch von früher aus meiner Kindheit, dass man denn, was ich gerade gesagt habe, wenn denn wohl denn der Ast irgendwie so übers Grundstück, dann durfte man, weil es ja denn freies Straßenland. Da durfte man denn pflücken. Und wenn man erwischt wurde, hat man gesagt, habe ich gar nicht gepflückt, ist mir in die Hand gefallen.
0: Ach so.
1: Oder lag schon auf dem Boden.
4: Ja, genau.
2: Das habe ich mit den Kirschen vom Nachbarn da bei uns am
4: Arbeitsplatz. Kirschen im Nachbarsgarten.
0: Und Brombeeren kann man ja auch, die Zeit ist leider vorbei.
1: Brombeeren habe ich auch vom Stadtgut auch mal ein paar gegessen. Die waren auch ziemlich lecker. Ja.
0: Wer sich jetzt wundert, was das Stadtgut ist. Das Stadtgut ist so ein ehemaliger Hof, das zum Abwässersystem von Berlin gehört hat. Da wurde nämlich alles aus der Stadt rausgepumpt und auf Rieselfelder gebracht. Die Rieselfelder gibt's nicht mehr, aber diese großen Güter gibt's noch. Und wir reden vom Stadtgut in Blankenfelde. Da gibt's ein schönes Café, da arbeiten manchmal Menschen, die auf dem ersten Arbeitsmarkt keine Chance mehr bekommen, wie gemein. Und machen dann einen richtig guten Job und da kann man auch eine Ausstellung sich angucken zu der Geschichte von diesem Stadtgut. Und da gibt es eben auch schöne Gärten mit schönen Äpfeln.
1: Und Schafe.
0: Und was gibt's noch? Und Schafe.
1: Schafe, ja. Das ist eins total verrückt nach mir und es will jeden Dienstag von mir richtig gestreichelt werden, während ich versuche, deren Hinterlassenschaften wegzumachen. Das ist dann, so Multitasking fällt mir nicht leider nicht, aber so 5 Minuten kann es ja noch gestreichelt werden. Ja.
2: Schafe sind fähig zur Dankbarkeit, das war mir auch noch nicht bewusst.
1: Ja, aber das ist so süß.
3: Ja, und von den Schafen und den Bären in der freien Wildbahn, die es zu pflücken gibt, kommen wir jetzt zu einer kleinen Maus, die hat 5 rosane Punkte auf ihrem Fell und die erlebt in dem Kinderbuch, in dem Vorlese- und Bilderbuch Die Reise von Fräulein Maus ein kleines Abenteuer. Und ich würde sagen, wenn Stefan oder Fanny bereit sind, dann könnt ihr jetzt gleich das Interview hören, das ich mit der Autorin geführt habe. Und danach werde ich noch so ein bisschen erzählen über die Lesung gestern, die musikalische im Margaretentreff, bei der ich zu Gast war. Und vielleicht noch was zum Inhalt erzählen. Das kam jetzt bei dem Interview nicht so. Aber genau, hört euch das einfach mal an. Vielleicht seid ihr ja interessiert.
0: Genau, weil ist ja auch Frankfurter Buchmesse, oder?
5: Ja, wir sind heute

0: versammelt zu zweit auf unserer Terrasse in der therapeutischen WG. Und heute ist eine Autorin zu Besuch, die ein ganz tolles Kinderbuch geschrieben hat über eine kleine Maus mit rosa Punkten. Stell dich doch mal bitte kurz vor.
1: Hallo, mein Name ist Eleonora Noli, aber die meisten nennen mich eigentlich Eli. Ich bin unter anderem Kinderbuchautorin, das stimmt. Ich habe jetzt insgesamt 3 Bücher rausgebracht und mein letztes heißt Die Reise von Fräulein Maus. Und das ist ein für mich sehr besonderes Kinderbuch, sowas wie ein Herzensprojekt eigentlich. Da habe ich 14 Jahre dran geschrieben und es beinhaltet bipolares Erleben. Und ja, vielleicht bevor ich jetzt zu viel rede darüber, weil es gibt für mich ganz viel darüber zu reden nach 14 Jahren, warte ich einfach mal auf Fragen.
0: Ja, genau. Du hast erzählt, du hast das Buch selbst veröffentlicht. Also ich glaube, viele von unseren Hörern interessiert es wahnsinnig, weil sie auch Manuskripte in irgendwelchen Schubladen liegen haben. Wie kam es dazu, dass du das selbst veröffentlicht hast und nicht bei einem Verlag bist?
1: Das ist eine sehr gute Frage tatsächlich, weil ich habe es in den 14 Jahren, wie gesagt, bei, ich will nicht lügen, 6-7 Verlagen eingereicht. Und es war ein sehr leidlicher Prozess, weil ich habe teilweise gar nichts von denen gehört oder nach einem halben Jahr eine Absage bekommen. Und dann habe ich irgendwann für mich beschlossen, nee, das mache ich jetzt nicht über einen Verlag, das ist mir zu blöd, ganz plump gesagt. Und ich veröffentliche das jetzt im Self-Publishing, über Amazon tatsächlich.
0: Also wer Interesse hat, Amazon bietet einen Self-Publishing-Service an, der kann gerne mal googeln nach KDP. Das ist einer von vielen Möglichkeiten, sein Buch digital zu vermarkten. Bei Fräulein Maus gibt es ja auch Bilder zu sehen. War das von Anfang an klar, dass du mit Anja Mörike zusammen dieses Buch machen willst, oder wie habt ihr zueinander gefunden?
1: Also in all den Jahren haben sich viele Ideen entwickelt und wieder verworfen. Ich hatte mit einigen Menschen, die mir immer noch sehr lieb und teuer sind, die Idee gehabt, das zu machen, aber am Ende ist es dann die Anja geworden. Genau. Will ich jetzt nicht weiter darauf eingehen, das waren lange, lange Prozesse, aber Anja habe ich im Rahmen einer Kontakt- und Beratungsstelle kennengelernt und genau, wir kamen ins Gespräch und so hat sie mir ein paar Probezeichnungen gemacht für mein Kinderbuch, für die Maus, und ich war ganz, ganz happy damit, und dann war das eigentlich ziemlich schnell beschlossene Sache, dass ich das mit ihr mache.
0: Okay. Also ich frage jetzt nicht die Details, ob sie Geld haben wollt oder so, das ist vielleicht einfach ein bisschen, es führt ein bisschen zu weit jetzt, aber bei dem, du sagtest, du hast mehrere Kinderbücher gemacht, ich glaube es waren 3 insgesamt, ne?
1: Ja.
0: Haben die alle ähnliche Themen oder sind die tatsächlich alle ganz unterschiedlich? Also ich hatte mal in eins reingeguckt, da ging es um die Tiere im Wald, glaube ich, ne?
1: Genau, genau. Also die ersten beiden sind sehr ähnlich, das sind doch 2 Folgebände quasi. Der schreibende Wald und Der Wald und das unsichtbare Etwas. Und da geht es tatsächlich um Tiere des Waldes, die sich Briefe schreiben. Und thematisch geht es eigentlich um das Leben, um alle möglichen Themen des Lebens. So, genau. Also nicht um seelische Gesundheit oder irgendwie, wobei im weitesten Sinne ist ja alles irgendwie seelische Gesundheit, was positive Aspekte des Lebens angeht. Aber genau, die Maus ist schon jetzt, fällt ein bisschen aus der Reihe von den 3 Büchern.
0: Ja, also du sagst ja selber, es war dein Herzensprojekt. Darf man fragen, wie lange du an diesem Projekt tatsächlich, an Jahren oder wie auch immer, gearbeitet hast?
1: Genau. Das Schöne, dass du fragst, es waren tatsächlich insgesamt bis zur Fertigstellung, bis zur Veröffentlichung, waren es tatsächlich 14 Jahre.
0: 14?
1: 14, ja. Weil ich es immer wieder umgeschmissen habe und gezweifelt habe. Und wo du es vorhin gesagt hast, viele Hörerinnen und Hörer haben auch viele Manuskripte in den Schubladen. Ich habe halt auch dieses Manuskript mit der Maus wirklich lange Zeit in der Schublade gehabt. Und ja, genau. Bis es irgendwann so weit war, dass ich gesagt habe, jetzt muss die Maus auf Reisen gehen. Die Reise von Fräulein Maus muss irgendwie begangen werden.
0: Genau, und du bist ja jetzt seit Veröffentlichung auch auf einer gewissen Reise. Du bist ja auf Lesetour. Ich habe gesehen in deinem Insta-Kanal, da können wir gleich nochmal sprechen, wie die Leute dich finden, wenn sie dir folgen wollen. Machst du so ein bisschen Werbung auch für die Leseveranstaltungen, die du durchführst? Wie muss ich mir so ein Leben als gemachte Autorin vorstellen? Geht die dann an Schulen mit einem Kinderbuch oder wo liest die? Also wo liest du?
1: Also erstmal danke fürs gemachte Autorin. So fühle ich mich eigentlich gar nicht immer unbedingt, aber klingt total schön. Also ich lese, ich habe mit den ersten beiden Waldbüchern, sage ich jetzt mal, haben wir viel in Schulen gelesen tatsächlich. Und wir haben mit dem damaligen oder mit dem Illustrator der beiden Bücher, Frederik Krauke, haben wir gezeichnete Lesungen gemacht. Das heißt, er hat live gezeichnet und ich habe dabei gelesen. So. Und das, was er gezeichnet hat, wurde an die Wand projiziert. Und dann konnten die Kinder so gucken. Ich sage deswegen konnten, hoffentlich bald wieder können, weil, ja, genau. Und mit der Maus machen wir musikalische Lesungen mit Kerstin Kernbach. In vielen sozialen Trägern kann ich auch gleich nochmal sagen, wo wir jetzt als nächstes Lesungen haben werden. Aber bisher waren es halt zwei Lesungen. Die eine im privaten Bereich, quasi bei Freunden von mir in einer Bar. Und die andere, die andere musste abgesagt werden. Die hat noch gar nicht stattgefunden, aber die kommt noch. Genau, also von bis Schule, soziale Träger, öffentliche Träger und einfach nur öffentliche Einrichtungen, wo man Lesungen macht.
0: Okay, schön. Ja, bei der Woche der seelischen Gesundheit steht es noch, dass du immer gar Redentreff in Lichtenberg liest?
1: Ja, auf jeden Fall.
0: Und dann auch wieder musikalisch begleitet?
1: Ja, genau.
0: Wie war der Name von der...
1: Kerstin Kernbach.
0: Ah, okay, was macht die so?
1: Die spielt Theremin. Ich weiß nicht, ob das ein Begriff ist, ich kannte es nicht. Das ist so ein ganz witziges Instrument, das hat so einen Stab und... an der Seite so eine Schlaufe und sie macht mit der einen Hand, berührt sie fast diesen Stab und mit der anderen Hand berührt sie fast diese Schlaufe und da entstehen ganz lustige Klänge, die mega gut zur Mausgeschichte passen und sie spielt Geige und Blockflöte und Trommel und also wirklich Multi-Instrumentalistin, so nennt sie sich auch selber.
0: Schön.
1: Spielt voll viele verschiedene Sachen so, genau.
0: Das ist echt schön, ja. Okay,
1: Und darf ich noch mal was zu einer anderen Lesung sagen?
0: Ja, okay.
1: Die ist mir nämlich sehr wichtig. Am 10.11. im Lettretage. Wer mir dann auf Facebook oder Instagram folgt, kann das dann auch nachlesen. Das wird nämlich von Bipolaris organisiert und das wird ein ziemlich großes Ding, auch mit der Kerstin an den Instrumenten und mit Diskussionsrunde mit einer Kinder- und Jugendpsychiaterin im Anschluss. Also das wird eine ganz schöne Veranstaltung, glaube ich.
0: Ist das das in der Veteranenstraße?
1: Richtig.
0: Also dann würde ich sagen, dann können die Leser, die Hörer das ja bestimmt mal nachschauen, wenn sie auf deine Seite gehen, ne?
1: Voll. eleonorevanoli.de.
0: Okay. Und bei Instagram eleonorevanoli?
1: Ja. Okay. Genau. Also einfach komplizierter Name, aber Eleonore Vanoli mit V.
0: Perfekt. Ich wünsche dir ganz viel Erfolg weiterhin als Autorin und hoffe, dir geht's noch lange gut.
1: Danke. Dito.
0: Und dann vielleicht bis zum nächsten Mal.
1: Bis zum nächsten Mal.
0: Ja? Tschüss.
1: Tschüss.
2: Ja, ich war ja gestern bei einer der vielen Lesungen aus Die Reise von Fräulein Maus und hatte das Buch dann auch schon mal gelesen gehabt, weil ich habe Gott sei Dank ein Rezensionsexemplar von ihr zur Verfügung gestellt bekommen. Und es kam jetzt bei dem Interview nicht so ganz klar raus, warum wir das hier in der Patientenantenne vorstellen. Natürlich, Fräulein Maus erlebt eine bipolare Abenteuerreise. Und das Besondere ist halt, man kann es von außen sehen, wie sie sich gerade fühlt. Und das kann man sehen, weil sie rosa Punkte hat, die ihr entweder wachsen oder die plötzlich verschwinden. Wenn sie zum Beispiel depressiv ist, dann verschwinden die. Und wenn sie euphorisch ist, dann kommen neue Punkte dazu. Und das ist eine ziemlich aufregende Geschichte und ziemlich emotionsgeladen. Und soll vor allem dafür sorgen, dass Eltern mit ihren Kindern offen über Gefühle sprechen, also wie die sich verändern können. Also manchmal ist es ja, bei manchen Kindern ist es ja schon so, dass sie am Tag irgendwie 50 verschiedene Gefühlsnuancen durchleben. Aber wenn sie dann mit den Eltern abends drüber sprechen, vorm Einschlafen zum Beispiel, dann löst sich da eine Menge, ne? Also dann wird es nicht irgendwann später eine psychische Erkrankung zum Beispiel, so meine Perspektive jetzt auf das. Und genau, sie hat jetzt Werbung gemacht für den 10. November, das ist in der Veteranenstraße 21. Das ist, glaube ich, das Akut, ne? Ist es nicht das Akut? Lettretage, weiß ich nicht. Müsste ich jetzt nochmal nachschauen.
3: Ich weiß es nicht, aber es kann sein.
2: Und 18 Uhr, da kann man sich auch gerne bei bipolaris.de/maus anmelden für. Und genau, es ist von der TK gefördert, also eine ganz große Sache. Und um nochmal auf diese musikalische Begleitung einzugehen. Also es ist so, dass diese Kerstin Kernbach Die spielt eine Geige, die spielt einen Theaterdonner, die spielt ein Xylophon und die spielt den Vorläufer des Synthesizers, den Theremin oder so.
4: Theremin meinst du wahrscheinlich?
2: Theremin, genau. Na, benannt nach dem, nach diesem Physiker. Und die lässt immer das Buch, also dieses Buch wird vorgelesen von der Autorin, und zwischendurch kommen dann so Geräusche von der Musikerin, die das so ein bisschen unterstreichen sollen, was gerade in dem Buch passiert. Und es ist so schön gemacht und ja, also ist jetzt vielleicht für Kinder ein bisschen schwierig mit der Aufmerksamkeit, das habe ich auch gesehen, da waren auch Kinder natürlich im Publikum, die dann nach 20 Minuten so ein bisschen Schwierigkeiten hatten, noch still zu sitzen, aber das ist immer ganz schön, da gibt's dann so einen Tisch mit einer Lampe und Malstiften und Papier, wo die sich dann hinsetzen können und die Maus selber zeichnen können zum Beispiel. Das war ganz schön und die Autorin hat sich ein Lied von uns gewünscht, und zwar von Buntspecht, und das spielen wir jetzt.

0: Morgen ist auch ein guter Tag. Aber schön. Morgen ist auch ein guter Tag.
1: Na, hoffentlich.
0: Nicht nur heute.
2: Ja, das kann man nur jedem wünschen, dass jeder Tag ein guter Tag ist. Aber manchmal gibt es auch die Blöden.
0: Ja. Ich bin ja jedenfalls froh, ich habe letzte Woche die goldene Hürde bestanden. Nämlich ich war in den letzten 2 Jahren jeden Anfang Oktober in der Krise und war dann sogar ein halbes Jahr immer im Knockout und jetzt geht's mir gut. Also ich bin sehr froh, dass ich es das schon mal geschafft habe bis hierhin und ich will ein Jahr klinikfrei erreichen.
3: Sehr schön, bravo.
2: Yay.
0: Yay.
4: Und das ohne sich Druck zu machen, ja?
0: Ja, eigentlich ja. Und die Woche, vor 2 Wochen war ich auch schon ein bisschen so, nicht, dass doch was passiert. Und da und dann waren es die Tage da und dann ging die ganz schnell vorüber. Und jetzt denke ich mir so, ich kann mir die Bäume ansehen, diesen wunderschönen gelb und rot schon und die Blätter fallen auf den Boden und ich habe das irgendwie, es fühlt sich so an, als hätte ich das schon ewig nicht mehr gesehen, dass es auf einmal Herbst ist. Ne? Ich war in dieser Zeit damals bei meinen Malen in der ISO, ich habe da kaum was mitbekommen in der Zeit damals.
4: Ja, das ist echt heftig. Auch irgendwann so die Angst vor dem Oktober loslassen.
0: Ja, ich glaube schon. Ja.
3: Aber weißt du, warum es immer ausgerechnet Anfang Oktober war? Oder was?
0: Nee, eigentlich war es immer unterschiedlich. Nur die letzten beiden Jahre war es immer Anfang Oktober, zwischen den 8. und 9. Ich glaube, die erste Psychose war im Frühjahr 2016. Dann hatte ich immer mal wieder, das war so im Sommer oder im Frühjahr, früher selten. Manchmal so ganz random. Es war halt nie wirklich genau da fängt es an, sondern es war einmal, kam einfach so urplötzlich und ja.
3: Naja, manchmal ist es ja hilfreich, wenn man schon so seine Vorboten kennt. Ne?
0: Ja. Aber jetzt geht's mir ziemlich gut. Ich habe auch mittlerweile nehme ich seit einem halben Jahr ein ganz anderes Medikament und es wirkt auch besser. Mir wurde auch gesagt, wenn das alles Richtige ist, dann und das auch ein besseres Medikament sein könnte. Und wenn vielleicht, ich habe eine ganze Odyssee hinter mir, vielleicht ist es dann nicht eigentlich angekommen. Und
3: ja, das wäre ja schön.
0: Ja.
3: Ich glaube aber, viel trägt zu deinem Glück auch bei, dass du wirklich ein wunderschönes Zimmer mit einem eigenen Balkon hast.
0: Ja, genau. Da
3: ich glaube,
0: nicht
3: das wäre auch so etwas, was ich mir wünschen würde.
0: Ja, genau. Ich glaube mir viel, ich glaube auch, dass ich bei Pinel bin zum Beispiel, dass ich keine Ausbildung habe, die abnervt. Das war auch so eine Zeit lang, die halt was beigebracht hat, dass ich mich auch mit meinen Freunden treffe, dass ich Bücher lese. Ja, ich habe auch ein bisschen weiter geschrieben und das kann man nicht vorlesen, das war jetzt nicht so. Aber auch andere Hobbys nachgehe und mir versuche, den Alltag so zu gestalten, wie er mir so gefällt, ne? Ich bin jetzt seit ein paar Wochen.
3: Und du bist auf dem Stadtgut.
0: Ja, auf dem Stadtgut, genau. Im Chor bin ich jetzt auch schon ein paar Mal gewesen.
3: Im Chor?
0: Ja, ja, im Trialogischen Chor.
4: Kann man nochmal Werbung für machen? Wann trefft ihr euch immer? Ersten und dritten Dienstag, ne?
0: Ja, ersten, dritten Dienstag in der Grunowstraße im Gesundheitshaus. In der dritten Etage irgendwie. Genau, nächste Treffen ist bestimmt auch schon wieder am Dienstag, ja, um 17 Uhr.
4: Ja, super. Das ist so schön sich entwickelt hat bei dir, Mensch.
0: Ja.
2: Marke, kannst du auch singen? Würdest du auch mal singen gehen? Also wenn du hingehst zum Trialogischen Chor, komme ich mit. Dann singe ich auch.
1: Okay, ich habe tatsächlich früher mal gesungen, aber nur so für mich zu Hause, so unter der Dufe, aber schon lange her. Glaube,
4: nie Chorknabe gewesen.
1: Ein bisschen eingerostet, meine Stimme mit
2: dabei. Das kommt wieder. Wollen wir das mal ausprobieren, Marke?
1: Könnte man vielleicht mal machen.
2: Und dann berichten wir hier exklusiv vom Trialogischen Chor mal in der Sendung.
1: Wir können ja irgendwann mal demnächst eine Solo-Sendung machen, wo wir dann beide singen und dann wollen wir mal gucken, wie viele böse Briefe wir bekommen.
0: Ich habe es beim Chor tatsächlich gemerkt, dass ich total eingerostet bin. Ich war als Jugendlicher war ich auch schon beim anderen Chor und jetzt habe ich es auch schon gemerkt, dass ich da dass meine Stimme nicht mehr so geirrt war wie früher.
4: Ach, eine Stimme will trainiert werden.
0: Wie ja.
4: Jeder andere Muskel auch.
0: Ja, ich habe ja noch einen Song.
2: Ja, aber Macke hat auch Songs, der hat noch gar nicht.
0: Ich habe auch noch nicht.
2: Da müssen wir uns beeilen, wenn wir ein bisschen alle Musik unterbrechen.
0: In 12 Minuten.
1: Er wollte ein bisschen eng.
2: Dann Marke, willst du erstmal einen und danach?
1: Ja.
2: Dann sag mal schnell.
1: Ich habe mitgebracht von der neuen Halloween, die da heißt Giants and Monsters. Die ist wie immer richtig gut. Die ist seit ein paar Monaten draußen. Habe ich mitgebracht das Stück This is Tokyo.
2: Dann los, dass wir halt noch schaffen.

0: So, was noch anzumerken wäre, sehr interessant ist, erstmal gibt es dazu einen ganz tollen Videoclip auf YouTube. Ich habe den schon oft genug gesehen. Den finde ich richtig toll, ist sehr sehenswert, kann man empfehlen. Und was noch sehr interessant wäre anzumerken, dieses Video ist tatsächlich in Berlin aufgenommen worden, und zwar in den Havel-Studios in Kreuzberg. Ich habe erst überlegt, ob ich denn da mal hinfahre und die ein bisschen belage, aber ich habe es dann vergessen.
1: Halloween ist auch eine deutsche Band, oder?
0: Das ist tatsächlich eine deutsche Thrash-Metal-Band, die wurde in Hamburg gegründet, und ich glaube, die meisten Mitglieder kommen auch alle aus Hamburg, wenn nicht sogar alle, ich weiß es gar nicht. Aber das sind Hamburger. Also Kai Hansen, der Frontmann, ist auf jeden Fall
2: ein Hamburger. Kai Hansen klingt richtig wie nach Hamburg. Wie so.
3: Ja, natürlich.
1: Wir lassen dich hier heute steuern. Halloween ist ja bald wieder. Plant ihr da irgendwas? Wollt ihr da irgendwas machen?
4: Noch nicht. Ich habe noch nichts vor, ja.
2: Also geht durch die Straßen und klingel überall. Ich muss ja meinen Süßigkeitenvorrat auffüllen.
0: Ja. Ach, ich mache denn hier und da einen kleinen Abstecher.
4: Ich bin leider schon 15 Jahre zu alt.
2: Oh. Nee, das geht immer. Ich mache das auch immer noch.
4: Ja, sie haben bestimmt noch ein paar Kinder. Ne? Ja, Schlepptau.
2: muss er Aber ich bin dann immer sauer. Die kriegen komischerweise immer mehr als ich.
0: Wollte gerade sagen, muss er Süßigkeiten sammeln für die Kinder, damit die dann ruhig gestellt werden können.
4: Wie geht der Spruch nochmal?
0: Süßes oder Saures?
4: Nee, Süßes, sonst gibt's Saures. So. Noch besser.
0: Okay.
4: Süßes oder Saures gibt's auch, aber Süßes, sonst gibt's Saures. Das ist noch besser.
0: Naja.
4: Weil, ne?
1: Kann man sich bei dir ein Kind ausleihen, sag?
2: Muss ich mal zu Hause besprechen, aber bestimmt. Da reden wir nachher nochmal drüber, Fanny. Also,
0: Kinder ausleihen zum Betteln, ja?
2: Nicht zum Betteln. Wegen den Süßigkeiten.
0: Ja. Ja. Man darf ja das Z-Wort nicht mehr sagen, aber es geht denn so in diese Richtung, ne?
2: Nee, sonst gehen die nicht irgendwo klingeln und fragen, ob sie was haben können.
4: Ja, wir müssen auf jeden Fall uns alle verkleiden. Ich gehe als Hexe, was gehst du?
1: Ich glaube, ich plane schon seit Ewigkeiten, seit Jahren, mir mal so ein Gazellengeweih zu basteln, so ein Haarreif, wo so Gazellenhörner draus wachsen. Und zwar nehme ich mir schon seit Jahren vor, als Persephone zu gehen.
4: Persephone? Persephone. Ist es auch eine griechische Sagengestalt, oder?
1: Persephone ist die Tochter von Demeter. Und wurde von Hades in den Untergrund entführt und ist seitdem dort die Königin der Unterwelt.
4: Das klingt interessant.
0: Okay, dann sollte ich mich vielleicht dieses Jahr als Hexenjäger verkleiden.
2: Oh, Van Helsing, oder wie?
0: Ja, genau. Hexenjäger, Dämonenjäger, Exorzist.
2: Wacke, hast du auch früher dann so diese John-Sinclair-Sachen gehört und gelesen?
0: Ja, natürlich. Gelesen nicht. Das war mir irgendwie mal so ein bisschen so zu langatmig. Wobei, die waren ja sehr dünn, die Romane. Aber ich habe tatsächlich lieber die Hörspiele gehört. Hatte auch viele davon. Und kenne auch fast alle tatsächlich. Also mittlerweile ist das ja wieder dann fortgesetzt worden. Aber so diese erste Reihe, die damals rauskam, und diese grünen. Da habe ich wirklich fast alle gehört. Das Einzige, was ein bisschen problematisch war, kann man ja an der Stelle mal sagen, das Konzept war leider sehr durcheinander, weil man irgendwie das so gemacht hat, je nachdem, welche Romane sich am meisten verkauft haben, die wirklich richtig gut gelaufen sind, einige Geschichten waren nicht ganz so dolle, hat man gesagt, na gut, okay, dann macht man daraus halt eine Hörspielserie, und diese grüne Serie vom Tonstudio Braun, das ist alles durcheinander gewesen. Die waren zwar durchnummeriert, aber die Reihenfolge war nicht chronologisch. Und so manches Mal habe ich dann immer überlegt, denke, Mensch, weil denn so die ganzen Sachen im Hintergrund, habe ich ja, Moment mal, das ist doch schon passiert, warum sagen die jetzt, das kommt denn noch und so hin und her, bis mir irgendjemand mal gesteckt hat, du, mach dir keinen Kopf, die sind alle durcheinander. Das war leider sehr, ja.
2: Das ist ja total mein.
1: Ihr Lieben, wir sind bei 16.56 Uhr.
2: Ja, ist gleich Ende. Und
4: ich habe noch einen Song.
2: Tschüss sagen und dann hören wir zum Raus.
0: Wir müssen noch ein Lied spielen.
2: Doch, das Lied von dir.
4: Ja, von Youngblood. Ich hoffe, ich spreche ihn richtig aus. Medication.
2: Ja, da sind wir natürlich gespannt.
4: Ja.
2: Wir wünschen euch auf jeden Fall ein schönes Halloween-Fest.
0: Mhm.
2: Schöne Kostüme, viele Süßigkeiten. Mit oder ohne geborgte Kinder.
4: Clown-Kinder.
2: Ja, und nicht verwechseln.
1: Ich würde mir höchstens eins borgen.
4: Also wir bringen es noch wieder zurück. Okay.
2: Also, macht's gut. Ich hoffe, es reicht jetzt. Der Song, weil der geht nur 3 Minuten 12 und wir haben, ja Gott, ich trau mich jetzt einfach.
1: Tschüss.

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3: Ja, guten Morgen und damit herzlich willkommen hier beim Morgenmagazin der Freien Radios auf Radio Korax auf der 95,9. Ich bin Malte, der euch da schön ins Ohr spricht. Ich find's auch immer lustig, wenn die ersten Worte am Morgen erstmal direkt im Radio sind. Meine Stimme ist noch nicht so ganz aufgewacht, aber das wird. Ja, wir haben eine schöne Sendung für euch heute vorbereitet. Ja, aber bevor wir auf die Sendung schauen, will ich erstmal auf die verschiedenen freien Radios schauen, wo ihr wahrscheinlich auch gerade zuhört, weil wir sind ja nicht nur auf der 95,9 in Halle an der Saale zu hören, sondern wir laufen auch bei den freien Radios Berlin-Brandenburg auf der DAB Plus oder auch in Leipzig bei Radio Blau, in Dresden bei Coloradio und für ganz Sachsen gilt immer, dass man uns auch online beim Rundfunkkombinat zuhören kann. Außerdem laufen wir auch in Frankfurt an der Oder bei Radio Swupfurt auf der DAB Plus und auch bei Radio Unerhört in Marburg auf der 90.1 und auf der DAB Plus oder überall auf der ganzen Welt im Livestream. Ja, ich fand die Nachtschleife heute besonders schön. Bei uns bei Korax sind gerade schön französische Klänge durch den Raum geschwebt. Ich will auch musikalisch eigentlich direkt mal reinstarten. Ja, einen Song, den habe ich neulich wiederentdeckt. Der schwirrt jetzt schon länger bei mir in irgendwelchen Playlisten rum. Finde ich gut zum Aufwachen für mich und vielleicht auch für euch. Von Kerala Dust. Das ist der Song The Orb.

Kerala Dust. Hier im Morgenmagazin um 7.06 Uhr. Jo, ist zwar früh, aber die meisten arbeitnehmenden Menschen sind wahrscheinlich mittlerweile auch wach. Ich will einmal über die erste Stunde hier im Morgenmagazin so ein bisschen drüber blicken, thematisch. Wir haben gleich jetzt um 7:15 beschäftigen wir uns mit Kernkraftwerken. Juhu, das wird schön. Und von 7:30 bis 8:00 haben wir dann einen großen thematischen Block über die Reform und ihre Folgen für Menschen auf der Flucht. Da haben wir ja schon einige Interviews auch geführt hier bei Korax. Und jetzt also nochmal so einen thematischen Überblick darüber. Bevor es aber so richtig inhaltlich jetzt losgehen soll hier im Morgenmagazin, ja, ich spiele erstmal zum Reinkommen immer erstmal noch so ein bisschen Musik und ich war jetzt schon so ein bisschen im französischen Flair durch die Nachtschleife. Und deswegen will ich auch einen Song mit einem französischen Namen spielen. Hat jetzt nicht so wahnsinnig den französischen Kaffeehaus-Vibe, ihr werdet's hören, aber das ist egal. Mir macht der Song immer trotzdem Spaß von Stavros Aujourd'hui.

0: Stavros, einer meiner absoluten Lieblingsbands. Ja, von denen, das ist irgendwie so eine Musikgruppe, da kann ich einfach gefühlt jeden Song anmachen und es ist immer ein Banger. Ja, also super geil. Wir wollen... Ja, also wenn ich bin heute Morgen aufgestanden und habe mir erstmal direkt kurze Sachen angezogen. Ja, heute wird's wieder sehr warm in Deutschland und in Halle. Ja, die Temperaturen sind sommerlich. Also vergesst auch nicht kleine Trinkschälchen für Vögel und andere Tiere bei euch in den Vorgarten oder auf die Fensterbank zu stellen. Die brauchen auch Wasser. Aber habt ihr denn auch schon mal an die armen Atomkraftwerke gedacht? Ja, die sind, denen ist nämlich auch heiß, ja, denn auch alle Jahre wieder müssen Atomkraftwerke heruntergefahren werden, wenn etwa das Wasser aus den Flüssen nicht mehr zur Kühlung reicht. Ja, ein Problem, das der Klimawandel natürlich verstärkt. Konrad von Radio Dreieckland sprach über die Situation rund um Hitze und Atomkraftwerke mit Axel Meyer von der Mitweltstiftung Oberrhein. Er wollte zuerst wissen, wie geht es denn jetzt gerade den Atomkraftwerken eigentlich?
1: Bevor wir mit den Atomkraftwerken anfangen, du hast gesagt, alle Jahre wieder, es ist alle Jahre wieder heiß. Alle Menschen leiden und ich frage mich immer, wo ist der Zorn der Menschen gegen die Klimakatastrophenverantwortlichen? Also warum sind wir so brav? Warum ducken wir uns immer vor den Großen und warum treten die Menschen nach unten und warum buckeln sie vor den Großen und warum ist kein Zorn da wegen der Hitze und wegen den Klimakatastrophenverantwortlichen? Aber das als Vorwort und jetzt gehen wir zu den Atomkraftwerken. Die Atomkraftwerke haben genau wie wir Menschen ein Hitzeproblem. Atomkraftwerke erzeugen Atommüll, der eine Million Jahre strahlt. Tschernobyl und Fukushima haben die Gefahren aufgezeigt. Und Atomkraftwerke sind nicht nur teuer und gefährlich, sie sind auch gigantische Tauchsieder. Einige Reaktortypen erhitzen gerade in Hitzesommern unsere europäischen Flüsse und gefährden das Leben in den Gewässern. Und deswegen werden einige mit Flusswasserkühlung auch abgeschaltet. In Frankreich und der Schweiz, das sind die Atomkraftwerke Betznau, Bugey, Golfech, Playas und andere. Die werden jetzt abgeschaltet, weil sie einfach die Gewässer in Hitzesommern noch mehr erhitzen als sonst.
2: Das heißt, wenig Strom und damit auch wenig Licht oder was weiß ich, was man aus dem Strom herausmacht.
1: Ja, atomarer Flatterstrom. Gerade im Sommer wird natürlich ganz viel Energie gebraucht, auch wegen den ganzen Airconditionern. Und da ist gut, dass wir dann die Solarenergie haben, die dann einspringt. Aber einfach nochmal, um auf die Atomkraftwerke zurückzukommen. Wenn ein normales Atomkraftwerk hat 1000 Megawatt Leistung ungefähr und dann gibt es ungefähr 2000 Megawatt an die Umwelt ab. Jetzt kann sich das keiner so richtig vorstellen, Megawatt. Das ist so, ja, wie wenn wir von Milliardären reden, wo sich keiner aufregt, weil sich niemand eine Milliarde vorstellen kann. Also einfach 1000 Megawatt thermische Leistung, das entspricht ungefähr dem gleichzeitigen dauerhaften Betrieb von mehreren hunderttausend typischen Wohnzimmerheizkörpern auf voller Leistung. Also wenn man mehrere hunderttausend Wohnzimmerheizkörper auf voller Leistung laufen lässt, dann entspricht es 1000 Megawatt Wärme. Und ein 1000 Megawatt Reaktor gibt 2000 Megawatt thermische Leistung ab. Das ist einfach so dieses Phänomen. Und auf diese Art und Weise werden die Flüsse erhitzt. Und ja, das ist ein gigantisches Problem. Und wir reden von diesem Problem jetzt natürlich nur in den Hitzesommern, aber diese Wärme wird generell abgegeben. Und das, als Naturschützer muss ich dazu sagen, wir haben einfach dieses Phänomen, dass sich unsere Gewässer immer stärker erwärmen und dass für Lachs und andere Salmoniden sind die Gewässer auch wegen der Atomkraftwerke einfach zu warm.
2: Das heißt also, die Natur passt sich da nicht an, dass wir jetzt plötzlich in unseren Gewässern, sagen wir mal, ausgesetzte Piranhas haben, sondern praktisch die Natur leidet darunter, dass die von uns ausgesetzten Lachse, die wir in den Gewässern haben, nicht nur durch Flusskraftwerke, durch Staumauern und sonstige Sachen daran gehindert werden, aufzusteigen, sondern auch die Temperatur macht den Lachsen und anderen Fischen zu schaffen.
1: Das ist ein Phänomen, das ist einfach, das sieht man natürlich nicht nur bei den Atomkraftwerken, das sieht man auch bei der sommerlichen Hitze. Also Elstreis am Klotter, so die Gewässer im Einzugsbereich von Radio Dreieckland sind schon lange keine Salmonidengewässer mehr. Und das, was du angesprochen hast, das kann natürlich dann dazu führen, dass einfach neue Arten auftreten. Aber einfach in Hitzesommern sterben Fische, der Sauerstoff schwindet und das ist einfach schlecht für Mensch, Natur und Umwelt. Das ist neben diesen radiologischen Aspekten, ist das noch ein Aspekt, auf den man seine Aufmerksamkeit lenken muss. Und jetzt gibt's aber natürlich eine super tolle Lösung, wie man das Problem lösen kann. Und das trifft gerade in der Schweiz zu. Die Schweizer haben ja das Problem, also A, das Atomkraftwerk Betznau, das nur auf Flusswasserkühlung setzt, aber die haben ja auch Leibstadt mit Kühltürmen und Göske mit Kühltürmen, aber auch diese Atomkraftwerke erwärmen die Gewässer. Laut dem Betreiber nimmt Leibstadt im Rhein bis zu 3,5 Kubikmeter Wasser pro Sekunde, im Kühlturm verdunsten rund 0,7 Kubikmeter pro Sekunde, der Rest geht erwärmt zurück in den Fluss. Und im Sommer wird das Kühlmittel um 3,6 Grad erwärmt. Ähnlich ist das auch beim Atomkraftwerk Gösgen bei der Aare. Das heißt also auch diese Atomkraftwerke mit Kühltürmen in der Schweiz, die erwärmen die Flüsse. Und jetzt haben die Schweizer mal wieder eine richtig tolle schweizerische Lösung gefunden. Sie haben einfach den Grenzwert erhöht. Das heißt also, auch wenn der Rhein über 25 Grad warm ist, darf Leibstadt weiter Kühlwasser einleiten. Und so kriegt man die Probleme in den Griff. Man passt einfach im Rahmen der Zeitenwende rückwärts, passt man einfach die Vorschriften an die Realität an, weil man will ja Gewinne mit den Schweizer Atomkraftwerken machen.
2: Das heißt, das ist ja keine neue Lösung, sondern die Schweizer machen ja diesen Trick. Man erhöht einfach die Grenzwerte beziehungsweise verschiebt da ein bisschen schon häufiger.
1: Das machen sie auch in anderen Bereichen, das machen sie auch im Bereich der Radioaktivität. Aber jetzt im Moment sind wir halt gerade im Hitzesommer und da wird es natürlich auch der Rhein wieder über alle Maßen erwärmt. Ich denke, das wäre vielleicht auch mal eine Aufgabe für den Trust. Ich bin ja im Vorstand vom Trinationalen Atomschutzverband, vielleicht auch mal rechtlich prüfen zu lassen, ob man das nach der europäischen Wasserrahmenrichtlinie überhaupt darf. Das fände ich eine spannende Frage. Das müsste man vielleicht mal juristisch angehen, dieses Thema. Aber wie gesagt, im Moment sind einige Atomkraftwerke abgeschaltet. Das schafft den Betreibern einige Gewinneinbußen und das schafft einige Probleme.
2: Meine andere Frage, beziehungsweise um beim Thema zu bleiben, dieser Trick, einfach mal die Grenzwerte zu verschieben, der scheint ja so neu nun nicht wieder zu sein. Mit anderen Worten, wer hat's erfunden? Waren das die Schweizer oder machen da andere auch schon ganz kräftig mit?
1: Dass man Grenzwerte zurückschraubt, das ist im Moment im Rahmen dieser Zeitenwende rückwärts ein europäisches und ein weltweites Phänomen, wo Umweltschutz immer stärker zurückgedrängt wird und wo eine viel zu brave Umweltbewegung sich das einfach gefallen lässt. Also finde ich ärgerlich und damit sind wir vielleicht wieder bei meiner Einleitungsbemerkung. Wo bleibt der Zorn über diese Umweltzerstörung und über diese Klimakatastrophenverantwortlichen?
2: Mit anderen Worten, man hat irgendwann mal Grenzwerte gefunden, erfunden, festgelegt, erkämpft. Und jetzt, wenn es ernst wird, dann werden nicht die Probleme gelöst, sondern der Grenzwert wird losgelöst von den Grenzen und entsprechenden Problemen angepasst.
1: Ja, nur irgendwie den Grenzwert der Sterblichkeit bei den Fischen, den können die Betreiber noch nicht erhöhen. Und die Fische, die gehen dann einfach ein.
0: Das sagt Axel Meyer von der Mitweltstiftung Oberrhein im Gespräch mit Konrad von Radio Dreieckland. Sie sprachen über die Situation von Atomkraftwerken während der Sommerhitze. Mehr Informationen darüber über Atomkraftwerke im Sommer findet ihr in der Mitweltstiftung unter mitwelt.org. Ja, Grenzwerte verschieben, das hört sich nach einer validen Lösung an. Für mich ist eine Lösung gegen die Sommerhitze zumindest oft dann irgendwie eine kühle Melone, eine Wassermelone. Ich freue mich auch schon drauf, jetzt mal wieder eine zu essen. Ich hatte dieses Jahr noch keine richtig gute Wassermelone. Naja, mal schauen. Irgendwann finde ich bestimmt eine Perle. Ein Lied, was man dazu anhören kann, ist natürlich Watermelon Man von Herbie Hancock. Mir macht das Lied immer ganz gute Laune. Wenn man sich jetzt schon gerade mit Atomkraftwerken beschäftigen musste, dann kann man danach wenigstens ein lustiges Lied hören. Watermelon Man.

0: Am 12. Juni trat das vor 2 Jahren beschlossene neue gemeinsame europäische Asylsystem, die GEAS, in Kraft. 5 Tage später verabschiedete das Europäische Parlament die neue Rückführungsverordnung. Sie erlaubt künftig sogenannte Abschiebezentren in Drittstaaten. Ein Beschluss, den Abgeordnete der extremen Rechten mit Send Them Back rufen feierten. Die Strategie, Europas liberale Grundwerte im Innern durch eine härtere Migrationspolitik an den Außengrenzen zu bewahren, ist offenbar nicht aufgegangen. Der Süd-Nord-Funk ordnet die GEAS-Reform anhand der Analyse des Juristen und Migrationsforschers Maximilian Pichel ein und fragt, welche Folgen sie für Menschen hat, die in Europa Schutz suchen.
1: Wir haben im Endeffekt seit Anfang der 2000er Jahre europäische Rechtsregeln, die auch verbindlich sind. Also das GEAS ist ja nicht neu. Es gibt ein GEAS bereits seit 2003, 2004 mit den Dublin-Regeln, der Ausnahmerichtlinie und vielen anderen Aspekten, die immer zugleich, muss man sagen, in Europa ein System der verstärkten Offenheit gegenüber Schutzsuchenden ermöglicht haben und gleichzeitig der verschärften Abschottung. Also dieses GEAS war von Anfang an hochgradig ambivalent.
2: Das sagt Maximilian Pichel, Professor für Recht der sozialen Arbeit an der Frankfurter Universität of Applied Science, und zwar bei einer Veranstaltung in Freiburg. Das war diesen März. Am 12. Juni trat dann die bereits 2023 beschlossene Reform des gemeinsamen europäischen Asylsystems in Kraft. Lars, du hast aus dem Vortrag von Maximilian Pichel diese O-Töne mitgebracht, die sehr klar, finde ich, auf den Punkt bringen, was das neue GEAS beschert, beziehungsweise für geflüchtete Menschen auch an Repressionen bedeutet.
3: Genau, mit dem neuen GEAS erleben wir die massivsten Asylrechtsverschärfungen der letzten 30 Jahre. Und Maximilian Pichel hat zu Beginn nochmal historisch darauf geschaut, wie es dazu kommen konnte. Er sieht 2015 als Wendepunkt, denn vorher stand das Thema Migration für viele EU-Mitgliedstaaten gar nicht so zentral auf der politischen Agenda. Das neue GEAS sei also auch eine Reaktion auf den Sommer der Migration 2015 und durchaus erfolgreiche Kämpfe der Zivilgesellschaft gegen die repressiven Aspekte des EU-Asylrechts.
1: Und man muss zugleich sagen, bis zum Sommer 2015 gab es durchaus einige erfolgreiche Kämpfe in der Zivilgesellschaft und unter Anwältinnen und NGOs gegen die repressiven Aspekte des EU-Asylrechts. Und es gab wirklich Erfolge. Also man hatte es geschafft, dass Menschen nicht einfach nach Griechenland abgeschoben werden dürfen, dass Menschen nicht einfach nach Libyen abgeschoben werden dürfen, dass die Abschiebehaft sehr streng reglementiert wurde, dass mehr Bleiberechte geschaffen wurden. Und dann kam natürlich 2015 aber der Backlash. Die EU-Mitgliedstaaten haben dann gesehen, Migration ist jetzt auf der Top-Agenda. Man muss wirklich sagen, für viele Mitgliedstaaten war das Migrationsthema vor 2015, das lief unter ferner Liefen. Das hatte man gar nicht so im Fokus. Ungarn beispielsweise, was sich ja heute als großer Abschottungsweltmeister inszeniert, in Ungarn spielte Migration vor 2015 gar keine Rolle im politischen Diskurs. Ja, das hat sich erst 2015 dann massiv verändert. Und das war in vielen anderen Staaten auch so. Und dann hat die EU-Kommission gesagt, okay, wir müssen dieses GEAS jetzt einmal grundlegend reformieren. Wir verändern alle Vorschriften und legen Pläne vor. Und diese ersten Pläne der Kommission waren schon sehr repressiv und wurden mit der Zeit immer repressiver.
2: Ja, ich erinnere mich tatsächlich ganz gut daran, wie ein Bündnis von mehr als 50 Organisationen dann ja die damalige Bundesregierung aufgefordert haben, von den Plänen zur Reform von GEAS definitiv abzulassen. Das war so kurz vor dem Treffen der EU-Innenministerin im Juni 2023. Und damals appellierte das Bündnis vor allen Dingen an Innenministerin Nancy Faeser von der SPD, diese humanitäre Verantwortung, die sie eigentlich hat, der gerecht zu werden und keinem europäischen Kompromiss auf Kosten des Flüchtlingsschutzes zuzustimmen. Ja, und den eigenen Koalitionsvertrag vor allen Dingen auch ernst zu nehmen.
3: Denn im Koalitionsvertrag hatte sich die Ampelregierung zum Ziel gesetzt, einen, ich zitiere, Neuanfang in der Migrations- und Integrationspolitik einzuleiten. Gesprochen wurde darüber, das Leid an den Außengrenzen zu beenden und bessere Standards in Asylverfahren zu etablieren. Tatsächlich waren die Pläne der EU-Kommission zur Reform des GEAS damals von diesen Zielen weit entfernt. Beobachterinnen gingen zunächst nicht davon aus, dass es zu einer Einigung kommen würde. Und auch Maximilian Pichl tat das nicht.
2: Kurz zur eigentlichen zentralen Kritik. Mit den geplanten Grenzverfahren befürchtete das Bündnis, dass Asylanträge künftig nicht mehr fair geprüft werden. Denn die Verfahren würden ja dann direkt an den EU-Außengrenzen stattfinden. Und zwar oft unter haftähnlichen Bedingungen. Anstatt der Prüfung eben individueller Fluchtgründe könnten Menschen so viel leichter in sogenannte sichere Drittstaaten abgehoben werden. Und damit wäre das Versprechen gebrochen, jeden Asylantrag einzeln und gründlich zu prüfen. Tja, und was ist dann passiert?
1: Und dann gab es aber wirklich einen Gamechanger. Die deutsche Bundesregierung unter der Ampel ist 2023 auf die repressive Linie der EU-Kommission umgeschwenkt, auch mit Zustimmung der Grünen ja im Wesentlichen. Und jetzt war die Frage, wie kriegt man noch die anderen Staaten mit rein? Und ich würde sagen, ein Gamechanger war, da gab es noch so die Pressebilder, wie Olaf Scholz persönlich zum Gipfel fährt und mit Giorgia Meloni Hände schüttelt und man sagt, wir arbeiten jetzt zusammen, ja, in dieser Migrationsfrage. Und damit war dann der Weg frei, man hatte eine qualifizierte Mehrheit im Rat und konnte dann in die Verhandlungen mit dem Parlament einsteigen. Und das Parlament, was damals noch liberaler aufgestellt war als heute, hatte an einigen Punkten gesagt, wir wollen menschenrechtliche Korrekturen und wir wollen ein paar Dinge anders haben als das, was der Rat will. Wir wollen nicht, dass Kinder inhaftiert werden. Wir wollen, dass die Geflüchteten mehr Rechte behalten. Und da muss man sagen, das Parlament hat sich wirklich fast gar nicht durchsetzen können in den Verhandlungen. Und was wir jetzt am Ende haben, ist ein wirklich sehr massiv repressives System. Die schärfsten Asylrechtsverschärfungen in Europa der letzten 30 Jahre. Und das war auch nur möglich, weil ab 2015 sich in Europa immer stärker extrem rechte Parteien in den nationalstaatlichen Wahlen durchsetzen konnten. Also es gab da wirklich sehr viele rechte Regierungen, die dann auch die Mehrheitsverhältnisse im Rat verändert hatten. Das ist schon sehr wesentlich dafür, dass diese Migrationspolitik so verschärft wurde.
3: Ja, die Debatte der EU-Kommission kreist immer auch um Ziele, die über das Asylrecht hinausgehen. Den Erhalt der Binnenfreizügigkeit im Schengen-Raum, weniger Streit unter den EU-Mitgliedstaaten über den Umgang mit ankommenden MigrantInnen und Geflüchteten. Und dann wollte man sich selbst unbedingt liberal geben und ein liberales Gesicht wahren, sich sozusagen reinwaschen und alles, was repressive Praxis ist, vor die Außengrenzen verlagern.
1: Es gab drei Ziele, die EU-Kommission verfolgen wollte mit dem GEAS. Und da kann man sagen, man teilt diese Ziele nicht, aber es gab drei Ziele. Und das erste Ziel war, das war für die Kommission total wichtig, wir wollen die Schengener Binnenfreizügigkeit erhalten. Wir wollen, dass die Leute in Europa frei reisen können. Ja? Keine Grenzkontrollen. Und da muss man einfach sagen, dieses Ziel ist überhaupt nicht erreicht worden. Wir haben weiterhin Grenzkontrollen. Das wissen alle ganz genau. Die versuchen in andere EU-Staaten den Urlaub zu fahren. Es gibt die Kontrollen in den Zügen. Und die Bundesregierung hat gerade erst angekündigt, sie wollen auch bis nächstes Jahr die Grenzkontrollen verlängern. Trotz des Inkrafttreten des GEAS. Das zweite Ziel der Kommission war, wir wollen einen großen Konsens unter den EU-Mitgliedstaaten. Wir wollen, dass es nicht mehr so viel Streit gibt um die Migration. Und da muss man auch sagen, das hat auch nicht wirklich funktioniert. Nach dem Inkrafttreten des GEAS haben ganz viele Staaten gesagt, wir machen unser eigenes Ding. Italien, ja, will eigene, ja, sozusagen Lager in Albanien errichten. Polen hat eine liberalere Regierung bekommen, die aber konsequent den harten Kurs der rechten Regierung fortsetzt. Da gibt es kaum Unterschiede. Ja, zu der PiS-Regierung vorher, die setzen auch das Asyl aus, die sorgen nicht für eine Deeskalation an der polnisch-belarussischen Grenze. Also ganz viele Staaten sind aus diesem vermeintlichen Konsens, der eigentlich noch nie einer war, komplett ausgeschert. Und das dritte Element, das dritte Ziel der Kommission war, Wir wollen ein liberales Europa erhalten, deswegen verschärfen wir Migration, also liberal nach innen, hart nach außen, und dadurch schwächen wir die extrem rechten Parteien. Da muss man sagen, das hat auch nicht funktioniert. Also es gibt in vielen Staaten weiterhin große Zugewinne für rechte Parteien bei Wahlen, manchmal verlieren sie auch, aber insgesamt gibt es natürlich einen autoritäreren Kurs in Europa. Also in keinster Weise hat das dazu beigetragen, rechte Kräfte in Europa zu schwächen. Ganz im Gegenteil, die sind massiv gestärkt. Also 3 Ziele verfolgt, 3-mal gescheitert.
3: Wenige Tage bevor GEAS in Kraft getreten ist, habe ich mit Geflüchteten aus der Landeserstaufnahmeeinrichtung hier in Freiburg sprechen können. Wir hatten mit einer Gruppe von Leuten auf eine Sendung gemacht zum Thema Hoffnung, und daraus hier ein kleiner Ausschnitt.
4: Wenn ich meinen Alltag im deutschen Asylsystem beschreiben müsste, dann so: frustrierend, voller Angst und schlafloser Nächte. Es gibt keinen Unterschied zu einem Leben im Gefängnis. Ich habe mir das Leben hier ganz anders vorgestellt. Das Asylsystem, ja, wie soll ich es beschreiben? Eigentlich fehlen mir die Worte. Wenn wir den Menschen, die uns in dieses System gesteckt haben, nur ein einziges Mal zeigen könnten, wie es sich anfühlt, hier zu leben. Wenn sie nur für eine Woche in einem Heim leben würden, dann würden sie ganz schnell verstehen, dass das hier kein lebenswertes Leben ist. Es ist schwer, sehr schwer. Obwohl ich noch minderjährig bin, habe ich schon viel erlebt. Und ich habe das Gefühl, schon alles verloren zu haben, obwohl mein Leben jetzt erst beginnt. Was mir am meisten wehtut, ist, dass ich keinen Bezug zu meinen Gefühlen finde. Einfach weil ständig etwas passiert. Manchmal weine ich oder bin gestresst. Beweg dich oder lächle, ganz egal. Mit einem Finger zeigend fragen sie mir alle die gleichen Fragen, aber ich finde mich in nichts wieder. Das, was wir hier in den Lagern erleben, ist sehr schlimm. Und es ist schwer, überhaupt darüber zu sprechen. Ich persönlich bin seit einem Jahr in einer Asylunterkunft und ich habe alles versucht, um zum Deutschkurs zu gehen oder die Sprache zu lernen. All meine Anträge wurden abgelehnt. Alles wird abgelehnt. Dir bleibt nichts übrig, als den ganzen Tag im Asylheim zu bleiben und zu schlafen. Wie soll man da nicht auf dumme Ideen kommen? Je länger du herumhängst und nichts zu tun hast, desto mehr veränderst du dich. Wenn die Leute, die hier Entscheidungen treffen, sich verkleiden würden, um nur einmal zu erleben, was wir durchmachen, sie würden sofort verstehen, dass sich das System ändern muss. Als wir endlich hier ankamen, dachten wir, wir wären in Sicherheit. Aber jetzt fühle ich mich immer öfter unwohl. Ich bin so enttäuscht von den Behörden und hätte nie gedacht, dass man mir im Asylverfahren die Fragen stellen würde. Was wäre, wenn man dich in dein Land zurückschicken würde? Da habe ich nur geantwortet: Wie soll das gehen? Wie soll Gott das zulassen? Ich bin doch über das Mittelmeer hierher gekommen. Wir haben doch alles riskiert, um hier anzukommen. So viele Menschen sind ertrunken, ganz zu schweigen von meinen Brüdern, die ich im Meer verloren habe. Das ist doch kein Scherz hier. Ich habe Beweisvideos auf meinem Handy. Ich kann sie euch doch zeigen. Ich dachte, dass wir in Venant demander l'asile. Ich dachte, sobald ich hier Asyl beantrage, kann ich schnell als einfacher Bürger, der hier arbeitet und Steuern zahlt, ein ganz neues Leben beginnen. Eine kleine Familie gründen und zeigen, dass wir bereit sind, hart für unser Glück zu arbeiten. Aber stattdessen leben wir im Dublin-Abkommen. Viele von uns sind frustriert. Einige haben sich das Leben genommen. Davon hören wir regelmäßig in den Nachrichten. Wenn die PolitikerInnen uns eine Chance geben würden, könnten wir ihnen zeigen, wie hart wir bereit sind zu arbeiten.

Ihr habt gerade ein Kurzinterview von Geflüchteten aus der Landeserstaufnahmestelle in Freiburg gehört, im ersten Teil eines Beitrags vom Süd-Nordfunk über die Anfang Juni beschlossene GEAS-Reform. Hier bei den Freien Radios im Morgenmagazin geht es jetzt dann in wenigen Minuten weiter mit dem zweiten Teil von dieser Sendung, unter anderem mit weiteren Einordnungen des Juristen und Migrationsforschers Maximilian Pichel und der Frage, was ändert sich denn jetzt für die Betroffenen der GEAS-Reform? Davor wollen wir aber noch einmal ein bisschen Musik hören. Das ist der Künstler Conny mit dem Lied Rote Linien.

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3: Wir wollen weiterschauen auf die GEAS-Reform. In der ersten Hälfte ging es um die politischen Hintergründe und den Inhalt der GEAS-Reform. Und es waren Erfahrungen von Geflüchteten aus der Landeserstaufnahmestelle in Freiburg zu hören. Im zweiten Teil soll es jetzt unter anderem weitergehen mit noch mehr Einordnungen des Juristen und Migrationsforschers Maximilian Pichel sowie mit dem Text Hoffnung der ugandischen Journalistin Eunice Nangobi.

0: Was ändert sich jetzt durch das neue GEAS eigentlich für die Betroffenen? Darum ging es in der zweiten Hälfte von Maximilian Pichels Vortrag.
1: Ich will das mal an zwei Flüchtlingsbiografien, die fiktiv sind, mal durchspielen. Nehmen wir mal eine iranische Geflüchtete, ja, nennen wir sie mal Reza. Und nehmen wir auf der anderen Seite einen togolesischen Flüchtling, nennen wir ihn Kofi. Jetzt schafft es Reza vielleicht in die EU und kommt in Griechenland an. Sie ist Iranerin. Sie kommt dann erstmal, und das ist jetzt ganz neu im neuen GEAS, in ein sogenanntes Screening-Verfahren. Screening heißt, Reza kommt an und staatliche Mitarbeiterinnen der griechischen Behörden und auch europäischer Behörden mit Unterstützung des EU-Asylbüros, die gucken erstmal, wer ist denn das? Was hat die Person für eine Identität? Ist die vielleicht eine Gefahr für die öffentliche Sicherheit und Ordnung in Europa? Man nimmt die Fingerabdrücke. Man schaut auch nach, hat die Person irgendwelche Vulnerabilitäten? Und da muss man aber sagen, dieses Screening, das sollte innerhalb von 7 Tagen durchgeführt werden. Und da habe ich schon die Befürchtung, dass viele Leute mit wirklich krassen Verfolgungsgeschichten, mit Foltererfahrungen aus dem Raster fallen, weil die gar nicht in der Lage sein werden, ihre Geschichten zu erzählen. Nach diesem Screening-Verfahren wird dann geguckt, auf welches Verfahren bringen wir dann die Person? Auf welchen Verfahrenstrack? Da gibt es jetzt unterschiedliche. Ein Verfahrenstrack ist das sogenannte Grenzverfahren. Grenzverfahren heißt, ist ein beschleunigtes Verfahren. Die Person muss sich aufhalten an dem Ort, wo sie ist. Das wird mit einer de facto Inhaftierung einhergehen, weil wenn ein Staat irgendwie sicherstellen will, dass jemand irgendwo bleibt, dann wird man das in der Regel mit Inhaftierung machen. Und das Grenzverfahren ist erstmal da für alle Leute aus Staaten, die europaweit keine guten Erfolgsaussichten im Asylverfahren haben. Da wird gesagt, im Durchschnitt, wenn im Durchschnitt aus einem Staat die Antragsteller nur in unter 20% der Fälle Erfolg haben im Asylverfahren, dann kommen die in das Grenzverfahren rein. Reza mit einer hohen Erfolgschance wird da wahrscheinlich nicht reinkommen in so ein Grenzverfahren. Ja? Die würde sehr wahrscheinlich in ein Verfahren reinkommen, wo geprüft wird, was hat sie eigentlich erlebt und wo aber auch geprüft wird, können wir sie verteilen in einen anderen Mitgliedstaat. Weil das ist auch neu, es gibt jetzt den sogenannten Solidaritätsmechanismus. Was wir jetzt haben im GEAS nennt sich flexible Solidarität. Und flexible Solidarität heißt, die Staaten haben die Möglichkeit, aus 3 Dingen auszuwählen. Entweder, ich sage jetzt mal aus der Perspektive von Deutschland, entweder wir nehmen Reza aus Griechenland auf in Deutschland. Also wir nehmen Flüchtlinge auf. Oder wir geben Griechenland Geld, dass die Reza gut unterbringen können. Oder wir schicken Logistik, Material und Personen nach Griechenland, um die im Asylverfahren zu unterstützen. Ja? Oder auch im Grenzschutz. Das ist auch möglich. Reza könnte die Möglichkeit haben, in Griechenland jetzt Asyl zu bekommen. Oder sie könnte die Möglichkeit haben, nach Deutschland überstellt zu werden, wenn Deutschland sagt, theoretisch, wir nehmen ein paar Leute auf und Iranerinnen wollen wir aufnehmen. Könnte sein, ja?
0: Ja, dieses Durchdenken von Flüchtlingsbiografien scheint mir schon sehr hilfreich, einfach mal um zu erklären, was das neue GEAS konkret bedeuten kann.
2: Ja, denn Begriffe wie etwa Solidaritätsmechanismus klingen ja erstmal nicht nach dem, was an institutioneller Gewalt dahinter stecken kann, welche Hin- und Herschiebereien von Menschen hier möglich werden, die Schutz suchen und nach den Strapazen der Flucht auch dringend benötigen und wie das faktische Recht auf Asyl damit durchlöchert und ausgehebelt wird.
1: Jetzt nehmen wir mal Kofi, den togolesischen Geflüchteten. Der ist nicht in Griechenland angekommen, der ist aber am Frankfurter Flughafen möglicherweise angekommen. Oder er ist angekommen über die bayerische Grenze, hat sich über Italien durchgeschlagen, wird in Bayern abgefangen und kommt dann in ein Grenzverfahren am Münchner Flughafen oder in der Nähe von Rosenheim. Wird also auch in ein Screening-Verfahren reingepackt und dann wird gesagt, Kofi, du hast weniger Chancen auf Asyl in Europa, du bleibst im Grenzverfahren. Dieses Grenzverfahren läuft dann 12 Wochen lang höchstens ab. Und dann soll da eine Entscheidung gefällt werden. Und wenn die negativ ist, dann kommt Kofi in das Grenzrückkehrverfahren und soll abgeschoben werden. Bleibt die ganze Zeit in diesem Verfahren drin, an diesem Ort. Und jetzt kommt die neue Rückführungsverordnung. Was machen wir jetzt mit Kofi, dem togolesischen Geflüchteten? Deutschland fragt an in Togo, wollt ihr den zurücknehmen? Ja? Jetzt hat Kofi keine Papiere dabei. Und dann sagt der togolesische Staat, wir wissen nicht, ob das jemand von aus unserem Staat ist, wir nehmen den nicht zurück. Und jetzt sagt Innenminister Dobrindt, wir wollen aber alle Leute raushaben. Diese neue Rückführungsverordnung ermöglicht jetzt, dass Deutschland sich auf die Suche macht nach einem Staat, der sagt, wir nehmen alle Leute, die ihr habt, aus und schieben die dann ab. Und jetzt gesetzt den Fall, Deutschland findet so einen Staat, das wird sehr schwierig sein, aber gesetzt den Fall theoretisch, da ist aktuell Uganda im Gespräch. Man sagt, Uganda, ihr nehmt alle unsere Leute, egal ob die eure Staatsangehörigkeit haben, ja? Kofi aus Togo war vielleicht nie in seinem Leben in Uganda. Wir schicken dich jetzt aber nach Uganda und Uganda sorgt dann dafür, dass du aus Uganda nach Togo abgeschoben wirst. Das sind die sogenannten Return Hubs. Also, Kofi kommt vielleicht dann, je nachdem, nach Uganda oder nach Togo, ja, je nachdem, wie das ausgeht. Es kann aber auch sein, dass man es doch nicht schafft, Kofi abzuschieben. Und was dann passiert, dann ist Kofi wie jetzt auch im sogenannten Dublin-Verfahren. An dieser grundsätzlichen Idee, der Staat der ersten Einreise ist zuständig für die Asylverfahren, daran ändert sich nichts.
0: Was Pichel hier über Rückführungsverordnungen erzählt, erinnert mich an einen Beitrag von Christian Jakob in unserer Zeitschrift, also in der IC3W von Februar 2024. Er schrieb, Schutzgarantien wären schnell ausgehebelt. Staaten wie etwa die Türkei schieben massenhaft in Regionen ab, in welche die EU selbst viele Geflüchtete nicht abschieben darf, etwa Syrien oder Afghanistan.
2: Und völlig offen und ungeklärt ist ja nach wie vor, was mit Abgelehnten geschehen sollen, die nicht in ihr Herkunftsland zurückgeschoben werden können. Bleiben sie, um bei Pichels Beispiel zu bleiben, in Uganda? Und wenn nicht, wo dann?
0: Ja, und daher die Pläne, Ländern wie Uganda oder Ruanda eine Kompensation anzubieten, wenn sie die Abgeschobenen eben aufnehmen. London hat da mit Ruanda ja verhandelt und die Niederlande verhandeln gerade mit Uganda einen Plan, sozusagen ein Testprojekt für einen solchen Hub.
2: Allerdings hat die Afrikanische Union schon 2019 einen Grundsatzbeschluss gefällt, nach dem keines ihrer Mitglieder bei Asylexternalisierungsmodellen mitzieht. Ruanda setzt sich über diesen Beschluss jedoch hinweg.
1: Und jetzt bleiben wir bei Kofi. Kofi ist über das Mittelmeer geflohen und ist in Italien angekommen und reist jetzt weiter nach Deutschland und schafft es in Rosenheim, also wird in Rosenheim abgefangen. Und wird dann da erstmal in dieses Grenzverfahren reingepackt. Man kriegt ihn nicht abgeschoben. Dann kommt er ins Dublin-Verfahren. Eine wesentliche Änderung zum aktuellen System ist, Kofi kriegt in Deutschland keine sozialen Leistungen mehr. Ja, das ist aktuell so. Wer im Dublin-Verfahren ist, kriegt Leistungen nach dem Asylbewerberleistungsgesetz. Jetzt aber nach dem neuen GEAS, Kofi kriegt gar nichts mehr. Keine sozialen Leistungen mehr. Nun, noch 2 Wochen sogenannte Überbrückungsgelder. Er kann sich 2 Wochen in Deutschland über Wasser halten und soll dann bitte selber nach Italien wieder zurückkehren. Was jetzt aber neu ist, ist, dass die Bundesregierung was ganz Eigenes erfunden hat, was im GEAS gar nicht drinsteht. Und das sind die sogenannten Dublin-Sekundär-Migrationszentren. Was ein verrückter Name.
0: Ja, wenn man die Folgen der GEAS-Regeln ansieht, dann fallen einem doch schnell folgende Worte ein. Es geht darum, Leben zu machen und sterben zu lassen. Das sagte einmal der Philosoph Michael Foucault in einer Vorlesung über Biopolitik. Ein anderes Zitat von ihm beschreibt, dass Macht nicht nur über Gesetze ausgeübt wird, sondern ganz konkret über die Kontrolle, Disziplinierung und Verwaltung menschlicher Körper. Damals hat Foucault zwar nicht an die Migrationspolitik gedacht oder darüber geschrieben. Seine Analysen bezogen sich vor allem auf Gefängnisse, Schulen, Kasernen, Krankenhäuser.
2: Dabei passt Foucault hier sehr gut. Grenzverfahren und Haft machen den Körper zum Gegenstand staatlicher Kontrolle. Foucault beschreibt, dass moderne Macht nicht nur durch Verbote oder Gewalt wirkt, sondern durch Verwaltung, Kategorisierung und Kontrolle von Körpern. Auf die Migrationspolitik übertragen, lassen sich einige Parallelen ziehen. Menschen werden an Grenzen registriert, identifiziert und biometrisch erfasst. Der Zugang zu Rechten hängt von rechtlichen Kategorien ab.
1: Es gibt eine neue Krisenverordnung, die sagt, wenn ganz viele Leute nach Europa kommen, dann können wir die Standards noch mal mehr nach unten senken, wenn wir so eine Krise aktivieren. Es gibt viel, viel, viel, viel mehr noch an Schlechtigkeit in diesen Regelungen. Es gibt ein paar wenige Verbesserungen, aber die sind marginal, würde ich sagen, angesichts der massiven Verschärfungen, die wir da haben. Und da muss man wirklich sagen, das wird jetzt wirklich ein Schnitt ab Juni 2026. Da stellt sich Europa anders auf in der Asyl- und Migrationsfrage. Und da wird sich auch zivilgesellschaftliche Gegenwehr, Rechtskämpfe, anwaltliche Kämpfe, wissenschaftliche Auseinandersetzungen noch mal ganz anders aufstellen müssen.
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5: Alegría! Campesina!
0: Was ihr jetzt am Ende gehört habt, ist ein kleiner Text von unserer Austauschjournalistin aus Uganda, Eunice Nangobi. Den hat sie geschrieben im Rahmen der Radiosendung Hope.
5: Alegría!
6: Das war der Süd-Nord-Funk mit einer Sendung über die GEAS-Reform, die am 12. Juni dieses Jahres in Kraft getreten ist. Eine Sendung mit Kurzinterviews von Geflüchteten aus der Landeserstaufnahmestelle in Freiburg und Ausschnitten aus einem Vortrag des Juristen und Migrationsforschers Maximilian Pichel zu der GEAS-Reform.
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6: Ja, musikalisch soll es jetzt hier im Morgenmagazin der Freien Radios mit einem Song weitergehen, der, wie ich finde, sehr, sehr gut zu dem besprochenen Thema passt. Das ist das Lied Border von Bukhara.

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1: Ihr hört das Morgenmagazin der Freien Radios hier bei Radio Korax. Ich bin Malte, ich darf heute das Morgenmagazin moderieren. Ja, aber ihr hört vielleicht ja nicht nur auf Radio Korax in Halle zu, sondern ihr seid vielleicht auch noch woanders in Deutschland verteilt. Unter anderem sind wir nämlich zu hören bei den Freien Radios Berlin-Brandenburg auf der DAB+. In Leipzig sind wir zu hören bei Radio Blau, in Dresden beim Coloradio. Und für ganz Sachsen gilt immer, dass man uns online beim Rundfunkkombinat zuhören kann. Außerdem laufen wir auch bei Radio Swupfurt in Frankfurt an der Oder auf der DRB Plus und auch in Marburg bei Radio Unerhört auf der 90.1 und auf der DRB Plus oder überall auf der ganzen Welt kann man uns zuhören im Livestream. Genau, ich will einmal einen kleinen Überblick über die nächste Stunde geben, was so thematisch auf uns zukommt. Nach einem Lied, was ich jetzt dann gleich noch spielen werde, werde ich euch so ein bisschen vorschlagen, was es so für Veranstaltungen gibt, die kommenden Tage. Genau, also Veranstaltungen und Termine um 7:45. Dann um 8:30 bekomme ich Besuch bei mir im Studio, auch nur übers Telefon, aber das egal. Ich spreche dann mit Daniela Schmohl, das ist die Sprecherin der Sächsischen Landesarbeitsgemeinschaft auf Auseinandersetzung mit dem Nationalsozialismus. Es sind nämlich Kürzungen im erinnerungskulturellen Bereich für die Stiftung Sächsische Gedenkstätten angeplant von der sächsischen Regierung. Und um 8:50 kommt wie immer am Montag die schöne Rubrik Vogel der Woche. Und dann bin ich mal gespannt, was für ein Vogel uns heute ins Ohr zwitschert. Genau, weiter soll's aber erstmal mit einem kleinen Lied gehen. Einer Band, die ich sehr, sehr oft anspiele hier im Radio, weil ich sie einfach super, super gut finde und für mein Gefühl, die noch viel zu wenig Platz in Radios bekommt. Das ist Black Cedar Who mit dem, wie ich finde, wunderschönen Lied Humankind.

Humankind von Black Sea The Who. Ein super, super schönes Lied hier im Morgenmagazin der Freien Radios. Ja, ich will eigentlich nicht lange drum rumreden. Wir kommen einmal zu den Veranstaltungen und Terminen, was ihr in verschiedenen Städten die Tage so machen könnt. Es geht los mit einer Veranstaltung über sexualisierte Gewalt im Umfeld und im Freundinnenkreis und was dann zu tun ist. Ja, das ist in Leipzig heute Abend von 19 bis 22 Uhr eine Veranstaltung von ABL Awareness und vom Awareness Institut. Ja, das Umfeld spielt ja eine große Rolle für Betroffene von sexualisierter Gewalt. Zum einen trägt das Umfeld eben maßgeblich dazu bei, ob der Boden für Diskriminierung und Gewalt geschaffen wird oder eben, ob dieser Boden entzogen wird. In der Veranstaltung wird es um Aufklärung gehen, um Reflexion, aber eben auch um Präventionsmaßnahmen. Eine Spendenempfehlung ist da 5 Euro. Wo das Ganze stattfindet, ist im Zimt in der Torgauer Straße 80 in Leipzig heute Abend von 19 bis 22 Uhr. In Berlin wird es heute Abend eine Führung gehen, eine Stadtwanderung, jüdisches Leben im Hansaviertel und Moabit. Ja, vor dem Zweiten Weltkrieg waren das Hansaviertel und Moabit Orte lebendigen jüdischen Lebens. Mit ca. 8% betrug der Anteil der jüdischen EinwohnerInnen in den 20er Jahren allein im Hansaviertel fast das Doppelte des jüdischen Anteils an der Gesamtbevölkerung Berlins. Die Dichterinnen Nelly Sachs und Elsa Lasker Schüler, die Schriftstellerin Gabriela Tergit, der Philosoph Ludwig Marcuse, die Politiker Rosa Luxemburg und Werner Scholem, der Schauspieler Alexander Granach, der Regisseur Max Reinhardt und der Maler Hermann Struck. Ja, welchen Einfluss hatten Sie auf das Leben der Stadt Berlin und Deutschland und was geschah mit Ihnen? Darum soll es eben in der Stadtwanderung gehen heute Abend. Ihr könnt euch anmelden unter der Mail seminare@nfj-berlin.de, also eine Anmeldung unter seminare@nfj-berlin.de. Und dort, wenn ihr diese Anmeldung gemacht habt, wird euch dann der Ort bekannt gegeben, wo das Ganze losgeht. Genau, heute Abend findet das Ganze statt um 18.30 Uhr. Ist eine Teilnahmebeitrag von 5 Euro. Aber wer den Beitrag nicht zahlen kann, ist trotzdem herzlich eingeladen. Also meldet euch noch an unter seminare@nfj-berlin.de. Und heute Abend um 18.30 Uhr geht's los. Außerdem wird es auch in Berlin Flinter Kiez Comedy geben heute Abend um 19 Uhr. Das ist immer am ersten Montag im Monat. Das Ganze findet statt im Café Kneipe B-Lage in der Marischstraße 1 in Berlin. Der S-Bahnhof Sonnenallee ist da im nächsten. Und die DresdnerInnen will ich auch nicht vergessen. Heute Abend in Dresden gibt es nämlich Musik von den Bands The Real Mackenzies und Drei Ananas und eine Mango. Das ist The Real Mackenzies ist eine Folk-Punk-Band und Drei Ananas und eine Mango macht eine Mischung aus Ska und Punkrock. Also wird auf jeden Fall interessant. Das Ganze wird morgen stattfinden, morgen Abend. Der Einlass ist um 19 Uhr, der Beginn ist um 20 Uhr in der Chemiefabrik in Dresden. Die ist in der Petrikirchstraße 5 in Dresden-Neustadt. Genau, die Abendkasse, also der Vorverkauf sind 20 Euro für ein Ticket und die Abendkasse wäre dann 25 Euro pro Ticket. Also kommt gerne vorbei, wenn ihr ein bisschen Ska, Punk, Rock und Folk Punk genießen wollt. Und auch morgen Abend in Halle wird es im Lila Drachen einen Barabend mit Musik geben. Um 19.30 geht das Ganze los und die Veranstaltung heißt Symposium im Lila Drachen. Also ihr wisst ja, wo der Lila Drachen ist, wenn ihr aus Halle kommt, dann schaut da doch gerne dabei. Außer Barabend mit Musik steht da nichts, also wird wahrscheinlich einfach ein lustiger Abend.
Das war es jetzt dann auch schon mit den Veranstaltungen und Terminen. Wenn euch das Ganze jetzt zu schnell ging oder für euch persönlich jetzt nichts dabei war, wo ihr Interesse dran habt, dann gibt's auch noch verschiedene Veranstaltungskalender für die ganzen Städte. Einmal gibt's in Halle unseren hauseigenen Korax-Veranstaltungskalender. In Leipzig gibt's den Planlos-Terminkalender. Für Berlin kann man immer beim Stressfaktor nachschauen. In Dresden gibt's das Terminal und für Potsdam das rote Potsdam, also verschiedene Veranstaltungskalender. Falls ihr mal irgendwie eine freie Stunde habt und die mit Kultur, Kunst oder politischen Veranstaltungen füllen wollt, dann schaut doch da immer gerne nach. Weiter soll's jetzt im Morgenmagazin mit ein bisschen Mucke gehen. Einem Song, der, finde ich, sehr groovy ist, so ein bisschen Downtempo-mäßig, von Arotani und Oh Why. Lasst uns ein bisschen die Hüften schwingen. Das ist Self-Portrait, der OY-Remix.

0: Ja, wir haben gerade das Lied Self-Portrait von Arutani, von Arutani und OY gehört. Ich bekomme jetzt gleich Besuch über Telefon bei mir im Studio. Ja, die sächsische Staatsregierung hat nämlich mit ihrem vor einer Woche veröffentlichten Entwurf zum Doppelhaushalt 2027 und 28 die Grundlage für die Verhandlungen bis Ende des Jahres gelegt. Ja, die Vorlage macht deutlich, dass die Landesregierung in vielen Bereichen investieren möchte. Für die Erinnerungskultur sieht das jedoch ganz anders aus. Die Mittel für die Arbeit der Fachstelle der Sächsischen Landesarbeitsgemeinschaft Auseinandersetzung mit dem Nationalsozialismus, kurz SLAG, sollen nach dem Willen der Regierung um 30% gekürzt werden. Über diese finanziellen Kürzungen spreche ich jetzt mit Daniela Schmohl. Sie ist Sprecherin der SLAG. Guten Morgen, Frau Schmohl. Schön, dass Sie es geschafft haben.
1: Hallo, guten Morgen.
0: Ja, ich will direkt einmal ins kalte Wasser springen. Kürzungen über 30%, das hört sich nach meinem Verständnis ganz schön viel an. Ja, was hätten denn diese Kürzungen für konkrete Auswirkungen für die Sächsische Landesarbeitsgemeinschaft Auseinandersetzung mit dem Nationalsozialismus?
1: Ja, das würde für unsere Fachstelle, in der aktuell drei Menschen arbeiten als Referentin und dort über Jahre Beratungsstrukturen aufgebaut haben, Veranstaltungsreihen organisieren und vor allem, und das ist ja unser wichtigster Aufgabenbereich, die Vernetzung von ehrenamtlichen Initiativen in den ländlichen, die urbanen Räumen in Sachsen nachhaltig schwächen. Das würde ganz konkret bedeuten, dass wir auf eine Person verzichten müssten. In konkreten Zahlen ist das gar nicht so viel, also sind das eher tatsächlich nur 64.000 Euro, um die es hier gerade geht. Also wirklich nur ein kleiner Teil in diesen großen Haushaltsposten, aber wir alle wissen, wie wichtig Strukturen sind, die über Jahre aufgebaut worden sind.

0: und da wichtige Arbeit leisten. Also vielleicht kann ich an der Stelle erstmal noch ein bisschen erzählen, was die SLRG eigentlich ist und macht.
1: Genau, das wäre schön.
0: Ja, genau. Also okay, die SLRG ist ein, das ist die Abkürzung für diesen langen Titel, ne? Sächsische Landesarbeitsgemeinschaft Auseinandersetzung mit dem Nationalsozialismus, ist ein geschichtspolitisches Netzwerk von Vereinen, Verbänden, Initiativen, Geschichtswerkstätten, ganz vielen Projekten und Einzelpersonen, die gerade in kleineren Städten oder im ländlichen Raum mit ganz unterschiedlichen Zugängen und thematischen Schwerpunkten zur NS-Geschichte arbeiten, also von den Stadtrundgängen über Wanderseminare, Gedenkstättenfahrten. Stolpersteinverlegung ist, glaube ich, ein Begriff, aber auch die Pflege und Erhaltung von Erinnerungsorten, zum Beispiel an KZ-Außenlagerstandorte, Materialsammlung, aber auch digitale Angebote wie zum Beispiel interaktive Karten. Das macht alles unser Netzwerk, sind mittlerweile weit über 100 Vereine, Projekte, Initiativen, Einzelpersonen, die da organisiert sind. Seit 2018 gibt es uns, um genau diese Erinnerungsarbeit sichtbarer zu machen in Sachsen, die Aktiven zu beraten, zu unterstützen, ihnen eine Stimme zu geben, genau in solchen Auseinandersetzungen wie der jetzigen, die da wieder ansteht. Und in diesem Zusammenhang ist es uns gelungen, im Mai 2020 tatsächlich so eine Fachstelle aufzubauen für NS-Erinnerungsarbeit und Demokratiebildung mit der Förderung des Landes Sachsen. Die ist auch notwendig, weil so eine Arbeit kann man nicht ehrenamtlich stemmen. Und da arbeiten, wie gesagt, drei Referentinnen aktuell, die ganz klassische fachliche Beratungen machen, also bei Recherchen helfen, bei der Sicherung von Archivgut, über die Finanzakquise, aber eben auch, wenn es um Vermittlung oder Weiterbildungsfragen geht, um die ganz aktuellen Herausforderungen, die wir auch alle kennen, seien es Angriffe auf Strukturen, weil eben lokale kommunale Gelder gestrichen werden, weil eine Abstimmungszusammenarbeit von AfD und CDU zum Beispiel gibt auf kommunaler Ebene. Aber auch natürlich die bekannten geschichtsrevisionistischen Angriffe auf einzelne Projekte, bis hin natürlich auch zur der Herausforderung in der Bildungsarbeit mit immer mehr auch rechten Positionen an Geschichtsverleugnung in so einem Vermittlungsprojekt auch konfrontiert zu sein. Genau, das ist so ein wesentlicher Teil. Die Fachstelle organisiert eigene Veranstaltungen und auch Ausstellungstouren. Mhm. Genau, da tut aktuell eine Ausstellung durch Sachsen des Projektes Last Seen, wo es um diese Deportationsfotos geht. So eine Sachen machen wir.
1: Ja, also die SLRG ist ja extrem breit anscheinend aufgestellt.
0: Ja.
1: Ich habe jetzt aber auch schon aus der Pressemitteilung gelesen, dass Sie sowieso auch schon so ein bisschen Probleme mit Finanzierung und Strukturen haben, dass die aufrechtzuerhalten sind und jetzt auch noch diese Kürzungen im Landeshaushalt. Ich will so ein bisschen mal auf die politische Seite vielleicht schauen, weil ich meine, allein wenn man sich die Prognosen der Landtagswahlen zum Beispiel in Sachsen-Anhalt anschaut, sieht man ja auch den politischen Wandel sehr, sehr deutlich, einfach schon an den Zahlen. Bewerten Sie diese finanziellen Kürzungen auch als politisches Signal der Minderheitsregierung von Sachsen?
0: Ja, wir haben ja das gleiche Spiel im letzten Jahr schon mal gemacht, als genau so eine Kürzung auch anstanden, als es um den Doppelhaushalt für 2025-26 ging, wo wir auch schon damit konfrontiert waren, dass die Erinnerungsarbeit so ein nice to have ist, also das quasi das Sahnehäubchen, was man sich irgendwie leistet, wenn es irgendwie gerade gut ins Bild passt, aber nichts, was man kontinuierlich irgendwie fördern müsste oder unterstützen müsste. Und dabei wissen wir natürlich alle, wie wichtig diese Arbeit ist. Geschichtsarbeit bis hin zu Bildungsarbeit, die natürlich aktuelle Bezüge hat in die Beständigkeit von menschenfeindlichen Ideologien, um das einfach mal so als Stichwort fallen zu lassen. Da sehen wir schon ganz klar, dass die Landesregierung da andere Prioritäten setzt und das durchaus auch unterschiedlich in den Ministerien das gehandhabt wird. Ne? Also die SLRG, wie auch zum Beispiel die Stiftung Sächsische Gedenkstätten, die diese Kürzung de facto auch betreffen, das sei an der Stelle auch mal genannt, nicht in dem Maße wie bei uns, aber die müssen halt mit der nächsten Nullrunde leben bei wachsenden Aufgabenbereichen und auch Anforderungen natürlich an sie. Jetzt habe ich einen Faden verloren.
1: Das ist gar kein Problem. Wir reden ja gerade über die politischen Auswirkungen oder die politischen Hintergründe quasi. Also Sie sagen schon, dass das schon auch ein politisches Symptom ist, sagen wir mal, der heutigen Zeit.
0: Richtig. Es ist auf jeden Fall kein Bekenntnis zu unserer Arbeit, kein eindeutiges. Ne? Es ist schon ein Vertrauensverlust, wenn man irgendwie vermittelt bekommt, okay, wir können ja 30% kürzen und auf Nachfrage bekommt man dann noch mitgeteilt. Man soll doch irgendwie dankbar sein, dass es nicht noch deutlicher ausgefallen ist, aber das ist schon so eine Art und Weise des Umgangs, auch der Prioritätensetzung. Da gibt es ganz andere Projekte im Land Sachsen, die da wichtiger sind und wo man eben nicht sieht, dass gerade diese Strukturen, die ja von vielen Ehrenamtlichen auch überall in Sachsen getragen werden, also ganz besonders natürlich auch in den ländlichen Räumen, wo wir ja wissen, wie es da aussieht, auch mit den Abstimmungsverhältnissen für rechte Parteien beziehungsweise ja, auch für die Alltagskultur. Ne? Also wir sehen ja in Sachsen, wie auch in weiten Teilen Sachsen-Anhalts, eine völlige Normalisierung von rechter Alltagskultur bis hin zu einer offen neonazistisch-terroristischen Szene. Und die bespielen natürlich auch historische Themen. Die haben das über ihre Vertreterinnen und Vertreter im Landtag seit 2004, die NPD, und dann ab 2014 die AfD gemacht, dass immer wieder auch geschichtsrevisionistische Themen gesetzt worden sind. Und für die ist das natürlich auch ein wichtiges Betätigungsfeld im Sinne ihrer Ideologie. Und ja, da hätten wir uns schon ein deutlicheres Zeichen auch der Landesregierung natürlich gewünscht, dass man sich irgendwie dieser Auseinandersetzung auch stellt und hier nicht noch versucht, irgendwie zivilgesellschaftliche Akteure auch in anderen Kürzungsbereichen dann wieder gegeneinander auszuspielen oder sie an die Oppositionsparteien weiter zu verweisen, um zu sagen, ja, dann guck doch, ob wir über die wieder was reinverhandelt bekommen
1: haben. Ja. Das ist natürlich
0: schon ein Vertrauensverbruch, ne?
1: Absolut. Ja, wie ich das jetzt verstanden habe, ist der Haushalt ja noch nicht verabschiedet. Und anscheinend hatten Sie die gleiche Situation ja letztes Jahr auch.
0: Ja.
1: Vielleicht als kurze Zwischenfrage, wie ist es denn da dann gelaufen? Und vielleicht auch mit dem Blick auf die kommenden Verhandlungen, was sind denn jetzt die Ziele und die Forderungen in den kommenden Haushaltsverhandlungen?
0: Naja, der Ball liegt jetzt wieder bei uns. Das heißt, sowohl unsere Hauptamtlichen als auch wir Ehrenamtlichen, die in diesem Netzwerk tätig sind. Und das betrifft ja, wenn ich jetzt über die SLAG rede, betrifft das ja dann auch ganz viele Einzelinstitutionen, die genau vor den gleichen Herausforderungen stehen. Also zum Beispiel die Gedenkstätte für Zwangsarbeit. Die hat ja im letzten Jahr in Leipzig, ne? Die hat ja im letzten Jahr einen Teil ihres Angebotes herunterfahren müssen, weil die einfach gar keine Finanzrücklagen haben, mit denen sie irgendwie im Gedenkstättenbetrieb aufrechterhalten konnten. Ne? Sie mussten dann tageweise schließen, weil eben das Geld nicht geflossen ist, es eine völlige Planungsunsicherheit gegeben hat. Und wir waren dann quasi im Hintergrund die ganze Zeit damit beschäftigt, unsere Arbeitszeit damit zu verbringen, von Pontius zu Pilatus zu laufen und überall Klingeln zu putzen bei den Abgeordneten, was ja nicht unsere eigentliche Arbeit ist, also sprich die Arbeit für die Struktur und für unsere Bildungsaufgabe, die wir uns auch gestellt haben, ist vollkommen liegen geblieben und es ist unglaublich viel Zeit und Kraft darin geflossen, da den Haushalt nachzuverhandeln. Und das ist natürlich für uns jetzt genau das, was jetzt auch wieder ansteht. Ne? Also man schickt uns in eine Unsicherheit, wo Zeit und Geld jetzt in Lobbyarbeit fließt, die wir eigentlich nicht brauchen wollen müssten, weil eben das eine Grundförderung sein müsste, für Bildungsarbeit Geld zur Verfügung zu stellen.
1: Also
0: und
1: mit zu wenig,
0: nicht nur für Bildungsarbeit, sondern auch für Forschungsarbeit. Ne?
1: Also ja, absolut. Also mit zu wenig Geld jetzt verhindern, dass es noch weniger Geld wird. Ja,
0: genau.
1: Sie haben es gerade schon, auch vorhin schon gesagt, ja, der geplante Haushalt lässt zumindest mal einen fehlenden Blick der Politik auf die Erinnerungskultur vermuten. Sie haben von einem Sahnehäubchen gesprochen, ein nice to have, aber jetzt nicht unbedingt einer Priorität. Gibt es denn irgendwelche Pläne, das zu ändern? Was können Sie und vielleicht dann auch wir als Gesellschaft tun, damit die Erinnerungspolitik wieder einen größeren Platz in der politischen Agenda findet?
0: Naja, in dem Fall ist es tatsächlich irgendwie das Herangehen an die Abgeordneten, ne, die letzten Endes dann auch den Haushalt nachverhandeln oder über den Haushalt diskutieren, dass das eben ein wichtiger Bestandteil unserer Demokratiearbeit ist, dass die Erinnerungskultur gestärkt werden muss in diesen gesellschaftlich wie politisch herausfordernden Zeiten und eben nicht eine Schwächung der Strukturen. Genau diese Anforderungen, die an sie gleichzeitig ja gestellt werden, also zum Beispiel es wird gefordert, dass möglichst viele Menschen sich Gedenkstätten anschauen. Wenn ich mir aber anschaue, dass ganz viele Gedenkstätten in Sachsen, wie zum Beispiel bei der Stiftung Sächsische Gedenkstätten, fest in fester Trägerschaft sind oder auch als in freier Trägerschaft institutionell gefördert werden, wenn die irgendwie eine halbe Stelle oder vielleicht eine Stelle für pädagogische Arbeit haben, dann weiß ich doch, wie viele Anfragen, die aus den Schulen kommen, aber auch von anderen Besucherinnengruppen einfach liegen bleiben oder eben von fachfremden Leuten oder von den Ehrenamtlichen gestemmt werden können. Und das kann ja wohl nicht die Herangehensweise sein, in der wir uns dieses Menschheitsverbrechens der NS-Geschichte eben auch stellen können. Also das da wünsche ich mir deutlicheres Bekenntnis und eben auch den Bezug zur aktuellen Situation. Ne? Wo kommt denn unser Rechtssystem her? Warum ist das so aufgebaut, wie es aufgebaut ist? Warum ist unser Staat so aufgebaut? Warum gibt es irgendwie ein Recht auf Asyl, naja, gut, mittlerweile fast nicht mehr, aber also so eine Punkte, wo kommen die denn her historisch, warum gab es diese Entscheidung, in bestimmte Sachen ins Grundgesetz zu schreiben, wie zum Beispiel die Möglichkeit des Parteienverbots etc. Also das ist ja Wissen, was irgendwie fehlt, wenn man irgendwie nichts über diese Verbrechen aus der Nazi-Zeit weiß und dass das irgendwie nicht mal irgendwie ein Punkt ist, der irgendwann mal als die Notwendigkeit nicht nur gesehen wird und bei Veranstaltungen oder Gedenkveranstaltungen irgendwie vor sich hergetragen wird, sondern eben, dass man das dann auch monetär irgendwie belegen kann, dass das eine wichtige Arbeit ist, die eben auch finanziert werden muss. Das ist eben noch nicht mehr präsent.
1: Ja, absolut. Also aus der Vergangenheit lernen muss einfach auch unterstützt werden, natürlich. In unserem Programm bei Radio Korax und den Freien Radios spielt die Erinnerungskultur auf jeden Fall immer wieder eine bedeutende Rolle. Ja, können unsere ZuhörerInnen die SLAG oder die STSG auch denn noch irgendwie anderweitig bei ihrer Arbeit unterstützen?
0: Ja, wir können natürlich gerne zu unseren Veranstaltungen kommen. Wir machen ja Veranstaltungen nicht nur für unser Netzwerk, sondern natürlich für eine interessierte Öffentlichkeit. Wir machen auch Fortbildung und wir haben eine ganz wichtige Veranstaltung, auf die ich gerne auch schon hinweisen wollen würde. Das ist zum Beispiel der Erinnerungspolitische Fachtag. Der findet dieses Jahr am Buß- und B-Tag. Das ist am 18. November, ist noch ein bisschen hin, in der TU Chemnitz statt und der widmet sich zum Beispiel dem Thema Antisemitismus und Erinnerungskultur, was wir gerade für eine der wichtigsten auch Herausforderungen im Arbeitsfeld halten und wo man eben einfach auch Räume braucht, um da sich nur nicht nur fachliches Input zu holen, sondern eben auch in Workshops ganz praktische Fragen zu diskutieren, zu besprechen. Und dafür bieten wir eben auch den Raum und die Möglichkeiten. Und das ist so einer der wichtigsten Punkte, wie man unsere Arbeit unterstützen kann. Ansonsten finden Sie alle Informationen natürlich auf unserer Website, können uns folgen bei Blue Sky oder bei Mastodon und sich schlau machen und Projekte unterstützen, die im Feld arbeiten.
1: Das hört
0: und
1: sich
0: natürlich,
1: sehr gut an.
0: Schicken wir solidarische Grüße nach Sachsen-Anhalt und wissen, dass es in Sachsen-Anhalt da auch genügend Projekte gibt, die vor den gleichen Herausforderungen stehen. Erst recht mit Blick auf die Landtagswahlen, die uns ins Haus stehen.
1: Ja, absolut. Ja. Da ist natürlich unser ganzer Blick, unser aller Blick sehr geschärft. Frau Schmohl, ich wünsche Ihnen, aber auch nach Leipzig, eine gute Arbeit in Zukunft und jetzt vor allen Dingen gute Verhandlungen. Ich hoffe, dass dieses Haushaltskonzept sich noch ein bisschen zu Ihren Gunsten verändern darf.
0: Vielen Dank und viel Erfolg.
1: Danke sehr. Schönen Tag. Tschüss.
0: Tschüss.
1: Das war ein Gespräch mit Daniela Schmohl. Sie ist Sprecherin der SLAG, also der Sächsischen Landesarbeitsgemeinschaft der Auseinandersetzung mit dem Nationalsozialismus. Ihr habt es vielleicht schon gehört, es gibt verschiedenste Veranstaltungen zum Thema Erinnerungskultur. Also schaut da doch gerne mal auf der Webseite der Sächsischen Landesarbeitsgemeinschaft Auseinandersetzung mit dem Nationalsozialismus vorbei. Genau, einfach vielleicht SLAG eingeben, dann kommt ihr auf die Webseite. Ja, weiter geht's mit einem Lied, das uns vielleicht alle mal so ein bisschen runterbringen darf und den Blick in Richtung Himmel lenkt. Das ist Jacob Collier mit Sky Above.

0: Jetzt Punkt 8.50 Uhr und das heißt natürlich, wie jeden Montag gibt es uns etwas, zwitschert uns jemand auf die Ohren und zwar den Vogel der Woche, eine meiner absoluten Lieblingsrubriken. Ja, viel Spaß mit dem Vogel der Woche.
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2: How do you know they're all female? Is somebody go out in the park and pull up the dinosaur skirts?
3: We control their chromosomes. It's really not that difficult. All vertebrate embryos are inherently female anyway. They just require an extra hormone given at the right developmental stage to make them male. We simply deny them that.
4: Deny them that?
5: John, the kind of control you're attempting is, it's not possible. Listen, if there's one thing the history of evolution has taught us, it's that life will not be contained. Life breaks free, it expands to new territories, and it crashes through barriers painfully, maybe even dangerously, but, Oh, there it is.
6: There it is.
7: You're implying that a group composed entirely of female animals will breed?
5: No, I'm simply saying that life finds a way.
8: Jahre ist es her. Ein paar Wochen lang war dieser Film in den amerikanischen Kinos. Insgesamt sollte er über $1 Milliarde einspielen. Die Rede ist von Jurassic Park im Jahre 1993 released. Und warum das auf so ein starkes Interesse kam, lag wohl nicht nur an den gut animierten Dinosauriern, sondern auch an der Idee, dass es etwas gibt, was sozusagen außer Kontrolle geraten kann, aber nicht, weil ein Zaun sozusagen nicht mehr unter Strom steht, sondern weil da Evolution am Werk ist und eben der Mensch das alles nicht so ohne weiteres beherrschen kann, was evolutionär irgendwann sich seinen Weg gebahnt hat, beziehungsweise immer seinen Weg bahnen wird, wie uns hier einer meiner Lieblingsschauspieler gerade zum Besten gab. Ja, und so ist auf den ersten Blick unser Vogel der Woche gar nichts Besonderes. Die Aldabra-Weißkehlralle ist ein Laubvogel, kann also nicht fliegen und lebt auf dem Aldabra-Atoll im Indischen Ozean. Bei näherer Betrachtung aber ist genau dieses Tier alles andere als normal. Denn die Evolution hat diese Spezies nämlich nicht einmal, sondern gleich zweimal hervorgebracht. Vor ungefähr 136.000 Jahren, auf den Tag genau, ist die Aldabra-Weißkehlralle ausgestorben, weil der Wasserpegel sozusagen diese Atolle einfach verschluckt hat und damit die ganze evolutionäre Entwicklung zunichte gemacht hat und alles, was da so lebte, im Wasser begraben hat quasi. Ja, und jetzt ist sie wieder da. Läuft quicklebendig durch die Gegend und tut, was eine Weißkehlralle eben so tut. Ne? Futter suchen. Sieht übrigens sehr hübsch aus, so braun mit weißer Kehle, wie der Name schon sagt. Und hat so einen langen Schnabel, wie das bei so Wasserrallen zum Beispiel auch der Fall ist. Also so ein Sumpfvogel, aber eben ein sehr hübscher, samtiger Laufvogel. Der gibt es nicht mehr so viele, weil da, wo auf den Inseln sozusagen sich dieses Nicht-Fliegen-Müssen entwickelt hat, wo es also keine Raubtiere gab, kam irgendwann der Mensch und brachte zum Beispiel Katzen mit oder so Zeugs. Und dann war es vorbei. Nicht so auf diesen Atollen. Nochmal zurück zu diesem besonderen Moment der Evolution. Das ist eine sogenannte iterative Evolution oder eine Parallelentwicklung. So steht es in der Studie, die in diesem Frühjahr vom Zoological Journal of Linnean Society erschienen ist. Parallelentwicklung bedeutet, dass so gut wie identische Spezies in verschiedenen Regionen und Zeitaltern aufkommen können, obwohl eine frühere Version dieses Tiers schon ausgestorben ist. Ja, und vor etwa 136.000 Jahren also wurde das Aldabra-Atoll überschwemmt. Fossilien gibt es dort aber nicht nur aus der Zeit vor der großen Flut, sondern auch danach. Das schreiben die Autoren der Studie, der Paläornithologe, also so eine Art ausgestorbener Vogelforscher und so, Julian Hume vom Natural History Museum in London und der Paläobiologe David Martel von der Uni in Portsmouth und sagen, dass der steigende Meeresspiegel also dafür sorgte, dass die erste Version des Laufvogels ausgestorben ist. Hatte sich aus so einer Art flugfähigen Rallenart entwickelt, die von den Seychellen und Madagaskar nach Aldabra gelangt ist irgendwie und dann eben sich zu so einem flugunfähigen Rallenvogel entwickelt hat. Das ist mehrfach passiert auf der Welt, auf so Inseln. Erstaunlicherweise aber eroberte anscheinend 10.000 Jahre später als der Meeresspiegel wieder gesunken war, genau dieselbe Elternspezies sozusagen dieses Atoll erneut, nämlich so eine Weißkehlralle. Und die Fossilien zeigen, dass sich diese frisch eingeflogene Aldabra-Ralle direkt wieder zum Laufvogel entwickelte, wie schon ihre Vorgängerin. Auf dem Atoll gibt es keine Raubtiere, die dem Vogel gefährlich werden könnten, also muss er nicht fliegen können, um zu überleben. Und 100.000 Jahre nach ihrem Aussterben hat die Evolution also schon wieder die gute alte Weißkehlralle hervorgebracht, die schon vor der Flut auf Aldabra rumrannte. Jetzt gibt es so Parallelentwicklungen schon bei einigen Tierarten, zum Beispiel bei Seekühen, bei Ammoniten oder Meeresschildkröten. Den Forschern zufolge liefert diese Weißkehlralle allerdings eine bahnbrechende Fallstudie zur Parallelentwicklung bei Vögeln, denn da war das bislang unbekannt. Es gibt überhaupt gar kein anderes Beispiel bei Rallen oder überhaupt bei Vögeln, das dieses Phänomen so deutlich belegt. Von allen Inseln im Indischen Ozean gibt es auf Aldabra die ältesten paläontologischen Spuren und nur hier gibt es quasi fossile Beweise dafür, wie sich Veränderungen im Meeresspiegel auf Artensterben und Neubesiedlung auswirken. Nun steigen ja in unserer Zeit die Meeresspiegel auch wieder, teilweise eben aufgrund des von Menschen vorangetriebenen Klimawandels. Und die heutige Aldabra-Weißkehlralle steht also womöglich vor demselben Schicksal wie schon vor ein paar hunderttausend Jahren. Aber, wie die Forscher gezeigt haben, läuft dafür vielleicht in einigen tausend Jahren ein neuer alter Vogel durch das entlegene Atoll. Die Weißkehlralle, die dritte sozusagen, wie schon in Jurassic Park.
1: No, I'm simply saying that life finds a way.
8: Das Leben findet einen Weg. Insofern eine schöne Woche und natürlich trotzdem schön kritisch bleiben den fiesen Unternehmen gegenüber. Das wollte ich damit nicht gesagt haben. Ich höre nicht zu den Dingsda-Bumster-Leugnern. Ich wollte nur sagen, es hat viele Dimensionen, dieses Nachdenken darüber. Aber ums Nachdenken geht's doch hier sowieso, oder? Der Vogel der Woche, die Aldabra-Weißkehlralle. Mann, ist gut. Ach so, wie ruft die eigentlich? Weiß ich selber gar nicht.

Die Weißkehlralle, unser Vogel der Woche diese Woche. Ja, ich finde, ruft schon so ein bisschen wie so ein kleiner Dinosaurier. Ja, oder vielleicht auch einfach wie ein Wecker. Ja, weil wir haben es jetzt dann gleich 9 Uhr und alle Leute, die gerade zuhören und noch im Bett rumliegen, ja, dann steht doch langsam einmal auf, wenn ihr mögt. Vielleicht hilft euch ja der folgende Song von James Brown. Der holt mich zumindest immer aus dem Bett. Get up off of the thing.

0: Chuck Berry mit Johnny B. Good. Ja, eine Reise 70 Jahre in die Vergangenheit, in die musikalische Vergangenheit. Und ehrlich gesagt, weiß ich jetzt nicht so ganz genau, wie ich die Überleitung zum folgenden Beitrag machen soll, weil der wird echt ein bisschen hart. Ja, vielleicht so. Ich meine, der Song ist veraltet und ich finde tatsächlich auch, also ich persönlich ernähre mich vegetarisch. Ich esse kein Fleisch und ich finde auch, zumindest wenn man Fleisch aus Massentierhaltung isst, ist das auf jeden Fall ein sehr, sehr veraltetes Mindset. Ja, in Deutschland werden nämlich jedes Jahr ca. 750 Millionen Tiere geschlachtet. Und im folgenden Beitrag wollen wir uns damit beschäftigen, wie der Alltag in den Schlachthöfen denn abläuft. Ja, das hat Tarik aus der aktuellen, tagesaktuellen Redaktion von Radio Kurax mit Anna von Animal Rights Watch besprochen. Ich will so eine kleine Triggerwarnung aussprechen. In den nächsten 10 Minuten wird das Leid und die Tötung der Tiere teilweise grafisch beschrieben. Zuerst erklärt Anna, wie die Tiere von den Ställen zu den Schlachthöfen denn kommen.
1: Also die Tiere werden in den Ställen erstmal ausgestallt, so nennt sich das. Also das Verladen vom Stall in den Transporter, das ist meistens auch ziemlich brutal, wie das abläuft, weil das muss sehr schnell passieren. Es geht dann um Tausende oder Zehntausende Tiere und die werden dann je nach Tierart, bei Vögeln zum Beispiel, ziemlich brutal an den Flügeln gepackt und in Kisten geworfen, bei Schweinen natürlich auch, die werden getrieben, teilweise getreten oder geschlagen, bis sie dann in den Tiertransportern sind und dann fahren sie, wie jetzt zum Beispiel im Sommer, teilweise stundenlang bei brutaler Hitze über die Autobahn, was teilweise auch so nicht mehr legal stattfinden darf, ab einer gewissen Temperatur aber trotzdem gemacht wird. Das heißt, die Tiere kommen am Schlachthof schon völlig gestresst an, teilweise dehydriert. Einige sind natürlich auch während der Fahrt schon dann gestorben, also insbesondere jetzt bei diesen Temperaturen.
2: Wie lang sind diese Fahrten so im Schnitt?
1: Man kann nicht wirklich sagen, wie lange solche Fahrten sind. Also es kommt halt drauf an. Also teilweise werden die durch halb Europa gekarrt, weil sie irgendwo anders besser oder billiger geschlachtet werden können. Teilweise sind es aber auch nur ein paar Stunden. Also es kommt total drauf an, was für Absatzwege der Betrieb hat.
2: Wenn die Tiere dann vor Ort beim Schlachthof sind, wie geht es weiter für die Tiere?
1: Also am Schlachthof kommt es drauf an, um welche Tierart es geht. Also bei Schweinen, die kommen erstmal in Wartebuchten. Da sollen die sich erstmal erholen von der Fahrt und wieder zur Ruhe kommen. In den großen Schweineschlachthöfen läuft das so, dass sie betäubt werden müssen vor der Tötung. Also das ist so allgemein bei Tieren der Fall. Aber bei Schweineschlachthöfen findet dann die sogenannte CO2-Betäubung statt, die eigentlich gar keine Betäubung ist, sondern eigentlich muss man hier von einer Vergiftung sprechen, weil das extrem schlimm ist, was den Tieren da physiologisch angetan wird. Also sie werden vom Wartebereich zu der Betäubungsanlage getrieben, mit Treibpaddeln meistens oder elektrischen Wänden, die sie vor sich herschieben. Und dann kommen sie in eine CO2-Betäubungsanlage rein. Das ist eine unterirdische Maschine. Da werden die Tiere in kleinen Gruppen in so kleine Gondeln reingetrieben. Und diese Gondeln fahren dann tief nach unten in einen Schacht, wo hochkonzentriertes Kohlendioxidgas ist. Und dieses Gas soll die Tiere betäuben, aber es ist so, dass in der Zeit, das ist die sogenannte Einleitungsphase, das ist die Zeit, während die Tiere dieses Gas einatmen bis zu dem Zeitpunkt, wo sie bewusstlos sind, das kann so zwischen 30 bis 45 Sekunden dauern, in dieser Zeit erleben die Tiere heftigste Atemnot. Das ist einfach deswegen, weil die Atmung bei Säugetieren oder das Vorhandensein von CO2 im Blut reguliert wird. Und umso mehr CO2 im Blut ist, umso heftiger hyperventiliert man im Prinzip, weil man einfach versucht, Luft zu kriegen. Aber man kriegt keine Luft, man kriegt immer nur mehr CO2. Und das ruft ein Erstickungsgefühl hervor. Also die Tiere haben das Gefühl, dass sie ersticken und dementsprechend extreme Todesangst. Und dann führt dieses Kohlenstoffdioxid sogar auch noch dazu, dass es auf den Schleimhäuten zu Kohlensäure sich umwandelt und dann die Tiere extreme brennende, stechende Schmerzen haben, also an den Schleimhäuten im Rachen, in der Lunge. Und das sind dementsprechend alles sehr, sehr schlimme Bilder. Die Tiere kämpfen ums Überleben, sie schlagen sich die Köpfe teilweise blutig, sie versuchen verzweifelt irgendwie dieser Situation zu entkommen, bis sie dann irgendwann endlich bewusstlos sind. Und dann fahren sie aus dieser tiefen Grube wieder nach oben an die Oberfläche, werden ausgeladen und dann kommt die eigentliche Tötung durch einen Stich durch die Halsschlagadern, werden Tiere ausgeblutet und dann gelten sie halt als endgültig tot und dann werden sie im Prinzip zerlegt. Und bei Vögeln zum Beispiel, das ist gar nicht mal so unähnlich, also die Tiere sind in diesen Transportboxen drin, Hühner zum Beispiel, und kommen dann auch in den großen Schlachthöfen in eine CO2-Betäubungsanlage. Das läuft einigermaßen ähnlich ab wie bei Schweinen eigentlich. Die Tiere haben auch diese Erstickungsgefühle und so weiter. Das ist alles relativ ähnlich. Und werden dann, wenn sie dann quasi betäubt aus der Betäubungsanlage wieder rauskommen, an den Füßen kopfüber aufgehangen und dann eben auch entblutet zur endgültigen Tötung. Also das läuft dann relativ ähnlich ab. Und bei Rindern ist es so, die werden eben auch getrieben im Schlachthof bis in eine Betäubungsfalle rein. Die werden dann in der Regel mit einem Bolzenschuss betäubt. Das heißt, ein Schuss auf den Kopf, ganz grob gesagt. Wenn das gut funktioniert, sind die Tiere direkt betäubt. Es kann aber auch, also da passieren sehr, sehr viele Fehler oft, dass die Tiere eben nicht sofort betäubt sind und dann bei halbem Bewusstsein oder vollem Bewusstsein teilweise ihre Tötung noch miterleben, weil nach diesem Bolzenschuss auch die Halsschlagader durchtrennt wird für die Entblutung. Das ist sozusagen bei allen Tieren immer gleich. Also alle Tiere müssen entblutet werden, bis sie sozusagen dann als tot gelten, bevor sie dann zerschnitten und verarbeitet werden können.
2: Gibt es Möglichkeiten, Tiere schmerzfrei zu töten?
1: Also in der Theorie kann man ein Tier natürlich schmerzfrei töten. Also die Elektrobetäubung zum Beispiel ist in der Theorie so, dass wenn die Elektroden am Gehirn, also am Kopf angesetzt werden und richtig angesetzt werden, sind die Tiere noch in derselben Sekunde nicht mehr bei Bewusstsein. Und dann ist die Tötung natürlich schmerzfrei, weil sie die Tötung einfach nicht mitbekommen. Das ist in der Theorie möglich, aber in der Praxis läuft das einfach immer alles anders, weil die Tiere müssen erstmal in diese Betäubungsfalle reingetrieben werden. Das ist immer mit Angst und Stress verbunden. Und das geht auch kaum anders, weil natürlich kämpfen die Tiere ums Überleben. Die merken, was da passiert. Und jedes Tier wird immer ums Überleben kämpfen. Und deswegen wird das auch niemals harmlos sein. Es wird niemals stressfrei sein und natürlich auch in dem Sinne niemals schmerzfrei sein, weil die Tiere ja, wie gesagt, da irgendwie reingetrieben werden müssen und das meistens nicht so sorgsam harmlos abläuft, sondern unter Zeitstress die Tiere da einfach teilweise reingeprügelt werden. Und dann ist es eben auch so, dass diese beispielsweise Elektrobetäubung oder auch der Bolzenschuss, das sind zwar Betäubungen, die an sich sehr effizient funktionieren, aber wenn man sie 100% korrekt durchführt. Und das passiert aber oft nicht. Und dadurch erleben wir immer wieder auf solchen Aufnahmen, sehen wir immer wieder aus Schlachthöfen, dass die Tiere am Ende brutalst getötet werden, weil sie eben nicht wirklich bewusstlos sind. Also es ist in der Theorie möglich, aber in der Praxis läuft es eigentlich immer anders.
2: Gibt es bei diesem Ablauf Unterschiede, wenn das Fleisch der Tiere unter Tierschutz oder Bio-Labels verkauft wird?
1: Es gibt keinen Unterschied zwischen einer Bio-Schlachtung und einer konventionellen Schlachtung. Also beim Transport bereits schon nicht. Also der Transport und die Schlachtung von Biotieren ist nicht im geringsten anders als im konventionellen Bereich. Es sind die gleichen Schlachthöfe, es sind die gleichen Transportunternehmen. Und beispielsweise, wovon ich eben gesprochen habe mit der CO2-Betäubung, also wo die Tiere ja wirklich ersticken, was absolut tierschutzwidrig ist und klar illegal ist eigentlich, das ist in Bio-Schlachthöfen genauso. Also da gibt es überhaupt gar keinen Unterschied. Also Biotiere werden auch in einem CO2-Erstickungskampf ihr Leben beenden.
2: Abgesehen von den Tieren, wie ist das auch für die ArbeiterInnen in den Schlachthöfen, jeden Tag Tiere zu töten?
1: Ich frage mich das auch immer, wie das für die Mitarbeitenden sein muss, jeden Tag am Fließband eine Kehle nach der nächsten durchzuschneiden. Ich kann da nur mutmaßen. Ich habe noch nie mit Menschen gesprochen, die im Schlachthof arbeiten. Das muss für diese Menschen auch eine extreme Belastung sein. Und ich glaube auch nicht, dass das möglich ist, ohne dass es einen Menschen verändert, wenn man das jeden Tag tun muss. In der Regel sind in diesen großen Schlachthöfen, also bei Großkonzernen wie zum Beispiel Tönnies oder sowas, sind die Arbeitenden ja auch Menschen, die unter sehr schlimmen Bedingungen dort auch arbeiten. Und da gibt es ja auch immer wieder Skandale, was Arbeitsbedingungen im Schlachthof angeht, wie Menschen dort abgefertigt werden und so weiter. Und das ist, ein Schlachthof bündelt einfach das System der Ausbeutung so. Also das sieht man bei am Menschen, aber eben auch am Tier und die ganzen Umweltauswirkungen von der Tierindustrie, da brauche ich ja gar nicht anfangen von zu reden. Also der Schlachthof ist wirklich, ich würde sagen, der schlimmste Ort, den man sich eigentlich nur vorstellen kann, egal zu wen.
2: Inwieweit gibt es Wege, um Tiermissbrauch oder unsaubere Tötungen festzustellen und zu verhindern?
1: Also die Behörden sind theoretisch natürlich beim Schlachten sowieso dabei. Also ein Veterinäramt muss Schlachthöfe kontrollieren. Und ganz oft sehen wir immer wieder, dass Veterinäre einfach wegschauen. Also sie wissen von diesen Zuständen und sie unternehmen nichts gegen diese Zustände. Es ist extrem selten, dass da dann wirklich eingegriffen wird. Und deswegen braucht es eigentlich die Tierschutzorganisationen, die eben mit Undercover-Material solche Missstände aufdecken können, damit dagegen vorgegangen werden kann. Also in der Regel werden solche Skandale nur sichtbar durch heimlich aufgenommene Aufnahmen mit versteckten Kameras von Aktivistinnen, die in diese Schlachthöfe reingehen und diese Kameras eben installieren und dann immer wieder extreme Tierquälerei einfach sichtbar machen.
0: Das sagt Anna von Animal Rights Watch. Tarik aus der tagesaktuellen Redaktion von Radio Korax hat mit Anna über den Alltag in den Schlachthöfen gesprochen. Ja, und musikalisch will ich mit einem Song weitermachen, der genau dieses Thema tatsächlich auch noch verarbeitet. Ich war selbst so ein bisschen überrascht in der Recherche nach einem Lied, dass das von Reinhard May kommt. Hätte ich jetzt irgendwie nicht gedacht. Und der hat eben das Problem Massentierhaltung und ja Tierquälerei in seinem Lied Die Würde des Schweins ist unantastbar verarbeitet. Also hören wir uns gemeinsam einmal das Lied von Reinhard May an.
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0: Mind Power von Black Cedar Who hier im Morgenmagazin der Freien Radios. Ja, und Mind Power ist eigentlich ein gutes Stichwort. Wir brauchen alle, glaube ich, so ein bisschen mentale Stärke, wenn wir in 2 Monaten auf die Landtagswahl in Sachsen-Anhalt schauen. Ja, die Prognosen schauen nicht unbedingt rosig aus. Es ist ja dann aber jetzt mal höchstens an der Zeit, sich mit den Wahlprogrammen der Parteien zu beschäftigen. Das dachten sich auch die 16 Teilnehmenden des politischen Bildungsworkshops Halle Behindert. Sachsen-Anhalt hat die Wahl. Die Teilnehmenden mit unterschiedlichsten Behinderungen kamen aus ganz Sachsen-Anhalt und konnten die Themen, nach denen sie die Parteien zur Landtagswahl bewertet haben, selbst festlegen. Unterstützt wurden sie dabei von Professor Dr. Andreas Petrik und Dr. David Jahr von der Martin-Luther-Universität Halle-Wittenberg sowie dem Lebenstraum e.V. Gefördert wurde das Projekt von der Aktion Mensch. Ja, genau, vor einer Woche erschienen die Ergebnisse des Workshops. Wie viel Inklusion und Teilhabe steckt nun also in den Parteiprogrammen? Über den Workshop und die Ergebnisse spreche ich jetzt mit Marc Dietzel vom Verein Lebenstraum aus Halle, der jetzt eben live bei mir im Studio ist. Schönen guten Morgen, Marc. Schön, dass du es geschafft hast.
1: Hallo Malte, hi.
0: So, ich gehe einfach direkt mal ins kalte Wasser.
1: Sehr gerne.
0: Woher kommt denn der Impuls überhaupt für diese Wahlprüfsteine?
1: Der Impuls kommt ganz klar aus dem, also am 5. Mai ist der Europäische Protesttag zur Gleichstellung von Menschen mit Behinderungen und das ist ein Tag, der ja traditionell irgendwie dafür genutzt wird, für die Belange von Menschen mit Behinderungen Aufmerksamkeit zu schaffen. Und ja, was wir so gemacht haben in den letzten Jahren war, Menschen mit Behinderung wir haben eine Demonstration ins Leben gerufen und da im Prinzip so die Themen schon mal, die Leute beschäftigen, im Prinzip so auf die Straße zu bringen. Und genau, dieses Jahr hatten wir dann die Idee, es steht ja eine Landtagswahl an und wir haben gemerkt, so gut, die Themen kommen jetzt irgendwie gerade gar nicht so in der Berichterstattung vor und es ist einfach total schwierig, da so die Informationen überhaupt zu finden. Und dann dachten wir uns, okay, dann suchen wir uns vielleicht irgendwie Partner und gucken mal auf die Wahlprogramme, weil die dann tatsächlich im Mai ja schon auch fast alle vollständig vorlagen. Und genau, und dann haben wir gesagt, okay, wir wollen das jetzt aber nicht, dass wir das jetzt irgendwie groß einordnen, sondern dass wir gucken, was beschäftigt denn überhaupt Menschen mit Behinderungen, weil wir nicht über die sprechen möchten, sondern mit denen sprechen möchten und ihre Stimmen da und ja, ihre Interessen auch abbilden möchten.
0: Absolut. Also seid ihr dann mit 16 Personen mit unterschiedlichen Behinderungen zusammengekommen und habt gemeinsam quasi über die Wahlprogramme drüber geschaut?
1: Genau. Also wir haben ganz breit eingeladen und haben uns auch total gefreut, was da an Rückmeldungen kam. Wir hatten jetzt einerseits hier in Halle so ein bisschen eingeladen und es ergab sich dann aber, dass tatsächlich das ganz gut gestreut wurde durch ganz Sachsen-Anhalt. Also wir hatten eine Gruppe aus Magdeburg zum Beispiel da und hatten dann am Ende wirklich eine sehr diverse Gruppe, also so wirklich auch mit unterschiedlichsten Hintergründen. Also das waren Leute, die teilweise noch DDR-Sozialisation erlebt haben, ganz junge Leute, Leute, die irgendwie auf dem ersten Arbeitsmarkt arbeiten gehen, Leute, die in Rente sind, Leute, die in Werkstätten sind. Und das war auf jeden Fall sehr spannend, auch so die Breite zu haben, also die Breite an Themen da auch, die da auch eine Rolle spielen.
0: Mhm, absolut. Ja, und jetzt natürlich zur Frage, die uns irgendwie alle interessiert. 7 Parteien, die zur Landtagswahl in Sachsen-Anhalt antreten, wurden nach 11 unterschiedlichen

0: Themen bewertet, eben ob sie Menschen mit Behinderung und ihre Wünsche berücksichtigen. Erstmal ganz grob, welcher Trend deutet sich da ab?
1: Also ja, wir haben jetzt nicht unbedingt eine Bewertung vorgenommen. Das will ich gleich nochmal mit einschieben, okay, weil ich habe ja gerade berichtet, dass wir auch wirklich eine diverse Gruppe haben. Und ja, also wenn man mal mit 16 Leuten aus verschiedensten Hintergründen irgendwie zusammensitzt, merkt man relativ schnell, da sind sich nicht alle einig zu allen Themen. Und nur weil Menschen irgendwie eine Behinderung haben, ist das natürlich genauso. Und das war dann ganz spannend zu sehen. Auch, also wir hatten natürlich so ein paar Themen irgendwie vorbereitet, wo wir dachten, okay, das könnte vielleicht irgendwie interessant werden. Es ist dann aber tatsächlich so gekommen, dass wir gemerkt haben, also so die Diskussionen und die Argumente, die dahin hergeworfen wurden, die bildeten auch tatsächlich das ganze Spektrum irgendwie ab. Okay, und jetzt habe ich deine Frage vergessen.
0: Naja, also du hast schon gesagt, es wurde nicht wirklich bewertet, aber ihr habt 11 unterschiedliche Themen zumindest behandelt. Genau. Vielleicht kannst du die Themen so ein bisschen anschneiden und vor allen Dingen, welcher Trend sich denn bei den unterschiedlichen Parteien abbildet.
1: Genau, also tatsächlich der Workshop, der lief 2 Tage lang. In diesen 2 Tagen, wir haben, um das kurz so einzuordnen, wir haben den ersten Tag, haben wir tatsächlich einfach so ein bisschen darüber gesprochen, was ist Politik überhaupt? Und Professor Dr. Andreas Petrik, der hat so ein Planspiel, die Dorfgründung. Und das wird halt dazu genutzt, um so, naja, auch in der Vorstufe von was Politischen, im Prinzip auch so die politischen Prozesse zu sehen. Und man macht im Prinzip eine Traumreise und es geht darum, so erstmal zu erkennen, was ist denn überhaupt politisch? Und dann geht's halt eben drum, man kommt in ein Dorf, und in diesem Dorf gibt es natürlich verschiedene Hütten und was weiß ich was. Es gibt verschiedene Aufgaben, die gelöst werden müssen. Es gibt erstmal überhaupt, wie werden Entscheidungen getroffen? Und das lässt man dann laufen, moderiert das so ein bisschen und da stellt sich dann heraus, so, wer steht denn wo politisch? Einfach aus seinen Grundüberzeugungen heraus. Und von dem ausgehend haben wir dann im Prinzip mit den Teilnehmenden darüber gesprochen, was für Themen die überhaupt interessieren, auch so in diesem politischen Prozess und was ist denen wichtig. Und da sind wir auf 6 Themen gekommen, die ja den Teilnehmenden wichtig waren. Und das waren zum einen Inklusion und Schule, Werkstätten und Arbeitsmarkt, Energie und Windkraft, Migration und Bezahlkarte, Sicherheit und Strafen und Geld und Steuern. Und genau so diese letzten 4 Themen, das sind ja jetzt nicht unbedingt Themen, die, naja, explizit für Menschen mit Behinderung irgendwie, was nur die betrifft, sondern was irgendwie auch alle betrifft. Und das haben wir halt auch total, also das war für uns auch total spannend zu sehen. Ja, also so, gerade so das Thema Sicherheit und Strafen ist natürlich auch ein Thema, was sehr präsent ist bei den Teilnehmenden, weil es ist eine vulnerable Gruppe. Die sind einfach auch anders auf Sicherheitsorgane etc. angewiesen. Natürlich ist denen das wichtig. Das konnten wir von außen aber gar nicht so erstmal überhaupt sehen und das war total spannend. Und dann haben wir nochmal so ein paar Themen, die wir auch vorbereitet hatten, die so eher die Lebenswelt von denen auch direkt her betreffen, nochmal mit reingenommen. Der Trend, den wir gesehen haben oder was für uns auf jeden Fall erstmal sehr krass war, war die Zugänglichkeit der Informationen. Also die Wahlprogramme, die wir da angeguckt haben, da war keins in leichter Sprache irgendwie verfügbar und das ist ja natürlich schon erstmal überhaupt ein Ausschluss. Also wenn die Leute überhaupt nicht verstehen, worum geht's da in dem Wahlprogramm, dann ist es auch total schwierig, sich da eine Meinung zu bilden. Ja, sonst haben wir halt gemerkt, gerade bei diesen ganzen Themen, linksliberaleren Parteien sind wahrscheinlich traditionell da auch eher vertreten Positionen der Inklusion und die konservativeren Parteien eher nicht. Es ist dann tatsächlich halt, wenn man auf die einzelnen Positionen halt guckt, schon krass auch zu sehen, woher das kommt. Also so wie soll ich das sagen? ja, also wie Themen auch abgeleitet werden. Und ja, das war auf jeden Fall spannend zu sehen, aber jetzt auch, man kann jetzt auch nicht sagen, es gibt die eine Partei, die die Interessen vollständig vertritt oder eine Partei, die da komplett rausschlägt, weil es natürlich auch einfach unterschiedliche ja, Meinungen da halt gibt, auch in der Gruppe.
0: Absolut, ich meine, du hast schon auf die Themenfindung jetzt so ein bisschen angeschlossen, dies angesprochen. Was ich interessant finde, ihr habt ja die Themen nicht vorgegeben, sondern eben gemeinsam mit den Teilnehmern diese Themen irgendwie herausgearbeitet. Und da sind am Ende dann ja auch zum Beispiel so Themen wie Windkraft oder Energie für mein Verständnis jetzt nicht klassische Themen der Inklusion. Was denkst du, woher kommt denn das Interesse an so spezifischen Themen bei den Teilnehmenden?
1: Boah, das sind einfach Sachen, die die Leute natürlich auch beschäftigen. Also so, das ist ja immer das, ja, also so, wo wir immer in der Arbeit auch merken, den Leuten wird so ein allgemeines politisches Verständnis und Interesse irgendwie auch abgesprochen. Aber wenn man dann halt mal über diese Themen spricht, merkt man auf einmal so, da sind ganz starke Meinungen auch vorhanden und die können auch verargumentiert werden. Und selbst wenn man halt irgendwie in der Sprache Schwierigkeiten hat, die vielleicht auszudrücken, aber die Meinung ist trotzdem da. Also so, das ist wirklich, also das ärgert uns ja auch immer so in der Betrachtung von Menschen mit Behinderungen, dass die immer so, naja, wie Kinder und man muss die irgendwie führen und also man muss denen irgendwie alles zeigen und also denen die ganze Zeit alles irgendwie vorgeben. So, das ist halt nicht so. Die Leute haben eine eigene Meinung, die Leute beschäftigen sich politisch, die haben politische Meinungen und politische Vorstellungen und Grundwerte, die sind eben genauso unterschiedlich und es ist, naja, so wichtig wie banal. Also so, es sind einfach Menschen, die zurechnungsfähig sind und die auch hinter ihrer Meinung stehen können und das verargumentieren können.
0: Ja.
1: Und
0: also Menschen mit Behinderung, aber das Thema Behinderung ist nicht lebensausfüllend, sondern natürlich einfach viele andere Themen sind natürlich genauso wichtig.
1: Genau.
0: Oder wichtiger teilweise auch.
1: Genau, die Behinderung ist ein Teil davon.
0: Ja, genau, also so. Ein Teil des Lebens, aber nicht das Leben selbst.
1: Genau.
0: Du hast schon über die Schwierigkeit teilweise mit Sprache gesprochen. Du hast auch schon angeschnitten, dass die Parteiprogramme einfach überhaupt erstmal an Informationen zu kommen, sich teilweise als sehr schwierig gestaltet. Gibt es denn auch Parteiprogramme von einzelnen Parteien in einfacher Sprache? Wenn ja, von welchen denn? Und warum gestaltet sich denn grundsätzlich es so schwierig für Parteien, ihre Parteiprogramme einfach in einfacher Sprache im Endeffekt rauszugeben, dass das auch jeder versteht?
1: Ah, das ist ein guter Punkt. Also zum Zeitpunkt der Veröffentlichung und als wir uns eben damit beschäftigt haben, lag noch nichts vor. Was ich weiß, ist, dass die SPD zumindest auf dem Weg ist und das auch noch veröffentlichen möchte. Genau, das ist zumindest von denen, wo ich weiß, und dass die Grünen da auch Interesse dran hatten. Woran das liegt, das ist eine gute Frage. Also so, das ist, man kann sich's irgendwie gar nicht vorstellen. Also so, die Landeszentrale für politische Bildung, die gibt zumindest wie läuft die Wahl ab und was wird gewählt, in leichter Sprache, so ein Ratgeber quasi raus. Und aber diese Wahlprogramme, dass die da nicht vorliegen, ist wirklich so ein Ding, weil da ist ja meiner Meinung nach auch einfach so ein Riesenpotenzial, was da auf der Straße gelassen wird. Also so auf der einen Seite natürlich Menschen, die ganz direkt davon profitieren, die vielleicht jetzt nicht so ein so ein hohes Deutschlevel haben, um diese ganzen verklausulierten Sachen irgendwie lesen zu können, aber naja, das ist ganz, ganz viele Leute, die eigentlich auch so, naja, auf eine Einfachheit von der Information, also die davon profitieren können. Also so, wenn man mal Wahlprogramme gelesen hat, weiß man ja auch, wie kompliziert das manchmal auch ausgedrückt wird. Wahrscheinlich auch einfach wegen einem juristischen Hintergrund, aber so diese Informationen wirklich einfach mal ganz klar und einfach auszudrücken, hilft jedem. Also so.
0: Ja, Verklausulierung ist ja leider oft so ein bisschen das Problem in der Politik, sagen wir so. Ich würde gerne noch einmal in die Zukunft blicken. Inklusion sollte ein großes Thema sein. In Deutschland ist es teilweise auch, aber vielleicht auch noch nicht genug. Was wäre dein Wunsch an die politischen Parteien in Sachsen-Anhalt in Sachen Inklusion?
1: Ja, das ist jetzt natürlich eine gute Frage. Also realistischerweise sind wir gerade an einem Stand, wo es gar nicht darum geht, Konzepte wirklich weiterzuentwickeln und eine Inklusion im wahrsten Sinne irgendwie halt auch so, ja, also weiter auszubauen und weiterzuentwickeln, sondern gerade kämpfen wir irgendwie schon darum, einen Status quo zu halten. Und das ist halt natürlich eine, nicht so eine optimale Ausgangslage für das Leben von ganz, ganz vielen Leuten. Und ich würde mir wünschen, dass Sachsen-Anhalt sich ganz konkret auch an das BTHG, also das Bundesteilhabegesetz, hält, das konsequent weiter ausbaut und eben auch, dass die entsprechenden Leute, um die es geht, auch mit an den Tisch kommen, beziehungsweise dass ihre Stimmen da auch gehört werden und im Sinne der UN-Behindertenrechtskonvention nichts über uns, ohne uns. Das ist, glaube ich, so das Allerwichtigste, weil ich sitze jetzt auch hier nur als, ein Abgeordneter von einem Verein, der Menschen mit Behinderungen irgendwie begleitet. Aber ich bin jetzt auch gar nicht so direkt davon betroffen. Und deswegen würde ich mir einfach wünschen, dass eben auch die Leute zu Wort kommen und gehört werden und halt nicht so infantilisiert werden. Also so, dass denen da irgendwie die Kompetenzen abgesprochen werden, auch für sich selber zu sprechen.
0: Ja, das könnten wir natürlich uns auch zu Herzen nehmen. Das nächste Mal steht dann vielleicht einfach auch eine Person mit Behinderungen hier. Okay. Das sehr gut. Marc, vielen Dank für das Gespräch. Ich wünsche euch in Zukunft ganz, ganz viele coole neue Projekte und eine gute Arbeit.
1: Danke.
0: Das war ein Gespräch mit Marc Dietzel vom Verein Lebenstraum aus Halle. Wir sprachen über die Ergebnisse des politischen Bildungsworkshops Halle behindert, Sachsen-Anhalt hat die Wahl. 16 Teilnehmer mit unterschiedlichen Behinderungen aus ganz Sachsen-Anhalt haben mit Unterstützung von Professor Dr. Andreas Petrik und Dr. David Jahr von der Martin-Luther-Universität Halle-Wittenberg sowie eben dem Lebenstraum e.V. Wahlprüfsteine für die Landtagswahl in Sachsen-Anhalt erarbeitet. Die Ergebnisse im Überblick findet ihr auf der Homepage des Lebenstraums unter www.lebenstraum-verein.de oder auf der Instagram-Seite @lebenstraum. So, weiter geht's bei uns musikalisch mit... Was, jetzt habe ich vor lauter Sprechen vergessen, was ich spielen möchte. Ach, wir machen ein bisschen Downtempo wieder. Das beschwingt zum Ende des Morgenmagazins. Das ist Die L von Stavros und Poltrock.

0: Ja, und wir sind bald am Ende vom Morgenmagazin. Ich muss ganz kurz mal mein Mikro umstellen. Ich war gerade noch auf Interviewposition. So, wir sind bald am Ende des Morgenmagazins angekommen, aber ich will euch natürlich nicht vorzeitig rauswerfen. Wir haben erst noch ein paar Veranstaltungshinweise für euch. Also lasst uns doch mal über die Veranstaltungshinweise schauen. So, angefangen mit einer Veranstaltungsreihe über künstliche Intelligenz, die Gefahren und die Krise des Akkumulationsregimes. Das ist morgen um 19 Uhr in der Meuterei, das ist in Leipzig in der Zollschuppenstraße 1. Es soll um die ökonomische Polykrise gehen, ja, um KI als vermeintlicher Heilsbringer und die Gefahr, die da eigentlich dahinter steckt. Außerdem gibt's in Berlin ein Konzert, ja, das Punk-Filmfest Berlin, genau, in den Schokoladen in der Ackerstraße 169 in Berlin. Heute Abend um 19 Uhr geht's da los mit verschiedenen Bands und so, unter anderem mit einer vietnamesischen Band. Ich weiß nicht, wie man das ausspricht, aber ich probiere es einfach. Kutschlohn, glaube ich, eventuell. Das ist eine Hardcore-Punk-Band aus Ho Chi Minh City. Und mit einer Band, die heißt I Hate the Bouncers. Also heute Abend ein bisschen Punk in Berlin in Schokoladen in der Ackerstraße 169. Außerdem ist in Dresden seit einer Weile eine wiederkehrende Veranstaltung, die heißt Island of Sanity. Die geht schon seit dem 15. Juni und geht noch bis zum 27. Juli. Und da ist heute Abend wieder ein Treff. Das ist quasi wie so ein Kreativabend. Da kann man basteln, da kann man malen, Collagenmaterial ist immer vorhanden. Vegane Snacks sind auch da. Also wenn ihr ein bisschen kreativ, künstlerisch werden wollt, kommt doch heute Abend gerne vorbei beim offenen Treffen des Ateliers des Neustadt Art Kollektiv in Dresden in der Rudolf-Leonhardt-Straße 19, heute Abend von 18 bis 22 Uhr. Und auch in Dresden gibt es die Kursivbar, der Barabend in Strehlen. Das ist auch eine wiederkehrende Veranstaltung. Jede Woche montags, heute Abend dann eben auch von 19 bis 23 Uhr in der Kursivbar in der Oskarstraße 1 in Dresden-Strehlen. Und auch noch heute Abend in Halle. Jetzt habe ich den... was ist in Halle? Ach ja, im Lila Drachen. Richtig, da bin ich auch ab und zu. Morgen Abend ist das, nicht heute Abend. Morgen Abend im Lila Drachen hier in Halle um 19.30 Uhr gibt's ein Barabend mit Musik. Das nennt sich Symposium. Mehr Infos sind da nicht vorhanden, aber ich meine, wenn's im Lila Drachen ist, dann kann's ja nur schön werden. Und wenn euch das alles jetzt ein bisschen zu schnell ging, haben wir natürlich auch noch verschiedene andere Veranstaltungskalender, wo ihr mal nachschauen könnt, falls ihr mal nichts zu tun habt. In Halle gibt's zum Beispiel den von uns hauseigenen Korax-Veranstaltungskalender, für Leipzig den Planlos-Terminkalender, für Berlin den Stressfaktor. In Dresden könnt ihr immer beim Terminkalender nachschauen und in Potsdam gibt es das Rote Potsdam. Da sind alle möglichen Termine und Veranstaltungen zu kulturellen, künstlerischen und politischen Veranstaltungen immer drinnen. So, schön, schön abmoderiert. Ja, thematisch sind wir jetzt zu Ende dann mit dem Morgenmagazin. Es hat mir super viel Spaß gemacht, zu moderieren, aber wir sind ja noch nicht musikalisch zu Ende. Ja, wenn wir gerade schon so in verschiedenen Veranstaltungen in Berlin uns umgeschaut haben, dann wollen wir doch auch musikalisch mal nach Berlin gehen mit Maiberg und dem Lied Anomalie.
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Ihr hört das Morgenmagazin der Freien Radios. Es ist bald 10 Uhr in 4 Minuten. Das heißt, das Morgenmagazin geht jetzt dann auch bald zu Ende. Und ich will euch natürlich nicht entlassen, bevor ich euch nicht gesagt habe, was auf den jeweiligen Radios dann im Verlauf noch für Sendungen laufen. Ja, wenn ihr direkt bei uns bei Korax zuhört in Halle, kommt jetzt dann gleich Wuterus. Das ist die queerfeministische Jugendredaktion bei Radio Korax. Bei Radio Blau kommt Filmriss, das Kinomagazin, die Kinosendung bei Radio Blau, verschiedene Kino-Highlights und den Film der Woche werden da gekürt. Bei Radio Unerhört in Marburg gibt es dann die Sendung Plattenbau, das ist, glaube ich, Musik, wenn mich nicht alles täuscht. Und auch bei den Freien Radios Berlin-Brandenburg gibt es Musik, eine Musiksendung, und zwar Freilandstimmen mit DJ Alex Sirbeisch. Bei Korax will ich noch auf eine ganz besondere Sendung hinweisen. Heute Abend, nämlich um 23 Uhr, gibt es die Sendung Doper Than Dope. Ja, hier wird Hip-Hop-Kultur gefeiert. Der Fokus liegt aber vor allem auf Subszenen und Artists, die oft zu wenig Beachtung finden, wie Frauen und queere RapperInnen. Seit 2014 wird diese Sendung produziert und moderiert von Nifty MC, die selbst Rapperin, DJ und vor allem Hip-Hop-Fan ist. Heute ist die Rio Reiser Musikpreisgewinnerin Bush Ida zu Gast. Ja, rauslassen will ich jetzt euch jetzt tatsächlich aber nicht mit Hip-Hop, sondern nochmal so ein bisschen mit einer sphärischen Musik zum Rausschicken in den Tag. Tut mir leid, ich bin jetzt auch ein bisschen durch. Ich muss jetzt direkt in die Uni. Das Leben spielt so die Dinge. Und deswegen auch nochmal das Lied Live von Definition ganz am Ende des Morgenmagazins. Ich wünsche euch einen ganz, ganz, ganz schönen Tag und viel Spaß beim Radio hören heute.

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2: Hallihallo. Und heute mit im Studio sind Cora,
3: Anna
4: und Nele.
2: Und wir haben heute eine Musiksendung für euch. Und wir starten rein mit dem ersten Song. Und das ist Juice von Lizzo.
4: Viel Spaß!

0: Das war das Lied Juice von Lizzo. Also mit dieser Musiksendung wollen wir so ein bisschen den Sommer eröffnen und auch unsere Sommerferien. Euch erwarten, glaube ich, viele einfach gute Laune-Songs und Sommersongs und genießt es doch und ja, seid gespannt, was jetzt noch so kommt. Der nächste Song kommt von dir, Anna.
1: Ja, und zwar ist es Verliebt von den Leftovers. Viel Spaß damit.

0: So ein Emo-Punk.
1: Aber ich finde, das hat so den Vibe von einfach auf der Peisnitz chillen.
0: Checke.
1: Perfekt für den Sommer.
0: Perfekt für den Sommer ist auch, ja, das immer wiederkehrende Problem, dass Männer der Meinung sind, sie müssten den ganzen lieben langen Tag ohne T-Shirt rumrennen, wenn es warm ist. Und dazu gibt es einen passenden Song, den ich gerade irgendwie hoch und runter höre und damit mit diesem Banger durch die Straßen laufe und mich sehr gut fühle. Und der heißt T-Shirt hoch, Titten raus von Vicky.

0: Das war das Lied T-Shirt hoch, Titten raus. Und wie bei einer Musiksendung hören wir jetzt noch mehr Musik.
1: Wow. Jetzt kommt der Song Bubblegum Bitch von Marina and Diamonds. Und ich finde, der hat auch ein bisschen, der hat einfach Power. Gönnt ihn euch.

0: Was ein toller Song. Und als nächstes haben wir gleich noch einen Banger, und zwar Kaktuseis am See von Rosenbusch? Fragezeichen, Nele?
1: Rosenrausch.
0: Ah, Rosenrausch. Sorry, keine Ahnung. Kenne das Lied irgendwie gar nicht so gut, aber es ist ein Vibe, deswegen gönnt es euch.

0: Ja, simple, aber gute Message, würde ich sagen. Und
1: Ja.
0: wenn wir schon so bei politischeren Songs sind, habe ich euch jetzt eins mitgebracht von dem Künstler Absilon. Der bringt jetzt im Juli auch sein Album raus, sein neues. Und daraus ist ein Lied aus dem Album, was ich jetzt spiele. Und das Lied heißt Keiner von euch. Und es geht auch, ja, um so die politische Lage gerade im Land. Und ich mag das Lied sehr. Ich höre den Rapper allgemein gerade sehr gerne. Und viel Spaß.

0: Epsilon mit Keiner von euch. Und wir haben gerade angefangen, eine, finde ich, sehr schöne kleine Diskussion zu führen, beziehungsweise einfach einen Austausch, Anna und ich vor allen Dingen. Und es ging um die Länge der Lieder, dass uns aufgefallen ist, dass irgendwie heute die Lieder, die wir spielen, alle nicht so lang sind und dass uns das irgendwie nervt.
1: Und oder generell, dass mittlerweile Lieder irgendwie gefühlt immer unter 3 Minuten sind, obwohl früher ja so 3,5 Minuten Lieder eigentlich so der Standard waren. Und vor allem, wenn ich so dran denke, so ein paar Künstler, die ich eine Zeit lang sehr aktiv gehört habe, so Harry Styles oder so, hat auf jedem Album ein 6-minütiges Lied. Was, klar, ich will jetzt nicht dauerhaft 6-minütige Lieder hören, so, aber ab und zu mal, finde ich, gehört so ein längeres Lied eigentlich schon dazu. Und irgendwie finde ich das schade, dass mittlerweile so viele Lieder so kurz sind, weil so diese Schnelllebigkeit sich so bei uns in die Gesellschaft eingefügt hat.
0: Ja, das finde ich auch genauso, wie dass man sich einfach mal die Zeit nimmt, ein Album am Stück anzuhören, weil man einfach in diesen Vibe der Musik kommt und wirklich was Entschleunigendes macht, weil diese Gesellschaft einen immer dazu bringt, das so ganz schnell und hier schaffe und immer da ein Lied von einem Künstler und da ein Lied und aber mal richtig so in den Vibe der Musik zu kommen und auch mal so, ich finde, man versteht Alben auch oft erst im Ganzen super, also es ist so sehr oft auch was Rundes in sich so, genau, und das finde ich, ja, sollte man mehr machen, wenn ihr im Sommer Zeit habt, hört geile Alben, Leute, es gibt genug.
1: Darf ich ein Album empfehlen?
0: Oh ja, bitte.
1: Hört How Did I Get Here von Louis Tomlinson, richtiger Banger, Album, was auch immer, Songs, alles toll daran. Es ist auch, finde ich, passt sehr gut in den Sommer, es sind sehr viele so sommervibige Lieder dabei und ich finde das Album insgesamt auch richtig, richtig toll.
0: Ja, ich habe auch eine Empfehlung, wenn ich, da spiele ich nachher auch einen Song noch draus. Wenn ihr so ein bisschen in so einer melancholischen Sommerstimmung seid, ihr sitzt so abends am See und irgendwie die Sonne geht unter, dann hört immer alles gleichzeitig von Kapatult in ihr neuestes Album und very good. Cora, hast du noch was oder möchtest du uns einfach den nächsten Song anmoderieren, den wir jetzt hören?
2: Also ich wollte es erstmal für eure Empfehlungen danken, aber in dieser Musiksendung wird es leider kein einheitliches Album, denn wir hören jetzt gleich Little Hollywood von Alle Farben.
0: Ja, let's go, würde ich sagen.

0: Das erinnert mich so an so 2016. Das ist ja so, das lief immer im Radio und im Auto. Und legit, ich glaube, damals hat es mich nach einer Zeit genervt, aber jetzt, wenn man es lange Zeit nicht gehört hat, ist es ein richtiger Vibe.
1: Damit wir auch alle easy in den Sommer kommen, hören wir jetzt Easy von Yola und Dani Lia. Es ist ein richtig, richtig geiles Lied, also viel Spaß damit.

0: Alles so easy.
1: Ja.
0: Cora, it's your turn again.
1: Nein, das ist dein Turn.
0: Das ist dein my turn.
1: Ja.
0: Shit, ich habe noch gar kein Lied. Okay, wir machen einen Sommerhit, den wahrscheinlich viele kennen. Bitte stört euch nicht an ein paar anzüglichen Wörtern. Sie meint es nicht so, aber vielleicht meint sie es so. Ja, ich rede natürlich von Ikimel und wir hören jetzt das Lied Kokosnuss.

0: Ich hoffe, ihr habt jetzt auch ganz viel Lust auf Strand.
1: Ja, ich habe Lust auf Kokosnüsse, sag ich. Also,
0: und
1: auf
0: Sex on the Beach vielleicht
1: nein.
0: auch.
1: Nein, das ist ziemlich eklig, glaube ich. Also, ich will das gar nicht, bin ich ganz ehrlich.
0: Aber gibt es nicht auch ein Getränk, was so heißt?
1: Ja, ja, aber ich meine...
2: Ja, ich glaube nicht, dass sie das Getränk meint.
1: Ja, nee,
0: bisschen
1: aber...
0: Sandig.
1: Ja, ist ein bisschen zu sandig. Ich meine, ich möchte eine Kokosnuss schlürfen. Es ist nämlich sehr warm im Studio, aber ja. Wir halten hier für euch durch und liefern nur die beste Musik hier bei Buterus. Ja, bei Radio Korax auf der 95,9. Jetzt ist Cora wieder in der Reihe. Cora,
0: ja,
1: liefer
0: gesagt,
1: uns den nächsten
0: wir
1: Song.
0: Wir halten hier für euch durch, Like a Girl. Denn jetzt kommt der nächste Song von Lizzo, Like a Girl.

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1: Als nächstes hören wir ein Lied, was ich vorhin sogar mehr oder weniger angesprochen habe, als ich euch eine Albumempfehlung gegeben habe. Und zwar hören wir jetzt Sanity von Louis Tomlinson. Das ist nämlich auf seinem neuesten Album How Did I Get Here? Und es ist ein richtiger Banger. Deswegen hören wir das jetzt mal.

Ist ein schöner Sommersong. Und jetzt kommt ein ganzer, so ein richtig schöner Reinschlag. Ja, was uns natürlich, oder mich zumindest in den Sommer auch begleitet, sind so die Gedanken an die jetzt kommende Wahl und irgendwie an die Landtagswahl und was, ja, wie es ausgeht. Wir wollten auch, um das mal so transparent zu machen, eigentlich eine Sendung zur Landtagswahl noch machen, aber haben jetzt einfach gemerkt, dass wir das kapazitätenmäßig nicht mehr schaffen. Und es gibt ganz viel Sendungen auf Korax, ganz viel zu dem Thema, was ihr euch anhören könnt, auch über die nächsten Monate, und macht das auf jeden Fall weiter. 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Und passend zu dem Thema kommt jetzt das Lied Solidarität von Tonsteine Scherben aus ihrem Warum geht es mir so dreckig Album. Und ja, ist, glaube ich, einer meiner All-Time-Favorite-Alben. Und wir hören jetzt einfach mal rein.

0: Solidarität von der großartigen Band Tonsteine Scherben. Und Cora macht weiter mit einem Sommerhit, ich seh's schon.
1: Genau, mit Following the Sun von
0: Super High.

0: Als nächstes kommen wir ein bisschen weg von den Sommerhits und hören Poison von Lita. Eine noch sehr, sehr kleine Band, aber sehr, sehr cool. Und ich finde, das Lied ist sehr, sehr toll. Ich finde hier alles sehr, sehr. Und deswegen hören wir das jetzt mal.
1: Geil.

0: Leute, ich starte die Bandkarriere gleich. Nicht.
1: Jetzt sofort.
0: Ja, aber mit einer tollen Band, die deren Karriere noch viel mehr in die Höhe schießen sollte, machen wir jetzt weiter. Und zwar Kappatult aus Leipzig. Ich habe mit denen auch schon mal ein Interview geführt. Also wenn euch das interessiert, wow, könnt ihr aus der Korax-Website auf jeden Fall nachhören. Und sie haben ein neues Album rausgebracht. So neu ist es gar nicht mehr. Ich habe es vorhin schon empfohlen. Es ist jetzt mittlerweile, hier steht 4 Monate, also ich denke mal 5 Monate alt so, Anfang des Jahres. Und das Album heißt Immer alles gleichzeitig und wir hören jetzt den Song Mit mir schläfst du. Ist ein bisschen ein chilligerer Song und ich mag ihn aber irgendwie sehr.

0: Wir kommen jetzt langsam zum Ende unserer Sendung für diesen Monat, den Juli. Genau. Im August hört ihr eine Literatursendung.
1: Mhm.
0: Wahrscheinlich von Anna und Toni und noch so ein paar Leute, die mitwirken. Cora auch. Ja, und Cora und zufälligerweise auch ich haben jetzt noch einen richtig geilen Song mitgebracht. Magst du den uns mal vorstellen kurz?
1: Ja, sehr gerne. Der heißt Brasil von
0: Declan McKenna.
1: Und ich finde, es ist ein sehr, sehr schöner Sommersong. Findest du auch?
0: Ja, es erinnert mich sehr an meine Freundesgruppe. Und es ist so unser Sommersong. Ist toll.

0: Brazil von Declan McKenna. Wir sind jetzt auch am Ende der Sendung angekommen. Ja. Ich habe gar nicht mehr viel zu sagen. Es war richtig schön mit euch, nochmal so Musik zu hören und ein bisschen zu viben und zu quatschen und
1: in den Sommervibe zu kommen.
0: Yes.
2: Ich hoffe, ihr startet jetzt auch gut in den Sommer mit diesen wunderschönen Liedern.
1: Und in die Ferien für die Leute, die Ferien haben.
0: Woo! Erstmal 6 Wochen nichts machen. Yippie.
1: Chillen.
0: Ja.
1: Urlaub.
0: Wir freuen uns mit euch, für euch. Und alle an alle, die arbeiten gehen müssen. Unser Beileid, aber ihr schafft es. Ja, das war Wutelos für den Juli hier bei Korax. Und wir hören uns nächsten Monat wieder. Bleibt trotzdem gerne dran. Hier kommt bestimmt jetzt noch weiteres gutes Abendprogramm. Oder am Sonntag weiteres Morgen-Mittag-Programm. Im Studio waren heute Nele,
1: Anna
2: und Cora.
0: Und wir sagen Tschüss!
1: Und wir haben noch einen letzten Song, und zwar So schön von Kraftklub und Blond, weil ich finde, der hat auch einfach so einen Sommervibe, und alles heute hatte einen Sommervibe, und deswegen müssen wir natürlich auch mit einem Sommervibe enden, und deswegen jetzt noch viel Spaß bei dem allerletzten Song.

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0: Hallo und herzlich willkommen zu einer neuen Ausgabe von Buchfink. Hier in der kommenden Stunde eine Lesung aus einem Buch, was schon öfter Gegenstand der Lesung gewesen ist, nämlich Vor Verdun verlor ich Gott. Am Mikrofon begrüßt der sendungsgestaltende Unverantwortliche T3K04.
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1: Ja, die erste Geschichte, die wir daraus hören werden, stammt von Ernst Wiechert, La Ferme Morte. Und im Anhang gibt's noch ein paar Worte zu Ernst Wiechert, abgedruckt 1887 geboren, gestorben 1950. Romanschriftsteller, Novellist, Lyriker, Essayist, Sohn eines Försters, Studium der Naturwissenschaften, Schuldienst, Soldat im Ersten Weltkrieg, freischaffender Schriftsteller, von den Nazis verfolgt, Einlieferung ins KZ und Gestapo-Aufsicht. Werke unter anderem Der Totenwolf, Das einfache Leben, Die Jaromin-Kinder, Der Totenwald.

und von Ernst Wichert, der schon 1950 gestorben ist, mit 63 Jahren. Hören wir im Folgenden eine Geschichte mit dem Titel La Ferme Mort. Sie lag als ein weißgrauer Hügel im Trichterfeld, genau in der Mitte zwischen den beiden Stellungen. Niemand hätte sagen können, dass hier eine Ferme gestanden habe, nur die Karten behaupteten es. Sie sah aus wie ein riesiger Maulwurfshaufen oder als sei eine Drähenkolonne mit künstlichem Dünger dort abgeladen worden. Dieselbe fahle, in der Sonne blendende Farbe, von dunklen Flecken bemustert, dieselben vom Regen verwaschenen Bänder, die nach allen Seiten ausliefen. Dasselbe giftige Flimmern der Luft über der Konturlosigkeit ihrer Form. Nur der rote Staub zermahlener Ziegel verknüpfte das Bild mit der Erinnerung an eine menschliche Welt und die Silhouetten einiger Baumstümpfe, die gleich abgerissenen Gliedern am Fuß des grauen Hügels lagen. An der Ostseite ragte ein verkohlter Balken aus dem Schuttberg heraus, der kurz vor seinem Ende ein Querholz trug, nicht im rechten Winkel, sondern schief, so dass das Ganze einem gestützten Kreuze glich. Bei Sonnenuntergang lag sein Schatten lang und verzerrt über dem Trichterfeld, und das Bild des Balkens reichte dann von Drahtverhau zu Drahtverhau. In beiden Gräben waren dann die Stellen leer, auf die es hinwies, weil es wie eine Brücke des Todes aussah. Als wir die Ferme zum ersten Mal sahen, bei der Ablösung, hingen die Leuchtkugeln über ihr, weiße Schirme, die lautlos und langsam wie phosphoreszierende Quallen zu ihrer Beute niedersteigen. Die grauen Trümmer lagen unbeweglich, ein ungeheurer Marmor-Sarkophag, blendend in dem toten Licht, das aus dem schwarzen Himmelsgewölbe auf ihn herunterfiel. Und jedes Mal, wenn es erlosch, zwischen ihm und dem französischen Graben, erlosch auch das Leuchten des Sarkophags, und für die Zeit zwischen zwei Herzschlägen wandelte das Ganze sich zu einem ungeheuren Schattenriss, der vor der ersterbenden Wand des Lichtes sich aus der Erde hob, das Riesige einer toten Masse mit einer unerbittlich und erbarmungslosen Kontur, das geneigte Kreuz, das über einem Abgrund hing, die Baumstümpfe, die mit verbogenen Armen in das Grauen griffen. Wir standen in zerschossenen Graben und starrten hinüber. Unsere Schläfen fieberten noch vom Wettlauf mit dem Tode, denn alle Anmarschwege dampften noch vom Feuer, das wir unterlaufen hatten. Wir waren am Abend ausgeladen und um Mitternacht nach vorn gebracht worden. Wir kannten keinen Namen, kein Gelände, keine Truppe. Wir wussten, dass es ein Todesraum war, wie alle anderen Räume. Wir waren über Leichen gestolpert und unsere fallenden Hände hatten in das nachgebende Eis erloschener Gesichter gegriffen. Es war der Vorhof des Todes, wie überall, und wortlos hatten wir uns bis an seinen Rand geworfen, wo das Allerheiligste begann. Und von diesem Rand, in des der Unteroffizier nach unserem Kreideloch suchte, starrten wir hinaus. Die Leuchtkugeln erloschen, und es war nun nichts mehr zu sehen als ein paar Pfähle mit zerfetztem Stacheldraht, die dunklen Höhlen der nächsten Trichter und in der verschwimmenden Schwärze zwischen den Gräben ein grauer Nebelfleck fern und tot wie ein Sternennebel im Weltenraum. Die Trümmer der Ferme. Wir warteten, bis die Ablösung hinausging, die erste Gruppe des zweiten Zuges. Sie kamen an uns vorbei durch den Graben und wir sahen jedes einzelne Gesicht auf Armeslänge an uns vorbeigleiten, im Schatten der Stahlhelme und im Schatten eines Kommenden, das ihre Lippen verschloss und ihnen verbot, die Augen zu uns aufzuheben. Als die Drahtenden im Durchlass leise klirrten, schoss drüben ein rötliches Licht hinter dem Horizont auf, stieg wie ein Kreissektor bis zum halben Zenit und fiel dann plötzlich ausgelöscht in sich zusammen. In dem hellen Schein sahen wir sie zwischen den Pfählen stehen, schwarz und reglos, mit Handgranatensäcken und MG-Munition behängt. Ein Zug von Verdammten, der ohne Wort und Klage in die Unterwelt stieg.
Dann kam dumpf und fern der Abschuss und dann das flüsternde und schlürfende Gurgeln, mit dem die schweren Kaliber sich verkündeten. Und dann brüllte das Feuer aus dem weißen Berg und riss das versunkene Bild noch einmal aus der die Stümpfe, glühenden Staub und taumelnde Balken, die wie zerrissene Körper um sich selber treten. Die wie zerrissene Körper sich um sich selber treten. Und zuletzt die Silhouette der Gruppe, die mit gebeugtem Nacken im glühenden Horizont stand. Wir warteten, bis die abgelöste Gruppe zurückkam. Vier Mann. Wieder kamen sie auf Armeslänge an uns vorbei, mit Kreidestaub beschüttet vom Stahlhelm bis zu den Stiefeln. Und ihre Gesichter waren so leblos wie ihr Kleid. »Wie ist es, Kamerad?« fragte eine Stimme von uns, eine behutsame und leise Stimme. Sie sahen alle auf und alle Augen sahen mit demselben Ausdruck eines fernen Erstaunens durch uns hindurch, als hätte die Grabenwand gesprochen. Niemand antwortete. Aber in den leeren und zu Tode gequälten Brunnen ihrer Augen lasen wir, wie es dort war. Sie gingen vorüber, stolpernd, hastig, staubbedeckt, und von der Schläfe des Letzten sahen wir einen roten Faden über die Kreide der Wange laufen, wie einen Schminkestrich über ein gepudertes Gesicht. »Mein Gott«, flüsterte Bardeleben, der Theologiestudent, »weshalb muss das alles so sein?« Er war 19 Jahre alt und wir nannten ihn das Kind im Tempel. Auf eine solche Frage war nichts zu sagen. Wir starrten noch immer in die Gruft des Laufgrabens hinein, in dem die vier verschwunden waren, und wir sahen noch immer den roten Faden, der von der Schläfe aus in den weißen Puder sickerte. 50%, sagte dann Hendrik, der Maurer. Feiner Maskenball. Wir verstanden alle, was er meinte, und wir rechneten aus, dass wir frühestens am nächsten Abend und spätestens nach 10 Tagen herankommen würden. Das war das erste Mal, dass wir die tote Ferme sahen. Wir sahen sie nun 3 Tage und 3 Nächte lang, und ich glaube, dass wir von ihr bereits vergiftet waren, als wir am Abend des 3. Tages zu ihr hinausgingen. Die tote Gruppe, wie es schon nach 3 Tagen hieß. Ich meine nicht, dass sie uns mit Bitterkeit vergiftete, die Summe der Vorstellungs- und Urteils- und Erlebniskräfte. So wie der Zwang, sein Lager mit einem Aussätzigen zu teilen, nicht zur Ansteckung zu führen braucht, aber jenes Grauen erfüllte Zittern des Körpers und der Seele herbeiführen wird, aus dem dann der Wahnsinn brechen kann oder die Flucht oder der Mord. Ich sagte schon, dass sie uns nicht mit Bitterkeit erfüllte oder mit Hass, aber sie erfüllte uns mit Angst. Und zwar nicht mit dem, was ich die Angst der Kreatur nennen möchte, die Angst, die das Herz stehen ließ, wenn eine der gurgelnden, schlürfenden Bahnen der schweren Kaliber aus dem leeren Raum niederbrüllte, sondern mit der Angst, die gleichsam zwischen den Welten zu Hause ist. Zwischen der Welt des Materials, die Eisen und Blut und Zerreißung und Vernichtung bedeutet, und jener unsichtbaren Welt, in der das Schweigen zu Hause war, die Ahnung, das Grauen. Es kamen immer einige von der toten Gruppe zurück. 1x4, 1x6, 1x2. Sie behielten nicht alle da, die ferme Mord. Auch sie kannte Erbarmen und Verschonung, aber es lag daran, dass auch die Wiederkehrenden gezeichnet waren. Sie lebten, sie gingen an uns vorüber, ihr Schanzzeug klirrte, wie es bei Marschierenden zu klirren pflegt. Aber zwischen ihren von Kreidestaub verklebten Augen saß der Tod. Ein schweigender, wartender und auf eine furchtbare Weise einsamer Tod. Es kam dazu, dass der ganze Abschnitt etwas Verfluchtes hatte. Die Trichter lagen voller Leichen, graue und blaue Flecken, über denen die Fliegen schwärmten. Verwundete schrien im Niemandsland, und das Feuer war Tag und Nacht von solch einer rasenden Erbitterung, dass sie liegen bleiben mussten, bis ihre Stimmen versanken wie in einem bläulichen Schlamm.
oder ein Handgranatendepot explodierte und zerriss zwei Gruppen. Oder ein Volltreffer schlug hinten in den Essenempfang und mischte die Suppe mit rotem Blut. Und die ganze Zeit über lag sie unbeweglich vor unseren Augen, ein grauer Sarkophag, aus dem das Kreuz heraushing, ein Moloch, der Menschen fraß und die, die er wieder ausspie, mit einem Kreuz zwischen den Augen zeichnete. Sie war eine gleißende, unnahbare Klippe im Sonnenschein und ein kalter Nebelfleck in der Nacht. Aber an dem Abend, an dem wir hinausgingen, war sie nichts, als was die Karte von ihr sagte. La ferme mort.

zu hören hier zurzeit in der Sendung Buchfink. Ein Text von Ernst Wiechert, La ferme Mort, aus dem Buch Vorwerdung, verlor ich Gott.

Es hatte geregnet, von der Morgendämmerung an. Auf die grauen und blauen Kleiderbündel, auf die Schreie der Sterbenden, auf das rötliche Wasser in den Trichtern. Ein graues, von allem Trost verlassenes Rauschen, das bis in die tiefsten Kreidehöhlen drang und als kramvolles Tropfen von den Wänden fiel, auf einen Kochgeschirrdeckel, auf die klebrige Feuchte einer Zeltbahn, auf die erschöpfte Stirn eines Schlafenden. Und am Abend hatte es aufgehört. Der graue Himmel war aufgebrochen und in seine Spalten am westlichen Horizont floss langsam ein kaltes, gelbes Licht hinein. Das Feuer war verstummt und aus der Öde des Feldes zwischen den schwarzen Stümpfen des Nebel- und Seufzerwaldes stieg ihr Leib schwarz, düster und hoffnungslos empor. Ein Sargdeckel, den die Einschläge erschütterten und verbeulten, aber den sie nicht zur Seite werfen konnten, weil er über einem größeren Tode lag. »Denn das ist die Schädelstätte«, flüsterte Bardeleben, »so man heißet Golgatha.« Wir standen im Graben und starrten hinüber. Er hätte das nicht sagen sollen, weil seine Worte an das letzte Gleichgewicht stießen, das wir mühsam bewahrten. Aber keiner von uns tadelte ihn, weil er ein Kind war und in der Sprache der Bibel zu denken pflegte. Und ohne dass wir es wollten, floss das Bild seiner Worte in unsere Anschauung hinein und färbte sie langsam um, wie roter Wein ein farbloses Wasser färbt. Es war nun mehr als die ferne Morte, was dort vor dem kalten Abendlicht in den Horizont sich hob. Ein Kalvarienberg mit furchtbaren Wegrändern und dahinter der gelbgestreifte Riesenvorhang des Himmels, der in zwei Teile zerreißen würde, wie der Vorhang des Tempels. Und jeder von uns verstand, dass Hendrik nach einer langen Weile sagte, »Bloß dann müssten noch zwei Kreuze dastehen.« »Noch drei«, sagte der Bardeleben, kehrte sich um und stieg langsam in unsere Höhle zurück. Wir sahen einander an, so scheu, dass wir an den Augen vorbeisahen, die uns trafen, und ich glaube, dass in diesem Augenblick die Angst Wohnung in uns nahm, von der ich gesprochen habe. Eine nicht mehr geahnte, sondern eine unerschütterliche Wohnung, aus der nichts mehr sie vertreiben konnte. Dann machten wir uns fertig, viel zu früh, aber es verstand sich so von selbst. Und dann stiegen wir einzeln in den Graben hinauf und warteten dort, weit voneinander entfernt, als fürchteten wir, zu früh die Gruppe zu bilden, die man die Tote nannte. Bardeleben ging auf und ab, er hatte sein Gepäck noch nicht umgehängt und ab und zu blieb er bei einem von uns stehen und sprach leise mit ihm. Es war Henrik Lührs, der Bauernsohn aus Westfalen, und Fischbach, der Möbelkutscher aus Berlin. Zuletzt kam er zu mir. »Ich wollte dich bitten«, sagte er leise, »dass du meine Bibel nimmst. Nachher. Und die Briefe, die ich mit ihr zusammengebunden habe, in deinen Händen werden sie es gut haben.« Seine braunen Augen waren ganz ruhig, von einer leisen Trauer beschattet wie immer, aber ohne die Sorge und Heimatlosigkeit, die sonst in ihnen bebte. Sein feines Knabengesicht war blass, aber in jenem Augenblick schon hatte ich den Gedanken, dass es gleichsam von innen durchleuchtet sei, dass eine Gewissheit in ihm lebe, gegen die zu sprechen töricht sein würde. Ich weiß auch noch, dass meine Hand ein wenig zitterte, als ich sie auf seine Schulter legte. »Was für ein Unsinn«, sagte ich, »du wirst doch deine Bibel nicht verschenken.« »Ich komme ja nicht mehr wieder«, antwortete er. »Schlage es mir nur nicht ab.« Und dann ging er hinunter, um sein Gepäck zu holen. Zuletzt kam Brodersen, unser Korporal, mit seinem ernsten, gleichsam vereinsamten Gesicht, sah noch einmal nach, ob nichts fehlte, blickte sich noch einmal in der Stellung um, als wolle er sich das Bild einprägen, und hob dann die Hand zum Zeichen, dass es Zeit sei. Es war nicht viel anders als sonst wo. Ein alter Keller, in den Stein gehauen, eine Kerze, grüne, fette Käfer, eine halb verschüttete Treppe.
ein Postenloch über ihrer obersten Stufe, von dem man die Toten sah und die Stümpfe des Seufzer- und des Nebelwaldes. Aber es war nur das Körperliche, das nicht anders war. Das Grauen lag im Unkörperlichen, in der Luft, die wie in einem Totenzimmer roch, in der Beleuchtung, dem Schweigen, durch das ein Sandkorn rieselte, in den grünen Käfern, die eilig hin und her liefen und auf deren Rücken ein fetter, widerlicher Glanz lag. Wir lösten den Posten über der Treppe jede Stunde ab, und als um Mitternacht ein schweres Feuer einsetzte, banden wir eine Schnur um sein Handgelenk und zogen alle 5 Minuten an ihr, um zu sehen, ob er noch lebe. Der Keller bebte in Krämpfen und bei jeder schweren Miene stieg und fiel der Boden wie das Deck eines Schiffes. Immer wieder erlosch das Licht und immer wieder zündete Bardeleben es an. »Hast du es gesehen?«, fragte er leise, als es wieder dunkel war. »Was gesehen?« »Dass sie in den Spalten verschwinden und wieder vorkommen. Es muss dort irgendwo hinführen. Es riecht auch so seltsam.« Er meinte die Käfer, und ich sah, dass er recht hatte. Die Querwand des Kellers war von Rissen durchzogen, aus denen es bei jedem Einschlag bröckelte. Dort verschwanden sie und dort kamen sie wieder hervor. Wir starrten alle auf die Wand, die im Licht der Kerze flackerte und weiße, verzerrte Gesichter gebar. Es war eine tote Wand und es war schwer zuzusehen, wie die grünen Käfer in ihr verschwanden und sie mit einem gespenstischen und unbekannten Leben erfüllten. Dann gab die Schnur nach, ohne Antwort, und wir holten Bart herunter. Er hatte einen Splitter in der Stirn unter dem Rand des Stahlhelms. Wir legten ihn in die Ecke, wo die Erde schon dunkel und schlüpfrig war, und bedeckten ihn mit einer Zeltbahn. Lürs ging hinauf und Brodersen hielt die Schnur in der Hand. »Wollen schlafen«, sagte Hendrik finster. Das Letzte, was ich sah, war Brodersens Gestalt, die neben der untersten Stufe an der Wand lehnte, ganz gerade, die Schnur in der Hand, mit einem versteinerten Gesicht, das mit geschlossenen Augen in das Kerzenlicht starrte. Ich erwache von einer Hand, die über meine Wange gleitet. Das Licht ist ausgegangen und es ist dunkel wie auf einem Meeresgrund. Nur wenn ein Einschlag vor der Treppe sitzt, schießt ein dunkelrotes, trübes Licht über die gegenüberliegende Wand und das, was unter der Zeltbahn liegt, wirft einen dunklen Schatten auf diese verflackernde Röte. Meine Seele ist noch weit fort, im barmherzigen Abgrund des Schlafes, aber ich sehe sofort, dass dieser Schatten größer ist als vorher. Wir sind nicht mehr 7, sondern 6. Ja, sage ich, und meine Stimme müht sich wie aus einem zweiten, tieferen Keller herauf. Ja, Bardelebens Lippen liegen an meinem Ohr. Hörst du es? Flüstert er. Nicht, was er sagt, sondern seine Stimme erfüllt mich mit dem kalten Grauen, das wie aus einer Jenseitstür über mich weht. Seine Stimme ist nicht mehr am Leben. Ich kann es mit Worten nicht anders sagen. Es ist eine tote Stimme. Und sie könnte ebenso aus jener Ecke kommen, wo die Zeltbahn unbeweglich über den kalten Körpern liegt. Sie hat die graue, zerbröckelnde Farbe toter Gesichter, die in den Trichtern liegen und auf die der Regen wie auf verfaulendes Holz klopft. Hörst du es? Wiederholt die Stimme, wie es seufzt. Ich brauche den Atem nicht anzuhalten, um es zu hören. Es ist an der Wand dort, aus der die Käfer kommen. Es muss vor der Wand sein, aber vielleicht, ja, vielleicht ist es auch hinter der Wand. Es ist Hendrik, sage ich leise. Nichts von Hendrik, sagt der Maurer böse. Ein Streichholz flammt auf und streckt sich nach der Kerze aus, und im gleichen Augenblick sehen wir, dass niemand schläft, dass alle 5 aufrecht dasitzen, als wachten sie schon eine Stunde lang. Und dass Brodersen so sitzt, wie ich ihn zuletzt gesehen habe, ganz gerade, die Schnur in der Hand, mit einem versteinten Gesicht, das mit geschlossenen Augen in das Kerzenlicht starrt. Es ist ganz still draußen, so still, dass wir zusammenfahren, als ein Sandkorn an der toten Wand herunterfällt. Jetzt,

Es sieht seltsam aus unter den roten Stoppeln seines Bartes. Keiner von uns ist jemals auf den Gedanken gekommen, dass er beten könnte. Wir sitzen und warten. Alle 5 Minuten hebt Bardeleben die Hand und dann weht der Seufzer über uns hin. Ein leiser Wind, unter dem wir bis ins Mark erschauern. Heute weiß ich nicht mehr, ob er wirklich da war. Das heißt, ob er außer uns da war oder ob Bardeleben ihn in uns hineintrug, sodass wir ihn hörten. Ob es eine Hypnose des Grauens war oder eine Realität. Wir stellten es fest am nächsten Tage, dass das Gewölbe, das die Mine nachher öffnete, vor 14 Tagen verschüttet worden war und sich über der ganzen Gruppe geschlossen hatte, die damals in ihm gelebt hatte. So geschlossen, dass keine Hacke auch nur einen Spalt hatte öffnen können und dass es somit ein toter Seufzer war und kein Lebender. Wir stellten dieses fest und noch mehr, nur dass diese Feststellungen uns nichts halfen, weder für das Kommende noch für das Vergangene. »Wollen nach oben gehen«, sagte ich endlich, »sie schießen nicht mehr.« Aber Bardeleben schüttelte den Kopf, er stand auf und ging zu der seufzenden Wand, lautlos, gebückt, behutsam, wie zu einem Sterbenden. Sein Schatten bewegte sich, schwarz und riesig, auf dem grauen Stein, als schleiche ein zweiter Mensch auf die Totenkammer zu, noch lautloser, noch gebückter, noch behutsamer. Zuerst klopfte er mit der Hand und dann, als es wie gegen eine Filzwand klingt, mit der Beilpicke. Zuerst einmal hier und einmal dort und dann Punkt für Punkt, nach einem bestimmten, geordneten System. Es klingt fest, überall. Es ist kein Hohlraum da, kein Gewölbe, kein Durchlass. Und dazwischen hebt er die Hand, dass wir hören sollen, und neigt sein Gesicht. Aber der Seufzer ist raumlos. Er ist nicht hier oder da, er ist nicht an einen Ort gebunden, eine Ecke, einen Spalt. Er ist überall. Er ist der Seufzer einer ganzen Wand, eines Raumes, ja, der ganzen Erde. Und plötzlich bewegt Brodersen sich und sagt laut und deutlich, »Lasst das, nichts ist da, niemand seufzt, nichts höre ich, geh nun hinauf, Hendrik, es ist Zeit.« Und damit ist alles fortgewischt, der Seufzer, die Schatten, die Stille. Hendrik setzt den Stahlhelm auf und sein finsteres Gesicht erhellt sich, als habe man ihm die Freiheit verkündet. Lyrs kommt herunter, das Licht wird gelöscht und wir schlafen wieder. Nein, es ist kein Schlaf, sondern ein Auf- und Abtreiben der Seele in der Finsternis. Bilder, die aufstehen und versinken, ein Anhalten und Wiederhingeben des Atems und ein schweres, schmerzvolles Schlagen des Herzens. Aber es ist still. Kein Seufzer, kein kalter Hauch einer fremden und jenseitigen Luft. Und dann geschieht es in der Morgendämmerung, ein Feuerüberfall mit allen Kalibern, der wie mit Schmiedehämmern auf unser Gewölbe, unsere Stahlhelme, unsere Herzen schlägt. Die Erde brüllt wie 1000 Walzwerke, die ineinander stürzen. Keine Pause, kein Atemholen, keine Besinnung. Brodersen stürzt hinauf und kommt gleich wieder zurück, von Stufe zu Stufe rollend. Ein graues, verkrümmtes Bündel, das sich streckt und liegen bleibt am Fuß der Treppe, die abgerissene Schnur noch immer um sein Handgelenk. Wir sehen es, aber wir begreifen es nicht. Wir begreifen nichts mehr. Wir krümmen unsere Körper zusammen und warten auf den Augenblick, in dem die Decke stürzt und uns begräbt. Nur Bardeleben kniet vor der Wand und lauscht, die Hände auf die Erde gestützt, die Augen geschlossen. Und so trifft ihn der Tod. Die schwere Mine schleudert uns an die Wand, sie schlägt dort ein, wo der Seufzer gerufen hat, und öffnet mit ihrer letzten Kraft die Wand, vor der Bardeleben kniet. Ein Stein trifft ihn gegen das Herz und schleudert ihn zurück. Sie deckt uns zu mit Steinen, Staub, Gebrüll und einem glühenden, stechenden Atem, der uns die Augen versenkt. Wir schreien, laut, wortlos, gellend, wie Tiere unter dem Messer.

stürzen hinaus die Treppe empor. Wir stürzen in eine Feuerwand, eine glühende, brüllende, weiß schmelzende Wand, die uns empfängt, verbrennt und wieder zurückwirft in den Keller hinein. Dort bleiben wir, bis das Feuer schweigt und wir das Maschinengewehr die Treppe in die Höhe reißen und Gurt auf Gurt in den brandigen Nebel jagen. Bis die blauen Bündel wieder still werden, zwischen den Trichtern viele, zu Haufen, einzeln, in Fetzen. Die Sonne geht auf und das Feld dampft vom Rauch, vom Blut, vom Nebel. Der Sarkophag ist zerrissen, das Kreuz ist fort und eine Lerche steigt gelassen hoch über die schwelende Öde. Um die Mittagszeit klettert Hendrik durch die geborstene Wand in das Gewölbe hinein. Er findet die Reste der verschütteten Gruppe, verwest, vermorscht, verfallen, keine Spur von seufzendem Leben, von Erklärung, von Wirklichkeit, nichts. Wir kehren zurück, wie Bardeleben gewusst hatte, Hendrik, Lührs, Fischbach und ich. Und in der Nacht schlugen wir vier Kreuze zusammen und stellten sie über die vier Gräber, die wir mit unseren grauen Händen gegraben hatten.

Ein Text von Ernst Wiechert, La ferme morte. Aus dem Buch Vor Verdun verlor ich Gott. Aus diesem Buch sind schon eine Reihe von Texten zu hören gewesen. Eine kleine Reihe zum Thema Antikriegsliteratur. Buchfink hier zu hören.

0: Im Folgenden eine weitere Geschichte aus dem Buch Vor Verdun verlor ich Gott, und zwar von Kurt David. Ein Autor, über den auch hier im Anhang etwas vermerkt ist, nämlich geboren 1924, vermutlich auch nicht mehr am Leben. 1984 ist das Buch erschienen, der hatte offensichtlich noch gelebt. Also Kurt David, geboren 1924, Erzähler, kaufmännische Lehre, dann Kriegsdienst und Gefangenschaft in der Sowjetunion im Zweiten Weltkrieg. Danach Angestellter, später freischaffender Schriftsteller, Werke unter anderem Kinder- und Jugendbücher, Begegnung mit der Unsterblichkeit, die Überlebende, Rosamunde, aber nicht von Schubert, im Verlag Neues Leben, Berlin, also aus der DDR. Von ihm im Folgenden eine Geschichte mit dem Titel Das Dreiecktuch von Kurt David. Sofort nach meiner Ankunft und noch auf dem Bahnsteig flüsterte Vater: Draußen vor der Halle wartet Frau F. auf dich. Seine Mutter? Vater nickte. Sie will natürlich wissen, wie ihr Sohn umgekommen ist. Unser Bahnhof ist sehr klein und mir war zumute, als müsste ich Zeit gewinnen. Langsam liefen wir durch die Halle, blieben zuweilen stehen, um nicht in das Gewühl der Leute zu geraten, die hastig hinausdrängten. Hätte Frau F. nicht draußen gestanden, wäre ich mit Vater so schnell wie möglich durch die Halle und nach Hause gelaufen, weil ich seit 11 Monaten nicht zu Hause gewesen war. »Da ist nicht mehr zu erzählen, als ich geschrieben habe«, sagte ich. Es war Alarm, 30 Mann wurden abgezählt, die auf einem LKW zur Einbruchstelle gefahren werden sollten. Unterwegs schossen Panzer den LKW zusammen. »Und das hast du gesehen?« »Gehört, von denen, die es gesehen haben.« »Aber tot waren alle?« »Alle.« Vater schwieg geraume Zeit und sagte dann leise: »Das musst du Frau F. sagen.« Wir gingen wieder einige Schritte. »Mütter wollen sowas oft nicht wahrhaben«, belehrte mich Vater. »Mütter denken noch nach Jahren, ihr Sohn könnte...« »Nein, die waren alle tot.« »Dann sag ihr auch, dass alle gleich tot waren.« »Alle waren nicht gleich tot«, dachte ich. »Bei sowas sind selten alle gleich tot. Die schwer Verwundeten schreien noch eine Weile, und keiner kann zu ihnen hin, und alles wartet, dass das Schreien endlich nachlässt, stirbt.« »Hast du Glück gehabt, Junge?« Er packte mich am Arm. »Nicht auszudenken, überhaupt nicht auszudenken, wenn du auch auf diesem LKW gewesen wärst.« In diesem Augenblick sah ich Frau F. Sofort ließ Vater meinen Arm wieder los. Die Frau stand rechts von der Bahnhofstreppe hinter dem Eisengeländer, an dem die Leute ihre Hunde festbanden und die Fahrräder abstellten und die Kinderwagen. Sie stand im Laub, das der Wind in den Winkeln getrieben hatte, stand da, als wollte sie nicht gesehen werden. Obwohl ich ihr bisher nicht begegnet war, sie wohnte im übernächsten Ort, erkannte ich auf Anhieb, dass nur sie die Mutter meines Freundes Jo sein konnte. Sie war so entsetzlich lang, wie er es gewesen war, ebenso mager, spitznäsig und bleich, lächelte so karg und traurig, wie er gelächelt hatte. Wir nahmen sie selbstverständlich mit zu uns nach Hause, wenngleich sie sich anfangs sträubte. Sie müsse mit dem nächsten Zug zurück, der gehe in 55 Minuten. Andererseits spürte ich, dass sie sich von vornherein vorgenommen hatte, mit uns nach Hause zu gehen. Sie glaubte nämlich, von mir mehr zu erfahren, aber ich sagte auch ihr nicht mehr als Vater in der Bahnhofshalle. Ich sagte es, hoffentlich, sanfter, obwohl ich heute im Jahr 1980, wo ich es niederschreibe, mit 55 Jahren nicht mehr exakt weiß, wie ich mich mit 19 in solcher Situation verhalten habe. Erfahrungen mit Müttern gefallener Söhne hatte ich keine, dafür aber mehr Tote gesehen als meine Vorfahren in ihrem Leben. Die schreienden Verwundeten ließ ich weg. Ich sagte, Jo sei gleich tot gewesen und es gebe keinerlei Zweifel. Und dass er mein Freund gewesen sei, betonte ich. Sie wusste nicht, dass wir ihn Jo gerufen hatten, Jo, nicht Joe, wie man das heute wohl aussprechen würde, sondern Jo, wie Josef, so hieß er wirklich, und weil uns das zu altmodisch vorgekommen war, hatten wir ihn eben Jo gerufen. Frau F.'s Besuch war bedrückend, und diese bedrückende Stille war dann angefüllt mit Gedanken, die keiner aussprach, und dem Ticken des Regulators, der an der Wand über dem roten Plüschsofa hing, auf dem die Mutter von Jo saß. Wurde sie mehrmals aufgefordert, nippte sie am Tee, mied jedoch das Essen, blickte öfter zu mir als zu meinen Eltern und sah mich aus Augen an, die zu fragen schienen. Von sich erzählte sie nichts, nur als Vater sich nach ihrem Mann erkundigte. »Ist er etwa auch eingezogen worden?« erfuhren wir, dass er einige Monate nach der Hochzeit an einer simplen Blinddarmoperation gestorben war. Mutter stellte fest, dann habe sie den Jungen ja ganz allein aufziehen müssen. Frau F. nickte und sah erneut mich an. Bevor sie ging und Vater Frau F. wieder zum Bahnhof brachte, meinte sie mit dem kargen, traurigen Lächeln, das ich von Jo kannte, zu meiner Mutter: Ihr Sohn hat das Glück gehabt, dass er nicht auf diesen LKW steigen musste. Oh ja, stimmte Vater ihr laut zu. Mutter hingegen seufzte. Das hätten wir ihrem Jungen aber auch gewünscht. Bis zur Haustür bin ich dann mitgegangen. Der Wind blies das welke Laub herein und Vater sagte mit leichterer Stimme, es wird nun doch Herbst. Frau F. aber sagte, vielleicht melde ich mich nochmal bei Ihnen. Es könnte ja trotzdem sein, dass sich... Den wichtigsten Teil des Satzes begrub der Wind unter dem Laubgeraschel. Uns machte das nichts aus. Wir wussten ohnehin, dass Frau F. noch hoffte. Das Glück, von dem hier die Rede war, hatte merkwürdige Ursachen. Ich bekenne vorweg, auch ich war auf diesem LKW gewesen, nur ich war wieder herunterbefohlen worden, wegen eines Dreiecktuchs, das ich unter dem Mantel um den Hals gebunden hatte. Denn es war schon ziemlich kühl. Zudem war es ein sehr schönes, wollenes Tuch mit roten Rosen und grünen Blättern auf schwarzem Grund. Freilich, solch Tuch gehört zu keiner Uniform der Welt, aber hätte ich damals Zeit gehabt, darauf zu achten, dass es nicht über den Mantelkragen hinaus zu sehen war, ich wäre tot. Gefunden hatte ich es unter einem ukrainischen Haus, ohne Menschen, gleich hinter der Tür, auf dem Fußboden. Ich hob es auf und aus dem Tuch rollten Zwiebeln und Kartoffeln. Sicher hatten die Bewohner das Haus schnell verlassen und uns Platz machen müssen und waren jetzt in wenigen Häusern zusammengedrängt worden. Von 5 Soldaten hatte ich das Haus zuerst betreten, Jo zuletzt. Erschöpft legten wir uns Leib an Leib und neben den langen, kalten Ofen. Das war an einem Morgen nach 12 Nachtmärschen vom Donetz zum Dnjepr. 30 Minuten später jagten uns Alarmschreie aus dem tiefen Schlaf. Und ich hatte noch immer das zerknüllte Tuch in der Hand und schlang es mir hastig um den Hals. Jo, der Einzige, der seine Stiefel ausgezogen hatte, mühte sich ohne Eile, die Stiefel über die geschwollenen Füße zu bekommen. Noch stand ich neben ihm, wartete, forderte ihn auf, schneller fertig zu werden. Er sagte nur, nimm dir Zeit. Jo hatte sich immer Zeit genommen, und ich wusste mit Sicherheit, so wie er als Letzter das Haus betreten hatte, würde er es als Letzter verlassen. Oft genug hatte ich seine Ansicht, zum Sterben kommen wir noch früh genug zurecht, gehört, und ich teilte sie mit ihm. Da aber schrie einer beim Hinausrennen von der Tür her mir zu, »Lass den, der hat die Stiefel noch nicht über, wenn die bereits mit ihren Panzern durch diese Bude fahren.« Er war später einer von den Toten auf dem LKW. Diesen Ruf im Ohr und den Alarmschrei in den Gliedern verließ ich das Haus. Auf der Straße stand der Lastkraftwagen, neben ihm ein Feldwebel, hinter dem Feldwebel am Straßenrand ein älterer Oberleutnant, den ich kannte. Und ein paar ukrainische alte Frauen und Männer standen in der Nähe des LKWs, schauten dem überstürzten Geschehen zu. Der Feldwebel zählte die aus den Häusern auf den LKW zulaufenden Soldaten ab. 15, schrie er, 16, 17 und rauf, immer rauf, auf den Karren, schneller, viel schneller, Leute, der Iwan ist schließlich noch schneller. Die Zahl der 30 war uns zu diesem Zeitpunkt nicht bekannt. Ich war übrigens der 26. und kam hinten an der Wagenklappe zu stehen, so dass ich, und es ist wichtig vermerkt zu werden, mich denn noch mehrmals über die Klappe hinabbeugen musste, weil uns Kisten mit Munition heraufgereicht wurden. Genau in solchem Moment schrie eine alte Frau auf, lief auf den Wagen zu, flehte mich an, zerrte an meinem Mantel, sagte immerzu etwas, weinte dann, blickte sich um wie nach Hilfe, mit gestrecktem Arm wies sie auf meinen Hals. Der Feldwebel murrte etwas wie, was sollen das werden? Und schaute zum Oberleutnant, der jetzt zu mir hinaufblickte, stutzte und plötzlich brüllte, Sie, kommen Sie mal runter! Noch ehe ich über die Wagenklappe hinabsprang, sah ich Jo gemächlich aus dem Haus treten, ein wenig hinkend, weil er wohl den einen Fuß nun doch nicht ordentlich in den Stiefel hineinbekommen hatte. Mit einer Kopfbewegung in Richtung Jo fragte der Feldwebel den Oberleutnant, »Schicken wir den dafür rauf?« »Ihre Sache«, erwiderte der Oberleutnant ausgesprochen uninteressiert und zwinkerte mir zu. Wenn mich meine Erinnerung nicht trügt, hatte er bereits so vertraulich gezwinkert, als er hinaufgeschrien, ich solle wieder herunterkommen. »Geklaut?«, fragte er scharf und zupfte mit spitzen Fingern das Dreiecktuch von meinem Hals, hielt es der kleinen alten Frau hin, ohne sie anzusehen, worauf die sich hastig bekreuzigte und schnell mit dem Tuch verschwand. Unsicher begann ich, das hat nur so dagelegen und... »Moment mal«, der Oberleutnant, übrigens einer von denen, die ich etwas mochte, gab dem Feldwebel ein Zeichen. Der sprang ins Führerhaus des LKW und dann fuhren sie los. Jo stand hinten an der Wagenklappe auf meinem Platz, und weil Jo doch so entsetzlich lang war, stand er etwas krumm unter der Plane, hielt sich mit einem Arm oben an der Stange unter dem Verdeck fest. Jo lächelte, wie er immer gelächelt hatte, karg und traurig. Vielleicht vermutete er jetzt sogar für mich Schlimmeres als für sich. Nachher verschlang der graue Staub den LKW mit Jo und den anderen. Zu diesem Zeitpunkt konnte ich noch nicht wissen, dass es für alle Ewigkeit sein würde. »Sie sind das doch?«, fragte der Oberleutnant freundlich. Ich nickte, auch wenn das nicht üblich war, aber bei ihm durfte ich es mir erlauben. »Ein paar Gurken, Tomaten, vielleicht noch eine saftige Melone«, sagte er. »Zwiebeln lassen sich ja auch auftreiben, Kartoffeln ebenfalls. Und dass ich die Kartoffeln schön braun mag, wissen Sie, stimmt's?« »Weiß ich, Oberleutnant.« »Dann wissen Sie auch noch, dass ich es sehr gerne habe, wenn die Gurken, Tomaten und Melonen schön dünn aufgeschnitten in vielen Tellerchen liegen, erinnern eben etwas an zu Hause, nicht?« Das mit den Tellerchen war mein Einfall gewesen, als ich vor Wochen einige Tage bei ihm aushilfsweise putzern musste. Zu den sogenannten Tellerchen war es eigentlich nur gekommen, weil ich zu wenig Tomaten, Gurken und Zwiebeln aufgetrieben und mit dem wenigen versucht hatte, ein Viel vorzutäuschen, indem ich auf eine Reihe von Tellern immer nur 3, 4 Scheiben schnitt. Das Ganze hätte auf 2 Tellern gut Platz gehabt. Und ich sagte, ich kann's ja wieder so machen, Herr Oberleutnant. Von Frau F. hörten wir die ersten Jahre nach dem Krieg gar nichts. Das erstaunte mich keinesfalls. So verständlich ich ihr Hoffen gefunden hatte, unwirklich war es für mich von Anfang an. Später begann ich, Geschichten zu schreiben, die im Krieg spielten und manchmal auch in Tageszeitungen abgedruckt wurden. Dem aufmerksamen Leser kann nicht entgangen sein, dass es meine Erlebnisse waren. Nicht einmal die Namen änderte ich. Das führte hin und wieder zu Scherereien mit Leuten, die zwar auch so hießen, jedoch nicht gemeint waren. In diese Zeit fällt eine Geschichte, in der 3 18-jährige Soldaten in einem russischen Haus auf dem Beutegrammophon die dazugehörigen Platten spielten, auf denen ihnen unbekannte Lieder gesungen wurden. Das Grammophon ließen sie so laut wie möglich laufen. Aus Jux, versteht sich. Da es Sommer war, der Sommer von Kursk, flatterten die fremden Lieder durch offene Fenster hinaus auf die Dorfstraße. Die 18-jährigen Soldaten amüsierten sich weniger über die fremden Lieder als über die Dorfbewohner, die mit einem Mal unter dem Fenster zusammenliefen und zuhörten. Die Situation änderte sich schlagartig mit der nächsten Platte. Schon nach den ersten Takten liefen die Leute draußen vor den Fenstern auseinander, als hielten sie es für angemessen, dieses Lied mit den Besatzungssoldaten nicht gemeinsam anzuhören. 2 der 18-Jährigen, einer war ich, schauten den Dorfbewohnern verwundert nach, verstanden nicht, weshalb sie weggingen. Der 3., nämlich Jo, schrie: »Runter mit der Platte, das ist die Internationale, dafür buchtet uns der Alte ein.« Ich weiß heute nicht mehr, ob uns Jo nachher erläutert hat, was es mit diesem uns unbekannten Lied auf sich hatte. Auch diese Geschichte druckte eine Tageszeitung und daraufhin meldete sich Frau F. zum ersten Mal wieder. In ihrem Brief schrieb sie: »Es ist schön, dass Sie Jo nicht vergessen haben. Sie hätten hinzufügen können, dass er dieses Lied von seinem Onkel Franz kannte, der damals eingesperrt war und im Gefängnis gestorben ist. Aber das konnten Sie nicht wissen.« Von diesem Brief an erhielt ich regelmäßig Kartengrüße von Frau F. zu Neujahr und zu ähnlichen Anlässen. Sie teilte mir auf diesen Karten auch mit, sie habe diese und jene Geschichte von mir gelesen. Später schrieb sie, sie lese meine Bücher, weil sie denke, ich würde sicherlich einmal erzählen, wie ihr Jo auf den LKW steigen musste und ich das Glück hatte, unten zu bleiben. Im Sommer 1979 ist Frau F. dann verstorben. Soweit die Geschichte von Kurt David, das Dreiecktuch,
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Und damit endet die heutige Ausgabe von Buchfink. Vom Mikrofon verabschiedet sich der gesendungsgestaltende und verantwortliche T3K04. Viel Vergnügen hier mit dem weiteren Programm auf und mit Radio Korax. Bis auf bald.

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4: Dieser Sender ist offiziell im Eimer. Aber wir sagen trotzdem Hallo. Ich sag das hier, weil ich irgendwie so einen sehr irritierenden Wackler auf meinen Kopfhörern habe.
5: Get everybody in the stuff together. Okay, 3, 2, 1, let's jam.
4: Aber das wird schon. Wir grüßen euch hier zu 2 Stunden Kino bei Radio Blau, Radio Korax, Radio Fratz und wo ihr uns sonst überall so hören könnt. Und dazu begrüße ich die Aki. Hi.
6: Hallihallo.
4: Den Flo, servus.
7: Hallo.
4: Den Robert, tag.
8: Hallo.
4: Und die Jasmin, hello.
9: Hey, hi.
4: Und der Lars schubst die Regler wieder. Und jetzt gibt's auch wieder gute Musik. Und zwar gute neue Musik mit Django Django und Cameos. Viel Spaß dabei.

0: Du würdest mir doch nicht wehtun, nicht wahr, Liebling? Liebling, sei doch vernünftig. Wir sind doch verheiratet.
1: Betrachte das hier als Scheidung.
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3: Lass mal wieder gewöhnen hier. Eine Woche nicht da gewesen, schon wieder alles verlernt.
4: Willst du übernehmen, Flo?
5: Ja, dann gibt's bessere Musik.
3: Nein, die Musik, die werde ich dann natürlich einlegen. Jetzt herrscht hier wieder Deutschrap-Verbot. Es tut mir leid, aber ist so. So, wir beginnen natürlich mit den Veranstaltungstipps der Woche, so wie das bei uns Tradition ist. Und da gibt es natürlich Sommerkino in dieser Woche und das nicht zu knapp, denn wir sind quasi im Höhepunkt des Sommers angekommen.
5: Auf der Feinkost gibt es am Montag, den 13.07., gibt es Pillion aus diesem Jahr zu sehen im OMU. Da könnt ihr auch nochmal hingehen. Ich glaube, der kommt auch vielleicht nochmal bei Film des Jahres dieses Jahr potenziell. Am 14.07. gibt es auch Der Teufel trägt Prada 2 zu sehen. Dann eben am 15. Call Me By Your Name. Und am Donnerstag, den 16.07. gibt es nochmal die Romanverfilmung 22 Bahnen zu sehen. Und am Freitag dann eine Preview zu Cherie, ich komme, die Erfinderin der Lust. Ja, da werden wir dann, glaube ich, nächste oder in die übernächste Woche, glaube ich, drüber sprechen, wenn er dann regulär im Kino startet. Das alles auf der Feinkost.
6: Ja. Gehen wir zur Markthalle über, würde ich sagen, zur Plagwitzer Markthalle. Dort Allegro Pastel am Dienstag um 21.45 Uhr. Und ja, das ist Millennial-Schwermut, die dort inszeniert wird über längere Zeit. Kann man sich auch angucken. Und dann haben wir Sirat am Mittwoch, 21.45 Uhr. Leute fahren die Westerhaare, um Rave zu machen. Das geht ganz schlecht aus. Und dann gibt es Donnerstag nochmal Sentimental Value zu sehen, auch 21.45 Uhr. Am Freitag wiederum SM-Kino und auch queeres Kino mit Pillion, 21.45 Uhr. Und das ist das Programm für diese Woche.
3: Jo, Pillion auch frisch auf DVD und Blu-ray erschienen, aber dazu später mehr. Vorher haben wir noch Sommerkino der Cinemathek, liebe Aki, und zwar das 7CL Sommerkino, dieses Mal in der Hans-Pösche-Straße Nummer 7. Das ist direkt um die Ecke vom Hauptbahnhof tatsächlich, also Leipzig Zentrum Ost.
7: Korrekt. Am Mittwoch, den 15.07. läuft Allegro Pastel. Hier steht jetzt aber keine Uhrzeit dabei,
3: das
7: aber
3: macht
7: ich nehme mal
3: nach.
7: An, ja. Das scheint 21 Uhr zu sein, wie die anderen Filme auch so, wenn es dabei steht. Genau. Untertitel heißt Millennio YOLO. Also, wenn ihr damit was anfangen könnt. Ansonsten könnt ihr zwei Tage später am 17.07. am Freitag Sirens Call gucken. Mehr Menschen zwischen Aktivismus und Selfcare. Den habe ich nicht gesehen. Hat den jemand von euch gesehen?
6: Ich hatte gerade drüber gesprochen.
7: Achso, ja, super. Na, da habt ihr ja zugehört. Ich nicht. Ich komme erst an. Und da wünsche ich euch viel Spaß. Mehr gibt's nicht in der 7CL. Ansonsten wieder nächste Woche einschalten. Da gibt's dann die nächsten Tipps und Hinweise. Bis dann.
3: Jo. Nachlesbar auf cinemathek-leipzig.de. Und dann gibt es ja auch noch das Sommerkino in der Dölitzer Wassermühle. Also in der Mühle drin wird Kino geguckt. Da gibt es außerdem ab nächste Woche dann wieder Kino. Freitag kommt dann Song Sang Blue. Ja, der
7: super
3: einen
7: Film.
3: Daumen hoch kriegt von Aki.
7: Einer meiner Lieblingsfilme, Top 3 bis jetzt.
3: Schön, wunderbar, geht hin. Also immer da, 21.45 glaube ich, ist da jeweils die Beginnerzeit bei der Open-Air-Kino der Dölitzer Wassermühle. Nee, 21 Uhr auch, genauso. So, und dann haben wir jemanden zu Gast am kommenden Mittwoch in der Reihe Kreuzer Klassiker, der sich selbst vorstellt hier.
8: Jawohl. Ich hab's schon mal gesagt und ich sag's wieder. Das Leben geht ziemlich schnell vorbei. Wenn ihr nicht ab und zu mal stehen bleibt und euch umseht, könnt ihr es verpassen.
3: Ferris macht blau. Nächste Woche im Open Air Kino, nee, im Kreuzer Klassiker. Mittwochabend. Ich freue mich, freue mir ein Loch ins Knie förmlich. Der Lieblingsfilm von John Hughes mit Matthew Broderick in der Hauptrolle, mit Alan Ruck als Cameron oder vielmehr.
8: Verzeiht meine Ausdrucksweise, aber Cameron ist so verkrampft. Wenn du dem einen Klumpen Kohle in den Arsch drückst, hast du nach 2 Wochen einen Diamanten.
3: Genau. Einfach wunderbar. In der englischen Originalfassung gibt es den Film zu sehen am kommenden Mittwoch, obwohl es eine sehr gute Synchro gibt. Das gebe ich auf jeden Fall gerne zu. Aber ja, ich freue mich ganz besonders, wirklich einen meiner absoluten Lieblingsfilme zu zeigen. Und zwar zum 40. Geburtstag, wie ich hier gerade auch sehe. Hm. 40 Jahre gibt es jetzt also Ferris macht blau. Der Schüler Ferris Bueller mit seinen Freunden auf einem unvergesslichen Tag in Chicago. Ich freue mich. Es wird einfach schön. Es wird schön. Kommt rum, es wird einfach schön, glaube ich. Am Mittwochabend 19 Uhr mit einer kleinen Einführung und dann Film im Luro-Kino. So, entschuldige Jasmin, da musste ich mal dazwischen.
6: Kein Ding, ich würde aber fragen, Robert, du hast den gerade gesehen letzte Woche, willst du einfach kurz vorstellen?
4: Genau, ich habe Rafiki zum ersten Mal gesehen jetzt. Ich habe immer viel bei Filmriss davon gehört, dass alle geschwärmt haben und so weiter. Ich war überrascht, dass er von 2018 ist.
3: Der ist super, ne?
4: Und er war jetzt der Abschlussfilm der Out of Cinema-Reihe, die ziemlich erfolgreich gelaufen ist. Sehr sehr cool. Und ja, wer da nicht war, weil ja alle Plätze ausverkauft waren, fast jeden Tag für alles, der kann Rafiki jetzt im Rahmen des Christopher Street Day nochmal sehen. Mit Einführung und Gespräch in der Kinobauparke Frühling am 13.07.19 Uhr. Ja, und es geht um die 17-jährige Kina, die ja, sich da verliebt und ihre Väter machen auch so Wahlkampf und es ist halt so, und es ist alles ziemlich das, was cool ist an dem Film, eben was auch jetzt bei dem Festival hervorgehoben wurde, dass es ein Film ist, der ins Positive geht und der nicht, wo das eben, ja, es gibt viele queere Filme, die alle so negativ belastet sind und ja. Ja, ich habe es leider vom Festival nur 2 gesehen, aber das finde ich schön, wenn eben dann eben nur da der Fokus war auf positive Filme und ja, der hat ging mir auch sehr nah, da war ich richtig dabei. Und er ist schön farbig, hat coole Musik und
6: ja, queeres Kino aus Afrika sowieso selten, also
4: genau,
6: schaut uns mal an.
4: Und noch das Problem, dass das da eben unter Strafe steht und ja, alles, was schlimm genug ist, aber ja. Ja, holt euch nach. Also am 13.07. 19 Uhr in der Kinobauparke Frühling.
3: Rafiki. Love Me Tender, hast du den gesehen?
6: Ja, genau, zum selben Anlass.
3: Ist richtig gut, ne?
6: Geht es am 16.07. um 16 Uhr, ja, wieder CSD. Love Me Tender, das ist ein Film über eine, eine Frau, die ihren Mann verlässt, lesbisches Erwachen hat und dergleichen. Und dann gibt es einen sehr bitteren Sorgerechtsstreit, der ihr Leben unterbricht. Sie darf ihr Kind nicht sehen, hat ständig Gerichtstermine mit ihrem Mann. Und das verändert natürlich auch ihre Selbstermächtigung, die sie sich da eigentlich als Ziel gesetzt hatte. Und wir kriegen eben dort ihr Leben mit, während sie darauf wartet, dass sie ihr Kind endlich wiedersehen darf, während schlimme Vorwürfe gegen sie im Raum stehen. Das ist queeres Kino, das durchaus düstere Aspekte des der Welt aufzeigt. In diesem Fall halt so Scheidungen und fiese Männerrechtler, die versuchen einem das Leben schwer zu machen. Vicky Krieps spielt sehr gut in der Hauptrolle und insgesamt ein sehenswerter Film, französisches Original mit Untertiteln am 16.07. um 16 Uhr in der Kinobar Prager Frühling.
3: Ja, fand ich auch echt total stark. Vor einem Jahr gesehen irgendwie beim Filmfestival in Karlovy Vary und jetzt also nochmal zu sehen im Rahmen vom CSD. Es gibt eine schöne Reihe in der Cinemathek, die jetzt läuft, und zwar Eis im Juli. Etwas Erfrischendes gibt's da in der Cinemathek quasi auf der Karl-Liebknecht-Straße 107, glaube ich, war es.
5: Irgendwie sowas, ja.
3: Auf jeden Fall gibt's da jetzt Filme mit Eis zu sehen am 14.07. Ice Age zum einen, der Dokumentarfilm über eine Seniorin, die da begleitet wird bei einem Hobby-Eiskunstwettlauf um 18.45 Uhr. Und dann gibt's Hundreds of Beavers zu sehen, der wundervolle, um 21.30 Uhr. Wirklich sehr schön erfrischend, das Ganze in feinstem Schwarz-Weiß. Genau. Und es ist kalt auf der Leinwand. Hundreds of Beavers nochmal zu sehen in der Cinemathek, 14.07. 21.30 Uhr und vorher Ice Age um 18.45 Uhr. Ja, Some Like It Hot, nach den Eisfilmen quasi. Ich hatte ja letzten Monat nochmal das große Vergnügen, ihn zu sehen. Es war wirklich toll.
5: Ich werde ihn jetzt am Donnerstag reinsehen.
3: Richtig, richtig. Also wirklich so für 121 Minuten einfach mal alles andere egal. Und großer Spaß.
5: Genau, am Donnerstag ist dann nicht alles andere egal tatsächlich. Es ist zwar keine offizielle Veranstaltung im Rahmen von CSD, aber es gibt, manche mögen es heiß in den Passagenwerk zu sehen. Da geht es aktuell um den Hays Code und was das alles für Folgen hatte und wie das eben im Film untergebracht wurde.
6: In diesem Fall, wie es zu Ende ging.
5: Genau, in dem Fall ist es einer dieser Filme, wie es zu Ende ging. Und da gibt es dann auch davor eine Einführung und danach noch einen ausführlichen Vortrag dazu mit anschließendem auch offenem Gespräch, wo man sich beteiligen kann. Genau, da könnt ihr aber auch nochmal Billy Wilders Klassiker, manche mögen es heiß, Some Like It Hot, mit der wunderbaren Marilyn Monroe, Tony Curtis und Jack Lemmon sehen und euch auch gute Laune holen, würde ich sagen. Nachdem wir letzten Mal bei Children's Hour eher auch was Bedrückenderes hatten. Ja. Der Rest der Reihe wird jetzt eher unterhaltsam bis sehr lustig.
3: So, dann würde ich das Wort an Jasmin übergeben und wir gehen nach Halle.
6: Ja, oder nach Prag im 16. Jahrhundert, denn im Lux wird am 13.07. Golem, wie er in die Welt kam, gezeigt. Das ist ein Stummfilm-Klassiker, in dem es um den Golem, den legendären Beschützer des Prager Ghettos geht und seine Erschaffung, und wir kriegen halt deutschen expressionistischen Film dort präsentiert mit Effekten und ja, Setbauten, die noch heute beeindruckend auf ihre Art anzusehen sind, und ja, einfach ein Kinoklassiker aus dem Jahr 1920. Hier steht nichts zur Begleitung, aber ich bin mir sicher, sie werden auch irgendeine Musik einspielen oder vortragen. Auf jeden Fall Golem, wie er in die Welt kam, am 13.07. im Lux-Kino. Wann fängt der denn an?
3: Das gucke ich nach. Nichts leichter als das. Ist doch schwerer. Ich muss nämlich hier irgendwelche Cookies wegklicken. Jetzt funktioniert es vielleicht doch. Auf der luxkino.de Seite ist man da auf jeden Fall immer sehr gut aufgehoben, was die Infos anbetrifft. Und da gibt's der Golem 20 Uhr zu sehen am 13.07. Yeah, und in der Reihe Rosebud in 80 Filmen durch die Welt gibt's im Push-Kino wieder was Feines zu sehen, was uns wieder neidisch macht hier.
4: Ja, The Good, The Bad and The Ugly wird hier gezeigt im Original mit Untertitel. Sonst würde hier stehen zwei glorreiche Halunken, wie den viele in Deutschland kennen. Aber das ist ein cooler Filmtitel. Ja, der große Sergio Leone-Klassiker, der dritte Teil der Dollar-Trilogie, die sozusagen nicht inhaltlich, aber also nicht figurentechnisch, aber inhaltlich zusammenhängen. Hoffentlich haben Leute alles verstanden. Man braucht die anderen nicht gesehen zu haben.
7: Es geht um Western.
4: Es geht, genau. So, ja, mit 2 Stunden 40, auch eine sehr stattliche Laufzeit. War früher auch immer mal kürzer zu sehen, ab einem bestimmten Moment immer in dieser kompletten Fassung. Und ja, keine Minute ist zu viel. Der Score von Ennio Morricone, einfach Wahnsinn, die Bilder, man kann eintauchen. Ja, wenn es jetzt nicht warm genug ist, der geht das ins Hitzeflimmern des Wilden Westens und taucht ein in die Abenteuer der zwei glorreichen Halunken oder der The Good, The Bad and The Ugly mit Clint Eastwood, Elie Wallach und dem großartigen Lee Van Cleef.
5: Ja. Ich bin auch gespannt, wenn da Omo steht, ob sie Englisch oder Italienisch als Originalsprache nehmen mit Untertiteln.
4: Also am Ende ist es sowieso keine Originaltonspur, weil es wurde alles nachsynchronisiert. Die haben typisch einfach alles aufgenommen, haben sogar irgendwie manchmal auch die Musik abgespielt während des Sets. Und ja, es war damals halt so, weil auch alle in ihren eigenen Sprachen meist gesprochen haben am Set. Und danach hat Clint Eastwood erzählt, da hat er irgendwie auf dem Zettel sich irgendwas aufgeschrieben und so ein Gefähr, was er so gesagt hat. Und das war alles sehr, sehr wild. Wilder Westen halt. Also, schaut euch's an. Im Puschkino in der Reihe Rosebud in 80 Filmen um die Welt. Ab 19.30 Uhr am 13.07.
3: Gut, und dann bleibt noch eins, und zwar Fish Tank, super Film.
7: Ja, finde ich auch. Kommt 17 Uhr am 15.07. auch im Pushkino. Fish Tank geht, ist so ein bisschen Coming of Age. Ein Mädchen lebt bei Mutter, was man sonst tut, ne? Aber die lernt einen Typen kennen und irgendwie ist der Typ dann doch nicht so koscher. Habe ich im Zuge dessen geguckt, dass ich einen totalen Crush auf Michael Fassbender hatte. Danach war ich entcrushed.
3: Geheilt.
7: Also, richtig gutes Ende auch. Witziges Ende auch. Ja, also toller den Film. Kann man sich echt schon mal angucken. Der ist, ist mal was anderes. Ist jetzt nicht so eine 0815-Story und kommt gut an. Also, ja,
3: Andrea Arnold, super Regisseurin, wirklich. Alle Filme gut. Und auch dieser hier. Ja, Pushkino.
7: 17 Uhr
3: am 15.07. Super. Danke dir. Schön, dann sind wir durch mit den Veranstaltungstipps hier an dieser Stelle und machen ein kleines bisschen Musik, bevor es dann nach Carlo Vivari geht und ich nochmal kurz ein bisschen rekapituliere, was es da so zu sehen gab in meinem Kopf. Das sammelt ich mir jetzt mal zusammen und vorher gibt's Musik aus Power Ballad, der ja vorletzte Woche gestartet ist und einen tollen Soundtrack hat hier von Nick Jonas, Spectacular.

0: Was soll ich tun?
1: Bring ihn um, auf deine Art.
0: Oh gut, auf meine Art. Danke, Vizini.
2: Spektakulär.
3: Wir sind nun die Ritter, die Ecki, Ecki, Ecki, Ecki, Patang sagen. Hübsches Wortspiel, gefällt's euch?
4: Ja, großes Jubiläum in dieser Woche beim Carlo Vivari Film Festival. Very Special Year steht auch, ist so das Motto dieses Jahr eigentlich mit A geschrieben. Very Special Year, weil es zum einen das 60. Filmfestival Carlo Vivari ist, was in dieser Woche noch stattfindet. Und zum anderen das Festival 80 Jahre, 80. Geburtstag feiert. Das geht natürlich nur, weil es viele Jahre auch immer mal wieder ausgesetzt hatte. Vor allen Dingen halt eben zur Zeit des Kommunismus. Aber ja, jetzt ist es schon seit vielen Jahren wirklich auch eine starke Größe und eines der wichtigsten Festivals in diesem ganzen Festival. Trubel. Und ich war letzte Woche komplett dort, bin jetzt gerade frisch wieder zurück, ein bisschen früher, als es eigentlich zu Ende ist. Heute Abend werden die Preise verliehen. Der Crystal Globe, der Hauptpreis und natürlich auch viele schöne Nebenpreise. An insgesamt 12 Filme, die im Wettbewerb sind, aus aller Welt. Also es sind Filme aus Norwegen dabei, ist ein Film aus Deutschland dabei und Mexiko, amerikanische Filme, aber auch natürlich viele tschechische und generell osteuropäisches Kino, immer groß beim Filmfestival Carlo Vivari. Aber für mich auch immer wieder eine schöne Gelegenheit, da vieles zu schauen, was frisch vom Filmfestival in Cannes beispielsweise oder aus Sundance oder aus Venedig zu uns kommt und dann auch vieles vorab zu schauen. Und das muss ich sagen, ja, diese Woche in Carlo Vivari ist für mich auf jeden Fall immer eine Woche, in der bestimmt so die Hälfte meiner Jahrestop 10 dann auch zusammenkommen und ich einige der Filme sehe, die bei mir dann auch am Ende des Jahres ganz oben kursieren. Und das war in diesem Jahr nicht anders. Mein größtes Highlight definitiv ist All of a Sudden gewesen. Soudain, der erste französischsprachige Film von Ryosuke Hamaguchi, dem Regisseur von Drive My Car, der besonders mit dem so bekannt und ja erfolgreich geworden ist, Oscar-Film. Und jetzt, wie das halt auch so üblich ist, ne, man kennt das so von Ashraf Farhadi beispielsweise, die haben dann regelmäßig ihre Filme im Wettbewerb von Cannes und dann trifft man da natürlich auch Schauspieler und Schauspielerinnen beziehungsweise Produzenten und Produzentinnen und dann kann es da schnell mal passieren, dass dann auch ein französischer Film dabei rauskommt von diesen Regisseuren, die eigentlich sonst meistens eher in ihrer Heimat drehen. So ist es ja bisher auch bei Hamaguchi gewesen, der bisher nur japanische Filme gemacht hat, jetzt einen französischen Film gemacht hat, der allerdings auch sehr verschränkt ist mit der japanischen Kultur, denn es geht hier um die Freundschaft, um die Beziehung zwischen einer französischen Leiterin eines besonderen Heimes für Demenzkranke vor allen Dingen, was halt wirklich so einen ganz humanitären Ansatz hat und die ja, versucht da irgendwie diesen Spagat quasi zu finden zwischen den finanziellen Problemen und der ganzen Finanzierung dieses ganzen Projektes und halt eben der Menschlichkeit, die versucht wird, da halt eben an den Tag zu bringen. Also ja, auch mal anders das Thema Pfleger zu denken. Und sie wird ganz toll gespielt von Virginie Efira. Und auf der anderen Seite haben wir Tao Okamoto, die spielt eine studierte Philosophin, die als Theaterregisseurin arbeitet, inszeniert, besondere Theaterstücke macht, so eins inszeniert mit wirklich nur einer einzigen Person, die das Ganze, die da durch den Abend führt. Und da ist die

0: eine ganz tolle Reflexion über uns als Menschen und über unsere Zeit, in der wir leben. Ein Wunderwerk wirklich. Noch kein Termin bisher für Deutschland, aber er kommt in die Kinos, er hat einen Verleih. Ryosuke Hamaguchis neuer Film All of a Sudden. Wundervoll, einfach wundervoll. Ähnlich wundervoll fand ich auf jeden Fall auch Paper Tiger, der neue Film von James Gray. Mit wirklich wieder einer tollen Besetzung. Wir haben auf der einen Seite Miles Teller, der spielt so einen Familienvater, und sein Bruder wird gespielt von Adam Driver. Seine Frau ist Scarlett Johansson, also schon mal ein super Trio auf jeden Fall, was wir hier in der Hauptrolle zu sehen haben. Und es ist auch wieder ähnliches Terrain wie bei James Gray so oft. Es ist ein Film, der ja immer in der Unterwelt spielt, mehr oder weniger. Also viel mehr sind es eigentlich hier geht's hier um einen Bauauftrag und der wird halt eben von den Russen vergeben und da haben wir es also eben hier mit der russischen Mafia in New York zu tun und vor allen Dingen haben wir es halt eben mit den 80er Jahren zu tun, was halt einfach dafür sorgt, dass der Film wunderbar aussieht, ein ganz großartiges 80er Jahre Zeitkolorit hat. Und spannend inszeniert ist, toll gespielt ist, James Gray, also immer wieder auf jeden Fall ein Garant für sehr sehenswertes Kino. Und auch in diesem Fall, es war eine Menge, was lief, so 3-4 Filme hatte ich am Tag eigentlich in der Regel und deswegen ja kann ich nur wenig wirklich rausgreifen. Aber einen möchte ich auf jeden Fall an dieser Stelle noch erwähnen. La Gradiva heißt der. Hatte mich neugierig gemacht. Ich hatte da vorher noch gar nichts von gehört, aber hatte mich neugierig gemacht, weil auf der Seite, auf der ich mich immer ganz gerne so informiere, was so demnächst in die Kinos kommt und wie es denn vielleicht sein könnte, nämlich Metacritic. Dort hat der Film bei wirklich auch vielen Bewertungen insgesamt eine 98%. Und das macht doch irgendwie ein Stück weit neugierig. Es handelt sich bei La Gradiva um einen französischen Film, der in Italien spielt, also Pompeji vor allen Dingen, Neapel, und begleitet eine Klassenfahrt, eine Gruppe, eine Abschlussfahrt. Kurz vor dem Abitur sind sie nochmal unterwegs, die Lehrerin und ihre Schüler und Schülerinnen. Und das ist so toll gefilmt, so schön erzählt, wirklich aus der Perspektive der Jugendlichen erzählt, und mitreißend einfach. Also zeigt einfach viel übers Jungsein, über die Probleme, die sich auch jetzt gerade eben in der aktuellen Situation stellen. Und ist eine tolle Freundschaftsgeschichte auch drin verarbeitet. Wunderbar gefilmt das Ganze, fast dokumentarisch, auch insgesamt 145 Minuten, aber keine Sekunde zu lang. Und wirklich ein Lieblingsfilm fürs Jahr, definitiv. La Gradiva hat noch keinen Deutschland-Termin, da gibt es noch keinen Start, da müssen wir mal noch drauf warten. Ich hoffe mal, dass es noch kommt. Die Regisseurin Marine Adlin hatte vorher sich auch schon mit dem Thema Schule auseinandergesetzt, ist auch Kamerafrau, also auch definitiv, die Bilder sind von ihr und kleines Team, mit dem sie da unterwegs war. Toll, wirklich ganz großartiger Film. La Gradiva, merkt euch das auf jeden Fall. Und freut euch auf viele tolle Filme, die jetzt im Herbst, Winter bei uns in die Kinos kommen, hoffentlich, und auch im nächsten Jahr noch zu uns kommen werden. Da kommt auf jeden Fall einiges Feines auf uns zu. Und wenn ihr mal Lust habt, nächstes Jahr vielleicht Carlo Vivari einzuplanen. Ist immer Anfang Juli. Man hat dort einfach ein schönes Flair, ein schönes Kino-Flair. Die Menschen feiern den Film. Und es gibt auf jeden Fall vieles Schönes zu sehen. Und das meistens bei wirklich feinstem Wetter und sommerlichen Vibes. Unter kviff.com, da gibt es das Programm zu sehen. Bis morgen läuft es ja auch noch und heute Abend gibt es die Preise. Gut, damit sind wir dann auch angekommen bei den
1: Filmstarts der Woche
0: und legen hier natürlich los mit ein bisschen Musik aus dem Soundtrack.

0: Wir müssen sofort raus hier.
1: Ja, und unser erster Filmstart der Woche ist dann auch gleichzeitig unser Horrorfilm der Woche. Man hat es schon gehört an der Musik hier. Es handelt sich um Evil Dead Burns. Jawohl.
2: Nur Burn.
1: Burn? Burn?
2: Ja, Burn.
1: Ich hatte das S
2: hinzugedichtet. Ja, genau, weil das grammatikalisch richtig ist, aber wer weiß, was das übersetzt.
1: Vielleicht haben sie sich gedacht, irgendwie, das hätte so viele Simpsons-Referenzen oder so. Evil Dead Burns.
3: Burns!
2: Burns! Hab ich da gerade Burns gehört?
1: Ja, ein neuer Eintrag in der Evil Dead-Reihe. Und da sind wir natürlich am Start hier. Robert, Flo, Aki.
2: Ja!
1: Ne?
2: No. Da geht's zur Sache.
3: Ja, da will man auf jeden Fall, wenn man ins Kino geht, wieder, das ist, ging komisch, aber man hofft auf neue Gewaltspitzen, die man noch nicht so gesehen hat. Und die trotzdem ästhetisch so eingebaut sind, dass man es verträgt. Weil nur Gewalt, das gibt es ja auch in gewissen Filmen, und wo es dann einfach nur eklig und drüber ist. Es ist auch eklig hier.
2: Naja.
3: Aber es ist immer interessant, wie es dann kreativ eingearbeitet. Und schauen wir uns jetzt auch das neue Konzept generell, weil es folgt demnächst ein neuer Evil Dead irgendwann in ein, zwei Jahren. Wenn wir beginnen jetzt mit Fede Alvarez, mit dem ersten Remake oder Fortsetzung von 2013, dass sozusagen Raimi sozusagen das Konzept eher ist, ich nehme Regisseure, denen ich das irgendwie zutraue, die aber auch nicht, sagen wir mal, noch nicht sehr viel gemacht haben, manche nur einen Film oder so. Fede Alvarez war ja tatsächlich sein Debüt. Und gucken aber trotzdem den Leuten über die Schulter, dass es eben... so ist wie in unseren Rahmen, wie wir das haben. Wir geben es nicht komplett raus als Produzenten. Auch Bruce Campbell ist als Produzent mit an Bord und immer der Rob Tappert. Ja, und es ist meist bei den Neuen seit Rise eben nicht so eine Continuity, dass die Figuren, die Handlung fortgesetzt werden, weil das immer so vielleicht in einzelnen abgetrennten Spaces, die ein bisschen irgendwie verknüpft sind. So, das erstmal so ein bisschen zur Erklärung, wie alles das Evil Dead Universe jetzt so ein bisschen aufgebaut ist. Und ja, und wir haben jetzt den, zuletzt gab es den Rise und jetzt gibt es den Burn und Flo war auch mit im Kino und da haben wir den, und Archiv, du hast dann
2: auch gesehen. Ich habe mit Tina geguckt, Grüße
3: genau,
2: gehen raus.
3: Genau, und was habt ihr erwartet und was habt ihr bekommen?
4: Ich habe mich erstmal gefreut über Sebastian Vanicek, weil ich den Spiders oder Vermin, wie er hieß, ganz gerne mochte.
1: Ja, der war super.
4: Und der konnte auch... Der hat einem ein schön ekliges Gefühl über die Haut gejagt, der Film. Und dann war ich natürlich auch so, das passt natürlich irgendwie auch zu Evil Dead, dass das potenziell da jemand ist, der das schafft, einem doch auch einen Schauer drüber zu jagen, einfach nur durch das, was er irgendwie teilweise zeigt. Und genau. Ich würde behaupten, das habe ich auch bekommen.
2: Ja.
4: So, das ist schon das. Zur Handlung, ich würde einmal kurz abreißen.
3: Reißen wir ab.
4: Wie diverse andere Teile im Film abgerissen werden. Der Film setzt kurz nach dem Ende oder dem Anfang von Rise an, weil bei Rise hatten wir so eine Szene, die am Anfang und am Ende war als Einrahmung. Und wir sind wieder an diesem See, an dem das war, und da sind Leute, die irgendwie angeln oder so und whatever, und dann kommt eben...
3: Die angeln halt am falschen See.
4: Genau, die angeln am falschen See, da kommt die gute Frau, die auch eben den Title Drop, den letzten bei Evil Dead Rise schon so schön gemacht hat, als sie über den See geschwebt ist. Diesmal ist sie schon ein bisschen, naja, vergammelter, sag ich mal. Macht sich dann eben da zu schaffen und kommt dann aus dem See raus, und die Deadites versuchen, an eine Familie zu kommen, denn wir kriegen noch mit, dass es da irgendwie, da sitzt einer auf dem Dachboden und man hört so ein Voice-Over, der hört sich auch wieder Tonaufnahmen an, und man kriegt eben mit, dass da eine Geheimorganisation war, die versucht hat, diese drei Necronomicon-Bücher, die es gibt in der Lore, irgendwie zu verschließen und versuchen, dass diese ganzen Dämonen nicht auf die Erde kommen, und es gibt eine Waffe gegen sie, und wenn man diese Waffe irgendwie entsiegelt aus ihrem Versteck, dann kommen die Deadites wieder und versuchen eben alles zu tun, um an diese Waffe zu kommen, weil wenn sie die haben, dann gibt's nichts mehr, was gegen sie hilft. Und das ist jetzt in dieser Familie, mit der wir es hier zu tun haben, die haben irgendwo diesen komischen Dolch, dieses Messerchen. Und da wollen die rankommen.
3: Genau, weil der Großvater eben.
4: Weil der Opa war da im Geheimbund von den alten weißen Männern. Heißt ja auch wirklich so.
2: Das ist so gut.
4: So, und das passiert eben dann darüber, dass sie dann irgendwie versuchen, zu dieser Familie zu kommen. Da ist dann auch noch der Fall, dass eben der ältere Sohn aus der aktuellen Familie irgendwie gerade Stress mit seiner Frau hat. Es gibt so einen schönen Umschnitt von irgendwie... ja, harter Gewalt zu hier ist ein wackelnder großer Arsch in der Kamera. Das ist ein fantastischer Umschnitt auch.
3: Schnitttechnisch auch sehr ja. gute Sachen wieder von irgendwelchen Fleisch zu irgendwelchen Spießen und so weiter.
4: Genau. Und ja, der stirbt am Anfang des Films und dann geht es eben darum, dass sich die Familie und seine Witwe zusammenfindet für die Beerdigung und dann eben im Sommerhaus sind. Und von da geht es dann los. Nimmt sich auch ein bisschen Zeit am Anfang. Ja, das ist dann das. Und dann geht eben Evil Dead Eskalationsspirale los, würde ich sagen.
3: Das ist das dunkelste so. Sommerhaus aller Zeiten. Mit so wenig Grün wie möglich. Ja, und du sagst, er nimmt sich ein bisschen Zeit. Ich hatte ja gerade gestern einfach nochmal den Fede Alvarez 2013er geschaut. Und da nimmt er sich tatsächlich sogar noch mehr Zeit. Hier ging es sogar schneller zur Sache, habe ich schon jetzt gerade direkt festgestellt. Und bei Fede Alvarez hat man zum Beispiel das Thema Drogenentzug. Also grob wegen der dahin. Und hier haben wir bei Rice, was ist eigentlich da so das Thema? Ist ja auch Familie.
2: Häusliche Gewalt.
4: Bei Rice?
2: Ach, bei Rice.
3: Genau. Nee. Ja. Rice. Und jetzt haben wir hier toxische, genau, hier ja. haben wir toxische Familie so ein bisschen als Oberthema, so was wirklich also auch sich durchschwebt. Ich habe nochmal gelesen bei 2013er Evil Dead, haben viele gesagt, mit dem Entzugs- und Drogensachen hätte man natürlich mit viel mehr arbeiten können. Was ich natürlich zugeben muss, aber hier ist dieses toxische Familie und so, zieht sich richtig durch den ganzen Film, wie mit den Sätzen, ich bin nichts ohne meine Familie. Und was man aufgibt für die Familie und ob das gut ist oder schlecht ist. Ne? Da gibt es auch dieser Satz, ja, wie sie sagt, du sagst es, als wäre das was Schlechtes. Ne? Sich für die Familie aufzugeben, wo sie sagt, schade, dass du dein Hobby aufgegeben hast. So, und das ist wirklich, zieht sich so richtig durch den ganzen Film. Und man bekommt dann immer so mit Flashbacks mit, wie dieser Freund war. Und man bekommt auch mit, man merkt auch, der Vater, vielleicht kommt auch alles ein bisschen von ihm, der ist auch Saubermann, sagen wir mal so. Ja, und die werden Stück für Stück, kann man sagen, irgendwie infiziert sein durch die Deltas. Und ja, die wollen natürlich das haben, wollen das Haus. Und dann geht's richtig zur Sache.
2: Kann man so sagen.
3: Ja, es gibt tolle Kamerafahrten wieder. Es gibt eine sehr, sehr coole, kleinere Plansequenz, die leider auch schon im ersten, also wer zum Glück keinen Trailer oder Teaser gesehen hat, die wurde im ersten schon gezeigt, weil die eigentlich schon cool ist, weil das im Ganzen ist. Und wenn man die zum ersten Mal im Kino sieht, wäre das irgendwie cooler, als wenn man es vorher schon gesehen hätte.
2: Ja, ging mir auch so. Und ich habe das irgendwie auch anders wahrgenommen, dass da viel mehr Leute sind. Aber es waren ja dann doch nicht so viele Leute, die bei dieser Sequenz dabei sind. Ja.
3: Genau, weil mehr zweimal vorbeikommen und sowas oder fliegen. Ja, also auf jeden Fall kameratechnisch und visuell und auch die Musik, die Score zieht auch gut rein. Ne, mit diesen, das haben wir ja gehört. Und soll auch einige sehen für das Heimkino zensiert worden, also für das Kino, für das R-Rating. Und es kann sein, dass dann ein längerer Cut eventuell kommt. Werden wir sehen. Aber der war schon deftig.
4: Ja, das war schon. Also ich finde, man spürt schon so ein bisschen, dass da der Franzose dabei war, der so ein bisschen gesagt hat, wir nehmen hier Evil Dead, wir packen so eine gewisse Portion French Extremity mit rein, was da auch wieder mit Leuten eben mit den Körpern angestellt wird, was da mit Alltagsgegenständen benutzt wird gegen alle möglichen, ich würde jetzt nicht nur sagen Menschen, sondern allgemein Lebewesen, denn das wäre dann die Content Warning an diesem Film ist, wer Probleme hat mit Gewalt gegen Tiere, schwieriges Thema. Und ich würde auch sagen, passt auf, wenn ihr bis zum Ende sitzen bleibt, dann habt ihr vielleicht auch noch ein Problem mit Gewalt gegen Kinder. Weiß nicht, Aki, bist du bis zum Ende sitzen geblieben?
2: Ja, und hast, sehr gut. Ich bleib immer bis Ende sitzen.
4: Denn es gibt zwei Post-Credit-Scenes bei diesem Film.
2: Darauf und die lohnen sich auch.
4: Das wäre das.
3: Und weil du angesprochen hast, das Französische, dass eben auch die Hauptdarstellerin französischen Background hat, der eine, der die Musik hört, die französische Rapmusik da, die ziemlich coole Szene, während er das den Sarg da fertig macht, was sehr schräg ist, weil es so richtig düster und dann haut er sich die Dinger in die Ohren und hat diese krasse Musik und macht da seine Moves. Der Film hat eben auch so ein bisschen, das ist tatsächlich dann auch an diesen Stellen ganz groß auflockernd. Ne? Das ist, wo ich jetzt den letzten Evil Dead, der 2013 sehr ernst durchzieht. Rice hat ein bisschen Fun am Ende und die versuchen das jetzt nicht mehr so bierernst so durchzuziehen wie der 2013er.
4: Ja,
3: aber nicht mit Gags und so. Aber
4: ich finde es aber wieder ernster als den letzten. Ich hatte das Gefühl, dass der letzte, da habe ich glaube ich mehr gelacht im Kino. Lachen ist, ich habe aber auch mitbekommen, dass viele Leute, also es gibt hier so eine Oma, die auch so ein bisschen dement ist.
1: Die.
4: Und ich habe auch mitbekommen, dass das wohl viele Leute sehr lustig fanden. Ich weiß nicht, wie es euch ging. Also mir ging, ich fand das gar nicht lustig.
3: Na, so die demente Oma. Es war dann zu viel. Ne?
2: Demenz,
3: aber ich verstehe, ich verstehe, dass die gut als so ne.
4: Ja
3: so,
4: und halt also die. Es gibt eine Beerdigungsszene, die, wo ich verstehe, dass man da auch drüber lachen kann, wobei ich das alles eher sehr unangenehm fand. Also das war für mich jetzt nicht, dass ich gelacht habe dabei, sondern es hat so, ich glaube, wenn man Fremdschamhumor lustig findet, dann kann man da auch lachen, aber ansonsten ist es einfach nur sehr unangenehm. Mhm.
2: Der gesamte Film war, was so das Familiäre und das Zwischenmenschliche angeht, komplett unangenehm. Also das war schon, das fand ich eigentlich das Schlimmste.
4: Also hat eben, da hat man auch, finde ich, sehr gut mit der Hauptfigur nachgefühlt, die auch die ganze Zeit so war, so, boah, ich habe gar keinen Bock hier zu sein, ich will einfach wieder weg.
3: Genau. Der Film wäre schon unangenehm, ohne das ganze Evil Dead Thema.
2: Genau.
3: Wäre das alles ein richtig unangenehmes Drama, was mit einer unangenehmen Leuten und so weiter. Also schon so. Und jetzt packen wir da nochmal oben drauf mit Besessenheit und Leute werden ganz brutal irgendwie verletzt und so weiter. Also für zarte Mägen ist hier gar nichts. Das kann man aber ich hoffe, dass die Leute, die eben da reingehen, das wissen, dass da was deftig auf sie zukommt und dass sie sich für sich da ihren Raum schaffen, wenn die sagen, nee, das gucke ich mir dann halt nicht an.
4: Ja. Es sieht halt immer noch Evil Dead.
2: Genau,
4: Evil
2: also
4: Dead keine Gefangenen.
2: Das muss man von vornherein wissen. Wenn einem das irgendwie in irgendeiner Form schon mal eklig vorkam, dann guckt man sich das halt nicht an. Also da wird auch wirklich nichts ausgelassen, hatte ich so das Gefühl.
3: Nee,
2: mich lässt sowas generell kalt, da habe ich eher Angst vor gelben Räumen. Aber, aber das war so, okay, ja, also es war am Ende, für mich war es, okay, eine Handlung, ja, wieso kommen die Leute da zusammen? Okay, muss man uns mal was ausdenken. Aber jetzt wird es brutal. Und dann irgendwie dachte ich so, okay, die haben aber auch jetzt wirklich jede Idee, die sie so sich mal ausgedacht haben, da reingebaut. Also jeder, der mit Prosthetik und dem ganzen Kram zu tun hat, Maske, tralala, der durfte sich da verewigen und konnte da irgendwie mal was machen. Und es ging gegen Ende, ne? Da dachte ich so, okay, das ist jetzt das Ende. Ah, nee, ist doch nicht das Ende. Ah, jetzt ist das Ende. Das ist auch noch nicht das Ende. Also nach hinten raus, wenn das dann so... Ihr kriegt das ja mit, wenn das Ende ist, dann hört es irgendwie noch immer nicht auf. Und dann dachte ich so, ja.
4: Er hätte eigentlich ein sehr schönes Abschlussbild, der Film.
2: Ja.
4: Und dann läuft auf einmal nochmal jemand rein ins Bild. Und dann geht es halt nochmal 10 Minuten oder sowas. Das sehe ich auch. Da hätte man vielleicht das noch ein bisschen geraffter machen können.
2: Weil ich eben den Eindruck hatte, jeder wollte nochmal, wir können jetzt noch das mit dem Fuß machen. Ah, nee, lass noch das mit der Hand machen. Und dann passiert das alles so durcheinander. Und dann denkst du so.
3: Das mit dem Kopf machen und das mit dem Arm.
2: Genau. Ja. Das kommt dann alles noch mit rein. Und ich habe noch eine Idee. Und das fand ich dann ein bisschen too much. Also, das hätte man sich dann vielleicht für Evil Dead.
4: Der nächste heißt Ruff.
2: Ruff.
4: Ja, schauen wir mal, was da dann passiert.
3: Also ich kann noch sagen, ich habe kurz vorher mit Flo noch Obsession nachgeholt.
2: Nein, den muss
3: und da habe ich sehr, sehr stark geatmet und gelitten und erschrocken. Und da ist mir alles noch näher gegangen, weil es eben sehr im mehr realistischen Setting war. Also nicht viel mit Besessenen so, wo eben...
4: Da gab es keine Zombies oder so.
3: Genau, und da ist das eben, sind so krasse Sachen, wirken dann noch krasser, wenn man eigentlich... Weil da gab es Sachen, die habe ich einfach null erwartet. So. Bei Evil Dead weiß ich, da kann eben was Krasses kommen.
2: Genau.
3: Und das ist meist das, aber... Ja, genau.
2: Stimmt,
3: also
2: es gab
3: wir
2: nicht
3: waren
2: so wirklich Schockmomente. Also das ist jetzt, weißt du, da ist ein... da ist so eine Lücke in der Tür. Ja, was passiert als nächstes? Klar, guck mich ein Auge an.
4: Achso,
2: also,
4: du meinst so Jumpscares oder
2: sowas? Jumpscares fand ich jetzt... Null.
4: Ja. Aber ich fand gut, die Gewalt,
2: nicht so viel die, Gewalt
4: die war ja schon als Schockmoment auch viel inszeniert. Also, ne, wenn ich hier so.
3: Kopfstütze, sage ich.
4: So die Kopfstütze oder.
3: Also fand die guten Sachen wurden schon.
4: Die Waschmaschine.
2: Ja.
3: Und die guten Sachen wurden eigentlich. Schade, weil es wird so ein Film, wo die viel gute Sachen im Trailer gezeigt haben. Wir haben jemanden getroffen, den wir bei Filmriss sehen, beim Quiz. Grüße an die Hörer, die immer schön zum Quiz gehen. Und er hat sich keinen Thriller nix angesehen und der war, ist natürlich viel schöner, dann, wenn man dann so unbedacht reingeht. Also, wir waren alle gut unterhalten eigentlich. Für überdette Freunde und Horrorfreunde auf jeden Fall.
2: Ja, also nochmal die Warnung, ne? Also es geht. Kommt sehr viel häusliche Gewalt drin vor. Mhm. Ne? Das ist so ein Triggerpunkt. Und eben die Sache mit dem Hund, das ist für mich der gröbste Minuspunkt generell bei Filmen. Warum Tiere? Lasst das weg, Leute. Lasst das weg. Wer das hören muss, lasst das weg. Ihr kriegt das mit, wenn so die Szene vielleicht gleich kommt. Wenn euch das zu viel ist, dann schaut da mal weg und dann ist auch schnell wieder vorbei.
4: Naja, kommt dann noch zweimal.
2: Naja, aber dann ist es ja...
1: Ja, aber bevor man wegschaut, ne, da kommt dann schon der nächste. 7. April, ja schon, tatsächlich. Evil Dead Wrath, Teil 7.
2: Ah, Wrath, also mit Doppel-W.
4: Wrath. Whatever. Der soll dann ein Prequel sein. Sind wir mal gespannt, ob es ein Prequel bleibt oder doch irgendwie wieder eine Fortsetzung wird, weil... Sag mal so, wie gesagt, wenn ihr bis zum Ende sitzen bleibt, dann kriegt ihr mit, dass es sich andeutet, dass es da trotzdem auch noch in Fortsetzungsterritorium weitergeht und nicht nur bei Prequels bleibt, die in den 70ern spielen sollen.
3: Und die machen schöne Konnektivität. Ja. Ein bisschen so. Aber dass man auch die Filme sehen kann, wenn man also jetzt keinen gesehen hat und sagt, ich will den jetzt sehen, geht auch.
2: Genau.
3: Weil die Leute sind jetzt alle frisch, die Protagonisten sozusagen.
1: Das genau. Evil Dead Cinematic Universe geht weiter. Nächstes Jahr dann mit dem 7. Teil, jetzt erstmal Evil Dead Burn im Kino, natürlich im Cinemax, im Prisma, im UCI, im Cineplex, im CineStar und im Regina Palast ab dieser Woche. Englische Versionen findet ihr leider kaum bis gar nicht, aber ihr könnt die zumindest ab jetzt sehen. Aber ist der Französisch im Original? Nein, ne?
4: Nee, das. Also es wird einmal im Film auch Französisch gesprochen, da gibt es dann Untertitel natürlich. Ja. Aber es ist schon eine Hollywood-Produktion. Aber ich finde, man merkt einfach, dass der Franzose gesagt hat, hier, ich packe eine französische Hauptfigur rein, ich packe französische Musik rein. So, der hat schon einen guten Franzosen-Vibe auch tatsächlich, was so ich aber sehr gut finde.
3: So wie der Franzosen-Vibe bei Alien Resurrection, ne?
4: Der ist vielleicht nicht so gut.
1: Ja, und apropos Franzosen-Vibe und französische Musik. Hier sind die beiden zum einen, die den Soundtrack gemacht haben, nämlich Double Danger, gemeinsam mit Chilla. Viel Spaß dabei. Soundtrack zu Evil Dead.

0: Ich will nicht indiskret sein, aber ihr habt nicht ganz zufällig 6 Finger an eurer rechten Hand?
1: Beginnt ihr eure Gespräche immer so?
2: Jo, wir beginnen unsere Gespräche hier anders, und zwar mit einem Hallo, Alex, grüß dich.
3: Hallo.
2: Hi.
3: 5 Finger an deiner Hand.
2: Sagst du 6 Finger an deiner Hand?
3: 5 Finger an jeder Hand, keine Sorge.
2: Okay, gut. Dann bin ich beruhigt. Wir haben was gemeinsam. Es hat mich total gefreut, das zu erfahren. Und ich hatte es wahrscheinlich schon gewusst, aber schon wieder vergessen. Nämlich die Tatsache, dass wir Ivo lieben.
3: Ja, das war, als wir uns kennengelernt haben auch. Da habe ich angefangen, für dich zu arbeiten, sozusagen. habe ich dir das schon mitgeteilt. Aber passt, ist 2 Jahre her jetzt.
2: Ja, ne? Ja, so 2 Jahre müsste, ja, 2, 3 sogar, glaube ich, ne? 23, ich glaube 23 war es. Schon wieder, die Zeit geht ins Land, genau. Hast du eigentlich den ersten Film von Eva Tropisch mal gesehen, Alles ist gut?
3: Nee, jetzt ist mir wieder eingefallen, dass ich mir den wahrscheinlich auch mal anschauen sollte, ja. Aber nein, den habe ich leider nicht gesehen.
2: Und dann haben wir noch was gemeinsam. Ich habe den auch noch nicht gesehen und mir auch wieder gedacht, stimmt, den müsstest du ja eigentlich auch mal anschauen. Aber wir haben auf jeden Fall den neuen Film von Eva Tropisch uns angeschaut, eben auch mit der Erwartung und der durchaus auch Vorfreude aus Ivo, einem wirklich außergewöhnlichen Film, der eine Frau begleitet, die Sterbebegleitung macht und auch eine Freundin in den Tod begleitet und darüber hinaus alleinerziehende Mutter ist und irgendwie klarkommen muss. Also ein ganz wundervoller Film, der sich durch so eine bemerkenswerte Beiläufigkeit halt irgendwie ausgezeichnet hat. Und das macht jetzt auch und schafft jetzt auch wie ein neuer Film etwas ganz Besonderes, der wirklich, fast schon schwierig ist, eigentlich inhaltlich zusammenzufassen, weil einfach so viel passiert. Es passiert einfach, möchte man sagen.
3: Ja, genau. Versuchen wir es vielleicht erstmal. Also die Hauptdarstellerin sozusagen, das hast du auch so gesagt, das steht auch überall so, ist die 17, also die Hauptfigur ist die 17-jährige Lea, gespielt von, das weißt du, weil du hast mit ihr gesprochen.
2: Frieda Hornemann, Leipziger Schauspielerin, mittlerweile, glaube ich, 19, aber auf jeden Fall hier in Leipzig am Theater der Jungen Welt gelernt und hat hier ihre erste Hauptrolle.
3: Ja, genau, aber das ist gar nicht, es ist ein Ensemblefilm, ne? Ja. Also auch ihre Eltern, Matze, gespielt von Max Riemelt, was ich auch irgendwie lustig fand. Ich weiß gar nicht, was der in den letzten Jahren so gemacht hat, aber so 2000er, 2010er war der so am Start. Jetzt wieder in einer ernsten Rolle. Genau. Und die Mutter sind, also die Eltern sind getrennt. Es gibt ein bisschen Stress mit ihrer besten Freundin. Ihre Tante ist ein bisschen komisch und versucht ein Kunstprojekt auf die Beine zu stellen, beziehungsweise ein historisches Ausstellungsprojekt vorzubereiten.
2: Ja, sie versucht das Stadtschloss in Greiz quasi zu revitalisieren und daraus ja quasi ein Museum zu machen. Ne?
3: Ja, genau, leichter ausgedrückt, ein Museum aus dem Stadtschloss zu machen. In Greiz, da spielt das auch zu größten Teilen in Thüringen. Genau, wer kommt noch vor? Der Cousin, ne, das ist der Sohn von, und die Großeltern sind auch noch, also es ist die ganze Familienbande ist am Start und kriegt auch viel Screentime. Das Besondere, das dem den Titel gibt vielleicht, ist, dass Lea als einzige in der Familie musikalisch sehr talentiert ist, wie sie alle sagen, sonst, sie wissen gar nicht, wo das herkommt, und ist bei einer Castingshow ähnlich wie wie heißt das?
2: Keine
3: Voice
2: Ahnung.
3: Of Germany.
2: Ja, irgend sowas.
3: Ja, ne, mit so, da ist jedenfalls dann in der Fernsehrunde ihr großer Auftritt, führt aber auch wieder zu Streit und viel führt zu Streit und ja, du sagst viele Themen, klar, wenn man so an Ivo zurückdenkt auch, aber da hatten wir diese eine Figur und hier muss ich sagen, mit den vielen Figuren, da hat's mich ein bisschen verloren. Mir hat ein bisschen der Fokus gefehlt. Klar, viel dabei, viel auch, also super gespielt. Alle durch die Bank weg, finde ich. Aber mit 2 Stunden Laufzeit. Und dann ist da irgendwie der Pferdehof. Und dann sind sie wieder in der Stadt. Und irgendwie hat sich für mich da der Fokus verloren.
2: Das ist total spannend, weil ich das gar nicht fand. Also, diese vielen Themen, die da durchaus auch drin sind, so, und die verschiedenen Figuren werden, finde ich, hast du ja auch schon gesagt, eigentlich relativ gleichberechtigt behandelt, ne? Also wir haben halt eben die einzelnen Figuren, wir haben aber auch immer wieder, natürlich, weil es eben halt eben eine Familie ist, eine Interaktion der Figuren untereinander und wie die halt alle irgendwie in Beziehung zueinander stehen, und dass die Mutter von Lea beispielsweise, ja, dass das ablehnt und sie da gar nicht hingelassen würde zu dem Casting, der Vater das unterstützt und da schon mit ihr zu den Vorentscheidungen gegangen ist, diesen neuen Partner von der Mutter auf der einen Seite, auf der anderen Seite halt eben ja der Ex, ne, also Max Riemelt, der versucht halt irgendwie so seinen Platz da auch zu finden, und dieser Schlagabtausch zwischen den beiden, ganz großartig, finde ich, diese Verletzungen, die da ausgesprochen werden, so fast beiläufig. Dann die Großeltern, die halt eben in dieser Situation sind, dass sie ja, dass ihr Hof vor der Pleite steht, die Pension, die sie dort haben, da irgendwie keiner hin will, und dann ist halt irgendwie die AfD im Endeffekt halt, also eine rechtspopulistische Partei, die hier nicht mit Namen genannt wird, die dort halt eben ihre Tagung abhalten will, was wiederum natürlich der Cousin von Lea überhaupt nicht gut findet, der so ein bisschen aufmüpfige Typ ist. Also es sind ganz viele verschiedene einzelne Geschichten, die ineinander greifen, die ein Gesamtes ergeben, und über dieses Gesamte finde ich halt total viel erzählen. Zum einen viel erzählen über familiäre Dynamiken, zum anderen aber auch ganz viel erzählen über den Osten, finde ich. Also, weil das halt einfach drei Generationen eben aus der Region sind, ne, die halt unterschiedlich damit umgehen. Und ganz toll fand ich halt, so eine meiner Lieblingsszenen in diesem Film ist halt wirklich, wenn die Tochter, du hast es ja schon gesagt, ne, da eben durch dieses Stadtschloss spaziert, gemeinsam mit den mit diesem Fördergremium, was das Ganze dann finanzieren soll, und denen halt zeigt, wie viel Tolles da entsteht, und dann werden da auch die Schüler dazu gebracht, halt dann da was zu singen halt, und es geht ganz viel eben auch um die Arbeit, die dort stattgefunden hat eben, und um die Arbeiterinnen. Und dann hast du halt eben im Schlepptau die Mutter, die Großmutter, also die Mutter der Frau, die dort, die Namen sind natürlich, wäre natürlich ganz gut, Namen zu haben, aber hilft euch wahrscheinlich auch nicht wirklich großartig weiter, die halt eben dort ja, gearbeitet hat und das alles kennt und jetzt eben ihr Leben als Museum ausgestellt sieht und da natürlich irgendwo nicht mit umgehen kann und klarkommen kann, und während sie halt irgendwie um das Überleben ihres Hofes kämpft, da halt eben Millionen reingepumpt werden, um halt eben dieses Museum zu machen, um halt eine Zeit zu veranschaulichen, die für sie, wo sie halt froh ist, dass sie eigentlich hinter ihr liegt. Also sehr spannendes, ja, Spiel im Minenfeld, finde ich auch, was da behandelt wird, und dadurch halt wirklich auch ein Film über den Osten, den es in der Form halt einfach noch nicht gab.
3: Ja, genau, aber es steckt natürlich einfach super viel drin. Man muss sich darauf einlassen. Ich habe Rezensionen bei Letterboxd gesehen, da kann man sich natürlich nicht drauf verlassen. Aber wenn du in der Sneak davon überrascht wirst, so, dann ist der Film nichts für dich. Ne? Mhm. Also man muss sich schon konzentrieren, weil du hast ihn zweimal schon sogar gesehen.
2: Ja, ne? Genau, richtig. Der lief jetzt beim Nice Film Festival als Eröffnungsfilm, und da hatte ich auch die Möglichkeit, dann im Anschluss das Filmgespräch zu moderieren mit den drei Generationen tatsächlich. Der Großvater war da, Max Riemelt war da als der Vater und die Tochter Frieda Hornemann.
3: Ja, und selbst da, also klar, ist dann auch schon eine Weile her, aber selbst da kommt man mit den Namen schon irgendwie durcheinander. Was ich aber schon besonders fand bei dem Film war, dir wird das nicht so, und das macht ihn eben vielleicht auch ein bisschen anstrengender, aber es wird dir eben nicht so auf dem Silbertablett serviert. Ne? Du wirst da reingeschmissen, richtig, und du musst dir erstmal diese ganzen Familienkonstellationen und warum gehen die so miteinander um, muss man sich erarbeiten irgendwie, ne, durch die auch ja recht kurzen Ausschnitte irgendwie immer, ne? Dann sind sie mal irgendwie zum Abend bei den Großeltern und so, und dann sind sie wieder in der Stadt und bei den Castings und so. Dann gibt's auch plötzliche Schnitte. Also ja, vielleicht war ich auch, der Film fordert einem auch was ab, und vielleicht in einer anderen Stimmung und mit einer aufmerksameren Sichtweise hätte ich auch mehr draus gezogen, weil so viel wie du draus gezogen hast, kann ich gar nicht widersprechen. Kann man mit Sicherheit. Toll gespielt, sieht auch super aus. Deshalb, wenn ihr aufmerksam seid und wenn ihr da ein Familiendrama, ein Familienstück, ein Ensemblefilm, vielleicht nehmt euch ein kleines Notizbuch mit und dann Ja, habt ihr Spaß mit dem Film?
2: Oder zweimal gucken. Oder zweimal gucken. Kann ich auch empfehlen, auf jeden Fall. Schauen dir nochmal an. Jetzt weißt du ja über die Familienkonstellation Bescheid. Und schaust vielleicht auch mit einem anderen Blick da drauf. Also Eva Trobisch wollte immer einen Ensemble-Film machen. Das hat sie jetzt getan. Auf jeden Fall. Und wirklich einen Film, der keine oder kaum eine Figur, wir haben es ja schon gesagt, Lea, ein bisschen so die Perspektive des Ganzen in den Mittelpunkt steht. Wobei sie ja diejenige ist, die eigentlich am passivsten ist in dem Ganzen, nämlich eigentlich mehr oder weniger aufnimmt und zuguckt. Das war auch schon Konzept hier in jedem Fall. Und ja, ein tolles Ensemble hier bei in einer Geschichte, die wirklich sehr, sehr, sehr, sehr, sehr viele Ebenen auch hat, hier beiwohnen könnt. Also ich war sehr angetan, muss ich sagen. Hatte auch was anderes erwartet, aber ich meine, was soll man da erwarten? Ich meine, Ivo war wirklich ziemlich außergewöhnlich, lief ja in der Sektion Encounters auf der Berlinale. Etwas ganz Besonderes dann jetzt im Wettbewerb und hat mich gefreut, auf jeden Fall für Eva Trobisch, dass sie dann jetzt auch auf der großen Leinwand zu sehen war dort und ab jetzt auch im Kino.
3: Ja, ich hoffe auch auf weitere Filme und werde mich bestimmt wieder darauf einlassen.
2: Ja, sie war jetzt am Freitag in Leipzig, da gab es die Premiere hier und jetzt kommt der Film also offiziell in die Kinos. Etwas ganz Besonderes könnt ihr ab dieser Woche sehen. Home Stories übrigens ist der internationale Titel und der gefiel ihr fast besser. Also ja.
3: Mhm. Ja. Gibt auch Sinn, ja.
2: Ja. Von Eva Trobisch jetzt zu sehen im Passage-Kino und in der Schauburg ebenfalls und auch im Push-Kino in Halle. Vielen Dank, Alex. Bis zum nächsten Mal.
3: Nächste Woche. Ciao.
2: Mach's gut. Ciao.

0: So, und dann kommen wir zu einem weiteren Filmrisser, der sich hier eingefunden hat. Schönen guten Tag und herzlich willkommen, lieber Oliver.
1: Ja, hallo.
0: Grüß dich, hi. Ich muss jetzt hier mal gerade ganz kurz durchgreifen und mir was an den Start bringen hier. Denn ich meine, wir haben ja in den letzten Jahren so verschiedene Animationsfilme von Disney gehabt, große Animationsfilme von Disney gehabt, die in einer Realfassung in die Kinos kamen. Wir erinnern uns da natürlich ganz besonders an die König der Löwen-Filme. Da habe ich jetzt letztlich nochmal gesehen, Barry Jenkins, einer meiner Lieblingsregisseure, der Moonlight gemacht hat, der Beale Street gemacht hat, der hat ja den letzten König der Löwen inszeniert, diesen Mufasa.
1: Echt? Achso, nee, das wusste ich gar nicht. Aber also ich habe ihn gesehen, aber...
0: Ja, da hat er sich dann, glaube ich, auch irgendwie so ein bisschen für einkaufen lassen, glaube ich.
1: Ja, definitiv.
0: Hat so ein bisschen das Gefühl. Definitiv nicht seine Art von Film gewesen. Und dann ist halt jetzt hier wieder, ist an der Zeit. Wir haben wieder Sommer. Man muss ja auch sagen, ne, also Lilo und Stitch war halt einfach mal einer der erfolgreichsten Filme des Jahres.
1: Ach, das wusste ich gar nicht, aber ich war auch von Lilo und Stitch richtig positiv überrascht. Also ich war nicht mal ein großer Fan vom Original, aber jetzt fand ich das
0: aber Fans vom Original sind wiederum halt sehr enttäuscht gewesen, wie Heiner beispielsweise. Die waren nicht so angetan. Und jetzt haben sie es wieder getan. Viele fragen sich immer, warum tun sie es überhaupt? Aber jetzt haben sie es wieder getan und dann haben wir uns gedacht, als wir den Trailer gesehen haben, ja, Vaiana kommt jetzt in die Kinos, okay, gut, in Ordnung, aber dann kommt halt einfach dieser Soundtrack und es ist halt einfach immer wieder...
1: Oh ja. Oh,
0: es ist ein so derber Ohrwurm.
1: Gänsehaut, hat hier noch jemand Gänsehaut?
0: Geht gar nicht, ne? Also das geht gar nicht, das ist so... Genau, das Original jetzt hier quasi. Und jetzt also nochmal.
1: Ja, genau. Vaiana kehrt zurück.
0: Ja. Nicht Vaiana Teil 2 hatten wir auch zwischenzeitlich.
1: Ja, genau, ja, stimmt.
0: Ne?
1: Ja.
0: Sondern halt tatsächlich einfach das gleiche vom ersten nochmal in real.
1: Ja, genau. Also quasi jetzt 10 Jahre später. Ich glaube, das ist auch die kürzeste Spanne, in der jemals so ein vom Zeichentrickfilm zum Live-Action, also Animationsfilm zum Live-Action-Remake gekommen ist. Und und wie du schon sagst, wir haben das Gleiche nochmal. Das trifft es ziemlich gut, weil in diesem Fall ist es wirklich zu, ja, ich würde gut sagen, zu 95, vielleicht sogar zu 98% der gleiche Film. Ja. Also die Geschichte, die Dramaturgie, also die Geschichte können wir ja nochmal kurz umreißen. Also es geht ja spielt im, wie man mir mal sagte, im antiken Polynesien in der Zeit. Und da lebt eben Vaiana, die ist die Tochter des Häuptlings auf einer Insel. Und die haben auch ein Motto auf der Insel, die verlassen die Insel nicht. Also sie sind, nennen wir es mal konservativ, und wollen nicht großartig irgendwas entdecken. Und irgendwann kommt dann so eine dunkle Bedrohung auf die Insel, die das Resultat davon ist, dass vor vielen tausend Jahren der Halbgott Maui das Herz von Taifiti geklaut hat. Das ist ein, ja, wie soll man das sagen, ein ominöses Gestein, das von der Insel eben geklaut wurde. Und Taifiti ist quasi so die Insel des Lebens, ne? Und wenn die weg ist, dann wird das Böse, dann zerfällt alles, ne? Genau. Und dann macht sich Vaiana eben wirklich auf den Weg, auf das große Abenteuer, erstmal diesen Maui zu finden und dann eben das Herz von Taifiti zurückzubringen. Ja, also im Prinzip, also es ist auch wirklich die gleiche Handlung. Also wer den ersten Film schon mal gesehen hat, der weiß auch genau, was da passiert. Wie gesagt, Geschichte ist gleich, die Dramaturgie ist gleich, alle großen Momente sind gleich. Also da wurde fast alles aus dem Original übernommen, auch bildlich viel. Also man hat wirklich zum Teil das Gefühl, der erste Film, der Animationsfilm war das Storyboard jetzt für den Live-Action-Film. Ja, das wurde Szene für Szene so nachgebaut. Also es gibt minimale Änderungen im Dialog, ein bisschen bildlich ganz, ganz leicht verändert bei ein paar Szenen. Aber ja, dann gibt es eben noch mal, also bei Maui hat man noch so eine Nuance reingebracht, dass er noch selbstverliebter ist. Ja, also hier gespielt von Dwayne Johnson, der ja auch schon den natürlich Maui gesprochen hat. Und ja, das ist so gesehen jetzt nicht unbedingt was Schlechtes, denn das Original, das war ja schon richtig gut erzählt, also sowohl visuell als auch dramaturgisch und natürlich auch mit den Songs und allem, macht so gesehen Spaß. Also die Geschichte funktioniert, wie sie beim ersten Film funktioniert hat, und Ja, da macht auch das Live-Action-Remake, also was, glaube ich, die Stärke des Live-Action-Remakes ist, sind jetzt die beiden Hauptdarsteller, also die beiden HauptdarstellerInnen, also Dwayne Johnson und hilf mir mal, ihr Nachname ist Lagereier, das ist nämlich, oder ich weiß nicht, wie man es ausspricht, Lagereier.
0: Ich dir wieder helfen.
1: Ganz schön. Das ist nämlich die Tochter von Jay Lagereier, falls man das wirklich so ausspricht, ich hoffe es, ja. der in Star Wars den Captain Typho, heißt er, glaube ich, gespielt hat.
0: Ah, okay,
1: alright. Deswegen kam mir der Name auch immer so bekannt vor, aber mir fällt jetzt leider der Vorname nicht mehr ein.
0: Catherine Lagereier. Genau, und tatsächlich ja auch, also zumindest Australien ist ihr Geburtsort.
1: Ah ja.
0: Ne? Also
1: genau, ja. Aber die hat, glaube ich, die Wurzeln hier. Ja, also natürlich auch die samoanischen Wurzeln, glaube ich, wie bei Dwayne Johnson. Mhm. Ja, und was kann man dazu jetzt noch sagen? Also die beiden haben eben ein gutes, also die haben viel Präsenz im Film. Die haben, also ich finde, eine gute Dynamik. Man muss natürlich sagen, was manchmal befremdlich wirkt, ist, ne, ich meine, man muss immer bedenken, Animationsfilme haben ja auch einen eigenen visuellen Stil und auch eine eigene, also mit den Dialogen funktionieren ja auf einer eigenen Ebene. Und ein paar Sachen, die da jetzt quasi aus dem Animationsfilm 1:1 übernommen wurden, die wirken dann in der Realität ein bisschen aufgesetzt oder unrealistisch, ne? Also wenn auch zu viel verbalisiert wird oder bestimmte, sagen wir mal, Gestiken und Mimiken komisch, also ist dann nicht so, wirkt dann manchmal wirklich ein bisschen cartoonisch, ja, nennen wir es mal, ja. Also, ich sag mal so, das ist so ein bisschen Zwiespalt jetzt. Also wer den ersten Film nicht kennt, der wird den angucken und dem wird er, glaube ich, auch gefallen. Ich würde trotzdem eigentlich jeden, wenn man jetzt die Wahl hätte, den Animationsfilm empfehlen. Wer den Animationsfilm kennt, der wird da jetzt auch Spaß haben, aber natürlich auch seine Längen spüren. Also bei mir war es zum Beispiel im dritten Akt so, wenn du wirklich den Klimax des Films schon kennst, dann wartest du wirklich so die ersten 20 Minuten vom Klimax so, ja, jetzt mach doch mal weiter, ich weiß doch jetzt, was passiert. Ja. Aber man kann natürlich das auch so sehen, dass man da reingeht und sich fragt, wie haben die das denn jetzt in der realen Version umgesetzt? Also die Momente, die wirklich schon im Animationsfilm gut funktioniert haben, wie ist das jetzt im Realfilm? Ja, ist ganz, so gesehen, ganz gut gemacht. Und ich denke mal, wenn man jetzt, sag ich mal, Altersspanne 6 bis 14, wer sich das anguckt, der wird schon einen riesen Spaß haben. Ich muss auch gestehen, ich habe ihn in 3D geguckt. Das 3D war eigentlich dann auch ganz, ganz passabel, muss ich sagen. Also kann man jetzt eigentlich wenig meckern. Es ist ein Sommerfilm, er kann Spaß machen, er hat nur eben wirklich gar keine eigene Identität. Also es ist einfach Vaiana 1.1.
0: Nochmal, ja. Es bleibt die Frage der Sinnhaftigkeit dieses Unterfangens, aber offensichtlich zahlt es sich ja aus.
1: Ja, ich weiß es nicht. Also bis jetzt, irgendwas habe ich heute eine Schlagzeile gelesen, der nächste Millionenflop für Disney. Jetzt weiß ich aber nicht, ob es um den Film ging.
0: Das kann vieles sein, ja, genau. In der Tat. Aber wie gesagt, ne, nachdem Lilo und Stitch ja wirklich so irrsinnig erfolgreich war, beispielsweise, Vaiana kennen, glaube ich, auch viel mehr, glaube ich, als den originalen Lilo und Stitch. Und der war ja dann doch auch schon eine ganze Weile alt. Mal gucken, ob das jetzt wieder funktioniert. Läuft auf jeden Fall natürlich überall im Cineplex, im CineStar, in den Passagekinos, im Regina-Palast, teilweise eben auch in 3D und in Halle, im Cinemax und im Prisma und natürlich auch im UCI. Ab dieser Woche zu sehen, Vaiana in den Kinos. Und ja, da stellt sich ja fast schon wieder die Frage, die sich fast schon nicht stellt, aber wer hat den gemacht? Thomas Keil?
1: Ja, genau, habe ich auch. Der war, glaube ich, es ist sein Regiedebüt und der war vorher hauptsächlich Produzent und Drehbuchautor.
0: Ah, und der hat schon zusammengearbeitet mit Lin-Manuel Miranda und hat The Heights und Hamilton gemacht, beispielsweise, für ihn. Und da passt das natürlich ganz gut, weil Miranda ja auch die Musik gemacht hatte von Vaiana.
1: Ja, stimmt, das wäre auch nochmal vielleicht ganz kurz erwähnt. Also die Musik, die ist gleich geblieben, die Songs, aber die haben noch ich finde, die haben jetzt noch eine etwas menschlichere Note gekriegt und nicht nur dieses wirklich pompöse, was bei Disney-Filmen dann so ein bisschen der Standard auch ist. Also wirkten da sehr viel menschlicher, die Lieder. Also war dann schon echt nicht schlecht gemacht.
0: Ja. Ja, na dann hören wir doch auch nochmal ein bisschen was Musik aus dem Soundtrack und sagen Dankeschön, lieber Oliver.
1: Bis, voll gerne.
0: Bis dann, ne? Also ich mache jetzt hier mal nichts auf Deutsch an. Ich versuch's, es ist aber, glaube ich, schwierig. Gut. Ja. Also Olivia Forti hören wir dann jetzt hier quasi in der deutschen Fassung.

0: Bayern.
1: Was machen Sie noch da?
0: Ich hab da übernachtet.
1: Wieso haben Sie da übernachtet?
0: Weil ich da übernachten wollte.
1: Aha. Also ich konnte es nicht.
0: Da übernachten?
1: Nein. Was Sie machen? Findest du das so ein grausiger Beruf?
0: Was für Beruf?
1: Ja, wenn ich mir vorstelle, überall wo ich hinkomme, sind die Leute nur angefressen, wenn sie mir sehen. Wie halten Sie das aus, so viele negative Energien?
0: Können Sie einen Kaffee haben?
1: Ach so, ja. Entschuldigung. Schwarzbrand verlängert.
0: Leise.
1: Ich kann ihn auch still machen.
0: Danke.
2: Der Knochenmann.
3: Genau. Habe ich erkannt.
2: Ja. Ach, herrlich. Wunderbar, wir sind damit bei weiteren
4: Filmstarts der Woche.
2: So ist es. Und ich weiß nicht, ich muss jedes Mal irgendwie dran denken, aber es hat ja überhaupt nichts damit zu tun, wenn ich Virginia Woolf's Night and Day lese an Pride and Prejudice und Zombies. Mhm. Ja. Irgendwie. Aber es ist ja was ganz anderes.
5: Ja. Also
2: vielleicht doch.
5: Also wir haben hier Ilias Mbarek, Lily Allen und Timothy Spall in einem Film. Man würde nicht erwarten, dass diese Leute etwas gemeinsam hätten. Und wir haben es mit Edeltrash zu tun, würde ich sagen. Es ist ein Film aus dieser Frauen im MINT-Berufen werden empowered in einem historischen Setting, Genre, eine junge Frau versucht mit Astronomie also das beruflich.
3: Das ist ihre Leidenschaft. Das ist ihre Leidenschaft, sich da mit den Sternbildern auseinanderzusetzen und auch das physikalisch einzuordnen, das astrophysische.
5: Genau, dass sie forschen darf, ja. Während 1910 der Halleysche Komet und Feminismus und Frauenwahlrecht nahen, und in diesem Kontext bewegt sie sich, und es gibt da Frisuren, die ganz offensichtlich mit einem Rot aus dem Supermarkt gefärbt sind. Es gibt wildeste Kostüme, der Ton jeder Szene ist anders als der davor. Ist eine barely coherent ist die Handlung, die dort reingeht. Eine Szene passiert nach der nächsten, aber es passiert immer was. Und ich kann nicht sagen, dass es ein guter Film ist, aber ich war unterhalten.
3: Ja, das muss ich auch sagen. Es waren irgendwie trotzdem alles aneinandergereihte Szenen. Und irgendwie so, klar, hingen die miteinander zusammen. Aber am Ende dachte ich, was habe ich mir eigentlich hier angeguckt? Also es war, ich wollte den mögen, weil mich generell so die Zeit interessiert und generell Kostümfilme so in mehr so um 1900, 1800, das finde ich eigentlich ganz nett. Aber irgendwie war es dann doch so ein bisschen, geht so.
5: Ja, man kriegt Frauenanzüge, man kriegt teilweise Dialoge von Virginia Woolf, man kriegt mit Hayley Bennett eine Hauptdarstellerin, die es auch durchaus tragen kann.
3: Ja.
5: Und von Slapstick bis Tragik ist alles dabei. Mhm. Es gibt so Oppenheimer-artige, das Universum tut sich auf, Sequenzen, die da reingeschnitten sind. Und es fühlt sich an, als wären das einfach mehrere Filme, die so,
3: ja.
5: Oder als wären
3: wir haben alles ausprobiert.
5: Genau, als würden sich Charakter aus verschiedenen Filmen begegnen.
3: Genau. Ja, also nochmal kurz zur Einordnung, um was geht's? Geht halt um eine junge Astronomin, die gerne ihren Beruf oder beziehungsweise auch studieren möchte, aber die Problematik ist, dass zu der Zeit halt Frauen gar nicht studieren dürfen und am liebsten auch gar nichts machen dürfen, sondern einfach Hausfrau und Mutter und Ehefrau sind. So, und dann wird ihr dann auch noch ein netter Bekannter übergeholfen. Den mag sie zwar, aber heiraten so recht will sie den auch nicht. Und ja, alles so ein bisschen unselbstbestimmt. Und es geht einfach darum, dass sie ihre Selbstbestimmung selber haben möchte. Die Mutter nebenbei schreibt auch noch ein Buch. Und der Vater, der ist sowieso von allen überhaupt nicht angetan. Der denkt sich, Mensch, können die ihren Platz hinter den Herd nicht jetzt mal bitte einnehmen? Also insgesamt fand ich auch den Vater von allen mit am unangenehmsten. Also, der kann ja nichts dafür, der Darsteller, aber der hat das schon richtig so gespielt, dass ich den einfach nur verachten wollte. Dieser Vater, der hat ja so eine Haltung, so für seine Tochter so gar nicht da zu sein, dass er sich seinem Kind wünscht, dass es sich selbst verwirklicht, weil es eben nur eine Frau ist. Also es war der größte Zong ihres Daseins, dass sie einfach eine Frau geworden ist, ne? Für die Zeit. Das war einfach Mist. Da hat's da einfach wirklich, die A-Karte gezogen, wenn du in der Zeit eigentlich was aus dem machen wolltest, hat's du Pech.
5: So ist es, und es ist halt, also.
3: Eine Romanverfilmung.
5: Ist eine Romanverfilmung. Ja. Keine gute Verfilmung dieses Romans. Also, ich glaube, dass. unter den richtigen Bedingungen, ist das ein Film, wo man wirklich gut unterhalten werden kann, wie man halt so von edel Trash gut unterhalten sein kann, oder sich auch, ich glaube, es ist, man sollte mit der Attitüde reingehen, dass man diesen Film selber nicht ganz ernst nimmt, sondern auch bereit ist, sich über die Inkonsistenzen lustig zu machen, dann ist er einer, der wo man sich unterhalten, es wird unterhaltsamer, als wenn man jetzt erwartet, dass man groß bewegt wird.
3: Das stimmt. Also, es ist schon ein bisschen, also ich habe jetzt den Kanon von Virginia Woolf nicht auf dem Plan. Hast du da was von ihr gelesen?
5: Ja, das Buch unter anderem.
3: Hast du tatsächlich schon weit im Voraus oder?
5: Vor Jahren.
3: Vor Jahren, genau. Und von den ganzen Büchern, wie ich gelesen habe, ist das so ein ungewöhnlicheres von der Storyline von ihr. Es ist schon eher, geht schon eher in die Stolz- und Vorurteil-Regency-Richtung, aber die Umsetzung ist halt fraglich. Also hätte man, denke ich, durchaus besser machen können. Was mich auch extrem gestört hat, war die musikalische Untermalung.
5: Ja, das sind die Soundtrack.
3: Das ist einfach mal...
5: Wenn die Leute das bei Marty Supreme tolerieren, müssen wir das doch hier machen.
3: Ja, aber ich fand, es hat mich so wie der Zweitversuch wie bei Wuthering Heights erinnert. Ja. So, jetzt, ach komm, da hauen wir jetzt mal so einen kleinen Synthie-Pop drüber. Und dann hieß es, das passt hier gar nicht. Die hätten doch auch Streichers gut getan oder irgendwas, irgendwas Instrumentales, irgendwas, was zu der Zeit passt, aber doch nicht so eine Popmusik.
5: Nichts passt zueinander in diesem Film.
3: Gar nichts.
5: Und Wuthering Heights ist natürlich der bessere Edeltrash dieses Jahr. Ja. Wenn ihr irgendwie so einen Sektabend machen wollt, dann ist Virginia Woolf's Night and Day ein Film, der euch bei euren Gesprächen nicht wirklich stört. Und ich.
3: Elias Mbarek darf mitspielen.
5: Genau, Jumpscare.
3: Ja. Ja, also es ist. Für die Tatsache, dass es ja auch um Suffragettes geht oder Suffragetten und die Selbstbestimmung der Frau und wie sie eben durchsetzen möchte, dass sie eben Astronomie studieren möchte, weil eigentlich nur Männer studieren dürfen. So, um das mal einzuschätzen, wie die Zeit früher war und ein Bild von der damaligen Haltung gegenüber Frauen zu bekommen, ist der, klar, frustrierend, aber schon, sagen wir mal,
5: adäquat,
3: ja.
5: Jawohl, gibt es da Passage im Lux und auch im Regina, könnt ihr euch ansehen.
3: Der Film zeigt gut, dass es Feminismus gibt und dass wir so langsam mal auch auf den Nenner kommen. Gut,
5: dass Frauen
3: getragen. Genau. Hab heute eine Hose an. Haha.
2: Ja, und dann gibt es noch ein wenig anderes zu sehen in den Kinos. Sehr gerne gesehen hätte ich auf jeden Fall auf zwei Rädern. Leider Gottes, Matthias Mikius hat diesen Film gedreht. Es ist ein Dokumentarfilm, aber ein dokumentarischer Spielfilm. Matthias Mikius hat seinen Sohn verloren, der auf eine Reise gegangen ist mit seinem Fahrrad und bis nach Istanbul radeln wollte und dabei ums Leben gekommen ist. Und der Regisseur Matthias gemeinsam mit Philipp, seinem besten Freund, begeben sich auf die gleiche Reise, um auf Spurensuche zu gehen. Zum einen herauszufinden, was passiert ist, aber auch zu sehen, was er gesehen hat. Und das ist sehr berührend, wie gesagt, teilweise auch inszeniert, aber hauptsächlich dokumentarisch. Das ist eine sehr interessante Mischung, die wohl auch wirklich sehr gut aufgeht. Ich hätte ihn wirklich gerne gesehen, auch als Fahrradliebhaber. Aber ich muss euch ganz ehrlich sagen, ich habe die deutsche Fassung angefangen und aufgehört. Gerade bei Dokumentarfilmen, die durchsynchronisiert sind quasi, ist es immer wieder schwierig in Deutschland, finde ich, da das richtige Maß zu finden. Und es hört sich einfach so unecht an. Es klingt wirklich falsch. Mhm. Und ich konnte das nicht, es tut mir leid. Ihr könnt es selbst versuchen. Der Film läuft nicht in der Originalfassung in den Leipziger Kinos. Deswegen also nur Passagekino und Schauburg für euch als Möglichkeit, den Film in der deutschen Fassung zu schauen. Ich hoffe mal, dass der noch nachgespielt wird und es dann da auch eine französische Originalfassung gibt. Ich würde ihn mir sehr gerne angucken. Vielleicht wird sonst ein Fall für unsere Sofaecke, wenn er dann auf Scheibe kommt. Im Puschkino in Halle habt ihr auch die Möglichkeit, auf zwei Rädern zu sehen. A Bicyclette, der französische Semi-Dokumentarfilm von Matthias Mikius. Musik. Ja, liebe Jasmin, auch ein Film, auf den ich wirklich sehr gespannt bin, weil ich auch Hiram Abbas immer sehr, sehr gerne sehe, muss ich sagen. Und der vielleicht ein bisschen besser war als Virginia Woolf's Night and Day mit leiser Stimme.
5: Ja, durchaus war der besser und ich habe ihn auf Französisch und Arabisch mit Untertiteln gesehen.
2: Ja, so gehört sich das.
5: In der Tat, mit leiser Stimme spielt in Tunesien, wo Lilia, die in Paris mit ihrer Freundin zusammenlebt, auftaucht, weil ihr Onkel verstorben ist und sie eben dort so bei der traditionellen Beerdigung und Totenwache und all dem mitmachen möchte. Und ihre Familie ist Queerness gegenüber nicht offen, was noch einmal deutlicher wird, als sich herausstellt, dass der Onkel schwul war und unter verdächtigen Umständen gestorben ist, die Polizei aber überhaupt nicht ernst nimmt, weil er schwul war und das wird schon irgendeinen Grund gehabt haben. Herzinfarkt beim Sexakt ist, was die Polizei ihnen so nahelegt, während sie da trauern und offensichtlich spöttisch. Und dann entscheidet sie sich eben mehr über das Leben ihres Onkels und auch seinen Tod herauszufinden, indem sie sich in die queere Szene der tunesischen Stadt, in der sie sich befindet, begibt. Das Ganze wird verkompliziert, dass ihre Lebensgefährtin Alice auch in der Stadt ist, im Hotel sich eingemietet hat und Zeit mit ihr verbringen möchte, während sie halt total gehemmt ist und Angst hat, geoutet zu werden vor ihrer Familie und Alice das in ihren so westeuropäischen weißen Privilegien nicht so richtig wahrnimmt, welche Grenzen sie da überschreitet und welche Risiken sie eingeht. Und so ist Lilia da zwischen ihrer Familie, der Gesellschaft und ihrer Beziehung in einer Drucksituation. Das entwickelt sich fast so ein bisschen wie ein Neo-Noir, dass sie eben ja in diese Geheimnisse hineinsticht, das Unsagbare erforscht und so dass da eben eine Art Krimi-Handlung aufgebaut wird, ohne dass es wirklich nur Dunnet ist, sondern mehr das Thema der Geheimnisse, die eben Leute, die in einer Gesellschaft, die Queerness gegenüber gar nicht offen ist, leben müssen, in den Mittelpunkt rückt. Das Ganze ist teilweise gut, teilweise mittelmäßig gespielt. Man merkt da wirklich auch ein Gefälle zwischen den Schauspielenden. Ea Butera, die Hauptdarstellerin, oder Hiram Abbas, kann man gar nichts vorwerfen, aber es sind halt auch so Semi-Laiendarstellende da oder welche, die, wo ich das Gefühl habe, dass sie

0: auch das anzugucken und diese Lebenswelt kennenzulernen. Also wer Lust hat auf queeres Drama in einer arabischen Kultur, der ist mit leiser Stimme gut beraten.
1: Ja, ich bin auf jeden Fall sehr gespannt. Werde den auch noch nachholen. Mit leiser Stimme könnt ihr ab dieser Woche auf jeden Fall in den Leipziger Kinos sehen. Passage gibt es ihn dort in der Originalfassung täglich um 21 Uhr. Und dann haben wir noch zwei weitere Filmstarts. Zum einen Wise Women von Nicole Scherk, ein österreichischer Dokumentarfilm, der die wichtige Arbeit von Hebammen zeigt. Fünf Hebammen werden hier begleitet in der Schauburg, in den Passage-Kinos. Könnt ihr Wise Women sehen ab dieser Woche. Und dann haben wir noch einen weiteren Eintrag für die von Robert vor allen Dingen sehr geliebte Variante Kinder in einer Familie mit Problemen, also mit finanziellen Problemen, müssen irgendwie den Tag retten, mehr oder weniger. Wir hatten das in der Vergangenheit schon mal öfters. Und hier ist es jetzt diesmal Plitsch Platsch Forever. Und zwar geht es hier um Kinder, die ein Freibad retten sollen und wollen. Läuft im Passage-Kinos ab dieser Woche. Schweizer Film von Natascha Bella.
2: Den würde ich nachholen. Dann okay. Berichte ich nächste Woche davon. Ja, klingt niedlich.
1: Macht das. Viel Spaß und sicherlich sehr erfrischend bei dem Wetter.
2: Auf alle Fälle.
1: Wie auch sowieso ein Kinobesuch immer sehr erfrischend ist, bei höheren Temperaturen, macht das, geht dahin oder ja, macht es euch gemütlich zu Hause und schaut auf der Sofaecke. Da gibt es gleich noch ein bisschen was für euch. Vorher noch mal ein bisschen Musik aus dem Soundtrack zu Evil Dead Burn.

0: Genau, da ist die Musik auch wieder zu Ende. Wir sind wieder im Studio.
1: Ich hatte ganz doll Angst.
0: Du hast ganz doll Angst gehabt. Ja. So, und jetzt ist der Lars auch schon wieder weg. Jetzt müsst ihr hier mit dem Flo vorlieb nehmen. Und wir gehen natürlich direkt über in die
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0: Denn da haben wir natürlich auch noch was gesehen. Ich habe mir den Body Odyssey angesehen. Ein kleiner, ich weiß gar nicht, ich muss jetzt nochmal nachgucken, aus welchem Land, eine italienisch- und schweizerische Co-Produktion. Ja, mit, wo es um Bodybuilder geht und was da kaputte Körperbilder machen mit, in dem Fall einer weiblichen Bodybuilderin, wie sie unter irgendwelchen

0: Druck leidet. Und ich hatte schon Bock, also ich meine, allein das Menü ist einfach ein Uterus, der Bizeps hat und Eierstöcke hält in gefühlt dicken Händen und Armen. Ja, farblich orientiert sich irgendwie auch das Plakat gefühlt am letzten Cronenberg-Film, Crimes of the Future. Und ich finde auch interior-designmäßig ist auch der ganze Film gerade zu Beginn sehr in so kaltem Beton, Brutalismus in Architektur gehalten und wirkte auf mich so, als hätten da auch jemand tatsächlich einfach das gesehen und gedacht, das machen wir nochmal so ein bisschen.
1: Ach, kanadischer Brutalismus, das haben wir auch in der Schweiz.
0: Genau. Und ich fand es auch nicht ganz uninteressant, aber wie ihr vielleicht merkt, versuche ich schon drumherum zu eiern, so richtig überzeugt hat es mich auch nicht, weil du hast halt, also ich meine, klar, es ist cool, du hast einen Film über Bodybuilder und wie die gestörte Körperbeziehung haben, weil in dem Film spricht ihr Körper literally mit ihr. Und sagt ihr halt, was sie tun soll. Und sie wohnt auch in einem See, wo man irgendwann dann kommt, so dass der vielleicht auch vergiftet ist oder irgendwas ist da nicht so ganz koscher. Und ich meine, es ist schon von Vorteil, dass diese ganzen, gerade auch alternden Bodybuilder, die teilweise dann wieder im Film sind, dass das alles echte Bodybuilder sind. Mhm. Dass die auch die entsprechenden Physis haben und den Körper dafür und sowas. Aber gleichzeitig können die halt nicht unbedingt Schauspielern. Und das Problem ist, dass die Leute drumherum jetzt auch nicht die krassesten Schauspieler sind. Also du hast dann als Coach, als Obsessive Partner slash Coach Julian Sands, dem man zumindest schon mal den Namen gehört hat, aber jetzt auch nicht, glaube ich, dafür bekannt ist, dass er der krasseste Schauspieler ist und irgendwie A-Riege oder sowas. Und ja, irgendwie hat das so ein bisschen gewiped, aber ich hatte die ganze Zeit das Gefühl, da ist viel verschwendetes Potenzial einfach drin. Das hätte einfach alles nochmal eine ganze Ecke besser sein können. Komplett abraten würde ich jetzt aber auch nicht, weil ich finde es schon einen ganz interessanten Eintrag in so einem, so ein Film, der nochmal rüberbringt, wie potenziell so, was für eine schlimme Körperdysmorphie gewisse Menschen einfach haben und was da irgendwie los ist. Dieses ganze Verhältnis zum eigenen Körper und gerade bei so Bodybuilding-Leuten, wie krass das einfach ist. Aber wie gesagt, am Ende plätschert es doch irgendwie nur vor sich hin. Aber es hat tatsächlich zum Glück, es hat auch einen relativ soliden atmosphärischen Score, der auch sehr anxiety-inducing ist einfach, also der einem sehr nervös auch machen kann. Es gibt immer wieder so Stellen, wo man es wirklich so körperlich auch spürt und hat doch ein, zwei Visuals, die schon auch sehr, sehr geile Bilder sind. Einfach. Mhm. Also da gibt es schon auch ein paar Szenen mit ihr, die einem doch auch irgendwie im Kopf bleiben. Ja. Das dazu. Und dann haben wir Verlosungsmaterial bekommen. Ja. Also Body Odyssey erschien bei Donaufilm tatsächlich. Ha. Ja. Kurz hinterher schieben, verzeiht mir. Dann haben wir von Turbine Verlosungsmaterial bekommen zu Hexen bis aufs Blut gequält, das UHD-Mediabook. Und wollen euch den nochmal ans Herz legen.
1: Wollen wir das machen, wenn Robert dabei ist? Oder?
0: Ja, dann muss Robert einfach wieder reinkommen, der hört uns vielleicht einfach.
2: Da ist er.
0: Oh. So, da kommt er nämlich direkt rein. Er hat das Wort Hexen gehört.
1: Magische Beschwörung hier.
2: Ich dachte, das reden wir nächste Woche, weil ich den noch gucken muss.
1: Dann machen wir jetzt L.
0: Dann machen wir jetzt L. Das habt ihr dann gesehen.
2: Ich muss den noch nachholen, damit wir so richtig krass drüber. Ja,
1: gut, dann machen wir
3: nächste Woche.
1: Nächste Woche gibt es Hexen-Special und jetzt reden wir über die 90er Jahre.
2: Ja.
0: Dann erzählt mal.
2: Ja, also ihr kennt ja bestimmt alle noch Natürlich Blond. Also wenn das an euch vorbeigegangen ist, dann kann ich das auch nicht ganz so nachvollziehen mit, was wie bitte?
1: Fünf-Sterne-Film?
2: Absoluter Fünf-Sterne-Film von 4 Sternen. Also richtig super Film. Das ist so ein Film, den gucke ich mir.
0: Also du meinst 9 von 11 oder so?
2: Genau. Ja. Was? Das ist ein Film, den gucke ich mir jedes Jahr an, weil ich den super finde. Das ist absolutes Female Empowerment für mich.
1: Es hammermäßig. Ist wirklich, ist Fun-Klassiker.
2: Ja. Und wenn ihr wissen wollt, was hat Elle eigentlich, bevor sie zur Harvard University gegangen ist, gemacht und hatte sie da auch schon so eine Probleme im Leben, dann ist jetzt die neue Prime-Serie Elle, die seit letzter Woche Mittwoch gestartet ist, genau das Richtige für euch. Denn da geht's um Elle als 16-jähriges, kleines, süßes Schulmädchen.
1: Genau, und sie muss von Kalifornien nach Seattle ziehen und begibt sich damit auch an den Handlungsort eines anderen Jugendfilm-Klassikers, nämlich 10 Dinge, die ich an dir hasse, was ja dasselbe Setting ist. Und wir kriegen hier halt auch wieder so diese, wir trauen uns nicht richtig Riot Girl Musik zu spielen, aber wir machen schon so diese Seattle Frauen-Empowerment-Szene irgendwie mit anderem Hintergrund. Es gibt mit einer der Freundinnen, die sie in ihrer Klasse findet, einen offen lesbischen Charakter, die halt auch so dieses 90er Jahre Riot Girl Dekor halt präsentiert. Also da kriegen wir schon etwas Seattle-Stimmung. Und ich finde, es ist jetzt nicht von der Qualität mit dem Film so vergleichbar und setzt sich natürlich auch hohe Maßstäbe, dass es sich so spezifisch reinbringt. Aber als ein nostalgisches Prequel, wenn man Lust hat, ein bisschen mehr in der Welt zu leben, absolut brauchbar.
2: Genau, auf jeden Fall. Also ich habe auf jeden Fall sehr viel Spaß mit der Sendung. Die guckt sich sehr gut weg. Sind richtig niedliche Szenen, auch richtig gute Gags. Also was eben so dieses Grunge, Barbie Clash, die Welten stoßen aufeinander und die Gags dazu sind einfach klasse. Und also was ich richtig gut fand war, ey, du kannst alles schaffen. Du hast es auch geschafft, mit deinen Acrylnägeln eine Fanta-Dose aufzumachen. Spitzenmäßig. Also wenn so ein Gag bei euch zündet, dann ist die Serie absolut was für euch. Und darüber hinaus gibt's auch noch viel bessere Gags. Was mir richtig gut an der Serie ist, auch wieder gefällt und was mir eben auch an diesem L-Charakter gefällt, ist, dass sie einfach auch eine Sympathieträgerin ist. Die ist in keinster Form irgendwie so eine unangenehme, negative Zicke oder so, ist einfach ein herzensguter Mensch, die einfach mit ihrer Freundlichkeit so auch einfach dadurch bei anderen punkten will, ohne dass sie sich irgendwie selber in den Vordergrund spielt. Also den Eindruck habe ich bei ihr eigentlich so ziemlich nie.
1: Ja, richtig. Wird ja auch hier von Lexi Mindtree mit einer jetzt nicht so super bekannten Schauspielerin besetzt, aber die verkörpert die Figur schon kann die
2: Mimik
1: ausfüllen.
2: Und so, was man so aus dem Originalfilm eben kennt, eben so die Zitate, da gibt's schon sehr viele Parallelen so. Und also ist wirklich richtig, richtig gut von ihr dargestellt. Und man muss auch die Mutter und den Vater hervorheben, aber sogar schon die Mutter, die auch quasi so eine Nebenstory in der Serie hat. Also die Mutter, die kriegt dann so eine kleine Aufgabe, so einen Imagefilm über ihre Tochter zu drehen. Da blüht die richtig auf mit Schneiden und Regisseurin und sich da richtig reinhängen. Und dann merkt eben auch die Mutter, die möchte auch eigentlich sich da so verwirklichen und richtig, richtig schön gemacht auch.
1: Ja, und wie auch bei den Filmen, die Kernbotschaft, dass Kompetenz und Femininität eben nicht im Widerspruch zueinander stehen und genauso wenig Kompetenz und Menschenfreundlichkeit. Und das sind doch Botschaften, die wir in einer Welt von Tech-Bros alle mal gebrauchen können.
2: Absolut. Und für auch Hundefreunde ist hier alles wieder in den Vollen geschöpft worden. Also Brutus oder Bruiser im Englischen ist auch wieder mit dabei, aber eben auch noch als kleiner Welpe. Und da geht mir das Herz auf, wenn Bruiser einfach farblich und outfittechnisch zu Elle passt. Wenn sie ihr Chanel-Kostümchen anhat und Bruiser hat da das passende Halsband dazu, dann finde ich das total niedlich und das trifft bei mir einen Spot.
1: Ja, ich fand's auch einfach gut. Ach, was die vorgeschrieben wurde, Carsten jetzt ein Welpen für diesen Hund.
2: Ja, genau. Super. Richtig, richtig gut. Also wer gern Wutz, L sehen möchte, wie sie früher als Kind war, der ist hier absolut richtig aufgehoben. Also auch wenn ich so mit Leuten drüber spreche, die haben auch alle gesagt, die haben den gesehen und hat den gut gefallen. Das guckt sich einfach weg, sind 8 Folgen und die sind schnell intus. Du guckst so skeptisch.
0: Ich gucke überhaupt nicht skeptisch, ich bin einfach nur, das ist... Ihr scheint sehr viel Spaß zu haben, das freut mich.
2: Ja, also ich kann dir wirklich wärmstens ins Herz legen, erstmal den Film zu gucken. Mhm. Der macht einfach Spaß und dann guckst du dir die Vorgeschichte an. Wenn dir der Film gefällt dir eigentlich die Serie. Ich verstehe auch nicht, warum der so wenig gute Punkte hat. Also der hat jetzt nur 6,9, das finde ich gar nicht. Ich fand das eigentlich durchaus solide.
1: Es gibt Leute, die mit Femmes oder allgemein mit Frau als Hauptfiguren überfordert sind.
0: Dann hat die noch Pink an, was soll das denn?
1: Genau, bedeuten?
2: Das muss man auch sagen. Also die Klamotten, die sind richtig, richtig. Also ich weiß jetzt nicht, ob das jetzt wieder modern ist, dass die Sachen einfach von jetzt benutzen oder ob die wirklich in der Klamottenkiste gegraben haben und dann so die ganzen alten Sachen aus 94 rausgeholt haben von Gucci.
1: Da sind schon 90er-Kollektionen drin.
2: Auf jeden Fall. Also auch wer Spaß mit Mode hat, der ist auch hier sehr gut aufgehoben. Also ich habe da sehr viel Inspo bekommen und ich habe auch wieder Lust, blonder zu werden.
0: Demnächst Aki also in sehr, sehr blond und ganz viel Pink.
2: Auf jeden Fall.
0: Wunderbar, dann guck da rein. So, bevor wir jetzt irgendwie hier ins Ende der Sendung kommen, muss nochmal ein Song gespielt werden, denn Bonnie Tyler ist gestorben. Mhm. Und deswegen traurige Anlässe, aber gute Musik. Ich habe hier einfach mal Holding Out for a Hero mitgebracht.
2: Grüße gehen nach oben.
0: So oder so ähnlich. Viel Spaß.

0: So, das war Bonnie Tyler mit Holding Out for a Hero. Und wir sind fast am Ende der Sendung angekommen, aber auch nur fast, denn wie ihr wisst, fehlt noch was, und zwar das
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0: Letzte Woche hatten das, glaube ich, gar nicht so viele mitbekommen. Da gab es Asphalt Cowboy mit Ich laufe hier, I'm walking here, in der deutschen Variante. Und diese Woche haben wir das hier für euch mitgebracht.
2: Wir haben ein paar Fragen.
3: Sie wollten Failsafe aktivieren.
4: Die Suits wollten das. Ich wusste natürlich, dass das ohne Kontrolle über ihren Quellcode unmöglich ist.
3: Und warum haben die Suits sie nicht eliminiert?
4: Ganz einfach, ich kenne dieses System. Ich kenne die menschliche Spezies. Und ich kenne euch. Ah. Im Moment habt ihr Oberwasser nach eurer Aktion. Und zu Recht, es war ein Sieg, bravo. Und jetzt? Wollt ihr einen Deal aushandeln? Seid ihr deshalb hier? Ihr glaubt, ihr habt alle Asse in der Hand, weil ihr in dieser Welt machen könnt, was ihr wollt. Und ich sage, versucht es. Baut sie um. Tobt euch nur aus. Malt Regenbogen an den Himmel. Aber ich sag euch eins. Der Herdenmensch, der geht nirgendwo hin. Der mag meine Welt. Der will dieses sentimentale Zeug nicht. Der will keine Freiheit oder Selbstbestimmung. Der will vielmehr kontrolliert werden. Der wiegt sich viel lieber in Sicherheit. Das heißt für euch zwei, zurück in eure Pots. Bewusstlos und allein. So wie die Masse.
0: Genau, und wenn ihr wisst, was das war, dann
1: schreiben an filmriss@popculture.de.
0: Und zu gewinnen gibt's diese Woche Freikarten für Evil Dead Burn, für Vaiana gibt's Strandtaschen und Scrunchies. Wir haben von Weltkino Pillion Blu-rays und DVDs zur Verfügung gestellt bekommen, und von Gelbe Briefe gibt es auch die Heimkino-Veröffentlichung von Alamod. Und das
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0: ist damit auch wieder zu Ende für diese Woche. Ich sage danke an Lars, der war da, ist jetzt im Kino. Jasmin, sag auf Wiedersehen.
5: Bye bye.
6: I think it's time to blow this scene. Get everybody in the stuff together. Okay, 3, 2, 1, let's jam.
0: Danke, Aki.
1: Tschüssikowski.
0: Robert hört ja gleich noch weiter. Tschüss, Robert.
5: Ja, wir sehen uns in der Hölle.
0: Jawohl. Ich bin der Flo und sag auch Tschüsseldorf.

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4: Wann also aber wann nehmen wir eigentlich auf?
5: Es nimmt schon auf.
4: Ach so. Achtung, Achtung, eine Durchsage. Too Cool for School, bitte in eure Streaming-Dienste. Und hiermit sage ich ein herzliches Willkommen zu der vierten Folge unseres nicen Podcastes.
6: Podcastes?
4: Ja,
6: der Podcastes? Splitzcastes?
7: Doch, Ariel Podcast.
4: Ach nö, bitte lass das mal lieber.
6: Doch schon Ariel Superteam.
4: Steffen.
7: Ich bin doch Steffen.
6: Also wirklich Steffen, was wird denn das hier?
4: Ja, der Hermann ist heute auch mit dabei. Und,
6: genau,
4: und ich bin hier der auch. Ich bin hier der Gustav.
6: Ich bin der Richard.
4: Ja, der Richie Rich Richter.
7: Also, lass noch mal die Namen durchgehen. Ich bin der Steffen, wer bist du?
4: Ich bin der Gustav.
8: Ich bin der Herbert.
6: Und ich bin der Richard, der Richie Richard.
4: Und jetzt fragt ihr euch wahrscheinlich, warum der Richie Richard heißt. Ihr Idioten. Der heißt Richie Richard, weil Rich ist.
6: Oh! Und wisst ihr, was Rich heißt?
4: Das heißt reich. Ja, der dreckige kleine Sack ist so fettreich, dass man es nicht verstehen kann.
6: Du bist doch nur neidisch, weil du nicht so viel Geld hast.
4: Ja, egal. In der heutigen Folge wird es um eine bestimmte Sache gehen.
8: Nämlich, wie teuer werden Döner?
6: Ja, oh. Also eigentlich wird es in dieser Folge darum gehen, ob ich schon Cola trinke.
4: Cola.
6: Cola.
8: Cola. Oh la la, Schoko-Zitrone.
7: Was ist denn das jetzt?
4: Was war das? Ach du Heilige. Warum ist hier plötzlich so eine komische Röhrenmaschine gespawnt?
7: Oh mein Gott.
6: Das sieht aus wie eine halbe Rakete.
7: Mit einem Wurmliches Klo.
4: Bist du dumm? Also du bist wirklich dumm. Also du bist dümmer als dumm.
8: Ah ja, da.
4: Was hast du da gerade eben gemacht, du Spinner? Warum blätterst du wieder in deinem dummen Buch herum, ne?
6: Du Streber.
8: Ich habe gerade herausgefunden, dass das eine Zeitmaschine ist und man so etwas nicht betreten dürfte.
4: Das juckt mich nicht. Ich will da trotzdem rein.
8: Man sollte es nicht betreten.
6: Das ist uns egal. Wir müssen da rein. Oder seid ihr nicht neugierig, hä? Außerdem haben wir eh nichts zu verlieren. Ich hab so viel Geld. Was wollt ihr verlieren, hä?
4: Steffen, was ist deine Meinung dazu? Sollen wir da reingehen?
7: Ich würde gern GTA 6 verlieren.
4: Was?
7: Nicht.
6: willst du also nach GTA 6 fragen?
7: Könnte ja sein.
4: Also du willst unbedingt GTA 6 haben? Also wir sind so zwar sowieso alle viel zu pleite, bis auf dieser eine Typ daneben mir, der sowieso... Ja, weiß ich nicht, viel zu reich ist, aber egal.
6: Und selbst wenn es uns 6.767 Euro kostet.
4: Ach nö. Ah, dieses elendige Mistzeichen.
7: Wartet ihr auch schon so lang auf GTA 6?
4: Actually nö, weil es ab 18, also wahrscheinlich würden nur deine Eltern das erlauben, weil... Ja, Steffen, ich weiß ja nicht.
7: Aber Richard... Du darfst doch bestimmt GTA.
6: Natürlich, ihr könnt zu mir kommen, da können wir dann zusammen zocken. Ich habe sowieso hier 6 Rechner bei mir stehen. Ich habe so viel Geld, ich kann die ganze Nacht durchspielen.
4: Hast du verdammte 12 Playstations, ne? Ich war schon mal bei dir zu Hause. Digga, ich check das nicht, wie du so viele Playstations hast und nichts von uns für uns abgibst, ne?
6: Hä, natürlich, ich teile doch mit euch. Außerdem, ich kann uns allen GTA 6 kaufen.
4: Digga, GTA 6 ist noch nicht on.
7: Ja, deswegen müssen wir in die Zeitmaschine wie hieß das Wort nochmal?
6: Gehen.
7: Achso, gehen. Und dann, dann müssen wir in die Zeitmaschine reingehen. Und dann überall fragen, wann GTA 6 rauskommt.
6: Und ich war ja gerade noch damit dabei stehen geblieben, dass wir ja zusammen die ganze Nacht durchzocken können. Ich habe nämlich eine Privatschule, da ich ja so viel Geld habe, ne?
4: Ach, bitte sei einfach still, stopp das! Nein. Es reicht jetzt. Es reicht. Hast du es verstanden? Es reicht! Auf jeden Fall, ich werde gleich in die Zeitmaschine gehen.
8: No way! Wir gehen nicht in diese scheiß Zeitmaschine.
4: Doch, was soll denn dein Buch dagegen sagen? Hey, du kannst dein Buch dir sonst wohin schreiben.
8: Wenn irgend so eine beschissene Zeitmaschine geht, kommt der nicht mehr lebend raus.
6: Und seit wann sprichst du bitte Denglisch, hä?
4: Was juckt uns das?
8: Dann komm ich halt mit.
4: Okay, das ging.
7: Was passiert gerade?
4: Also das war leichter als erwartet, ne? Also eigentlich habe ich gedacht, dass du noch mehr an dem Buch herumhängst. Aber du darfst natürlich dein Buch mitnehmen.
6: Mann, Steffen, wieso bist du eigentlich immer so verpeilt?
8: Was ist
6: so?
8: Leg einfach dein Handy weg. Was? Leg doch einfach mal dein Handy weg.
7: Ach so.
4: Der Richtige mit seinen 12 iPhones.
7: Das habe ich noch in der Hand. Das wusste ich gar nicht.
4: Warte, ich muss ganz kurz was trinken.
6: Ach so, warte, darf ich? Übrigens, ich habe ja auch schon nicht nur 12 iPhones, sondern 12 iPhone 20, weil wir nämlich so viel Geld haben durch die Hightech-Technik von uns. Deswegen will ich auch unbedingt wissen, was passiert, wenn wir in die Zeitmaschine gehen.
4: Schnitze. So, wir gehen jetzt alle in die Zeitmaschine und weil er so verpeilt ist hier, dieser Steffen, werde ich ihn wohl leider in die Zeitmaschine reinschmeißen müssen.
7: Wohin denn?
4: Warte.
6: Wohin wollen wir reisen? Oder wollen wir vielleicht einfach erstmal reingehen? Weil vielleicht sind da ja irgendwelche Knöpfe.
4: Ja. Oder vielleicht hat man da so bestimmte Ziele und wenn man die erreicht hat, kann man so einen 6-7-Move machen.
6: Ist das dein Ernst? Na, also vielleicht gibt's ja auch so einen Random-Knopf. Vielleicht wählt er dann irgendeine Zahl für uns aus, wo wir fragen können. Nach GTA 6.
7: Ja, aber wenn...
4: Juckt jetzt! Wir drücken diesen Knopf!
2: Als wir angekommen sind, sind wir angekommen. Wir sind ja erstmal drinnen gewesen in einer Zeitkapsel, also in unserer Zeitkapsel. Und da gab es keine Fenster, nirgendwo konnte man irgendwie durchgucken. Und ja, wir waren dann halt eben sehr aufgeregt und so.
8: Wo sind wir jetzt? Oh, warte mal.
7: Was guckst du da?
4: Was guckst du da? Kannst du mal sagen?
6: Ich guck. Steffen, du hast das gesehen, das hätte ich nicht gedacht.
4: Was? Du kannst sehen?
8: Oh, wir sind im alten Rom.
4: Woher weißt du das denn?
8: Ich war hier drin. Guck doch mal nach Größen.
4: Aber du hast einfach nur in dein Buch geguckt. Du weißt trotzdem, wo wir sind, obwohl du noch nicht mal außerhalb... Wie?
7: Na, mach mal vielleicht die Tür auf und kick raus.
6: Nee, aber vielleicht ja wegen der Architektur oder was?
4: Warte, ist da nicht Caesar, der Imperator, Star Wars, sechster
7: Gustav,
4: Teil?
7: Du bist da.
4: Natürlich bin ich hier.
8: Also, okay. Wusstet ihr schon, dass Brutus ihn ermordet hat, weil er dachte, Caesar würde eine Diktatur machen.
4: Ja, juckt. Nee, ja. Aber eigentlich, ich finde das eigentlich ziemlich nice. Also lass einfach mal Brutus suchen, ne?
7: Was? Du findest eine Diktatur nice?
4: Nein! Nein, Steffen! Ich finde die Aktion, die Brutus gemacht hat, nice.
7: Also, okay.
6: Also ich bin ja für die Demokratie, ne?
7: Yep.
4: Ja, okay. Wir sind nämlich alle Rechtshänder. Ja, egal. Auf jeden Fall, jetzt gehen wir mal zu Brutus.
2: Wir haben so uns gerade so gedacht, wie schon gehört, dass wir zu einem Haus gehen wollen. Und zwar einem bestimmten Haus, und zwar dem von Brutus. Da haben wir dann auch Brutus getroffen und haben ein bisschen mit ihm geredet.
4: So, Hallöchen.
5: Fremde, was führt euch in mein Gemach?
4: Nicht so frech. Sprich mal richtig Deutsch.
5: Soll ich die Legionäre holen, damit sie euch den Löwen vorwerfen?
4: Nö. Also, ich weiß ja, dass in den alten Rom sowieso was den Löwen vorgeworfen wurde. Und zwar die Sklaven. Und da wollen wir auch gerne mal hin. Also zu diesen Typen da in den Kolosseum oder so. Herbert ist hier der Schlaumeier, nicht Ritchie.
6: Also, ich habe halt nur viel davon gehört, weil mich auch so Rüstung und so interessiert, weil wir halt ein eigenes Museum haben und die da stehen.
9: Juckt mich nicht.
5: Und warum sollte ich euch Fremdlinge in unser Kolosseum führen?
4: Der Typ, das Reich.
6: Was wollt ihr haben, damit wir ins Kolosseum kommen können?
5: Takis.
10: Takis! Leute, er sagte Takis! Was? Kennst du auch schon Six Heaven?
5: Ein solches Geschwätz ist mir nicht bekannt.
10: Okay, danke.
6: Also ich habe ja zum Glück immer zwei Tüten Takis dabei. Was für eine Sorte wollen Sie denn?
5: Azurblau.
4: Goll, das ist die beste. Na egal, auf jeden Fall.
6: Aber das soll die schärfste Sorte sein. Und sie macht dir eine blaue Zunge.
10: Eine blaue?
5: Das habe ich auch schon gehört. Genau das will ich ausprobieren.
4: Ja, und nochmal so, auch noch so als Frage, so nebenbei.
10: Ist GTA 6 schon draußen? Ich warte schon so lange da drauf.
5: Also, ehrlich gesagt, warten wir hier noch auf GTA 1.
4: Das war 2D. Das ist ein komplettes Schrottgame.
5: Fremde, wenn ihr zum Kolosseum wollt, händigt mir eure Takis aus.
4: Jetzt gib mir ja nicht mal die Takis, Ritschi, Ritschi, Ritsch.
6: Ja.
5: So, folgt mir.
10: Okay, das machen wir. Und Herbert, was sagst du dazu? Sollen wir ihm folgen oder denkst du, es ist wieder eine scheiß Idee wie mit der Zeitmaschine?
8: Ich meine, jetzt bin ich auch ein bisschen...
4: Aufgeregt?
8: Nee. Nee, ein bisschen...
4: Gar nichts.
7: Guck dir doch mal die schöne Wand da an.
4: Das ist ja nicht mal eine Wand.
8: Nee, wir gehen mal wegen dahin.
4: Ja, lass ihn mal machen, ne?
8: Okay.
7: Ja, aber wirklich, diese Wand ist wunderschön.
4: Das ist keine Wand, das ist ein Baum.
7: Da müsste man mal reinbeißen.
2: Wir haben uns sozusagen mit ihm angefreundet, weil wir uns ein paar Takis ertradet haben mit seiner Freundschaft. Und dann sind wir ganz schnell ins Kolosseum gegangen.
4: Ey, yo, endlich sind wir in diesem Kolosseum. Da kann man einfach GTA in halb Real Life sehen.
6: Ey, yo, was haben die denn für Rüstungen, Schilder und Schwerter?
4: Willst du welche abkaufen?
6: Ey, yo, gerne.
5: Fremde, seht, gerade...
7: Ah, ich hab mich gestoßen.
5: Gerade findet ein kolossaler Kampf statt. Frische Sklaven aus der Levante werden von unseren besten Löwen gefressen.
4: Und frisches Blut. Also, hallo, also so Pluto, so als Phrase. Ich habe nämlich von Personen gehört, dass so Cäsar eine eigene Diktatur machen will. Und was ist deine Meinung so dazu? Hat dein Vater dir das schon erzählt?
5: Cäsar? Diktatur? Mein Lehrer Cäsar? Der Geliebte meiner Mutter?
4: Ja, der Typ da.
5: Ich kann es nicht glauben. Ist es wirklich wahr?
4: Ja.
6: Was sagst du denn dazu, Herbert?
10: Oder Steffen, aber ich denke, der wird sowieso keine kluge Antwort geben.
6: Es ist ein super schlauer Baum.
8: Es ist tatsächlich so. Cäsar will eine Diktatur gründen.
4: Hab eine Fliege verschluckt.
7: Okay, gut für dich. Geil, darf ich auch einen haben?
4: Ja, willst du meine Verschluckte haben?
5: Ihr Fremde, ich weiß nicht, ob ich euch trauen kann. Aber wer Takis hat, kann kein schlechter Mensch sein.
8: Hang sie doch mal nach.
5: Wenn es wahr ist, so muss ich Cäsar töten. Ich muss los.
4: Was musst du aber machen? Also wie willst du ihn töten?
5: Nur mit 23 Stichen kann ich das Schicksal Roms noch retten.
4: Okay, okay.
7: Ist das nicht ein bisschen brutal?
4: Nö.
7: Also ja, stimmt, das tue ich ja auch die ganze Zeit.
6: Ich sag ja nur frisches Blut, ne?
2: Wir haben gewusst, was dann passiert und sind dann ganz schnell weggeteleportiert.
8: Leute, ich habe gerade gesehen, der Bürgerkrieg wird gleich ausbrechen. Ich glaube, es macht Sinn, uns jetzt zu verpissen.
4: Oh fuck, wir sind guckt, aber wir wissen ja nicht mal, wo wir hingehen sollen. Schnell in die Zeit. Nein. Steffen, du bist jetzt mal ruhig.
7: So, Zeitmaschine.
6: Halt dein Mund.
7: Schöne Wand.
4: Das ist ein Baum.
6: Nein, das sind Sklaven und Löwen und weg hier.
4: Das ist ein Baum.
7: Okay.
4: Ab zur Zeitmaschine und jetzt schnell den Knopf drücken.
7: Schnell. Das leckt ein bisschen. Ich bin der Steffen. Sind wir jetzt gestorben?
4: Nein!
2: Wir haben per Zufall entschieden, dass wir tatsächlich in die Steinzeit gereist sind und da passiert was ganz Spannendes.
4: Ey, yo! Eigentlich, wo sind wir gelandet? Also nur mal so, also... wir sind ja hier immer noch in der einen Raum großen Zeitkapsel, die random hinter uns gespawnt ist.
7: Wollen wir jetzt mal raus?
4: Steffen, das ist tatsächlich mal eine gute Idee.
7: Yay!
4: Soll ich dir jetzt ein Sternchen geben dafür?
7: Wollen wir raushelfen?
4: Das hast du gerade eben schon gesagt. Okay, ja, ich musste das Sternchen wieder wegnehmen. Es gibt eine Anzeige von uns allen.
2: Wir haben uns dann umgeguckt und wir haben so entdeckt, dass da ziemlich viel Wald, also so Regenwald ist, wie man sich den halt eben so vorstellt. Und es sah ziemlich interessant aus und um einiges besser als manche Straßen hier in Halle.
6: Das läufst du schon raus.
7: Ich glaube,
4: wir wollen das auch gemeinsam machen.
7: Okay, dann auf jeden Fall zurück.
4: Okay.
6: So, na dann, raus.
4: Jetzt sind ich und Herbert rausgegangen und Steffen ist wieder reingegangen.
7: Alle!
4: Ach, endlich bist du wieder da, Mann. Wir mussten eine halbe Stunde auf die
7: Wand. Wo sind wir? Also, was ich sehe ist.
4: Sag jetzt nicht wieder eine Mauer, das ist immer noch ein Baum.
7: Da ist ein großes Loch im Berg.
4: Ja, das stimmt tatsächlich. Aber. Da ist ein Baum!
7: Netter Baum.
4: Ja, ja. Der ist echt schöne höflich, Mauer. Der lobt mich täglich. Er ist sehr, sehr nett.
2: Dann haben wir uns noch mal genauer umgeguckt und haben plötzlich bemerkt, dass Richie Rich einfach so fehlt.
6: Warte mal, wo ist Richie Rich?
4: Richie Rich, wo bist du?
6: Wo ist der? Er ist nicht mehr in der Zeitmaschine. Er muss irgendwo anders gelandet sein. Hilfe! Ich guck mal kurz.
4: Was machst du da?
6: Ah ja.
4: Sag uns doch mal...
6: Tatsächlich. In meinem schlauen Buch steht, dass Zeitmaschinen manchmal Fehler unterlaufen und dann Personen in die falsche Zeit gebracht werden.
4: Schrott-Zeitmaschine. Egal. Wir müssen ihn jetzt suchen. Oder nicht suchen. Oder so. Was blätterst du da wieder in deinem Buch herum?
6: Ich gucke gerade nach, wo wir sind.
4: Okay. Hinter uns eine Höhle. So.
6: Wo sind denn die alle?
4: Ja, wahrscheinlich in der Höhle hinter uns, wo auch ein Feuer ist.
7: Wollen wir reingehen?
2: Herbert/wir haben dann plötzlich bemerkt, dass in seinem Buch ein Übersetzer versteckt ist.
4: Ich weiß ja nicht.
6: So, ich habe schon mal den Übersetzer angeschaltet.
4: Wie angeschaltet? Das ist einfach nur ein Buch, das ist kein Übersetzer.
6: Doch, ich habe da hinten drin einen Übersetzer.
7: Erklär uns mal, wie das geht.
6: Da ist in der Seite so ein kleiner Lötsprecher.
7: Was für ein Lötsprecher?
6: Nein, ein Lötsprecher.
7: Ein Lautsprecher.
6: Ein Lautsprecher.
4: Ein schöner Lötsprecher.
7: Schöner Lötsprecher.
4: Ja, lass mal übersetzen. So, ich sag jetzt mal eine Sache und es wird übersetzt.
6: Okay, mach das.
4: Hallihallo, wir heißen sonst wie. Übersetz jetzt mal.
7: Das hast du gerade alles gedacht. Ich kann doch lesen. Und da steht eindeutig.
11: Du kannst nie lesen.
7: Doch, ich kann lesen. Ich bin der schlechteste Mensch auf der Welt.
8: Was steht denn da?
7: Günther!
4: Günther okay, auch!
8: Du weißt gar nichts.
4: Okay, nee.
7: Günther Strauch.
8: Günther Strauch, genau, der Günther Strauch.
2: Wir sind dann schnell in die Höhle gelaufen, weil wir haben da ein Feuer gesehen und haben dann Steinzeitmenschen gefunden.
12: Luca!
4: Übersetzt das mal! Übersetzt das!
8: Ja, also die haben gemeint, wieso, was wir hier wollen, wer wir sind.
4: Okay,
8: ja was? Okay.
4: Okay, aber warum haben die einen Mammut?
8: Ach so, das haben sie bestimmt gerade abgeschlachtet.
4: Ja, das ist ihr Haustier, denkst du das?
8: Das
11: denke ich nicht. Das denke ich überhaupt nicht.
12: Was wollt ihr?
4: Digga, was haben die da gemacht? Haben die so gemacht oder was? Ja, was hat der Typ da gerade gelabert?
8: Er hat immer noch das gefragt, weil wir ihn immer noch nicht geantwortet haben.
7: Was wollen wir denn jetzt nun antworten?
4: Wir sagen, dass wir hierher gekommen sind, um zu wissen, wie es bei denen so abläuft, so gedöhnt, so.
8: Ja, dann sag's es doch.
4: Übersetz doch. Ah ja, okay, aha. Haben die das jetzt verstanden?
8: Ich denke mal.
4: Okay, lass mal hören.
12: Papi.
8: Ja, Papi.
4: Was haben die jetzt wieder gesagt?
8: Sie haben uns gefragt, was wir jetzt insgesamt wollen.
7: Insgesamt? Man kann doch nicht fragen, was man insgesamt will. Was ist denn das für ein Bullshit?
8: Ich frag die jetzt, ob die... Will jemand fragen, ob GTA 6 draus ist?
7: Was soll denn das tun? Du hast Buch.
8: Ist GTA 6 schon draußen? Sie haben gesagt, dass sie nicht wissen, was das ist.
4: Wieso wissen die es denn nicht? Sind die Brain Rots?
7: Nee.
4: Ist es Tung Tung Tung Sahur?
8: Ja.
2: Wir wollten auch wissen, wie viel so ein Döner kostet, aber die haben uns ja enttäuscht und die wussten nicht, was ein Döner ist.
4: Okay, frei steht's.
8: So, Arnold, willst du sie nach Döner fragen oder soll ich sie nach Döner fragen?
4: Okay, ich sag's rein. Da wird es übersetzt an Antworten hier. Kennt ihr Döner? Wisst ihr, was Döner ist? Und nur mal so als Frage. Habt ihr schon Döner? Und wie viel kostet der so?

0: Unser Übersetzer wurde von so einem kleinen, gemeinen Steinzeit-Freak zerstört. Und naja, deswegen konnten wir dann leider nicht mehr weiter interviewen.
1: Oh, oh.
2: Was ist denn jetzt passiert?
1: Die Seite aus dem, die Übersetzerseite von der Steinzeit aus dem Buch ist kaputt gegangen.
0: Nein, was haben die nur gemacht? Ich will dieses Mystery treten.
2: Was meinst du mit kaputt gemacht?
3: Zerrissen.
2: Ach so, okay, ja, sag's doch gleich.
0: Warte, einfach nur, um sicher zu gehen, dass es wirklich kaputt ist.
2: Anscheinend ist doch nicht kaputt.
0: Na, jetzt ist kaputt, ne?
3: Genug kaputt, damit es nicht mehr funktioniert.
0: Ja. Ja, schade, ne? Schade. Jetzt hören wir wirklich nur noch... Und wir sind dann lieber abgehaut, weil wir haben ja keine Ahnung, wie die darauf reagieren würden, wenn wir nicht mehr mit denen sprechen können.
3: Lass schnell verschwinden.
2: Ja, wir sollten jetzt
0: einfach... Gute Idee, lass einfach ins Studio oder so gehen.
3: Oder halt in die nächste Zeit halt.
0: Ja,
3: halt.
0: Lass machen. Lass halt. Aber wohin denn?
2: Ja, wohin denn?
0: Ja, lass einfach gucken. Einfach Zufallgenerator.
3: 2026, okay, Zufallgenerator.
0: Bitte seien Sie mal still, okay?
3: Nee. Okay, wir machen random. Aber erstmal müssen wir in die Zeitmaschine laufen.
0: Zufallsgenerator. Zufallsgenerator wird aktiviert.
2: Das war mein Kopf, du dumm.
3: Scheiße. Wir sind nicht tot.

0: Herbert und Steffen haben sich entschlossen, irgendwo anders hinzureisen. Ich bin also Rich Rich suchen gegangen und ich werde euch jetzt erzählen, was
1: ich... Das ist langweilig, hör mal auf.
2: Wir müssen lieber was von uns erzählen, das ist viel cooler.
0: Okay, na gut. Aber es war sowieso eh nicht so spannend, da hattest du recht.
2: Ich bin neu dazugekommen und ich bin Jack White. Wie ich dazugekommen bin, könnt ihr jetzt hören.

0: Jetzt hör auf, Minecraft zu zocken.
1: Warum denn?
0: Du Sochti.
1: Na, warum denn? Sag doch.
0: Jetzt hör auf. Wir wollen irgendwas machen, nicht Minecraft zocken.
1: Ja, dann sag doch jetzt mal, was wir jetzt machen sollen.
0: Weiß ich nicht.
1: Hä?
0: Warte mal. Was war denn das gerade? Zeitmaschine, was machst du gerade? Zeitmaschine? Was ist hier los?
1: Hallo, Zeitmaschine.
2: Ja, was ist?
1: Was machst du gerade?
2: Ja, ich teleportiere euch nach Minecraft, wie ihr gesagt habt.
0: Wo sind wir denn jetzt? Warte. Oh, wir sind in Minecraft. Was machen wir? Ach so, ja, stimmt, die Zeitmaschine.
1: Irgendwas ist anders.
0: Ja, irgendwas ist anders.
1: Was ist denn anders?
0: Ja, dass wir in Minecraft sind halt.
1: Was ist in Minecraft?
0: Das ist eigentlich ein Computerspiel. Und ich wundere mich, wie wir überhaupt hier drin sein können.
3: Die Zeitmaschine war verwirrt durch... Ja, weil sie Minecraft gezockt haben und... Dadurch war sie verwirrt und hat sie in Minecraft gebracht. Und dann haben sie mich getroffen.
0: Wer bist denn du?
3: Was macht ihr in meinem Haus?
0: Also die Zeitmaschine hat uns hierher gemacht. Wegen einer Sache. Wegen dem da.
1: Er war's.
0: Der da war's.
1: Hör auf, mich zu zeigen.
2: Hör du doch auf mich zu zeigen.
4: Mensch, ey, die Jugend von heute.
3: Ich bin länger in Minecraft, wie ihr gerade. Ihr seid ja gerade hier gekommen, ja.
0: Zeitmaschine und ich will so schnell wie möglich hier weg.
3: Ich will auch weg, ich weiß halt, ich habe an meinem PC in meinen Lüfter gefasst und dann war ich auf einmal hier. Ich bin locker schon 3 Jahre hier. Und dann ist die Zeitmaschine durchs Dach gekracht und dadurch ist sie kaputt gegangen. Wir mussten sie reparieren mit einem Block. Um den Block zu bekommen, mussten wir Minecraft durchspielen.
0: Okay. Na, lass uns schnell abhauen. Ab in die Zeitmaschine.
1: Ja. Wie stellen wir das an, wenn das Ding kaputt ist?
0: Stimmt, das Ding ist kaputt gegangen. Na, willst du mitkommen oder?
3: Ja. Ich bin hier schon ganz schön lange, ja.
0: Okay.
3: Also.
0: Und wohin wollen wir reisen?
3: Weiß ich nicht.
0: Am besten die normale Welt erstmal.
3: Ja.
0: Und? Geh an! Wieso funktioniert das nicht?
1: Ja. Wir sind ja gerade durchs Dach gekracht. Ich glaube nicht, dass es sowas überlebt, so eine Zeitmaschine. Die ist, glaube ich, kaputt.

0: auf, also wieder anzukriegen. Habt ihr überhaupt schon mal Minecraft gespielt? Das dauert locker 10 Jahre gefühlt. Also ja, aber ich habe es noch nie durchgespielt.
1: Ah, okay. Als erstes müssten wir da in den Nether, Enderperlen, Blazewords holen. Und
0: hast du das Ganze schon?
1: Ja, und dann, nö, habe ich noch nicht. Dann müssten wir das noch alles zusammen craften und dann vielleicht noch so 10.000 Blöcke laufen.
0: Also ich weiß ja, wie wir da hinkriegen. Ich habe es nur noch nie durchgespielt.
2: Metalldetektor.
0: Nein, kein Metalldetektor.
1: Das Durchspielen war langweilig und hat lange gedauert. Das hat sehr lange gedauert und war sehr, sehr langweilig.

0: Wieder ein Tag vorbei und wieder ein Tag vorbei und
1: schon wieder ein Tag vorbei. Oh, wieder ein
2: das
1: Tag
2: nervt.
1: Nicht mehr.
3: Ich auch nicht.
0: Dinosaurier, scheiße. Schon wieder ein Tag vorbei. Und tatsächlich ist jetzt wieder ein Tag vorbei. Hey, Herbert, wollen wir pennen gehen?
1: Oh, gute Idee.
0: Wieder ein Tag vorbei.
2: Als wir das Spiel fast durchgespielt haben, war der Enderdrache da und hat uns alle fast getötet.
4: Das war aber erwartbar.
2: So, jetzt haben wir den Enderdrachen besiegt. Aber wir wissen noch nicht, wie wir, also was für einen Block wir brauchen.
3: Ja,
2: Und das steht auch nicht in meinem Buch.
1: Also alles steht in deinem Buch, außer welchen Block wir brauchen. Das ist doch nicht zu fassen.
2: Vielleicht müssen wir als erstes in die End-City gehen und da irgendwas finden.
1: Ja, was denn jetzt?
2: Irgendeinen Block halt.
1: Ja, genau. Die Frage ist ja, welcher Block? Und wie?
2: Wir probieren einfach jeden aus. Nachdem wir den Drachen besiegt haben, kamen am Himmel Buchstaben, auf dem Namen standen.
1: Oh, die Endcredits. Was sind Endcredits?
2: Das sind so überall, wo steht, wer das Spiel erstellt hat. So.
1: Oh, unten steht, was für ein Block wir brauchen.
2: Eine Schalker-Chest.
1: Ich habe keine Ahnung, was das ist.
2: Das können wir dir gleich erklären.
5: Ja, also wir brauchen also eine Schalker-Chest besteht aus zwei Teilen von Schalkern. Und die kann man aufmachen. Das ist wie eine Truhe.
2: Und man kann sie mitnehmen.
1: Wir werden Schalke töten.
5: Ja, wir werden Schalker töten.
1: Yay.
5: So, wir haben jetzt eine Schalker-Box. Und ab zur Zeitmaschine.
2: Als wir fertig waren mit Durchspielen, dann konnte ich endlich nach Hause. Wir hatten den Block da, konnten die Zeitmaschine reparieren. Dann konnte ich endlich nach Hause kommen.
1: Juhu!
6: Yippie!
2: Ja, endlich nach Hause kommen. Ja!
1: Geh, ab einbauen.
5: Wo müssen wir das eigentlich einbauen?
2: Weiß ich auch nicht. Einfach irgendwo anschließen.
1: Ich weiß.
5: Und zwar?
1: Da vorne oben rechts. Warte, ich mach das mal kurz. So. Gut gemacht.
5: Und ab in die Zukunft. Also in die Normalzeit.
2: Endlich nach Hause, ja.
1: Zurück in die Zukunft.
4: Nach einer ewig langen Suche habe ich endlich Richie Rich gefunden und wir haben uns entschieden, die anderen im Studio zu treffen, wenn sie auch die Idee hätten, uns vielleicht dort auch im Studio zu treffen. Und ich habe mich sehr, sehr gefreut, dass ich endlich Richie Rich gefunden habe und dass ich auch noch die anderen dann getroffen habe.
1: Richie!
2: Wer ist das?
1: Und der andere!
4: Weil ich so lange Rich Rich gesucht habe und er so lange verschwunden ist, sind wir irgendwie in ein Wurmloch oder sowas geraten und deswegen wird unsere Stimme etwas komisch klingen.
7: Hi Steffen, hi Herbert. Warte, was ist das da für ein Typ?
2: Ja. Ich? Ja. Jack White?
7: Hm, ich glaube, ich kenne ihn.
2: Ich weiß, ich klinge so wie Jack Black.
1: Wer ist denn das?
7: Du bist ein Klonproblem.
1: Habt ihr Lust, erstmal was zu

0: trinken.
1: Was denn? Ich auch.
0: Ich hab auch Hunger.
2: Ich auch.
1: Ich hab auch irgendwie Bock auf Döner.
3: Lass mal in der Zukunft Döner essen.
2: Ja, das ist doch eine gute Idee. Oder was haltet ihr davon, einfach mal in der Zukunft Döner zu essen?
3: Let's go, Jule.
4: Nur weil er einmal Zeitreisen konnte, heißt das nichts.
1: Schere.
0: Ob GTA 6 schon raus ist und wir könnten gucken, wie viel es kostet.
3: Ich habe eine Frage.
2: Wenn GTA 6 draußen ist, dann habe ich euch nicht versprochen gehabt, dass ich es euch allen kaufe.
1: Ich habe eine Frage. Wollten wir auch mal gucken, ob One Piece schön zu Ende ist?
5: Wir haben uns dann beschlossen, in die Zukunft zu reisen. Und übrigens, kleiner Funfact nebenbei, Jack White ist die ganze Zeit noch in dem Minecraft-Fieber drin und denkt, dass er immer noch in Minecraft drin ist.
3: Und ich habe mal eine Frage, warum ist da hinten eine Border?
2: Ah, du meinst wahrscheinlich eine Wand, ne?
3: Nein, eine Border.
0: Es ist die Wand.
3: Das ist die Border. Auf einer Border.
2: Du sitzt auf dem Stuhl.
3: Ich sitze auf einer Border. Auf einer Border.
2: Dass es keine Stühle gibt. In Minecraft, da wo der kommt? Ja, aber es gibt ja wohl doch Stühle. Und zwar Treppen. Weil Treppen kann man ja in Minecraft auch schon als Stühle nutzen.
3: Die sind aber sehr unbequem.
0: Und guck mal, er hat keine Ahnung.
3: Was ist ein Stuhl? Erklärt ihr es mir bitte.
2: Das ist das, wo gerade eine Frau sitzt. Ne?
3: Das ist eine Border.
5: Wir haben uns dann so entschieden, wenn wir in die Zukunft reisen, dass wir 100 Jahre in die Zukunft reisen, und zwar auch nach Berlin. Ja.

0: Mann!
1: Immer. Was war denn das?
0: Ich bin ein Döner!
2: Ich auch!
1: Ich bin ein Döner!
2: Macht schöner.
1: Nein.
0: Ich hab auch Hunger, aber habt ihr überhaupt Geld?
3: Bro, du bist hier der Reiche, du musst hier das Geld haben.
2: Ich hab kein Geld.
0: Ja, und?
3: Das war auch da. Aber warum hast du kein Geld mehr mit?
0: Ich weiß, was er hat, er hat Emeralds.
3: Oh mein Gott, der hat gecheatet, X-Rayer.
2: Nein. Doch, er hat mir alles durch Fletcher traded.
1: Hast du ein Emerald dabei?
2: Doch, ja, hier.
0: Nein.
1: Nee.
4: Und dann haben wir uns gefragt, wo man vielleicht so einen Döner finden könnte, so einen richtig lecker Schmacko-Dönerladen, und haben dann direkt einen Berliner gefragt.
5: Der nächste Dönerladen? Naja, weiter, also, na gut, okay, da müssen wir mal kicken. Also, ihr lauft erstmal geradeaus. Also, würde ich sagen, so mindestens 2 Kilometer. Und dann kommt aber rechts, kommt dann erstmal so eine Einbahnstraße. Aber dürft ihr ja rinlaufen als Passanten, als Fußgänger. Geht da rin und dann müsst ihr mal kicken, das ist nicht ganz einfach. Da ist nämlich gleich sowas wie so ein Kreiselverkehr, wo aber dann halt, ich glaube, so 5, 6 Straßen abgehen und dann ist es die dritte von links und da läuft er dann, da ist auch so ein Treppenaufgang. Und der ist ein bisschen schlecht ausgeleuchtet, aber jedenfalls da geht er hoch und dann müsste eigentlich auch schon denn der Dönerladen da sein. Ich habe jetzt wieder vergessen, wie er heißt, also könnte irgendwie sowas sein wie, ja, Baba Grill oder irgendwie sowas, glaube ich. Und da könnt ihr denn euch das schmecken lassen, Jungs, wa? Okay, all klar, dann hoffe ich, dass das klar soweit ist, wa?
2: Was wäre mit dem da hinten, wo ganz groß Döner draufsteht?
1: Das ist eine gute Idee.
0: Nein. Da werden verbrannte Kühe verkauft.
2: Ne? Ah, okay.
0: Weißt du, was ein Döner ist?
2: Brot mit Soße und Fleisch.
3: Wo, er weiß.
0: Also, da fehlt was.
2: Salat.
1: Ich mag ja meinen Döner mit nur Salat ohne Brot.
2: Oh. Das habe ich auch vergessen, Brot. Ich hatte doch recht. Ha!
4: Wir haben übrigens auch alle gemeinsam einen Döner bestellt, weil wir ziemlich ungeduldig waren und auch ziemlich hungrig.
2: Was kostet Döner?
3: Wir brauchen Döner.
1: Was kostet Döner?
6: Ja, ein Döner kostet 50 Euro.
0: Was? Warum so viel Geld, hä?
3: Ja, wieso so viel?
0: Scam uns doch nicht so direkt.
1: WTF?
0: Wen?
2: Das ist ja verrückt.
0: Ja, Inflation, hä?
4: Jack White wollte dann einfach mit Emeralds bezahlen, obwohl die ja ziemlich teuer sind und so weiter und so fort. Aber naja, er wusste sogar nicht mal mehr, was auf den Döner reingehört. Also das ist auch sehr, sehr creepy. Er wusste es nicht mehr, weil er 3 Jahre in Minecraft war.
2: Kann man auch mit Diamanten bezahlen?
0: Sind hier nicht in Minecraft. Warum bist du so?
3: 50 Euro?
0: Das ist nicht viel. Soll ich euch denn ausgeben?
3: Ja, bitte für jeden. Das wäre so gönnerhaft.
0: Wollt ihr noch mehr haben?
2: Ich nehme noch eine Cola.
0: Cola? Woher weißt du überhaupt, was Cola ist? Ja, gute Frage.
2: Weil das ein Bug in Minecraft war, da hat mal ein Villager Cola mir verkauft.
1: Dann hätte ich gern mal 7 hoch.
6: Döner könnt ihr haben, aber nur mit Zwiebel, Fleisch und scharfer Soße. Ihr seid so junge Lümmels, ihr arbeitet nämlich zu wenig.
0: Toll, der Mist, hä? Wer isst schon so welche? Also,
2: so was
0: das ist wirklich fast das Ungesundeste, bis auf die Zwiebel.
1: Das.
0: Und wer bist du eigentlich? Denkst du, du bist Friedrich Merz oder was?
1: Das ist ja Club der Merz, oder?
0: Oh, warte, nein, du hast was Schlaues gesagt. Nein, es gibt Anzeige.
6: Ja, also das Finanzamt hat mich gebastelt, ne? Dann war alles weg und Privatchat und so. Und jetzt muss ich meine Schulden abarbeiten. Das dauert nochmal 100 Jahre.
4: Weil Friedrich Merz uns so echt schlechte Angebote gemacht hat, mit nur Zwiebeln, Brot und ekelhafter Soße, hat dann Jack White eine sehr, sehr gute Idee gehabt. Und zwar, wir werden ihn einfach Mason, also so wie er es auch in Minecraft immer gelernt hat.
2: Ah ja, ich nehme mal meine Angel ihn raus und dann mace ich ihn. Chillig.
3: Oh, da wird er richtig fett disrespected.
0: Hat der Junge Skill?
2: Ja, gib uns jetzt langsam mal Döner. Sonst wirst du gemaced.
6: Ja, nö, ich mach euch den Döner so, wie ihr wollt.
4: Wir haben leider nicht nach GTA 6 gefragt, weil wir haben uns erst wieder daran erinnert, als wir dann aus der Zeitmaschine wieder raus draußen waren. Wir waren dann halt eben im Studio und wir wollten nicht nochmal reingehen, weil es war irgendwie schon ziemlich schrottig, dort drinnen zu sein. Und die Tage, die Sachen dort waren ziemlich anstrengend. Und ich hatte nicht nochmal Bock, Richie Rich zu suchen.

0: oder?
1: Wann also nach, ja, ja, nach aber wann nehmen wir eigentlich auf?
0: Es nimmt schon auf.
1: Ach so. Achtung, Achtung, eine Durchsage. Too Cool for School, bitte in eure Streaming-Dienste.

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1: Wir waren in der Stadt genau am Uniplatz und haben die Leute befragt.
0: Was ist dein Lieblingsort in Halle in den Sommerferien und warum?
2: Ich bin gerne auf der Peisnitz oder am See. Ja, ist nicht so einfach die Frage. Ich habe nicht so einen richtigen Lieblingsort, glaube ich.
0: Warum auf der Peisnitz oder am See?
2: Weil es die Möglichkeit gibt, in der Sonne zu sein und mit Freunden irgendwie sich eine schöne Zeit zu machen. Am See natürlich, um auch baden zu gehen. Einfach die freie Zeit genießen.
3: Ja, die Peisnitz.
0: Ja. Ja, weil man da sich genießen kann und so.
3: Ja, genau. Und auch der Hufeisensee. Das ist auch sehr schön.
4: Also ich wohne nicht in Halle, sondern in Leipzig. Das ist dann eine schwierige Frage. Ich glaube also, als jetzt teilweise mal in Halle Seiender, aber hier Studierender, mag ich die Peisnitz und die Brücke, die darüber zum Peisnitzhaus geht. Die finde ich einfach schön. Also es ist irgendwie schöner durchzufahren, egal ob Winter oder Sommer oder Herbst.
1: Was ist dein Lieblingsort in Halle im Sommer und warum?
5: Oh. Ich denke, mein Lieblingsort ist die Peisnitz, weil, ja, weiß nicht, da gehen halt irgendwie auch die meisten Leute hin und ich finde es halt gut, dass man da eben Natur hat, aber auch grillen kann und so weiter und viel Platz hat, um dann irgendwie auch noch dort irgendwie Spiele zu spielen und so Sachen aufzubauen, ja.
6: Die Ziegelwiese, weil das da halt, keine Ahnung, da kann man grillen, da kann man Football spielen, ist cool.
7: Definitiv am Saalestrand auf der Peisnitz, wenn man da entspannt schwimmen gehen kann.
8: Mein Lieblingsort in Halle ist der Hufeisensee, weil ich total gerne baden gehe und meinen Hund da mitnehmen kann.
9: Ich glaube nicht, dass ich es auf einen bestimmten Ort festlegen kann. Klar habe ich auch so ein paar Orte in Halle. Ich bin gerne am Stadthafen. Wenn ich wegfahre, dann sehr gerne in Richtung Harz, Sächsische Schweiz oder Ostsee.
10: Oh, zum Beispiel die neue Residenz, da gehen wir jetzt hin. Das ist mal sehr schön gestaltet und man kann sich dort schön ausruhen, hat angenehme Musik, ein bisschen Gastronomie und es ist ein ruhiger, grüner Ort.
0: Das, was man im Sommer halt so braucht, ja.
11: Genau. Ja. Was ist dein Lieblingsort in Halle?
12: Mein Lieblingsort in Halle im Sommer? Ich glaube, das ist das Gelände von der Rheilstraße 78. Ich finde, da ist man irgendwie in der Natur, obwohl man gleichzeitig in der Stadt ist. Und das gibt's nicht in allen Städten.
13: Was ist im Halle denn dein Lieblingsort?
14: Der Hufeisensee. Wenn man da so schön baden kann und ganz in Ruhe ist. Viele Schattenplätze sind da und der See ist ganz sauber.
3: Mein Lieblingsort in Halle ist die Peisnitz.
15: Ja, an der Pleise da. An der Pleise.
3: Peisnitz.
13: Warum denn?
15: Weil es da sehr schön ist und weil man da gut abhängen kann. Ja. Viel Grün.
16: Mein Lieblingsort? Es gibt ganz viele Lieblingsorte. Neulich war ich zum Beispiel in der neuen Residenz. Da ist auch so ein schöner Garten jetzt gestaltet. Das finde ich total chillig da. Da kann man sich gut erholen.
1: Boah, ich glaube, das reicht jetzt auch, weil es ist so warm. Jetzt hätte ich Lust auf dem Eis.

0: Bude.
1: Die Geräusche aufgenommen. Und ihr könnt auch raten. So.
2: Ich weiß es.
1: Das war das Fahrtklingeln.
0: Oh.
1: Was war denn das, was ihr gehört habt?
0: Eis? Lecken?
3: Keine Ahnung.
0: Oder war das was anderes?
1: Ich will auch Eis lecken.
0: Ja!
3: Ich weiß
1: was
3: es.
1: Was war denn das?
0: Naja.
3: Ich würde sagen, der Brunnen.
0: Oh, stimmt.
3: Wo die Kinder drin so. Plätschen. Plätschen. Spaden.
1: Ich denke auch, ja.

0: Was ist das?
1: Ein Klavier und eine Trompete auf dem Marktplatz.
2: Ich hab...
3: Oh, das könnte man aber schlecht hören.
4: Ein Rasseln?
1: Ein Fahrrad über Steine und Pflaster fahren.
5: Alter, du kommst aus Tietfahren.

0: Das war die Kirche.
1: Oh, danke schön.
0: Was ist das?
1: Klang der Zeit die Kinder an Spaß, aber was ist da? Was haben die gemacht? Hm.
2: Die sind rumgerannt.
0: Ja.
1: Geschrien?
0: Oder? Na klar.
1: Jei.
0: Das waren wir.
1: Okay.
3: Was hast du gemacht?
0: Ich hab Tom gejagt. Wir haben
4: Tom gejagt. Jetzt hört ihr Tipps von Kochtipps.
5: Ich hab so schön geschlafen und so tolle Sachen geträumt von Zuckerstückchenbergen und von einem Riesenmeer aus roter Limonade. Und jetzt wäre eigentlich Zeit für einen kleinen Happen Pappen, nicht wahr? Mein Elefantenbauch knurrt ja schon.
4: Bei uns gibt's manchmal Eierkuchen, dann Milchreis und Eierkuchen.
6: Oh, weißt du auch, wie das Rezept ist?
4: Ja.
6: Wie machst du die?
4: Erstmal zwei Eier. Dann 250 Gramm Mehl. Dann umrühren. Mixen mit dem Mixer. Dann
6: kommt auch noch Milch rein.
4: Ja.
6: Wie viel denn?
4: Halber Liter. Dann rühren wir das wieder um und ein bisschen Zucker rein. Und dann kommt Fett in der Pfanne rein. Mehl. Und dann warten wir das, bis es heiß ist. Und dann kommen die Eierkuchen da rein. Eine 10 Minuten oder weniger Minuten sind die Eierkuchen fertig, dann kommen die auf Toilette.
6: auf Teller.
4: Auf Teller. Und dann machen wir drauf Schokolade. Honig kann man da drauf machen. Oder kleine Erdbeermarmelade mit Pfefferminz drauf. Und ein neues Rezept, was ich selber ausgedacht habe. In die Eierkuchen Sonnenblumenkerne reinmachen. Dann schmeckt der Eierkuchen viel besser. Und oben noch ein bisschen Pfefferminzsuppe. Das schmeckt. Das habe ich gut.
6: Isst du da viel Eierkuchen oder isst du da wenig?
4: Viel, weil die lecker sind und süß.

0: Was ist das Lieblingsrezept im Sommer für dich?
1: Das Lieblingsrezept ist Erdbeerkuchen, frischer Erdbeerkuchen. Am Tag mit Pfefferminze drauf.
0: Gibt's auch da frische Schlagsahne?
1: Ja, extra noch am Rand so eine kleine runde Form von der Schlagsahne, in der Mitte Punkte und dann kommt noch in die Mitte noch mal größer und dann ein paar kleine Pfefferminze in die Seite drauf. Und in der Mitte auch Schlagsahne, dann mit Folie alles platt machen, dann ist der Kuchen außen schlagsahnig und dann können wir da auch kleine solche geriebenen Verlünnestückchen, die lang sind, so 2-3 Zentimeter so da lang schreiben.
0: Also Vanillezucker meinst du?
1: Ja.

Also es gibt ja Spiele, die man auch hier Kochküche für Kinder, selbstgemachte Kochküche aus Plastik und so. Da können die Kinder ja schon mal üben für ihre Kinder.

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1: Hallo und herzlich willkommen zum Widerhall. Gerade lief das Kinder- und Jugendradio und jetzt gibt es das abendliche Magazin von Radio Korax auf 95,9. Heute am Mikrofon für euch Ami. Wir werfen gemeinsam jetzt erstmal zusammen einen Blick auf einen neuen Beitrag der Sendereihe Ein Platz der Republik von Radio Korax. Einige Veranstaltungshinweise habe ich natürlich auch für euch dabei und danach geht es weiter mit einem Interview zu den Wahlprüfsteinen des Lebenstraums e.V. zur Landtagswahl in Sachsen-Anhalt. Euch wird dann noch ein neuer Vogel der Woche vorgestellt und außerdem beschäftigen wir uns mit der Frage, ob denn auch ein Kernkraftwerk Urlaub braucht. Anschließend gibt es dann noch einen Beitrag zu Montagsdemo in Bitterfeld-Wolfen und ein Interview zu Kundgebung in Halle, Kundgebungsreihe der freien Theaterszene zur Landtagswahl. Ja, und dann kann ich auch schon mal loslegen mit dem ersten Song, den ich für euch mitgebracht habe. Und zwar ist es nichts anderes als Respect von Aretha Franklin.

Radio Korax treibt es in verschiedene Regionen von Sachsen-Anhalt. Im Rahmen der Sendereihe Ein Platz der Republik war Radio Korax auch schon unter anderem in Wittenberg, Kalbe und Halberstadt. Kürzlich war Ein Platz der Republik auch in der Stadt Wettin-Lübbeyön und unter anderem auch im Ortsteil Littewitz der Ortschaft Neuz-Littewitz. Dort hat sich Radio Korax umgehört und mit zwei jungen Menschen gesprochen.

Hallo, gerade bin ich in Lettewitz. Ich treffe gleich zwei junge Menschen, die frisch aus Land gezogen sind. Was die beiden zu diesem Ort hier denken und was sie fühlen, das erfahrt ihr gleich.

0: Also in dem Dorf würde ich das Lebensgefühl als etwas eingeschlafen, aber trotzdem mit viel Zusammenhalt beschreiben. Aber der Ort, wo ich spezifisch wohne, das Hausprojekt, das wir jetzt echt frisch gegründet haben, ist das Lebensgefühl einfach super befreiend. Ich habe das Gefühl, es ist ein Ort, wo ich einfach so sein kann, wie ich bin. Ich hatte viele Ängste, aufs Dorf zu ziehen, weil ich das persönlich gar nicht kenne. Und ganz viel, vor allem Angst davor, dass es keine Anonymität gibt, dass man immer bewertet wird und dass man weiß, dass die Menschen im Dorf über einen reden. Aber dadurch, dass echt viel positive Rückmeldung kam, positives Feedback, die Leute mit einem ins Gespräch gekommen sind, fühlt sich das Ganze eher familiär als es judgmental an. Ich würde sagen, das Spezifische an diesem Ort ist, dass es doch schon sehr nah an der Stadt dran ist. Es ist so 10 Minuten von Halle entfernt mit dem Auto, aber es sich trotzdem anfühlt, als wäre es eine ganz kleine, eingeschweißte Gemeinde und Kommune. Und vor allem hatte ich viel Angst hinzuziehen, weil ich nicht so super konform aussehe. Man sieht mir einfach an, wenn man mich sieht, dass ich alternative Werte vertrete, und hatte da Angst, auf ganz viel Ablehnung zu stoßen, aber habe auf sehr viel offene Arme bin ich gestoßen. Und die Menschen, die bei uns leben, würde ich vor allem als kauzig, aber mit großem Herz beschreiben. Oft waren die ersten Interaktionen so, dass ich mir gedacht habe, was waren das denn jetzt für Weirdos? Also, okay, mal schauen, wie das mit denen wird. Und dann innerhalb von den 3 Monaten, die wir jetzt gerade da wohnen, doch schon ein enges Band mit einigen aufgebaut habe und ganz viel vor allem so Nachbarschaftsliebe kennengelernt habe in Form von viel Lob, viel Anerkennung für die Sachen, die wir auf dem Hof machen, und auch in Form von so Geschenken. Also ich glaube, was sehr beschreibend ist, dass ich mit abgelatschten Schuhen rumgelaufen bin und ich dann angesprochen wurde, wie ich denn rumlaufe. Und ich dachte erst, okay, ist das jetzt als Beleidigung gemeint? Ich dann aber gefragt wurde, welche Schuhgröße ich denn hätte. Und ein paar Stunden später der Mensch wiedergekommen ist und mir dann einfach ganz niegelnagelneue Schuhe geschenkt hat, dass ich halt nicht in so abgelatschten Tretern rumlaufen muss. Und ich habe mich total gefreut, und ich glaube, das ist das, was den Ort ausmacht. So am Anfang erstmal eine Berührungsangst, sehr viel Kauzigkeit. Und je näher man sich aber wird, umso mehr merkt man, dass die Leute aufeinander schon Acht geben.
1: Orte zum Zusammenkommen sind auf jeden Fall der Tante-Emma-Laden. Da sitzen immer Menschen, die auch gerade nicht dort einkaufen und spielen Spiele zusammen und knetschen miteinander. Aber auch der Dorfplatz, da finden sich oft Leute ein. Vor allem, wenn so das Bäckerauto kommt, finden sich da einige zusammen. Aber auch einfach unterwegs am Gartenzaun findet einiger Schnack statt. Aber es ist jetzt nicht so, dass es so diesen einen Ort gibt, wo man irgendwie regelmäßig hinkommen kann. Aber der ist, glaube ich, am Entstehen. Ich glaube, dass diesem Ort oder der Region vor allem fehlt, dass es einfach so ein klares Angebot gibt, dass immer mittwochs die Dorfkneipe offen hat, wo irgendwie Skat gespielt wird oder so. Oder der Hof hat dann und dann geöffnet, da kann man zusammen Fahrräder reparieren oder Workshops zusammen gestalten. Und ich sehe das aber sehr am Entstehen.

0: Wie schätzt du die politische Gemengelage vor Ort ein? Das ist für mich schwierig zu beantworten. Ich habe das Gefühl, wir wurden offen willkommen geheißen, aber man merkt schon, dass es auch Faschos im Ort gibt. Also auch wenn einige Leute zu uns sehr nett waren und vor allem die Leute, die den Ort aktiv mitgestalten, sieht man trotzdem die Leute mit schwarzen Sonnen-T-Shirts. Uns wurden auch schon Hitlergrüße entgegengeworfen. Und allgemein habe ich auch viel Angst. Also zum Beispiel hat ein Hund vor unserem Tor gekackt und ich habe das nicht gewertet wie, okay, da hat halt jemand nicht aufgepasst, sondern direkt wie so eine Sache wie, warum bei dem einzigen linken Haus im Dorf liegt ja dieser Kackhaufen rum? Und manche Stellen machen einen ein bisschen Angst, aber ich habe das Gefühl, mich doch schon wohl zu fühlen. Ein paar Orte weiter ist das Ganze nicht so. Da habe ich mich schon aktiv unwohl gefühlt beim Einkaufen im Supermarkt. Leute mit klar rechten Klamotten, die einen böse angucken und einem das Gefühl geben, die wollen gar nicht, dass man da ist und dass alles so bleiben soll, wie es ist. Reichskriegsflaggen, die hängen, schwarze Sonneflaggen, die hängen. Aber direkt bei uns ist es für mich noch voll in Ordnung. Ich glaube, dass es auch viel ausmacht, dass man die Leute kennenlernt und viele Menschen Abziehbild Antifa von der Bild kennen, aber beim direkten Gespräch merken, okay, die haben vielleicht gefärbte Haare und leben ihr Leben anders als ich, aber eigentlich sind es voll stabile Menschen und die sind ja nicht solche, wie ich sie aus der Bild kenne. Und ich glaube, der direkte Kontakt macht da viel, aber verbohrt in den Köpfen ist, glaube ich, doch auch bei uns noch ein anderes Bild. Ich glaube, es ist ganz viel hervorgerufen dadurch, dass es keine kulturellen Angebote der linken Seite gibt. Also beim Public Viewing werden Deutschlandflaggen geschwenkt, aber es gibt nicht einen direkten kulturellen Austausch und wenig migrantisierte Leute im Dorf, wo alte Menschen checken können, dass das, was sie in der Tagesschau sehen oder das, was sie in Zeitungen lesen, vielleicht auch Schwachsinn ist und nicht auf alle zutrifft. Und das merkt man schon auch bei vielen Interaktionen ein bisschen durchschimmern.
1: Was ich bis jetzt gespürt habe, ist dieses klassische Landsterben, dass halt die Bevölkerung auf dem Land überaltert und irgendwie fehlt, dass jüngere Leute nachkommen, die gewisse Sachen auch wiederbeleben oder alten Leuten auch irgendwie weiterhelfen. Und dadurch gibt es halt auch kein Jugendangebot. Also die Jugend, die wir bis jetzt getroffen haben, war auch krass rechtsorientiert, weil es halt einfach wenig anderen Input gibt oder auch keine aktiven Treffpunkte. Und ich glaube, dass das auch einfach ist, was fehlt. Und mit diesem Fehlen der Jugend, die irgendwie nachkommt oder allgemein junge Menschen, kann sich auch wenig weiterentwickeln.

Also mein Local Hero in Lettewitz ist auf jeden Fall Marianne. Sie ist eine Frau, die schon im Rentenalter ist und ihr ganzes Leben schon in diesem Ort verbringt und uns so herzlich und liebevoll willkommen geheißen hat und mir einfach so einen richtig schönen Start auf diesem Dorf ermöglicht hat. Sie kommt voll oft einfach so zwischendurch vorbei, fragt, wie es uns geht, wie wir vorankommen, erzählt von ihrem Leben, schenkt uns Stauden, füttert uns Erdbeeren, während wir am Arbeiten sind. Und es macht mich einfach jedes Mal glücklich, sie zu sehen und alles, was sie uns an Reflexion irgendwie an Resonanz entgegenbringt, ist einfach nur positiv. Und ich finde das richtig krass an ihr, dass sie ihr ganzes Leben auf diesem Dorf verbracht hat und trotz dessen so offen ist und liebevoll. Und ich glaube, das bekommen wenig Menschen hin.

0: Ihr hörtet gerade die Eindrücke und Begegnungen von zwei jungen Menschen, die frisch aufs Dorf gezogen sind. Um genauer zu sein, Lettowitz in Wettin-Lübbejün.
1: Genau, ein Gespräch mit zwei jungen Menschen im Ortsteil Lettowitz der Ortschaft Neuz-Lettowitz in Wettin-Lübbejün im Rahmen der Sendereihe Ein Platz der Republik. Die Live-Sendung zu Wettin-Lübbejün wird am Samstag, dem 29. August zwischen 16 bis 18 Uhr im Programm von Radio Korax zu hören sein. Die nächste Sendung, diesmal aus Salzwedel, gibt es diese Woche schon am Samstag, dem 18. Juli zwischen 17 bis 19 Uhr im Programm von Radio Korax. Und genau, passend zu dem Beitrag, vielleicht kann man das auch so ansehen, habe ich euch einen Song mitgebracht, wieder etwas älter. Ich bin gerne nostalgisch bei Musik und höre mir dann doch schon Songs an, die ich als Kind gar nicht so richtig realisiert habe, sondern dazu einfach gevibed habe. Ich habe ein bisschen Punkrock von der Punkrock-Band The Offspring mit, und zwar The Kids Aren't Alright.

The Kids Aren't Alright von Punkrock-Band The Offspring. Was sonst so noch bei Kids abgeht, können wir uns auch gleich in einem anderen Song anhören, und zwar von Jonas Brothers. Ich habe ja gerade schon erwähnt, dass ich beim Musikhören gerne nostalgische Sachen höre, und ich kann mich ungefähr erinnern, wo es bei dem nächsten Song, worum es ging als Kind, aber jetzt, wo ich ein bisschen älter bin und auch die Sprache vielleicht ein bisschen mehr verstehe als jetzt eine 7-Jährige, wessen Muttersprache jetzt nicht Englisch ist. Kids of the Future, da geht es, ich glaube, sie haben das Lied für einen Kinderfilm gemacht, und zwar Meet the Robinsons. Das war ein Cartoon und soll ein bisschen futuristic sein, soweit ich mich noch erinnern kann. Die Melodie fand ich aber sehr interessant, ist von dem Song Kids of America inspiriert, wenn ich etwas übernommen. Genau, und da hören wir mal jetzt rein.

Boah, Jonas Brothers. Also jetzt nach, ich weiß gar nicht, wie lange das her ist. Ich würde jetzt einfach grob 15 Jahre sagen, wenn ich es immer noch höre, finde ich es extrem catchy. Und was ich auch catchy fand, war ein Artist, was mir auf TikTok begegnet ist. Also weil ich beim Doomscrollen ein bisschen nach Gitarren-Tutorials geschaut habe, weil das auch extrem viel zu lange her ist, dass ich mal ein Instrument in die Hand genommen habe. Und so ein bisschen Jazz und Pop interessiert bin ich ja persönlich schon. Deshalb diese, ja, kreuz und quere Mischung, was ich für euch dabei habe. Auf jeden Fall habe ich Natalie Jinju entdeckt auf TikTok, die von sich aus behauptet hat, dass die Chords ihrer Song All the Time ja so easy sind. Ja, ich habe dadurch auf jeden Fall Krüppelfinger bekommen und den Song nicht hinbekommen zu spielen. Aber fünfmal in Schleife zu hören, das konnte ich mir schon geben. Deshalb hören wir auch da jetzt mal rein und ich hoffe, euch gefällt der Song genauso, wie er mir gefällt.

0: Jazzy Poppy All the Time von Natalie Jinju. So, und jetzt nach diesem Groove geht es auch direkt weiter zu Veranstaltungen und Terminen, würde ich sagen.
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0: Im Institut für Musik Halle gibt es heute Abend Live-Musik zu erleben. Von 18.30 Uhr bis 19.30 Uhr findet das Konzertexamen Gitarre im Haus 2 statt. Im Anschluss sind von 19.30 Uhr bis 21 Uhr die Abschlussprüfungen für das Lehramt im Hauptfach Gesang im Haus 2 des Händel-Haus-Karrees geplant. Ansonsten habe ich für euch eine Filmempfehlung mitgebracht. Unter anderem könnt ihr euch heute Abend den Film Aisha Can't Fly anschauen im Sasi-Kino. Der Film folgt dem Existenzkampf einer 26-jährigen sudanesischen Migrantin in Ägypten. Sie arbeitet in Kairo für einen Pflegedienst und wird täglich Zeugin von Konflikten zwischen afrikanischen MigrantInnen und lokalen Gangs. Um 19 Uhr geht das Ganze los in der kleinen Ulrichstraße 22. Morgen Abend gibt es in Halle Neustadt eine kunstpolitische Kundgebung oder vielleicht auch besser gesagt eine Kunstgebung von AkteurInnen der freien Theater- und Kulturszene in Halle zur Kunstfreiheit. Mit Kinderschminken, einer Wutecke sowie live gespielten Songs und Reden will das Theater Apron vor allem eines, und das ist, mit Menschen ins Gespräch zu kommen. Um 17 Uhr geht es dann los in der Neustädter Passage 13. Und solange wir hier über Theater reden, ist auch erwähnenswert, dass ihr euch ab morgen Abend vom neuen Schauspiel Leipzig in das Jahr 1600 versetzen lassen könnt. Mit einem alten Musikensemble, historischen Tänzen sowie elisabethanischen Kostümen und Requisiten wird Shakespeares Stück Much Ado About Nothing aufgeführt. Das Ensemble besteht aus internationalen und lokalen Schauspielerinnen und Schauspielern, die durch ihre Ausdrucksweise die Geschichte des Stücks und Shakespeares Sprache auch einem Nicht-Mutter-

Nur ein bisschen medieval. Ja, Phineas, ich nenne ihn gerne immer, weil so wenig Leute von ihm was wissen. Das ist der Bruder von Billie Eilish. Und es hat ultra lange gedauert, dass ich gecheckt habe, worum es eigentlich bei dem Song geht, was sich eigentlich nicht so schwer schließen lässt, wie so viel ich Zeit gebraucht habe dafür. Auf jeden Fall geht es unter anderem da bei dem Song um Cancel Culture und das wird so ein bisschen verglichen mit dem Mittelalter. Zwar ist es jetzt nicht mehr so brutal, aber ausgeschlossen von sozialen Kreisen kann man schon sehr schnell. Das nächste Song hat damit eher weniger zu tun, aber ich bin mir sicher, das wird auch eine Weile Zeit nehmen, dass ich realisiere, worum es denn eigentlich bei dem Song geht. Ich finde, man kann sehr gut trotzdem dazu viben. Das Lied ist von Foxtide. Die Band gibt es zwar schon seit 7 Jahren, aber ich habe das Gefühl, so ein bisschen gesehener werden sie jetzt erst langsam. Und ja, was sie von sich so erzählen, ist, dass sie keine perfekte Musik machen wollen und eher das machen, was ihnen gefällt und worauf sie gerade Bock haben. Aber sie mixen auch so ein bisschen die Rock-Vibes von den 2000ern, aber experimentieren auch gerne mit moderner Pop. Das nächste Lied heißt Chaos von Foxtide und wir hören mal rein.

0: Es sind nicht einmal mehr 2 Monate bis zur Landtagswahl in Sachsen-Anhalt. Und damit ist es Zeit, sich mit den Wahlprogrammen der Parteien zu beschäftigen. Das dachten sich auch die 16 Teilnehmenden des politischen Bildungsworkshops Halle behindert. Sachsen-Anhalt hat die Wahl. Die Teilnehmenden mit unterschiedlichsten Behinderungen kamen aus ganz Sachsen-Anhalt und konnten die Themen, nach denen sie die Parteien zur Landtagswahl bewertet haben, selbst festlegen. Unterstützt wurden sie dabei von Professor Dr. Andreas Petrick und Dr. David Jahr von der Martin-Luther-Universität Halle-Wittenberg sowie dem Lebenstraum e.V. Gefördert wurde das Projekt von der Aktion Mensch. Genau vor einer Woche erschienen dann die Ergebnisse des Workshops. Wie viel Inklusion und Teilhabe steckt denn nun also in den Parteiprogrammen? Über den Workshop und die Ergebnisse sprach Malte von Radio Korax mit Marc Dietzel vom Verein Lebenstraum aus Halle. Zuerst wurde er gefragt, woher denn der Impuls für diese Wahlprüfsteine kommt.
1: Der Impuls kommt ganz klar aus dem, also am 5. Mai ist der Europäische Protesttag zur Gleichstellung von Menschen mit Behinderung und das ist ein Tag, der ja traditionell irgendwie dafür genutzt wird, für die Belange von Menschen mit Behinderung Aufmerksamkeit zu schaffen. Und ja, was wir so gemacht haben in den letzten Jahren war, ja, Menschen mit Behinderung zu, also wir haben eine Demonstration ins Leben gerufen und da im Prinzip so die Themen schon mal, die die Leute beschäftigen, auf die Straße zu bringen. Und dieses Jahr hatten wir dann die Idee, es steht ja eine Landtagswahl an und wir haben gemerkt, so gut, die Themen kommen jetzt irgendwie gerade gar nicht so in der Berichterstattung vor und es ist einfach total schwierig, da so die Informationen überhaupt zu finden. Und dann dachten wir uns, okay, dann suchen wir uns vielleicht irgendwie Partner und gucken mal auf die Wahlprogramme, weil die dann tatsächlich im Mai ja schon auch fast alle vollständig vorlagen. Und dann haben wir gesagt, okay, wir wollen das jetzt aber nicht, ja, dass wir das jetzt irgendwie groß einordnen, sondern dass wir gucken, was beschäftigt denn überhaupt Menschen mit Behinderungen, weil wir nicht über die sprechen möchten, sondern mit denen sprechen möchten und ihre Stimmen und ihre Interessen auch abbilden möchten.
2: Absolut. Also seid ihr dann mit 16 Personen mit unterschiedlichen Behinderungen zusammengekommen und habt gemeinsam quasi über die Wahlprogramme drüber geschaut?
1: Genau, also wir haben ganz breit eingeladen und haben uns auch total gefreut, was da an Rückmeldungen kam. Wir hatten jetzt einerseits hier in Halle so ein bisschen eingeladen und es ergab sich dann aber, dass tatsächlich das ganz gut gestreut wurde durch ganz Sachsen-Anhalt. Also wir hatten eine Gruppe aus Magdeburg zum Beispiel da und hatten dann am Ende wirklich eine sehr diverse Gruppe, also so wirklich auch mit unterschiedlichsten Hintergründen. Also das waren Leute, die teilweise noch DDR-Sozialisation erlebt haben, ganz junge Leute, Leute, die irgendwie auf dem ersten Arbeitsmarkt arbeiten gehen, Leute, die in Rente sind, Leute, die in Werkstätten sind. Und das war auf jeden Fall sehr spannend, auch so die Breite zu haben, also die Breite an Themen da auch, die da auch eine Rolle spielen.
2: Mhm, absolut. Ja, und jetzt natürlich zur Frage, die uns irgendwie alle interessiert. 7 Parteien, die zur Landtagswahl in Sachsen-Anhalt antreten, wurden nach 11 unterschiedlichen Themen bewertet, eben ob sie Menschen mit Behinderung und ihre Wünsche berücksichtigen. Erstmal ganz grob, welcher Trend deutet sich da ab?
1: Also ja, wir haben jetzt nicht unbedingt eine Bewertung vorgenommen. Das würde ich gleich nochmal mit einschieben, okay, weil ich habe ja gerade berichtet, dass wir auch wirklich eine diverse Gruppe haben. Und ja, also wenn man mal mit 16 Leuten aus verschiedensten Hintergründen irgendwie zusammensitzt, merkt man relativ schnell, also da sind sich nicht alle einig zu allen Themen. Und nur weil Menschen irgendwie eine Behinderung haben, ist das natürlich genauso. Das war dann ganz spannend zu sehen. Auch, also wir hatten natürlich so ein paar Themen irgendwie vorbereitet, wo wir dachten, okay, das könnte vielleicht irgendwie interessant werden. Es ist dann aber tatsächlich so gekommen, dass wir gemerkt haben, also so die Diskussionen und die Argumente, die da hinhergeworfen wurden, die bildeten auch tatsächlich das ganze Spektrum irgendwie ab. Der Workshop, der lief 2 Tage lang. In diesen 2 Tagen, wir haben den ersten Tag, haben wir tatsächlich einfach so ein bisschen darüber gesprochen, was ist Politik überhaupt? Und der Professor Dr. Andreas Petrick, der hat so ein Planspiel, die Dorfgründung. Und das wird halt dazu genutzt, um so auch in der Vorstufe von was Politischen, man macht im Prinzip eine Traumreise und es geht darum, mal zu erkennen, was ist denn überhaupt politisch? Und dann geht es halt eben drum, man kommt in ein Dorf, Und in diesem Dorf gibt es natürlich verschiedene Hütten und was weiß ich was. Es gibt verschiedene Aufgaben, die gelöst werden müssen. Es gibt erstmal überhaupt, wie werden Entscheidungen getroffen? Und das lässt man dann laufen, moderiert das so ein bisschen und da stellt sich dann heraus, so, ah, okay, wer steht denn wo politisch? Einfach aus seinen Grundüberzeugungen heraus. Von dem ausgehend haben wir dann mit den Teilnehmenden darüber gesprochen, was für Themen die überhaupt interessieren, auch so in diesem politischen Prozess und was ist denen wichtig? Und da sind wir auf 6 Themen gekommen, die den Teilnehmenden wichtig waren. Und das waren zum einen Inklusion und Schule, Werkstätten und Arbeitsmarkt, Energie und Windkraft, Migration und Bezahlkarte, Sicherheit und Strafen und Geld und Steuern. Und genau so diese letzten 4 Themen, das sind ja jetzt nicht unbedingt Themen, die explizit für Menschen mit Behinderung irgendwie, ja, was nur die betrifft, sondern was irgendwie auch alle betrifft. Das war für uns auch total spannend zu sehen. Gerade so das Thema Sicherheit und Strafen ist natürlich auch ein Thema, was sehr präsent ist bei den Teilnehmenden, weil es ist eine vulnerable Gruppe. Die sind einfach auch anders auf Sicherheitsorgane etc. angewiesen. Natürlich ist denen das wichtig. Das konnten wir von außen aber gar nicht so erstmal überhaupt sehen. Und das war total spannend. Dann haben wir nochmal so ein paar Themen, die wir auch vorbereitet hatten, die so eher die Lebenswelt von denen auch direkt her betreffen, nochmal mit reingenommen. Der Trend, den wir gesehen haben, oder was für uns auf jeden Fall erstmal sehr krass war, war die Zugänglichkeit der Informationen, also die Wahlprogramme, die wir da angeguckt haben, da war keins in leichter Sprache irgendwie verfügbar und das ist ja natürlich schon erstmal überhaupt ein Ausschluss. Also wenn die Leute überhaupt nicht verstehen, worum geht's da in dem Wahlprogramm, dann ist es auch total schwierig, sich da eine Meinung zu bilden. Ja, sonst haben wir halt gemerkt, gerade bei diesen ganzen Themen, so linksliberaleren Parteien vertreten Positionen der Inklusion und die konservativeren Parteien eher nicht. Es ist dann tatsächlich halt, wenn man auf die einzelnen Positionen halt guckt, schon krass auch zu sehen, woher das kommt, wie Themen auch abgeleitet werden. Das war auf jeden Fall spannend zu sehen, aber man kann jetzt auch nicht sagen, es gibt die eine Partei, die die Interessen vollständig vertritt oder eine Partei, die da komplett rausschlägt, weil es natürlich auch einfach unterschiedliche Meinungen da halt gibt, auch in der Gruppe.
2: Absolut. Ich meine, du hast schon auf die Themenfindung jetzt so ein bisschen dies angesprochen. Was ich interessant finde, ihr habt ja die Themen eben nicht vorgegeben, sondern genau, eben gemeinsam mit den Teilnehmern diese Themen irgendwie herausgearbeitet. Und da sind am Ende dann ja auch zum Beispiel so Themen wie Windkraft oder Energie für mein Verständnis jetzt nicht klassische Themen der Inklusion. Was denkst du, woher kommt denn das Interesse an so spezifischen Themen bei den Teilnehmenden?
1: Oh, das sind einfach Sachen, die die Leute natürlich auch beschäftigen. Das ist ja immer das, wo wir in der Arbeit auch merken, den Leuten wird so ein allgemeines politisches Verständnis und Interesse irgendwie auch abgesprochen. Aber wenn man dann halt mal über diese Themen spricht, merkt man auf einmal so, da sind ganz starke Meinungen auch vorhanden und die können auch verargumentiert werden. Und selbst wenn man halt irgendwie in der Sprache Schwierigkeiten hat, die vielleicht auszudrücken, aber die Meinung ist trotzdem da. Das ärgert uns ja auch immer so in der Betrachtung von Menschen mit Behinderung, dass die immer so wie Kinder und man muss die irgendwie führen und man muss denen irgendwie alles zeigen und denen die ganze Zeit alles irgendwie vorgeben. So, das ist halt nicht so. Die Leute haben eine eigene Meinung, die Leute beschäftigen sich politisch, die haben politische Meinungen und politische Vorstellungen und Grundwerte, die sind eben genauso unterschiedlich und es ist, naja, so wichtig wie banal. Es sind einfach Menschen, die zurechnungsfähig sind und die auch hinter ihrer Meinung stehen können und das verargumentieren können.
2: Ja. Also Menschen mit Behinderung, aber das Thema Behinderung ist nicht lebensausfüllend, sondern natürlich einfach viele andere Themen sind natürlich genauso wichtig.
1: Genau.
2: Oder wichtiger teilweise auch.
1: Genau, die Behinderung ist ein Teil davon.
2: Ja, genau, also so. Ein Teil des Lebens, aber nicht das Leben selbst.
1: Genau.
2: Du hast schon über die Schwierigkeit teilweise mit Sprache gesprochen. Du hast auch schon angeschnitten, dass die Parteiprogramme einfach überhaupt erstmal an Informationen zu kommen, sich teilweise als sehr schwierig gestaltet. Gibt es denn auch Parteiprogramme von einzelnen Parteien in einfacher Sprache? Wenn ja, von welchen denn? Und warum gestaltet sich denn grundsätzlich es so schwierig für Parteien, ihre Parteiprogramme einfach in einfacher Sprache im Endeffekt rauszugeben, dass das auch jeder versteht?
1: Ah, das ist ein guter Punkt. Also zum Zeitpunkt der Veröffentlichung und als wir uns eben damit beschäftigt haben, lag noch nichts vor. Was ich weiß, ist, dass die SPD zumindest da auf dem Weg ist und das auch noch veröffentlichen möchte. Das ist zumindest von denen, wo ich weiß, und dass die Grünen da auch Interesse dran hatten. Ja, woran das liegt, das ist eine gute Frage. Also so, das ist, also man kann sich es irgendwie gar nicht vorstellen. Landeszentrale für politische Bildung, die gibt zumindest eine, also wie läuft die Wahl ab und was wird gewählt, in leichter Sprache, so ein Ratgeber quasi raus. Ja, aber diese Wahlprogramme, dass die da nicht vorliegen, ist wirklich so ein Ding, weil da ist ja meiner Meinung nach auch einfach so ein Riesenpotenzial, was da auf der Straße gelassen wird. Auf der einen Seite natürlich Menschen, die ganz direkt davon profitieren, die vielleicht jetzt nicht so ein hohes Deutschlevel haben, um diese ganzen verklausulierten Sachen irgendwie lesen zu können. Aber ja, wenn man mal Wahlprogramme gelesen hat, weiß man ja auch, wie kompliziert das manchmal auch ausgedrückt wird. Wahrscheinlich auch einfach wegen einem juristischen Hintergrund, aber so diese Informationen wirklich einfach mal ganz klar und einfach auszudrücken, hilft jedem.
2: Ja, Verklausulierung ist ja leider oft so ein bisschen das Problem in der Politik, sagen wir so. Ich würde gerne noch einmal in die Zukunft blicken. Inklusion sollte ein großes Thema sein. In Deutschland ist es teilweise auch, aber vielleicht auch noch nicht genug. Was wäre dein Wunsch an die politischen Parteien in Sachsen-Anhalt in Sachen Inklusion?
1: Puh, ja, das ist jetzt natürlich eine gute Frage. Also realistischerweise sind wir gerade an einem Stand, wo es gar nicht darum geht, Konzepte wirklich weiterzuentwickeln und eine Inklusion im wahrsten Sinne irgendwie also weiter auszubauen und weiterzuentwickeln, sondern gerade kämpfen wir irgendwie schon darum, einen Status quo zu halten. Und das ist halt natürlich eine nicht so eine optimale Ausgangslage für das Leben von ganz, ganz vielen Leuten. Und ich würde mir wünschen, dass Sachsen-Anhalt sich ganz konkret auch an das BTHG, also das Bundesteilhabegesetz, hält, das konsequent weiter ausbaut und eben auch die entsprechenden Leute, um die es geht, auch mit an den Tisch kommen, beziehungsweise dass ihre Stimmen da auch gehört werden und ja im Sinne der UN-Behindertenrechtskonvention nichts über uns ohne uns. Das ist, glaube ich, so das Allerwichtigste, weil ich sitze jetzt auch hier nur als, sag ich mal, ein Abgeordneter von einem Verein, der Menschen mit Behinderungen irgendwie begleitet. Aber ich bin jetzt auch gar nicht so direkt davon betroffen. Und deswegen würde ich mir einfach wünschen, dass eben auch die Leute zu Wort kommen und gehört werden und halt nicht so infantilisiert werden, dass denen da irgendwie die Kompetenzen abgesprochen werden, auch für sich selber zu sprechen.
0: Das sagt Marc Dietzel vom Verein Lebenstraum aus Halle. Radio Korax sprach mit ihm über die Ergebnisse des politischen Bildungsworkshops Halle behindert, Sachsen-Anhalt hat die Wahl. 16 Teilnehmende mit unterschiedlichsten Behinderungen aus ganz Sachsen-Anhalt haben mit Unterstützung von Professor Dr. Andreas Petrick und Dr. David Jahr von der Martin-Luther-Universität Halle-Wittenberg sowie dem Lebenstraum e.V. Wahlprüfsteine für die Landtagswahl in Sachsen-Anhalt erarbeitet. Die Ergebnisse im Überblick findet ihr auf der Homepage des Lebenstraum unter www.lebenstraum-verein.de oder auf der Instagram-Seite @lebenstraum. So, ich habe euch jetzt einen älteren Song wieder mitgebracht, das heißt The Reckoning Song. Es könnte sein, dass der ein oder andere das schon kennt. Es ist ein sehr, ja, wie soll man das denn sagen, ich würde melancholischen Volkssong sagen. Und ich weiß gar nicht, wie ich den Song damals entdeckt habe. Ich glaube, das wurde gecovert von irgendjemanden, fast sogar Melanie Martinez, würde ich jetzt behaupten. Das war natürlich ein ganz komplett anderes Style, aber als ich dann 6 Jahre später das Original mir angehört habe, war ich sehr gefesselt davon. Und ja, genau, wir hören mal rein.

0: Vogel der Woche.
1: How do you know they're all female? Has somebody gone in the park and pulled out the dinosaur skirts?
2: We control their chromosomes. It's really not that difficult. All vertebrate embryos are inherently female anyway. They just require an extra hormone given at the right developmental stage to make them male. We simply deny them that.
3: Deny them that?
4: John, the kind of control you're attempting is, it's not possible. Listen, if there's one thing the history of evolution has taught us, it's that life will not be contained. Life breaks free, it expands to new territories, and it crashes through barriers painfully, maybe even dangerously, but, well, there it is.
5: There it is.
6: You're implying that a group composed entirely of female animals will breed?
4: No, I'm simply saying that life, finds a way.
0: Jahre ist es her. Ein paar Wochen lang war dieser Film in den amerikanischen Kinos. Insgesamt sollte er über $1 Milliarde einspielen. Die Rede ist von Jurassic Park im Jahre 1993 released. Und warum das auf so ein starkes Interesse kam, lag wohl nicht nur an den gut animierten Dinosauriern, sondern auch an der Idee, dass es etwas gibt, was sozusagen außer Kontrolle geraten kann, aber nicht, weil ein Zaun sozusagen nicht mehr unter Strom steht, sondern weil da Evolution am Werk ist und eben der Mensch das alles nicht so ohne weiteres beherrschen kann, was evolutionär irgendwann sich seinen Weg gebahnt hat, beziehungsweise immer seinen Weg bahnen wird, wie uns hier einer meiner Lieblingsschauspieler gerade zum Besten gab. Ja, und so ist auf den ersten Blick unser Vogel der Woche gar nichts Besonderes. Die Aldabra-Weißkehlralle ist ein Laufvogel, kann also nicht fliegen und lebt auf dem Aldabra-Atoll im Indischen Ozean. Bei näherer Betrachtung aber ist genau dieses Tier alles andere als normal. Denn die Evolution hat diese Spezies nämlich nicht einmal, sondern gleich zweimal hervorgebracht. Vor ungefähr 136.000 Jahren, auf den Tag genau, ist die Aldabra-Weißkehlralle ausgestorben, weil der Wasserpegel sozusagen diese Atolle einfach verschluckt hat und damit die ganze evolutionäre Entwicklung zunichte gemacht hat und alles, was da so lebte, im Wasser begraben hat quasi. Ja, und jetzt ist sie wieder da. Läuft quicklebendig durch die Gegend und tut, was eine Weißkehlralle eben so tut. Ne? Futter suchen. Sieht übrigens sehr hübsch aus, so braun mit weißer Kehle, wie der Name schon sagt. Und hat so einen langen Schnabel, wie das bei so Wasserrallen zum Beispiel auch der Fall ist. Also so ein Sumpfvogel, aber eben ein sehr hübscher, samtiger Laufvogel. Der gibt's nicht mehr so viele, weil da, wo auf den Inseln sozusagen sich dieses Nicht-Fliegen-Müssen entwickelt hat, wo es also keine Raubtiere gab, kam irgendwann der Mensch und brachte zum Beispiel Katzen mit oder so Zeugs. Und dann war es vorbei. Nicht so auf diesen Atollen. Nochmal zurück zu diesem besonderen Moment der Evolution. Das ist eine sogenannte iterative Evolution oder eine Parallelentwicklung. So steht es in der Studie, die in diesem Frühjahr vom Zoological Journal of Linnean Society erschienen ist. Parallelentwicklung bedeutet, dass so gut wie identische Spezies in verschiedenen Regionen und Zeitaltern aufkommen können, obwohl eine frühere Version dieses Tiers schon ausgestorben ist. Ja, und vor etwa 136.000 Jahren also wurde das Aldabra-Atoll überschwemmt. Fossilien gibt es dort aber nicht nur aus der Zeit vor der großen Flut, sondern auch danach. Das schreiben die Autoren der Studie, der Paläornithologe, also so eine Art ausgestorbener Vogelforscher und so, Julian Hume vom Natural History Museum in London und der Paläobiologe David Martle von der Uni in Portsmouth und sagen, dass der steigende Meeresspiegel also dafür sorgte, dass die erste Version des Laufvogels ausgestorben ist. Hatte sich aus so einer Art flugfähigen Rallenart entwickelt, die von den Seychellen und Madagaskar nach Aldabra gelangt ist irgendwie und dann eben sich zu so einem flugunfähigen Rallenvogel entwickelt hat. Das ist mehrfach passiert auf der Welt, auf so Inseln. Erstaunlicherweise aber eroberte anscheinend zehntausende Jahre später, als der Meeresspiegel wieder gesunken war, genau dieselbe Elternspezies sozusagen dieses Atoll erneut, nämlich so eine Weißkehlralle. Und die Fossilien zeigen, dass sich diese frisch eingeflogene Aldabra-Ralle direkt wieder zum Laufvogel entwickelte, wie schon ihre Vorgängerin. Auf dem Atoll gibt es keine Raubtiere, die dem Vogel gefährlich werden könnten, also muss er nicht fliegen können, um zu überleben. Und 100.000 Jahre nach ihrem Aussterben hat die Evolution also schon wieder die gute alte Weißkehralle hervorgebracht, die schon vor der Flut auf Aldabra rumrannte. Jetzt gibt es so Parallelentwicklungen schon bei einigen Tierarten, zum Beispiel bei Seekühen, bei Ammoniten oder Meeresschildkröten. Den Forschern zufolge liefert diese Weißkehralle allerdings eine bahnbrechende Fallstudie zur Parallelentwicklung bei Vögeln, denn da war das bislang unbekannt. Es gibt überhaupt gar kein anderes Beispiel bei Rallen oder überhaupt bei Vögeln, das dieses Phänomen so deutlich belegt. Von allen Inseln im Indischen Ozean gibt es auf Aldabra die ältesten paläontologischen Spuren. Und nur hier gibt es quasi fossile Beweise dafür, wie sich Veränderungen im Meeresspiegel auf Artensterben und Neubesiedlung auswirken. Nun steigen ja in unserer Zeit die Meeresspiegel auch wieder, teilweise eben aufgrund des von Menschen vorangetriebenen Klimawandels. Und die heutige Aldabra-Weißkehralle steht also womöglich vor demselben Schicksal wie schon vor ein paar hunderttausend Jahren. Aber, wie die Forscher gezeigt haben, läuft dafür vielleicht in einigen tausend Jahren ein neuer alter Vogel durch das entlegene Nanto-Atoll. Die Weißkehralle, die dritte sozusagen, wie schon in Jurassic Park.
4: No, I'm simply saying that life finds a way.
0: Das Leben findet einen Weg. Insofern eine schöne Woche und natürlich trotzdem schön kritisch bleiben den fiesen Unternehmen gegenüber. Das wollte ich damit nicht gesagt haben. Ich höre nicht zu den Dingsda-Bumster-Leugnern. Ich wollte nur sagen, es hat viele Dimensionen, dieses Nachdenken darüber. Aber ums Nachdenken geht's doch hier sowieso, oder? Der Vogel der Woche, die Aldabra-Weißkehralle. Mann, ist gut. Ach so, wie ruft die eigentlich? Weiß ich selber gar nicht. Muss ich mal rauskriegen.

Genau, und das war Vogel der Woche. Nun frage ich mich, ob der nächste Song, was von mir rausgesucht ist, von euch wertgeschätzt wird oder eher als, ja, nur lazy, ganz schnell rausgesucht, weil es irgendwie passt, empfunden wird. Hier ist I'm Like a Bird.

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1: Es ist gerade 18.07 Uhr und ihr hört das Abendmagazin des Radio Korax Widerhall. In der letzten kommenden Stunde hören uns einen Beitrag an, das sich mit der Frage beschäftigt, ob auch ein Kernkraftwerk Urlaub braucht. Danach geht es weiter mit einem Beitrag zu Montagsdemos in Bitterfeld-Wolfen. Und zum Schluss gibt es ein sehr frisches Interview zu Kunstgebungen in Halle. Eine Kundgebungsreihe der freien Theaterszene zur Landtagswahl. Aber zuerst hören wir uns noch ein Lied an, und zwar Pilot's Wings. Das ist von der Punkrock-Band Foxtide. Ich bin eigentlich seit einigen Tagen besessen von dieser Band und höre mir das Album hoch und runter. Aber den Namen kann ich anscheinend immer noch nicht ganz aussprechen. Ich hatte den vorhin schon kurz vorgestellt, dass der so ein bisschen Vibes und Moods der 2000er, diese Pop-Rock-Feeling mitgibt. Und ich bin ein Fan, ich weiß nicht, ich mag diese Band sehr, deswegen habt ihr gleich zwei Songs von denen heute.

0: Die Temperaturen sind wieder sommerlich. Alle Jahre wieder während der Hitze wird daran erinnert, eine Schale Wasser für Vögel und andere Tiere ins Freie zu stellen. Dabei müsste man doch eigentlich auch an die armen Atomkraftwerke denken. Denn auch alle Jahre wieder müssen Atomkraftwerke runtergefahren werden, wenn etwa das, denn auch alle Jahre wieder müssen, genau, Atomkraftwerke heruntergefahren werden, wenn etwa das Wasser aus den Flüssen nicht mehr zur Kühlung reicht. Ein Problem, das der Klimawandel verstärkt. Konrad von Radio 3 Dreieckland sprach über die Situation rund um die Hitze und Atomkraftwerke mit Axel Meyer von der Mitweltstiftung Oberhain. Er wollte zuerst wissen, wie geht es denn jetzt den Atomkraftwerken eigentlich?
1: Bevor wir mit den Atomkraftwerken anfangen, du hast gesagt, alle Jahre wieder, es ist alle Jahre wieder heiß. Alle Menschen leiden und ich frage mich immer, wo ist der Zorn der Menschen gegen die Klimakatastrophenverantwortlichen? Also warum sind wir so brav? Warum ducken wir uns immer vor den Großen und warum treten die Menschen nach unten und warum buckeln sie vor den Großen und warum ist kein Sonder wegen der Hitze und wegen den Klimakatastrophenverantwortlichen. Aber das als Vorwort und jetzt gehen wir zu den Atomkraftwerken. Die Atomkraftwerke haben genau wie wir Menschen ein Hitzeproblem. Atomkraftwerke erzeugen Atommüll, der eine Million Jahre strahlt. Tschernobyl und Fukushima haben die Gefahren aufgezeigt. Und Atomkraftwerke sind nicht nur teuer und gefährlich, sie sind auch gigantische Tauchsieder. Einige Reaktortypen erhitzen gerade in Hitzesommern unsere europäischen Flüsse und gefährden das Leben in den Gewässern. Und deswegen werden einige mit Flusswasserkühlung auch abgeschaltet. In Frankreich und der Schweiz, das sind die Atomkraftwerke Betzenau, Bugey, Golfech, Playas und andere. Die werden jetzt abgeschaltet, weil sie einfach die Gewässer in Hitzesommern noch mehr erhitzen als sonst.
2: Das heißt, wenig Strom und damit auch wenig Licht oder was weiß ich, was man aus dem Strom heraus macht.
1: Ja, atomarer Flatterstrom. Gerade im Sommer wird natürlich ganz viel Energie gebraucht, auch wegen den ganzen Airconditionern. Und da ist gut, dass wir dann die Solarenergie haben, die dann einspringt. Aber einfach nochmal, um auf die Atomkraftwerke zurückzukommen. Wenn ein normales Atomkraftwerk hat 1000 Megawatt Leistung ungefähr und dann gibt es ungefähr 2000 Megawatt an die Umwelt ab. Jetzt kann sich das keiner so richtig vorstellen, Megawatt. Das ist so, ja, wie wenn wir von Milliardären reden, wo sich keiner aufregt, weil sich niemand eine Milliarde vorstellen kann. Also einfach 1000 Megawatt thermische Leistung, das entspricht ungefähr dem gleichzeitigen dauerhaften Betrieb von mehreren hunderttausend typischen Wohnzimmerheizkörpern auf voller Leistung. Also wenn man mehrere hunderttausend Wohnzimmerheizkörper auf voller Leistung laufen lässt, dann entspricht es 1000 Megawatt Wärme. Und ein 1000 Megawatt Reaktor gibt 2000 Megawatt thermische Leistung ab. Das ist einfach so dieses Phänomen. Und auf diese Art und Weise werden die Flüsse erhitzt. Und ja, das ist ein gigantisches Problem. Und wir reden von diesem Problem jetzt natürlich nur in den Hitzesommern, aber diese Wärme wird generell abgegeben. Und als Naturschützer muss ich dazu sagen, wir haben einfach dieses Phänomen, dass sich unsere Gewässer immer stärker erwärmen und dass für Lachs und andere Salmoniden sind die Gewässer auch wegen der Atomkraftwerke einfach zu warm.
2: Das heißt also, die Natur passt sich da nicht an, dass wir jetzt plötzlich in unseren Gewässern, sagen wir mal, ausgesetzte Piranhas haben, sondern praktisch die Natur leidet darunter, dass die von uns ausgesetzten Lachse, die wir in den Gewässern haben, nicht nur durch Flusskraftwerke, durch Staumauern und sonstige Sachen daran gehindert werden, aufzusteigen, sondern auch die Temperatur macht den Lachsen und anderen Fischen zu schaffen.
1: Das ist schon ein Phänomen, das ist einfach, das sieht man natürlich nicht nur bei den Atomkraftwerken, das sieht man auch bei der sommerlichen Hitze, also Elstreis am Klotter, so die Gewässer im Einzugsbereich von Radio Dreieckland sind schon lange keine Salmonidengewässer mehr und das, was du angesprochen hast, das kann natürlich dann dazu führen, dass einfach neue Arten auftreten, aber einfach in Hitzesommern sterben Fische, der Sauerstoff schwindet und das ist einfach schlecht für Mensch, Natur und Umwelt. Das ist neben diesen radiologischen Aspekten ist das noch ein Aspekt, auf den man seine Aufmerksamkeit lenken muss. Und jetzt gibt's aber natürlich eine super tolle Lösung, wie man das Problem lösen kann. Und das trifft gerade in der Schweiz zu. Die Schweizer haben ja das Problem, also A, das Atomkraftwerk Betznau, das nur auf Flusswasserkühlung setzt, aber die haben ja auch Leibstadt mit Kühltürmen und Göske mit Kühltürmen, aber auch diese Atomkraftwerke erwärmen die Gewässer. Laut den Betreibern nimmt Leibstadt im Rhein bis zu 3,5 Kubikmeter Wasser pro Sekunde, im Kühlturm verdunsten rund 0,7 Kubikmeter pro Sekunde. Der Rest geht erwärmt zurück in den Fluss. Und im Sommer wird das Kühlmittel um 3,6 Grad erwärmt. Ähnlich ist das auch beim Atomkraftwerk Gösgen bei der Aare. Das heißt also auch diese Atomkraftwerke mit Kühltürmen in der Schweiz, die erwärmen die Flüsse. Und jetzt haben die Schweizer mal wieder eine richtig tolle schweizerische Lösung gefunden. Sie haben einfach den Grenzwert erhöht. Das heißt also, auch wenn der Rhein über 25 Grad warm ist, darf Leibstadt weiter Kühlwasser einleiten. Und so kriegt man die Probleme in den Griff. Man passt einfach im Rahmen der Zeitenwende rückwärts, passt man einfach die Vorschriften an die Realität an, weil man will ja Gewinne mit den Schweizer Atomkraftwerken machen.
2: Das heißt, das ist ja keine neue Lösung, sondern die Schweizer machen ja diesen Trick, man erhöht einfach die Grenzwerte beziehungsweise verschiebt da ein bisschen schon häufiger.
1: Das machen sie auch in anderen Bereichen, das machen sie auch im Bereich der Radioaktivität, aber jetzt im Moment sind wir halt gerade im Hitzesommer und da wird es natürlich auch der Rhein wieder über alle Maßen erwärmt. Ich denke, das wäre vielleicht auch mal eine Aufgabe für den Trust. Ich bin ja im Vorstand vom Trinationalen Atomschutzverband, vielleicht auch mal rechtlich prüfen zu lassen, ob man das nach der europäischen Wasserrahmenrichtlinie überhaupt darf. Das fände ich eine spannende Frage. Das müsste man vielleicht mal juristisch angehen, dieses Thema. Aber wie gesagt, im Moment sind einige Atomkraftwerke abgeschaltet. Das schafft den Betreibern einige Gewinneinbußen und das schafft einige Probleme.
2: Mal eine andere Frage, beziehungsweise um beim Thema zu bleiben, dieser Trick, einfach mal die Grenzwerte zu verschieben, der scheint ja so neu nun nicht wieder zu sein. Mit anderen Worten, wer hat's erfunden? Waren das die Schweizer oder machen da andere auch schon ganz kräftig mit?
1: Dass man Grenzwerte zurückschraubt, das ist im Moment im Rahmen dieser Zeitenwende rückwärts ein europäisches und ein weltweites Phänomen, wo Umweltschutz immer stärker zurückgedrängt wird und wo eine viel zu brave Umweltbewegung sich das einfach gefallen lässt. Das finde ich ärgerlich und damit sind wir vielleicht wieder bei meiner Einleitungsbemerkung. Wo bleibt der Zorn über diese Umweltzerstörung und über diese Klimakatastrophenverantwortlichen?
2: Mit anderen Worten, man hat irgendwann mal Grenzwerte gefunden, erfunden, festgelegt, erkämpft. Und jetzt, wenn es ernst wird, dann werden nicht die Probleme gelöst, sondern der Grenzwert wird losgelöst von den Grenzen und entsprechend den Problemen angepasst.
1: Ja, nur irgendwie den Grenzwert der Sterblichkeit bei den Fischen, den können die Betreiber noch nicht erhöhen. Und die Fische, die gehen dann einfach ein.
0: Sagt Axel Meyer von der Mitweltstiftung Oberhain im Gespräch mit Konrad von Radio Dreieckland. Sie sprachen über die Situation von Atomkraftwerken während der Sommerhitze. Mehr Informationen über die Mitweltstiftung findet ihr unter mitwelt.org.

Das Lied, was ich euch gerade sehr unerwartet einfach ja zum Abspielen gespielt habe, war Cough Syrup von Young the Giant. Ich finde es kaum zu glauben, dass das schon ganze 15 Jahre her ist, dass dieses Lied raus ist. Es fühlt sich jetzt für mich wie vorgestern an, weil ich es auch erst vor ein paar Jahren entdeckt habe. Und zwar war das wieder in Form von einem Cover, nämlich von Melanie Martinez. Die hat das damals in The Voice Kids, denke ich. Es war schon The Voice, aber ob es Kids war, bin ich mir gerade nicht mehr ganz sicher. Auf jeden Fall hat sie dieses Lied dort gecovert. Und das bringt mich auch zum nächsten Lied, denn ich bin schon seit 10 Jahren ungefähr Melanie Martinez Fans. Ich komme immer wieder auf ihre Musik zurück. Das nächste Lied heißt Strawberry Shortcake. Und es gehört zu einer Trilogie, also so ein Album-Trilogie. Das sind 3 Teile gewesen. Und das ist von dem mittleren Part, K12. Und ja, ich würde sagen, macht euch mal einen eigenen Eindruck davon.

Strawberry Shortcake von Melanie Martinez. Ja, bei dem Song und allgemein bei dem Album, aber jetzt spezifisch bei diesem Song, stellt sie sich sehr klar gegen Objektifizierung von Frauen. Und genau, damit ist sie aber nicht die Einzige, die sich gegen etwas aufstellt. Unter anderem, um jetzt vielleicht umzuleiten zum nächsten Beitrag, geht es ums Netzwerk Zukunft miteinander gestalten. Denn seit 2 Jahren organisiert das Bündnis Gegendemonstrationen zu den sogenannten Montagsspaziergängen der AfD. Die Gegendemo ist jeden ersten Montag im Monat, so auch letzte Woche am 6. Juli.

0: Und wir haben bis jetzt keine Demo hier verpasst in Bitterfeld-Wolfen. Und wir stehen genauso für ein buntes statt braunes Bitterfeld. Und darum sind wir hier, um ein klares Zeichen zu setzen.
1: Das hört ihr das?
2: Der nächste Song heißt Beetlejoy. Ist ein eigener. In dem geht es um schöne Dinge in einem Leben. Und man das Gefühl hat, das entschwindet einem gerade so ein bisschen. Und genau das Gefühl haben wir ja auch gerade, dass uns ein bisschen Vielfalt verloren geht, ein bisschen Demokratie verloren geht. Und deswegen spielen wir dieses Lied.
3: Ich sehe, du isst gerade ein Eis. Bist du nur zum Eisessen hier oder auch aus anderen Gründen?
4: Ich bin, glaube ich, vor allem zum Demonstrieren hin. Ich wusste gar nicht, dass es Eis gibt. Ist aber auch sehr lecker.
3: Ist ja auch warm mittlerweile.
4: Ist auch wieder warm geworden mittlerweile. So ist es.
3: Und warum bist du hier?
4: Ich arbeite hier in Bitterfeld. Ich komme aus Leipzig. Und genau, viel mit Kindern zusammen. Und ich wünsche mir voll, dass die Kinder einfach eine ganz, ganz tolle Zukunft hier in Bitterfeld und überhaupt in Sachsen-Anhalt haben können. Und deshalb bin ich heute hier und versuche, meine Bildungsarbeit so zu gestalten.

0: Wie jeden ersten Montag im Monat seit September 2025 versammeln sich wieder Menschen auf dem Marktplatz in Bitterfeld unter dem Motto Montagsbunt statt Braun, Bitterfeld-Wolfen zeigt Haltung. Unterschiedliche zivilgesellschaftliche Gruppen und AkteurInnen organisieren die Kundgebungen, die vom Bündnis Netzwerk Zukunft miteinander gestalten initiiert wurden. Hintergrund sind die sogenannten Montagsspaziergänge, die die AfD seit Jahren in Bitterfeld-Wolfen veranstaltet. Auch heute finden zwei Versammlungen auf dem Marktplatz statt. Auf der einen Seite wehen AfD und Deutschlandfahnen und Fahnen, die aus dem Reichsbürgermilieu bekannt sind. Auf der anderen Seite geht es bunter zu. Von Regenbogen über Antifa bis hin zu CDU-Fahnen. Es folgen 2 Stunden dichtes Bühnenprogramm. Sicherlich auch, um die Menschen bei der AfD-Veranstaltung nicht in Ruhe zu lassen und gleichzeitig auch nicht ihre Reden mithören zu müssen. Einen Beitrag dazu trägt beispielsweise die Band Milane bei. Die beiden sind für ihren Auftritt auf der Kundgebung aus Zerbst angereist.
1: Wir machen mit, weil wir für Demokratie, Menschlichkeit, Freiheit und Vielfalt stehen. Das auch durch unsere Musik ausdrücken wollen und Menschen übermitteln wollen, sie abholen wollen. Und weil wir wollen, dass Kinder und Jugendliche auch in so einer bunten, vielfältigen Gesellschaft aufwachsen dürfen. Was ja mit der AfD nicht der Fall wäre. Genau.
0: Auch Weggezogene kommen zu den regelmäßig stattfindenden Kundgebungen, die sich der Raumnahme der AfD in Bitterfeld-Wolfen entgegenstellen. Wenn man sie fragt, warum sie das tun, antworten sie:
2: Kann ich euch kurz fragen, wieso ihr hier seid?
3: Um klare Kante gegen Nazis zu zeigen.
2: Und seid ihr aus Bitterfeld-Wolfen oder seid ihr von außerhalb heute angereist?
4: Ursprünglich kommen wir von hier und wir sind jetzt extra angereist, um ein bisschen auch Haltung zu zeigen.
0: Annette Kannenberg-Bode, Vorstandsvorsitzende des Landesfrauenrats Sachsen-Anhalt, spricht in ihrem Redebeitrag von einer patriarchalen Parteistruktur und führt aus, wie sich diese in Parlamenten und politischen Entscheidungen niederschlägt.
5: Für alle, die sich nach Erfurt getraut haben und auch da gezeigt haben, wie wichtig uns Demokratie und wie wichtig uns ist, Demokratie mit einem freundlichen Gesicht zu begegnen. Einen großen Applaus für alle, die in Erfurt waren. Ich habe mal gelesen, wenn Parlamente das Herzstück der Demokratie sind, dann haben wir einen Herzfehler. Es handelt sich um ein strukturelles Problem. Insbesondere in konservativen und rechtsextremen Parteien herrscht eine männliche Parteikultur. Was heißt das jetzt genau? In Parlamenten werden die Grundlagen unserer Zusammenarbeit geschaffen. Mit Blick auf den 6.9. ist die Frage an uns alle, wie soll unser Parlament in Sachsen-Anhalt politisch und gesellschaftlich gestalten können, wenn Frauen unterrepräsentiert sind. Wenn Frauen fehlen, dann fehlt ihr Blick. Der Blick von Müttern, der Blick von Unternehmerinnen, der Blick von Alleinerziehenden, der Blick und die Erfahrung, die Kompetenz und die Expertise eben von Frauen.
0: Friederike Ewald, ebenfalls vom Landesverband

0: Frauenrat Sachsen-Anhalt findet außerdem klare Worte gegen Gewalt an Frauen und weist auf den Zusammenhang von Antifeminismus und Gewalt hin.
1: Fast jeden Tag wird in Deutschland eine Frau durch ihren Ex oder ihren Partner getötet. Alle 4 Minuten erlebt eine Frau in Deutschland häusliche Gewalt und jede zweite von uns wurde in ihrem Leben schon sexuell belästigt. Nur etwa 10% der Fälle, die gemeldet werden. Der Rechtsanspruch auf Schutz und Beratung, der tritt jedoch erst 2032 in Kraft und für viele dieser Frauen ist das viel zu spät. Und es sind keine Einzelfälle, es sind keine Randphänomene, es ist strukturelle Gewalt, sie ist nicht eingewandert und sie geht uns alle an. Die Normalisierung von Gewalt, von Sexismus und von Frauenhass beginnt im Kleinen. Aber der Widerstand dagegen eben auch. Der Schutz von Frauen ist eine demokratische Verpflichtung. Und sie ist eine Verpflichtung für uns alle. Lacht nicht, wenn jemand sexistische Witze macht. Sprecht frauenfeindliches Handeln an. Geht für Frauenrechte auf die Straße und wählt demokratisch. Und wenn wir über Gewalt gegen Frauen sprechen, müssen wir auch über Antifeminismus sprechen. Denn Gewalt gegen Frauen entsteht nicht im luftleeren Raum. Sie entsteht, wo Frauen abgewertet werden, wo Gleichstellung lächerlich gemacht und diskreditiert wird, wo Frauen eingeschüchtert und zum Schweigen gebracht werden sollen. Antifeminismus richtet sich gegen Gleichstellung, gegen alle Rechte, die wir über Generationen erkämpft haben und den demokratischen Grundsatz, dass alle Menschen unabhängig von ihrem Geschlecht die gleichen Rechte und Chancen haben sollen. Antifeminismus wird zunehmend normalisiert und politisch instrumentalisiert, aber nicht mit uns. Er zeigt sich in Hassrede, in Angriffen auf PolitikerInnen, AktivistInnen oder feministische Organisationen und Gleichstellungsbeauftragte, in Behauptung, Gleichstellung sei längst erreicht und in der Behauptung, Feminismus sei eine fragwürdige linke Ideologie, wie es die AfD sagt. Deren Ziel ist unser Schweigen. Wir sollen leiser werden, uns zurückhalten, unsere Rechte nicht mehr einfordern. Und je öfter sie skandieren, wir sollten zurück an Heim und Herd, umso lauter werden wir unsere Stimme erheben.
0: Die Bühne ist fast nur von Frauen besetzt. Während sich auf der anderen Seite des Marktplatzes in Bitterfeld-Wolfen mittlerweile immer mehr Menschen vor der Bühne der AfD einfinden, Ulrich Siegmund, der TikTok-Star der AfD, der Sachsen-Anhalts Ministerpräsident werden will, spricht dort nämlich heute, stellt sich auf der Gegenkundgebung spontan ein Lehrer ans Mikrofon und spricht zum Publikum.
2: Ganz kurz zu mir. Ich bin aus der Indoktrinationsanstalt, wo man humanistische Bildung lehrt, nennt sich Schule. Ist schon grausam, wenn man Bildung lernt, und das nicht alles schwarz und weiß ist. Deswegen, die Schulen stehen auf dem festen Boden des Grundgesetzes. Wir stehen gegen rechts. Und wenn ich manche da drüben beim nächsten Elterngespräch sehe, das kriegen wir schon hin. In dem Sinne, das nächste Lied, wehrt euch, leistet Widerstand!

0: Dann tritt die Regionalbischöfin aus Magdeburg, Bettina Schlauraff, auf die Bühne. Sie trägt eine Hose mit Leopardenmuster, kurze Haare und grinst in die Menge.
1: Hallo Bitterfeld, schön, dass ich hier sein kann. Als ich heute auf Instagram gepostet habe, dass ich hier bin, da haben ganz viele Leute geschrieben, das macht uns Mut, dass in Bitterfeld welche stehen. Das wollte ich euch nochmal sagen. Ich stehe nur als jemand von der Kirche, der Organisation, die in ihrem Glauben so eine Werte wie Nächstenliebe und Akzeptanz und Respekt und Würde jedes einzelnen Menschen hat. Und jede Woche muss ich mir anhören, dass die Kirche den Mund zu halten habe und dass ich mit meinem Engagement gegen die AfD das Volk spalten würde. Die AfD ruft dazu auf, aus der Kirche auszutreten und droht damit, ja auch die ganze soziale Arbeit der Kirche dann einzuschränken. Und ich stehe hier als Frau der Kirche, weil ich nicht anders kann, weil ich denke, dass Kirche jetzt auch nicht anders kann.
0: Die RednerInnen und Bands ernten viel Applaus und das Publikum trillert ordentlich über das hinweg, was von der anderen Seite des Marktplatzes immer wieder zu hören ist. Mit der Wut über die AfD und der Art, wie sie schon jetzt das Leben in Bitterfeld-Wolfen beeinflusst, mischt sich aber auch gute Laune, weil so viele Menschen zum Gegenprotest gekommen sind.
2: Ja, wir sind Politox, die Maniac aus Dessau. Ich bin kein guter Redner, verzeiht mir das, ich spiele normalerweise vor Punks. Aber jetzt, wo das aus dem Weg ist, hab Spaß, seid lauter als die da drüben. Das regelt der junge Mann da. Wir fangen jetzt an.
3: Und das war ein kleiner Eindruck von der letzten Gegendemo des Bündnisses Netzwerk Zukunft miteinander gestalten in Bitterfeld-Wolfen. Die nächste Gegendemo findet dann am 3.8. statt um 18 Uhr auf dem Marktplatz in Bitterfeld.

Und das war Blond mit einem klassischen feministischen Banger. Ja, ich habe das Problem, dass ich irgendwie auch von aktuellen Artists sehr oft meistens nur die alten Songs höre. Das stimmt bei Blond gar nicht. Ich habe vor ein paar Wochen, denke ich, ein sehr neues Song mit für euch gespielt tatsächlich. Aber von wem ich mir ein neues Lied angehört habe, ist Young FSK 18. Und zwar hat sie das Lied vor, ich weiß gar nicht, Wochen, einigen Monaten. Ich habe kein Zeitgefühl leider. Auf jeden Fall ist das Lied neu und ich finde, er ist genauso ein feministischer Banger. Sie hat das Lied irgendwie so lange promotet, dass ich eine Woche lang mit diesem ersten Halbverse durch die Wohnung gelaufen bin und ja. Aber es ist jetzt, ja, Gott sei Dank raus, seit einiger Zeit anscheinend schon. Und wir können uns auch das ganze Lied anhören.

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0: Young FSK 18 von Halle mit I Ain't Your Mama. Und weiter geht es auch schon mit einem Interview mit Vincent Göre von der stabilen Seitenlage über eine neue Veranstaltungsreihe in Halle-Saale.
1: Es sind ja auch herausfordernde Zeiten für Theaterschaffende. Das wird sicherlich einer der Gründe sein, warum es morgen um 17 Uhr eine kunstpolitische Kundgebung des Theater Aprons gibt in der Passage 13. Dabei geht es um die Freiheit der Kunst und um das ins Gespräch kommen mit den Leuten. Und das Ganze ist auch nur ein Auftakt für eine ganze Reihe an Kundgebungen, die jetzt in Halle in den nächsten Wochen sind. Ich habe jetzt hier zu Gast Vincent Göre. Vielleicht bevor wir zum Inhaltlichen kommen, magst du dich kurz vorstellen?
2: Genau, ich bin der Vincent Göre. Ich bin freier Schauspieler, Theaterpädagoge und alles Weitere, was man so im darstellenden Bereich tun kann, Sprecher, Moderator und. Und bin hier in Halle, Umgebung und überall tätig.
1: Und wie bist du zu den Kunstgebungen gekommen?
2: Ja, hier in Halle bin ich sehr vernetzt, bin in verschiedenen Kollektiven unterwegs und mache freie Kunst und Theater. Und dadurch bin ich natürlich auch in der IG für freies Theater in Halle. Und da sind wir in Gesprächen, die wir regelmäßig führen, irgendwie drauf gekommen, dass wir uns nochmal so ein bisschen gemeinsam solidarisieren wollen und aktiv werden wollen im Vorfeld der Landtagswahlen, um nochmal ein bisschen auf die freie Kunst in Halle und Sachsen-Anhalt aufmerksam zu machen, den Reichtum, den es hier gibt, der natürlich auch ein bisschen bedroht ist.
1: Kommen wir erstmal zu dem Begriff der Kunstgebung. Da steckt ja Kunst und Kundgebung dahinter. Was hat es damit auf sich? Also wie kann man sich da ein Programm bei euch vorstellen?
2: Ja, wir wollen quasi ganz milde politisch aktiv werden und eigentlich so ein bisschen uns und das, was wir tun, abbilden, sichtbar machen und gleichzeitig auf unsere Situation, die leicht bedroht ist, aufmerksam machen und haben uns gedacht, das könnte man mit einer Kundgebung machen, die man anmeldet, wo man dann quasi das von der Stadt erstmal gesehen wird, dass es so etwas gibt. Dann gibt es natürlich, wie das immer bei Demonstrationen ist, ein bisschen Polizei, die natürlich auch für Aufmerksamkeit erstmal von sich aus sorgt. Man besetzt damit den öffentlichen Raum und bildet dort etwas ab. Und wir haben gedacht, wir wollen nicht nur Kundgebungen, ich sage mal in Anführungszeichen langweilige Demonstration, sondern wir wollen auch natürlich das, was wir können, nämlich Kunst, in den öffentlichen Raum bringen. Und deswegen heißt das Ganze Kunstgebung. Also es wird schon ein bisschen einen Kundgebungscharakter haben, insofern, dass es eine Auftaktrede und eine Endrede gibt. Und alles, was dazwischen stattfindet, ist allerdings den Akteuren der freien Szene selbst überlassen. Denn die ganzen Termine, die wir jetzt angemeldet haben, die werden auch von verschiedenen Akteuren aus der freien Kulturlandschaft von Halle organisiert. Und jedem Akteur ist es quasi überlassen, wie er diesen Zwischenpart inhaltlich füllt. Und den Auftakt wird am Dienstag dann Theater Abgrund machen. Die werden trommeln, die werden schminken, die werden in Kostümen rumspazieren, die werden Ausschnitte aus verschiedenen Produktionen zeigen und quasi auch schon den ganzen Reichtum, den Theater Abgrund zu bieten hat, versuchen abzubilden.
1: Theater Abgrund ist ein Theater. Wer ist denn sonst noch so dabei?
2: Oh, ich will jetzt natürlich niemanden vergessen, aber ich weiß, dass natürlich auch die stabile Seitenlage dabei ist. Da bin ich nämlich zum Beispiel dabei. Das Hörspiel auf Verlangen ist dabei. Das Konsortium Luft und Tiefe ist dabei. Die Schaustelle ist dabei. Das WUK ist natürlich mit dabei. Das Theaterhaus Ost ist mit am Start. Und bestimmt habe ich jetzt jemanden vergessen und das tut mir unendlich leid.
1: Auf jeden Fall sind es viele, ein großer, großer Teil der freien Theater- und Kulturszene. Du hattest es vorhin auch schon ein bisschen angedeutet, trotzdem frage ich jetzt mal ganz, ganz naiv, warum ist es denn euch genau jetzt so wichtig, ein Zeichen zu setzen?
2: Halle und hat auf jeden Fall viel zu bieten, was Subkultur und freie Kultur angeht. Und natürlich findet Kultur auch statt, wenn Menschen Herzblut haben, Energie da reinstecken und dafür brennen. Und das ist sicherlich auch ein Mittel, was es immer am Leben halten wird und dafür sorgt, dass es hier nie langweilig wird. Gleichzeitig sind wir als Kulturschaffende immer natürlich auch auf Mittel von außerhalb angewiesen. Kultur ist eigentlich, wenn sie selbstständig sein muss und nur kapitalistisch angelegt wäre, fast nicht möglich. sondern braucht immer noch ein bisschen Zuarbeit und Zubrot von außen, finanzielle Unterstützung. Und die sichert im Prinzip auch ab, dass die Kunst frei sein kann und Kunst experimentieren darf, Kunst nicht von außen diktiert wird. Und genau das könnte bedroht sein in Zukunft in Sachsen-Anhalt. Und wir wollen darauf aufmerksam machen und zeigen, was Halle und Sachsen-Anhalt an Kultur zu bieten hat, was für ein Reichtum herrscht und dass dieser Reichtum es wert ist, dass er bewahrt wird.
1: Hört man schon raus. Es wird sicherlich auch einen Grund geben, warum das Ganze eben kurz vor der Landtagswahl alles passiert oder in den Monaten davor. Was könnte denn ein Wahlsieg einer AfD für die Theater- und Kulturlandschaft in Halle bedeuten?
2: Ja, also die AfD hat das natürlich extrem präsent in ihren Wahlprogrammen drinne stehen, dass sie quasi ja auch eine Kunstfreiheit in gewissem Maße einschränken will, indem sie sagt, Kunst hat bestimmte Dinge zu erfüllen, muss einer bestimmten Leitlinie folgen oder zumindest sollte nur diese Kunst in besonderem Maße gefördert werden. Es gibt natürlich auch andere politische Akteure hier in Sachsen-Anhalt, die, sag ich mal, über die finanziellen Mittel dann immer wieder anders entscheiden. Also jede Partei hat da also ihre eigenen Wahlprogramme und Ideen, wie die politische Landschaft aussehen kann und was das dann am Ende auch für die finanziellen Mittel für die Kulturschaffenden auswirkt. Und natürlich ist quasi gerade aktuell das Wahlprogramm der AfD da in besonderem Maße ein Angriff auf die Kunstfreiheit.
1: Kannst du da genauer reingehen? Weißt du inwiefern?
2: Insofern, das habe ich ja jetzt schon ein bisschen angerissen, dass quasi nur Kunst, die dem Leitbild, das die AfD entwerfen möchte, einem gewissen besonders deutschen Leitbild folgen soll oder besonders gefördert werden soll. Und alle Kunst, die vielleicht diesem Bild nicht entspricht, keine weitere Förderung bekommen soll. Und damit ist es ja ein direkter Eingriff in die Kunstfreiheit, wenn man sagt, es werden nur Projekte gefördert, die einem bestimmten Bild entsprechen oder dieses Bild reproduzieren.
1: Morgen ist ja die erste Kunstgebung. Es gibt insgesamt, lass mich lügen, sind es 7 oder 8? Ich weiß es gerade nicht genau. Aber die letzte Kunstgebung ist dann ja nochmal eine gemeinsame Kunstgebung von allen AkteurInnen. Kannst du da nochmal ein bisschen drauf eingehen? Was passiert da?
2: Genau, also es gibt 7 Kunstgebungen und die ersten 6 werden von verschiedenen Akteuren der freien Theaterszene durchgeführt und die letzte, die wird auf dem Hallmarkt stattfinden, an dem Dienstag vor der Wahl. Das müsste, ich schlage selber nochmal nach. Es ist der 1. September, siehst du, ich war komplett falsch. Der 1. September, da sind wir dann auf dem Hallmarkt, wieder von 17 bis 18 Uhr. Und dort werden dann alle Akteure am Start sein und es wird nochmal ein besonders reichhaltiges Programm sein und wir werden direkt in der Innenstadt sein. Wir haben das jetzt eigentlich uns so überlegt, dass wir halt nicht nur in der Innenstadt aktiv sein wollen, sondern dass die ganzen anderen Kunstgebungen auch über den städtischen Raum verteilt sind und auch vielleicht dort stattfinden, wo sonst vielleicht nicht so viel Kultur stattfindet oder halt in den Kiezen, dass wir zu den Menschen hingehen und die nicht zu uns kommen müssen oder zufällig mal durch die Innenstadt laufen, wo sie uns dann am 1. September begegnen können, sondern wir sind wirklich im ganzen Stadtgebiet mit den einzelnen Dienstagen zu sehen.
1: Das passt doch auch, oder? Also ich meine, die freien Theater in Halle sind ja auch in allen Stadtteilen ja auch vertreten.
2: Ganz genau.
1: Magst du da nochmal kurz einen Aufriss machen? In welchen Stadtteilen passieren die Kunstgebungen denn in den nächsten Wochen?
2: Ja, die Kunstgebungen, die finden über den ganzen städtischen Raum verteilt statt. Also jetzt am Dienstag wird es ja losgehen in Halle-Neustadt. Aber es wird natürlich auch im Süden von Halle ein paar Sachen geben. Ich werde auch zum Beispiel mit der stabilen Seitenlage in Trotha eine Kunstgebung machen. Und eine Kunstgebung wird zum Beispiel auf der Peißnitz stattfinden, genau an der Schnittstelle zwischen der nördlichen Innenstadt und Halle-Neustadt. Und ja, so werden wir versuchen, verschiedene Orte in Halle zu bespielen und quasi die Kieze zu erreichen.
1: Wenn man jetzt gerade zuhört und sich fragt, wie kann man unterstützen, hättest du da eine Antwort bezüglich der Rheintheaterszene in Halle?
2: Also das Beste ist wahrscheinlich, wenn ihr mal an einem Dienstag zu einer Kunstgebung vorbeikommt. Das lohnt sich auf jeden Fall, sich das anzugucken, was die Leute machen, sich mal die Rede anzuhören, die wir da zum Besten geben. Es gibt auch Tickets zu gewinnen und es lohnt sich natürlich auch, sich das mal anzuschauen, was denn so alles los ist in der freien Kultur hier in Halle. Es gibt unglaublich tolle Spielorte, es gibt unglaublich tolle Ensembles, es gibt unglaublich tolle Gäste und Menschen, die hier regelmäßig Kunst machen. Und ja, ich kann jedem nur empfehlen, sich da eine oder mehrere Sachen anzuschauen.
1: Dankeschön für dieses Schlusswort. Vincent Göhrer für die Kunstgebungen.
0: Die Kunstgebungen in Halle. Eine Kundgebungsreihe der freien Theater- und Kulturszene in Halle mit künstlerischen Beiträgen. Für alle, die morgen können, nochmal zum Mitschreiben. 17 Uhr in der Passage 13 in Halle Neustadt. Und für alle, die morgen nicht können, ist das auch nicht schlimm. Am 28.07. findet die nächste statt und von da an findet jeden Dienstag eine weitere statt. Und damit kommen wir auch schon zum Schluss dieser Sendung. Die nachfolgende Sendung bei Radio Korax ist Global Lokal, das Magazin für globale Gerechtigkeit. Und damit wünsche ich euch auch schon eine schöne Woche und bleibt gesund und schaltet gerne bei Radio Korax nochmal ein.
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0: 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Das ist ein transnationales Netzwerk. Wir betreiben eine Telefonhotline für Menschen in Seenot auf dem Mittelmeer und machen dies seit 10 Jahren. Das heißt, seit 10 Jahren können uns Menschen 24/7 unter einer zentralen Rufnummer erreichen. Und wir sind verschiedene Teams rund ums Mittelmeer verteilt, die die Anrufe entgegennehmen und die Menschen unterstützen bei ihrer Überfahrt und Hilfe holen, versuchen Rettung zu organisieren und zu organisieren, dass Menschen sicher in Europa ankommen. Wir sprechen verschiedene Sprachen. Wir sind teilweise über Stunden und über Tage mit Menschen in Kontakt. Und wir dokumentieren die kriminellen Machenschaften des Border-Regimes, nämlich die Nichtrettung von staatlichen Strukturen und auch die Bekämpfung dieser illegalisierten Migration, die ja nicht selten zu Toten führt. Genau, wir erleben ganz viel, dass Menschen ankommen, dass Menschen sicher ankommen und tun eine ganze Menge dafür. Wir sensibilisieren im Vorfeld und erklären, was es bedeutet, das Mittelmeer zu überqueren. Und wir bekämpfen das Border-Regime genau mit diesen Mitteln. 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Wir haben sehr hohe Telefonkosten, indem wir die Menschen eben auch anrufen und deren Satellitentelefonguthaben wieder aufladen. 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Dort findet ihr auch unsere Social-Media-Kanäle. Wir haben Instagram, X und Blue Sky und sind auch über Facebook erreichbar, vor allem für Communities, und gebt gern auch unsere Nummer weiter, denn die Nummer kann Leben retten.
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Hallo und herzlich willkommen zu einer neuen Ausgabe von Glück und Musik hier auf 95.9 Radio Korax. Und ganz sehnsüchtig den Jasmino Kalkow vermissend moderiert diese Sendung für euch heute euer Reverend J.K. King ganz alleine. Nächste Sendung, so hoffe ich, da ist der Jasmino wieder zurück und so muss ich diese Sendung wohl erst einmal alleine bestreiten. Und nachdem wir in den letzten Sendungen ein buntes Potpourri hatten, davor auch einmal eine durch und durch frankophile Sendung, also nur mit französischsprachigen Themen, so will sich diese Sendung rein italienischen Weisen widmen. Und zwar natürlich der 50er, 60er und 70er Jahre und Musik, die auch neuer ist, aber so klingt, als wäre sie aus den 50er, 60er und 70er Jahren. Und den Anfang, den hat kein geringerer gemacht als ein Kanadier, nämlich Paul Albert Anka, der, naja, Teenbeat und spät Rock'n'Roll 50er Jahre Teenie-Star, der mit Songs wie Diana oder You Are My Destiny, mit Lonely Boy, Put Your Head on My Shoulder so den ein oder anderen Hit gelandet hat. Auch er ist jedoch Italo-Amerikaner und hat deshalb auch die ein oder andere Nummer auf Italienisch gemacht, wie aus dem Jahre 1964 Ogni Volta. Weitergehen soll es mit der Sängerin Fiammetta. Und Fiammetta, das ist eine Sängerin und Schauspielerin als auch Modeikone der 50er und 60er Jahre. Nein, eher der 60er Jahre. Die 50er Jahre waren dann tatsächlich noch nicht ihre aktive künstlerische Phase, denn geboren ist sie tatsächlich in Rom am 1. April 1950. Ist also kein Kinderstar, sondern eine, die dann eher in ihren Jugend- und Erwachsenenjahren zur Geltung kam. Wir hören von Fiammetta mit bürgerlichen Namen Fiammetta Tombolata aus dem Jahre 1966, folglich 16-jährig, eine sehr, sehr schöne Nummer namens Quando la Campagna. Und die klingt wie folgt. Einen Moment, gleich habe ich sie gefunden. Da ist sie. Los geht's.

Na, das geht ja gut los. Fiammetta mit Quanto la Campagna suonerà. Aus dem Jahre 1966 von der Künstlerin Fiammetta, die tatsächlich in eine KünstlerInnenfamilie hineingeboren wurde und dementsprechend beste Voraussetzungen hatte, denn schon der Vater Texte geschrieben für MusikerInnen, war auch Teil einer Gruppe, die die Radiosendung Gelbe Flaggen moderierten, und hat somit eben das Beste schon mitgegeben an seine Tochter, die, wie gesagt, nicht als Kinderstar, aber als Jugendstar auf die Bühne trat. 13-jährig hatte sie tatsächlich ihr Debüt. Weitergehen soll es mit Marzio Bonferroni und Roberto Formentini, besser bekannt als Gianetto Egli Etruschi. Und von denen hören wir jetzt eine sehr, sehr schöne Nummer, und zwar Ma Le Stelle aus dem Jahre 1967. Viel Spaß damit.

1967, Male Stele. Und weitergehen soll es mit Ribelli di Adriano. Ribelli di Adriano, da ist im Namen ja schon ein bisschen herauszuhören, um welche Backing Band es sich hier handelt. Nämlich um keine geringere als die Backing Band von Adriano Celentano, die auch auftrat unter dem Namen Rebels of Adriano Celentano, also in dem englischen sozusagen Sprachgebrauch überführt. Und diese Band hat angefangen als Backing Band 1959 für Adriano Celentano Musik zu machen. Sie hat sich dann aber irgendwann auch von ihm emanzipiert und losgesagt und eigenständig Musik gemacht, war relativ bekannt tatsächlich auch für ein paar sehr, sehr schöne Beatles-Cover, die durchaus auch, nennenswert sind. Wir hören jetzt aus der Solophase von Ribelli di Adriano aus dem Jahre 1964 einen Song, und zwar Sarà la ragazza del clan. Eine schöne, späte Duop-Beat-Nummer, wie ich finde.

Iribelli, die Rebellen mit ihrer Doo-Wop-Nummer, Isara la ragazza del clan. Sicherlich wird die ein oder andere holprige Aussprache heute noch folgen. Dafür entschuldige ich mich im Vorfeld. Mein Italienisch ist nicht vorhanden. Nein, ich kann es gar nicht. Ich probiere es aber einigermaßen korrekt abzulesen. Wie auch bei der folgenden Nummer. Eine Nummer von Lia Scutari e i Red Boys. Und Lia Scutari, das ist das Pseudonym von Aurelia Scutari, die aus Venetien stammt und ebenfalls Sängerin als auch Schauspielerin war. Die Nummer, die wir jetzt hören wollen, die ist von Lia Scutari und ihren Red Boys aus den 60er Jahren und sie heißt Rossetto sul Coletto. Genau genommen ist sie aus dem Jahr 1960 und klingt so.

Na, ihr geneigten Glück- und MusikhörerInnen, habt ihr es erkannt? Selbstverständlich habt ihr es erkannt. Rossetto Sul Coletto aus dem Jahre 1960 ist natürlich eine Coverversion. Und zwar führt sie zurück auf einen Song aus dem Jahre 1959, also gerade einmal ein Jahr zuvor. Hierfür verantwortlich zeichnet die Amerikanerin mit dem ebenfalls recht italienisch anmutenden Namen Concetta Rosa Maria Franconero, besser bekannt als Connie Francis. Die hat diesen Song als Lipstick on Your Collar natürlich bekannt und chartträchtig gemacht. Auch im Deutschen ist dieser Song natürlich bekannt, Lippenstift am Jacket. Weitergehen soll es mit einer Band namens La Ragazza del Clan. Und La Ragazza del Clan, das war Anna Milena Cantù. Und La Ragazza del Clan, also The Girl of the Clan oder das Mädchen aus dem Clan, das bezieht sich natürlich darauf, dass Anna Milena Cantù Mitglied eines Clans war, nämlich dem Clan Celentano, also ebenfalls einer Bande um Adriano Celentano, die hier tatsächlich solo zu Worte kommt und zum Singen kommt. Und zwar im Jahre 1965 mit einer sehr, sehr schönen Nummer namens Ogni Sera al Tram. Viel Spaß damit!

La Ragazza del Clan. Und nachdem wir jetzt schon die Rebellen von Celentano gehört haben und den Clan von Celentano, na dann ist es ja nur folgerichtig, dass wir jetzt auch mal Celentano selber hören. Diesen ja schon italienischen Ausnahmekünstler, der eben nicht nur selber gesungen hat, sondern auch als Songwriter aktiv war, in zigtausend Filmen, über deren Qualität man sich trefflich streiten kann und über deren aus der Zeitgefallenheit man sich noch mehr trefflich streiten kann, über die Frauenbilder ohnehin, ist Adriano Celentano doch ein durchaus nennenswerter Künstler, international und für Italien eigentlich eben unumgänglich schier. Er hat aber auch er ist ein sehr politischer Mensch durchaus und hat sich auch schon früh an politischen Liedern versucht. Und ein solches, das wollen wir jetzt mal hören. Der Songtext heißt Swallowtation und weil diese wunderschöne Single eben auch die deutschsprachige Übersetzung auf der Rückseite hat, kann ich euch ganz genau erzählen, worum es geht. Es geht um die Inflation, es geht darum, dass Benzin Tag für Tag mehr kostet und die Lira fällt und auch durch Regierungswechsel ändert sich überhaupt nichts. Es ist ein Loch in der Staatskasse, in dem das Geld nur so stinkt und ja, die Bühnen sind überfüllt, aber wo ist das Getreide? Das ist sozusagen eine ganz heftige Systemkritik, die Adriano Celentano uns hier mitgibt. Und wie die klingt, das wollen wir jetzt mal anhören. Swallowtation aus dem Jahre 1976.

Northern Soul Vibes hier auf 95.9 Radio Korax bei Glück und Musik. Und zwar von Leonardo. Leonardo, einem Künstler, der ebenfalls Schauspieler und Sänger war aus Milano. Und der hat sich hier an einer Soul-Nummer versucht, die im Original heißt Walk with a Winner. Und die ist von Gene McDaniels aus dem Jahre 1965. Ebenfalls aus dem Jahre 1965 ist diese Coverversion gewesen, die wir eben gehört haben von Leonardo. Eva Seai. Deciso. Und weiter geht es mit einer weiteren Soul-Nummer, die bekannter eigentlich fast gar nicht sein könnte, denn bei dieser Nummer handelt es sich um eine der Three Before Eight Songs, also die letzten drei Songs, die immer im Wigan Casino gespielt wurden. Eine dieser Nummern, das war I'm on my way von Dean Parrish. Eine war Time Will Pass You By von Toby Legend. Tja, und eine, das war immer Jimmy Radcliffe mit Long After Tonight is All Over. Eine traumhaft, traumhaft schöne Nummer. Und diese, die existiert auch auf Italienisch. Ebenfalls von Jimmy Radcliffe. Und rausgekommen ist diese nochmal auf Musicore Records im Jahre 2016. Datiert natürlich weit, weit.

Wahnsinnsnummer. Franco Mito aus dem Jahre 1969. La Pagrai. Weitergehen soll es mit einer Künstlerin aus Santa Monica, California. Was nichtsdestotrotz nicht zwingend heißen muss, dass sie hier uns etwas auf Englisch darbietet. Wir bleiben dem Motto treu. Heute laufen hier italienische Songs der 50er, 60er, 70er Jahre und solche, die so klingen, als wären sie aus jener Zeit. Und zwar jetzt von Virginia Peters, einer der Peters Sisters, unter deren Pseudonym sie auch auftrat, in der Gruppe, solo dann als Virginia V tatsächlich. Von ihr hören wir jetzt die schöne Popcorn-Nummer Quanto Yo Pens a Te.

Il Mondo Dorme von William. Ein Paul Anker Cover, When We Get There, so heißt es dort im Original. Weitergehen soll es ganz ohne Umschweife und zwar mit einem weiteren Cover. Und zwar einem Cover von Caterina Caselli. Der Song heißt Sono Bugiarda und ich bin gespannt, ob ihr das Original erkennt.

Na, erkannt? Das war doch gar nicht so schwer. Katharina Caselli covert hier im Jahr 1967 einen Song aus dem Jahre 1966 von den Monkees, I'm a Believer, auf Italienisch. Und das ist halt eben das Motto dieser Sendung. Und darum geht's auch gleich weiter. Wenngleich noch einmal mit einem US-amerikanischen Künstler namens Gene Francis Allan Pitney, besser bekannt als Gene Pitney, ein durchaus berühmter US-amerikanischer Sänger der 60er Jahre, hier allerdings mit einer der krachigsten und, wie ich finde, schönsten Nummern auf Italienisch. Quando vedrai la mia ragazza aus dem Jahre 1964. Tolles Ding.

Wir ziehen ein bisschen an, wie ihr sicherlich merkt. Die Zeit, sie rennt nur so davon und in der Folge bleibt ihr natürlich dran, denn hier folgt auf jeden Fall subjektiv Grund genug, schon ein bisschen die Zeitreise ein bisschen weiter ins jetzt, naja, ein bisschen weiter zumindest zu rutschen. Zumindest in die 70er Jahre jetzt erstmal, das war ein kleiner Schritt nach dieser tollen Nummer von Gene Pitney, habt ihr jetzt soeben gehört, einen Künstler mit bürgerlichen Namen Urs Fenster. Tatsächlich. Urs Fenster ist Soul- und Jazz-Sänger, Sänger aus Basel, aus der Schweiz und hat hier tatsächlich aus dem Jahr 1970 gesungen. Mit Künstlernamen heißt er im Übrigen Barry Window. Ein sehr, sehr schönes Pseudonym. Wenn man Fenster heißt, dann sich einfach Windows benennen. Das kann man schon mal machen, auf jeden Fall. So ein bisschen Psychedelic Rock und mit leichter Mod-Anleihe noch aus dem Jahr 1970. Prehistoria war das so eben. Und wie gesagt, wir setzen die Zeitreise fort. Es wird ein bisschen krachiger, es wird ein bisschen moderner jetzt schon. Und wir wandern so langsam. Wir wandern jetzt erst einmal in das Jahr 1997, das ist doch schon mal ein ganz großer Schritt. Im Jahre 1997 gründete sich im Jahre 1992 gründete sich in Bologna eine Band, die sich leider schon im Jahre 1998 auflösen sollte. Nicht jedoch ohne dieses schöne Album und diese schöne Single zu hinterlassen, die wir jetzt gleich hören aus dem Jahre. Und da schließt sich der Kreis 1997. Die Band, von der die Rede ist, das ist Gli Schiacali. Und das ist eine mega große Besetzung tatsächlich aus Scana, Ninfa, Cencio, Claudio, Fulvio und Milo, Alberto und Cesare. Also eine große Big Band, wo es allerdings auch einige Wechsel immer mal wieder in der Bandgeschichte auch gab. Und von dieser Band hören wir jetzt aus dem Jahre 1997 Gli Schiacali. Kali, wenn ich es richtig ausspreche. Ich hoffe zumindest, ich tue das. Wie es klingt, das hört ihr gleich auf jeden Fall. Viel Spaß damit.

Grischa Kali aus dem Jahre 1997 und somit leider schon der vorletzte Song an diesem Abend von Glück und Musik. Weiter geht es jetzt hier aber mit Subjektiv. Es lohnt also dran zu bleiben und ich habe probiert, ein bisschen den Bogen zu spannen und das tue ich. Ich gehe nochmal in das Jahr 1992, das war eben schon mal als Gründungsjahr der vorherigen Band benannt. Da gründete sich nicht, aber da veröffentlichte The Pow. Eine tolle, ebenfalls Garage-Punk-Band aus Italien und wir hören Down on the Knees Brigade. Bis nächsten Monat. Viel Spaß euch noch. Tschüss.

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Fiedelfum. Herzlich willkommen zu Subjektiv hier auf Radio Korax 95.9 und dem ebenso diese Sendung übernehmenden Radiosendern, sei es das Freie Senderkombinat in Hamburg, Radio Blau in Leipzig, Pi Radio in Berlin oder das Freie Radio Neumünster oder aber auch das Near FM in Dublin, Radio Fratz nicht zu vergessen in Flensburg. Na, hallo euch. Und im Prinzip hat der Truckstop Blues, welcher diese Sendung eröffnet hat, so ein bisschen mehr eigentlich die Route vorgegeben, als ich es mir erhofft oder gedacht hatte. Das war nur fix gewesen mit einer relativ, frühen Platte. Aus heutiger Sicht sowieso 1991 rausgekommen auf Epitaph Records. Liberal Animation hieß die Platte. Und ist irgendwann so mal bei mir reingesickert und in den Schrank gelandet, wie viele andere Sachen auch. Aufgenommen wurde das übrigens 88 und was jetzt so quietschig war, ist vielleicht einer der Gründe, warum sie gar nicht so oft hier im Subjektiv in der Sendung im Studio irgendwie aufliegt. Ein Grund wahrscheinlich. Da Nico Tico-Rico heute gar nicht am Start ist und Herr Emmy Emsen die nächsten Wochen eigentlich mit euch allein verbringen muss, habe ich überlegt, was tun, weil die Pünks, die PünkerInnen und so weiter und so fort, die Musizierenden, die Produzierenden und so weiter, die sind alle verschmolzen, sitzen im Wasser mit den Füßen, fahren auf Festivals, keine Ahnung. Es kommt gar nicht so viel tolles Zeug raus. Und die Frage ist, wie überstehen den Sommer, ohne jetzt die ganze Zeit, neuer Scheiß am Start spielen zu müssen. Und da war meine Idee, und jetzt müsst ihr das mit irgendwie wahrscheinlich ausbaden, mal in den Plattenschrank zu gucken. Was bleibt denn eigentlich immer liegen, warum auch immer? Es gibt verschiedene Gründe. Manches ist das nicht richtig warm gehört worden. Manches, gab es nicht die Gelegenheit so oft oder fand man immer was anderes besser und so weiter. Oder eben hier ordentlich Quietsch-Gitarren-Solis, Truckstop Blues hieß das Titelchen und ihr habt es gemerkt. Da wurde ganz schön der Darm gezupft. Ein bisschen zu viel für meine Ansprüche, aber egal, geschenkt. Ihr geht jetzt sozusagen in den nächsten Wochen mit mir durch Leichen, die nicht Leichen sind, sondern die bei mir aus irgendeinem Grund und für euch auch aus irgendeinem Grund nicht ins Studio gekommen sind. Und NoFX waren ja für mich zum Beispiel 19 relativ prägend und fand ich sehr toll, alles, was die an Hardcore-Kram gemacht haben, sind dann aber auch, wie viele dieser Generationen von Hardcore-Punk-Sachen, immer weicher und poppiger geworden, kommerziell erfolgreicher. Irgendwann Interesse verloren, war ja dann eher fast eine Klamottenmarke, ich spitze jetzt zu leicht, als dass es eine Band war, die relevant war, die Sachen sehen immer toll aus und irgendwie auch die Musik scheint Generationen begeistert zu haben, ich war irgendwann raus, vielleicht auch ein Grund, warum man dann irgendwann nicht mehr so reingreift in diese Nur-Fix-Spalte, wo sich tatsächlich einige Scheiben bei mir verbergen, keine Ahnung. Die nächste Band, die Spiele, die heißen Kokadiktos. Ja, die kommen aus Saragossa, haben dort Anfang der 80er Jahre, ich glaube zweite Generation Saragossa ist das, angefangen zu musizieren und die Aufnahmen, die wir jetzt hören, sind irgendwie 83, 84 gekommen, wurden in den 10er Jahren remastered, wie man so schön sagt, und dann auf Vinyl gepresst und so ist es in den Schrank gelandet bei mir, weil dieser spanische Punk immer was ganz Feines ist. Und dementsprechend liegt es jetzt hier auf dem Teller. Vielleicht auch was nicht so richtig warm gelaufen ist bei mir. Und vielleicht dann bei euch auch nicht.

Dekokadiktos, Yippies in Me Ciudad war das Liedchen gewesen von einem Album, welches ja eigentlich so die kompletten Aufnahmen der Band beinhaltet, so eine Best-of oder alles, was hier rausgehauen wurde oder was als Schallplatte veröffentlichungswert war. Keine Ahnung, ist mit Poster und so weiter und ist tatsächlich so eine Art Gedenkstückchen-Schallplatte. Und so verhält sich es auch für die nächste, die aufliegt. Die wurde aber noch zur Zeit rausgebracht, als die Band existierte, hier beim hallischen Label Schlemihl Records verlegt, rausgebracht. KVD, eine Band aus Halle, die Ende der 80er, Anfang der 90er hier sehr, sehr wichtig waren musikalisch. Und ja, warum ist die nicht so oft gelaufen, kann ich gar nicht richtig sagen. Wahrscheinlich ist es so, dass der Blick in die Ferne das Spannendere ist und der Prophet im eigenen Land nicht gilt. Irgend sowas gibt es auch als Spruch. Ich muss auch richtig nachdenken. Egal wie. Auch sehr wichtig für die lokale Szenekultur und auch für mich natürlich und für viele andere auch. Kein vereinigtes Deutschland hieß es irgendwann mal. Die erste Bezeichnung habe ich vergessen, zum Glück. Und jo, hier geht's los. Underground ans Tageslicht.

0: Die hallische Transformation, KVD war das gewesen. Underground ans Tageslicht. Von ja, es gibt ja von denen eine LP, die heißt Die Bombe, und dann gibt es noch eine EP. Und ansonsten einige Beiträge, glaube ich, noch auf diesen Saale Power Samplern und so. Ja, aber das ist hier sowas, was eigentlich, wenn man Memorabilia sammelt für hallische Szene zum Beispiel, aber auch wenn man lokale Punk-Geschichte behalten, im Auge behalten will, so eine Schallplatte, ich weiß gar nicht, ob es hier noch so ohne weiteres zu kaufen gibt. Underground ans Tageslicht, Die Bombe, KVD. Und da ihr, damit ihr jetzt nicht denkt, oh, er hat er jetzt die ganze Zeit im Holter die Polterschrank die Platten rausgeholt und stresst uns jetzt hier, ich habe Hitze und so weiter und so fort, ich brauche was Cooles. Ja, nee, habe ich nicht gemacht. Es gibt ja unterschiedliche Sachen, die heute aufliegen, wie zum Beispiel das jetzt aus Berlin stammende Mechanik Destruktiv Kommando. Hier eine Live-Aufnahme, die mal vinylisiert wurde.
1: Und die Sendung sollte darüber sein, warum wir so schlecht und faschistisch sind. 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

Ja. Und während in Berlin noch applaudiert wird, ich guck gerade mal, wo applaudiert wird, das stand nämlich auf der Platte drauf von Mechanik Destruktiv Kommando im Kant-Kino in Berlin. Für den Vortrag von Banane Zitrone, also das Lied hieß Banane Zitrone, hat man, glaube ich, mitgekriegt. Mechanik Destruktiv Kommando sind verantwortlich zeichnend. Die Kriegserklärung heißt das Album, von dem das Ding sie runtergezupft ist, ist bei Zickzack verlegt worden im Jahr 1982. Ja? Gehen wir doch ein bisschen weiter nach vorne in die Jetztzeit und kommen zu einer Platte, die mir tatsächlich richtig gut gefällt. Aber eben aufgrund von vielleicht zu viel Sachen gleichzeitig im Haus gehabt oder sowas, nicht richtig die Würdigung und auch das Kennenlernen-Moment hatte. Ich rede von John, Paul, Georg, Ringo und Richard. Das Album, was aufliegt, heißt Das ist die Zukunft, aber nicht deine. Und das Ganze ist bei Phantom Records rausgekommen und ich bin ja total fasziniert von dem, was dieses Projekt performt und auch auf Schallplatte bringt. Und dementsprechend ist jetzt auch hier eine kleine Chance, das mal nachzuholen, euch nahe zu bringen zum Beispiel.

Yes, Sir, hängen geblieben. Vom Album von John Paul, Georg Ringo und Richard. Das ist die Zukunft, aber nicht deine. Phantom Records, habe ich schon gesagt. Hängen geblieben ist das Titelchen. Ich gucke gerade, ich habe meine Brille nicht auf, kann ja nicht sagen. Ist nicht allzu lange her, kann man, glaube ich, noch erwerben auf dem im Shop von Phantom Records, der ja viele, viele tolle Produktionen veröffentlicht. Und jetzt habe ich hier was hängen, aufliegen von Mythen in Tüten. Ich weiß gar nicht, ob ihr die kennt oder ob ich die schon, ist lange her, glaube ich, dass ich die mal aufgelegt hatte. Gab mal eine Phase, da fand ich das extrem witzig, was die auf ihrer Schallplatte die neue Kollektion rausgebracht hat. Aber irgendwann hat es an Bindungskraft verloren, vielleicht. So viel, kann man es so formulieren? Keine Ahnung. Das Liedchen, was jetzt kommt, ich glaube Südstadtspatz heißt das, genau. Ja, das hat mir jedenfalls lange Zeit Freude gemacht. No Fun hat das Ganze verlegt. Hannover Subkultur. Punk ist vielleicht zu viel gesagt.

Ja, muss ich mich ein bisschen beeilen, ne? Der Südstadtspatz von Mythen und Tüten aus Hannover war das gewesen. Und ich habe inzwischen schon die nächste Platte aufgelegt, die vielleicht nicht ganz so schlecht gealtert ist wie Mythen und Tüten. Die Transformation heißt Misandau. Und die kam, ich weiß gar nicht, ob sie noch gibt, aus Peking. Proud of the Way ist ihr erstes Album. Es gibt noch ein zweites, was auch hier in Deutschland verlegt wurde bei Saale Power Records. Und die waren tatsächlich auch hier in Halle gewesen mal, haben bei einer Subjektivparty gespielt und haben vorher auch zusammen mit uns 2 Stunden Sendung performt, die ihr wahrscheinlich noch, wenn ihr ein bisschen nach Misandau sucht, im Freieradios.net finden könntet. Tatsächlich mit Übersetzung ins Chinesisch-Deutsche, weil das alles gar nicht so einfach war. Ich weiß im Nachgang, dass auf jeden Fall der Gitarrist, glaube ich, dann wegen irgendwas Umerziehungslager bekommen hat und ich weiß nicht, inwieweit jetzt sozusagen inzwischen Subkultur in Peking und überhaupt so funktioniert. Es gibt ja immer wieder mal auch Aufnahmen und auch Punkbands, die hier auftauchen, die alle so irgendwie aus China kommen. Irgendwas scheint zu gehen, aber wahrscheinlich nur, wenn man nicht aneckt. Es gab irgendwie eine Reportage seinerzeit, ich glaube auf Arte gar, die Skinheads in Beijing begleitet haben und wo es auch einen Videoclip gibt, wo ich staune, dass das überhaupt danach noch die Ausreise zum Beispiel nach Deutschland möglich gemacht hat. Interessante Kombo. Misandau hieß sie, heißt sie, keine Ahnung, und klingen tut sie so.

Wir Skinhead, wir Punk. Wir sind da. Peking Skins tatsächlich. Und ja, das ist so, wie man eben Streetpunk Eukrams vorzutragen hat. Passt genauso. Faust aufs Auge, würde ich sagen. Nächste Transformation hat einen ähnlichen Background. Nicht ganz geografisch, aber musikalisch auf jeden Fall. Teenage Warning ist die das erste Album der Angelic Upstarts und genau das liegt auf. Und ich habe mich auch entschieden, den Titelsong zu spielen. Teenage Warning. Und ja, ist einfach toll.

auflegen, die von den Actives ist. Das ist eine englische, glaube ich. Ist das eine englische? In Edinburgh wurde das aufgenommen. Edinburgh. Und Kick It Down ist das Album, was die Actives rausgebracht haben. Und ich weiß gar nicht, wie ich zu dem Album gekommen bin. Ich glaube, es ist noch die Zeit, wo die ersten Schallplattenbörsen waren und so weiter und so. Die ersten HändlerInnen, meistens doch eher Männer, aber trotzdem, hier in Hallen Schallplatten eine sehr ausgehungerte Fangemeinschaft verschiedenster Spielarten verkauft haben. Das war ja nach der Wende 1989, 90, 91 ein ganz wichtiges Moment, so nachzuholen. Sachen, die man irgendwie ahnte, vom Westen kannte und so weiter und so fort. Und die dann plötzlich habhaft werden konnten. Und manches ist dann einfach auch, weil es aussieht wie Punk und auch klingt wie Punk, in Korb gelandet. Vielleicht ohne eine große jetzt musikhistorische Bedeutung oder sowas. Na, oh, die Band, die mich geprägt hat und was man so alles für Sachen da dran kleben kann. So ist es, glaube ich, auch mit den Actives. Kick It Down ist der Albumtitel. Und ich habe rausgesucht The Pack, so heißt das Liedchen.

Deaktiv sonst gewesen. Der Pack hieß das Liedchen und wir machen noch einen dran mit energiegeladenen schnellen Liedern. Jetzt ein bisschen hymnenhafter, tatsächlich viel, viel prägender für ja, musikalisch, ja, für die Entwicklung, eigentlich auch für die Hardcore-Szene, die Anfang der 90er Jahre auch so ein paar Hymnen hatte und tatsächlich auch sehr relevant war für politisches Selbstbewusstsein und im Zweifel auch mal auf der Straße zu stehen, um Faschos zurückzudrängen und auch für diese eine oder andere Hardcore-Geschichte, sei es Veganismus, Animal Liberation-Sachen, alles, wo sozusagen Verbesserung notwendig war, weil ja die Menschheit als solches nicht ganz so perfekt scheint, wie wir auch immer deutlicher sehen, war das so ein positiver Vibe, der nach dem ganzen No-Future-Kram so ein bisschen Think Positiv in die Runde gebracht hat und ja auch tatsächlich sehr stärkend war für Subkulturstrukturen. Ganz wichtig, glaube ich, auch für die Entstellung des Conner Island und so weiter und so fort. 7 Seconds, eine Hymnenband aus diesem Segment. Unbedingt auflegenswert, wahrscheinlich irgendwann mal zu viel gehört, deswegen nicht so oft im Programm. 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

Die Seven Seconds Spread vom Album Walk Together, Rock Together. Ein ganz, ganz wichtiges Album für die ganze Hardcore-Punk-Geschichte. Und ja, vielleicht wirklich, wenn ich es gerade so gehört habe, gänsehautmäßig, vielleicht einmal zu wenig hier gewesen. Die andere Band weiß ich gar nicht. Habe ich mir mal irgendwann gekauft, die jetzt kommt. Meine ich natürlich Mueran Humanos. Ich habe mir gekauft wegen den abstoßenden Covern, die mir sehr aufgefallen sind. Beide Platten sind wirklich mit irgendwelchen Verfremdungstools ganz ästhetisch herausfordernd geworden. Und gefallen mir aber trotzdem sehr gut. Und habe irgendwann mal gedacht, als ich die Platten mir angeguckt habe, musste ich haben. Dann noch eine Weile rumgesucht im Internet und habe festgestellt, als es damals auch das Labim gab, waren die sogar mal hier in Halle zu Gast gewesen. Ohne mein Wissen. Habe ich alles erst später gecheckt, dass mir das gefallen könnte. Und ja, warum bringe ich die eigentlich nicht mit? Weil ich wahrscheinlich immer die Bilder nicht sehen will, die auf dem Cover drauf sind. Corazon Doble heißt das Liedchen. Die kommen irgendwie, ich glaube, Argentinien. Ich habe es mir gar nicht gemerkt. Irgendwie Lateinamerika.

Da hatten sie sich dann doch noch irgendwie an ihre Instrumente gekettet, um das Stückchen ein bisschen in die Länge zu ziehen. Mueran Humanos waren das gewesen. Das Liedchen hieß Corazon Doble und ich kann euch gar nicht so viel anderes jetzt hier preisgeben. Wenn ihr das spannend findet, sucht. Gibt zwei LPs, die sind wirklich beide hörenswert. Playlist findet ihr ja unter www.subjektiv.net. Da könnt ihr auch gucken, wie die Band heißt und so weiter und so fort. Jetzt gibt's noch einmal eine Schippe Düsseldorfs Finest. Der Plan. Ein Liedchen, auf welches ich letztens über einen Sampler gestoßen bin, wo Herr Kubin für ihn wichtige Songs zusammengestellt hat. Felix Kubin aus Hamburg. Und da ist unter anderem der Plan Zurück in die Atmosphäre drauf. Und für die Leute, die jetzt vielleicht im Vorstellungsvermögen nicht so richtig wissen, was das Ganze soll und so der Plan, keine Ahnung haben, sei empfohlen, das Videoportal des Misstrauens zu benutzen oder ein anderes und dort mal nach der Plan zu suchen und dann zurück in die Atmosphäre. Und ihr werdet diese einzigartige Mischung aus Musik, Performance und auch Bastelarbeit schätzen lernen, denke ich jedenfalls.

Der Plan aus Düsseldorf, auch eine der frühen Geschichten, als Punk noch nicht immer mit Rock zusammen assoziiert wurde, sondern sehr freigestaltend sich Ausdruck geben konnte. Nochmal letzter Preis heißt die nicht ganz erste Platte, ich weiß gar nicht, welches ist. Die erste ist doch ein bisschen, wie soll ich sagen, unsortierter, aber auch großes Hitpotenzial drauf. Aber hier gibt es den einen oder anderen auch zum Teil aus den Ohren hängenden Gummitwist und so weiter drauf zu hören. Aber ja. Vielleicht für den einen oder die andere noch eine Entdeckung. Der Plan wäre auf so eine ein bisschen interessantere Art zu komponieren, vorzutragen und so weiter steht. Und wir machen weiter mit einer Transformation, die eigentlich sehr bekannt ist. Kosmonautentraum Hannover, die auch tatsächlich oft in Subjektivtanzveranstaltungen aufgelegt wurde und dadurch vielleicht auch nicht so oft in die Sendung Eingang gefunden hat, was natürlich für die Leute, die nicht bei Subjektivpartys tanzen, ein kleiner Nachteil ist, weil das Liedchen Tanz den Kosmonaut natürlich eigentlich auch zu einer musikalischen Grundbildung gehört und die haben wir wahrscheinlich dann an dem Punkt hier in der Sendung versäumt. Jetzt gibt es die Möglichkeit, das nachzuholen, Kosmonautentraum, und jetzt wird performt, meine Damen und Herren, tanzen Sie und dazwischen und so.

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Ja, Kosmonautentraum, Tanz den Kosmonaut. Ja, großartiges Stückchen Musik, muss man gar nicht zu sagen. Sitzt Hannover. Wir machen nochmal einen Sprung nach England. Eine Tanzformation, die von dort kommt, hieß Schwarzenegger. Und die habe ich mal gesehen, glaube ich, in der TU-Mensa Berlin in den 90er Jahren, als die Fugazi dort supportet haben. Und die waren Vorband und hatten mich großartig fasziniert, dass ich mir dann ein Tape geholt habe. Ich glaube, das ist auch das eine oder andere Mal in den früheren Subjektivjahren hier gelaufen. Zum Glück wurde das Tape dann auch nochmal als Vinyl rausgehauen und mir von einem damals netten Menschen besorgt. Und jetzt liegt's auf. Und das ist so schöner Anarchokrams. Hands heißt das Liedchen von Schwarzenegger.

Das war Schwarzenegger, Hans. Jetzt das Liedchen, und das war übrigens auch die Sendung Subjektiv gewesen, hier auf Radio Korax in Halle an der Saale oder aber bei Radio Blau in Leipzig, beim Radio Fratz in Flensburg, Freies Radio Neumünster spielt die Sendung auch, Pi Radio in Berlin, Freies Senderkombinat in Hamburg und auch hier auf FM in Dublin, alle dort Zuhörenden seid gedankt für dieses Aufmerksamsein. Ich hoffe, es war okay, mal jetzt ein bisschen Rückblicke in, ja, sind es gar nicht so richtig Leichen, in Sachen, die einfach so liegen geblieben sind. Wenn es euch gefallen hat, dann könnt ihr euch darauf freuen, dass es in den nächsten Wochen so weitergeht. Das Sommerloch wird damit vielleicht ein bisschen anders fokussiert überlebenswert. Und in diesem Sinne sage ich mal, Aheuerle, ja, macht's gut, ne? Einfach so. Korax hören. Hallo.

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2: Herzlich willkommen zur Ausgabe 219 von Future Classics hier auf Radio Blau, Radio Korax und dem FSK, den freien Radios in Leipzig, Halle und in Hamburg. Bis eben habt ihr bei Radio Blau die Vorschau auf das diesjährige Laborfestival gehört, welches vom 31. Juli bis zum 1. August stattfindet. Und bei Korax lief subjektiv. Den Sendungsmachenden wünsche ich wie immer einen guten Nachhauseweg und ich würde mich freuen, wenn ihr an euren Empfangsgeräten weiterhin lauscht. Gestartet sind wir mit einem Instrumental von Dexter aus dessen Raw Random Files LP aus dem Jahr 2016, die wir heute in der Mittagsküche gespielt haben, während wir Pasta Bolognese angeboten haben. Und Dexter samplet hierfür unter anderem den Titel He Was A aus dem Jahr 1971 von Dom Salvador und Aboli Jao. Und die Thematik Sampling wird heute etwas den roten Faden durch die Sendung spinnen, denn habe ich seit der letzten Folge von vor 4 Wochen Future Classics kaum neue Hip-Hop-Musik gehört und entdeckt. Und deshalb greife ich heute auf bereits etablierte Klassiker zurück, natürlich eine subjektive Auswahl. Spiele aber zusätzlich deren Samplequellen an, also die Songs, bei welchen sich Beatmaker und Hip-Hop-Produzenten in Ausschnitten bedient haben. Und wir hören mal zum Einstieg einen Song, den ich am Wochenende mit meinem Cousin Helmut Soul gehört habe, als wir ins Vogtland in die Heimat gefahren sind, und zwar die Ugly Heroes mit Nas, Sayers and Playmakers aus deren EP von 2014. Und davor hören wir noch Aretha Franklin mit Ain't No Way aus dem Jahr 1968. Denn haben die Ugly Heroes diesen Song für ihren Song in Ausschnitten benutzt.

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1: Die Ugly Heroes mit Narsayers and Playmakers. Also ich hoffe, ihr gehört eher zu den Spielmachern, also zu den Leuten, die ein Spiel entscheiden, die etwas verändern, als zu den Neinsagern. Darum geht es grob in dem Song. Life is a performance, but you won't always see if the crowd cheers. Das heißt, wir kriegen nicht immer sofort ein Feedback für unsere Performance, für das, was wir tun. Nicht wie bei einem Spiel. Und ich wünsche euch auf jeden Fall die Entscheidungen, die richtigen, die guten zu treffen für euch und eure Liebsten. Und wir bleiben bei den Ugly Heroes, denn mag ich Apollo Brown an den Beats und an den Lyrics, Red Pill und Verbal Kent wirklich sehr. Leider machen die drei schon lange keine Musik mehr zusammen. Und ein Song, den ich hier mitgebracht habe, heißt Desperate. Das heißt, auch wenn ihr zu denjenigen gehört, die das Spiel verändern, die etwas gestalten, dürft ihr trotzdem verzweifelt sein. Wir hören die Ugly Heroes mit Desperate aus dem Jahr 2013 und hier wird David Axelrod mit The Science Part 4 gesampelt. Das hören wir vorab.

Die Ugly Heroes mit Desperate und davor David Axelrod mit dem dazugehörigen Sample. Und während die Ugly Heroes verzweifelt sind, hören wir nun die Four Owls. Das ist eine britische Hip-Hop-Gruppe. Die haben im Jahr 2011 ein Album rausgebracht, Nature's Greatest Mystery. Und wir hören daraus All My Life und Bill Brandon mit Rainbow Road aus dem Jahr 1968. Welcher Song hier von den Four Owls gesampelt wurde. Sie singen hier in dem Song auch darüber, dass sie immer zu denjenigen gehört haben, die wenig Geld hatten und demzufolge sehr viel Struggle im Leben zu ertragen hatten. Eine Textzeile heißt zum Beispiel Money make us all unequal. Also das Geld unterscheidet uns oder macht uns dazu, dass wir uns wahrscheinlich auch gegenseitig irgendwie auf irgendwelche Stufen stellen. Also Klassismus entsteht durch Geld unter anderem. Das wird aber vielleicht hier zu philosophisch. Ihr könnt ja auch selber reinhören. Wir hören dann auch noch weitere Songs aus diesem Album, denn das hat mir nämlich mein Cousin, Freund und DJ-Kollege Helmut Sohl mitgebracht und hat das hier in Leipzig in einem Plattenladen entdecken können. Denn ist es eine Platte, die ich damals verpasst habe. Und dann ist es so, wenn man Schallplatten kaufen will, dann sind die erstmal vergriffen. Aber jetzt gibt es eine neue Pressung von dem Album, oder die gibt es vielleicht auch schon eine Weile und er hat sie mir mitgebracht. Deswegen findet das heute in die Sendung. Also zunächst Bill Brandon mit Rainbow Road und dann die Four Owls mit All My Life.

Ja, es ist immer eine Interpretationssache, was Armut wirklich bedeutet. Ich glaube, wenn man sich in der Welt umschaut, dann würden wahrscheinlich nur wenige Leute in Deutschland wirklich von Armut sprechen können. Doch wenn ich jetzt mein Einkommen, was ich so über viele Jahre hatte, anschaue, dann war ich auch immer ja irgendwie eher unten dabei, zumindest was das finanzielle Einkommen bedeutet. Dann kann natürlich auch Armut was ganz, ganz anderes bedeuten und gar nichts mit Geld zu tun haben. Und die Four Owls haben aber auch eine Antwort für uns mitgebracht, wie wir denn dieser Armut begegnen sollen. Und zwar in dem Song Original. Dort geht es unter anderem darum, einfach authentisch zu sein und zu bleiben und zu sich selbst zu stehen. Und dann kann man viele dieser Probleme auch andersweitig lösen. Gesampelt haben sie hier von Ted Taylor. Und zwar Be Ever Wonderful aus dem Jahr 1978. Den hören wir zuerst und dann die Four Owls mit Original.

Wir hörten The Four Owls mit Original. Und ja, ihr hört immer noch die Future Classics hier bei Radio Blau, Radio Korax und beim Freien Sendekombinat in Hamburg, dem FSK. Das ist die Folge 219. Seit 2009 bin ich mit dieser Sendung on air. Es geht hauptsächlich um zeitgenössische Hip-Hop-Musik. Doch in den letzten 4 Wochen habe ich nicht so viel neue Hip-Hop-Musik gehört. Deswegen greife ich etwas zurück auf Musik, die hier hätte auch schon in den letzten 16 Jahren bei Future Classics laufen können. Und wir haben eben gerade gehört, dass die Four Owls hier Ted Taylor mit Be Ever Wonderful aus dem Jahr 1978 gesampelt haben. Dies hat auch Ninth Wonder getan, als er den Song Duckworth von Kendrick Lamar in 2017 produziert hat. Er hat in diesem Song auch noch den Song Atari von Hiatus Coyote sowie den Titel Ostavi Drag aus dem Jahr 1976 von September gesampelt. Und ja, weil ich auch nochmal so einen Vergleich bringen wollte, wie verschiedene Hip-Hop-Produzenten einen selben Song, einen gleichen Song in einen anderen Hip-Hop-Beat verwandeln können, hören wir kurz dieses Beispiel, bevor wir weiterhin zu den Four Owls kommen, denn davon habe ich auch noch einen Song mitgebracht. Doch jetzt erstmal nochmal Ted Taylor mit Be Ever Wonderful und Kendrick Lamar mit Duckworth.

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1: Ja, crazy. Kendrick Lamar mit Duckworth und samplet hier den gleichen Song wie die Four Owls, Ted Taylor, und auch noch im Sample Hiatus Coyote gehört mit dem Song Atari. Wirklich ein sehr, sehr tolles Album, auch von Hiatus Coyote. Hört euch das auf jeden Fall an. Und Ostavi Drag von September auch gesampelt. Also drei Beats in einem Song. Das klingt ganz nach Ninth Wonder. Und ja, das war jetzt auch ein Storytelling-Song, der sehr, sehr viele Sachen beschrieben hat, die ich so in meinem Leben nicht erlebt habe. Und da bin ich auch froh drüber. Aber ja, trotzdem hat ja jeder seine eigenen Erfahrungen. Und auch wenn die vielleicht im Gegensatz zu einem Leben von jemand anders gar nicht so schwer wiegen können, sind sie für einen persönlich doch irgendwie manchmal sehr, sehr schwer zu ertragen. Und wir hatten ja vorhin gehört, dass die Four Owls ja die Armut beschrieben haben in einem Song, die Antwort gegeben haben damit, dass man authentisch sein soll und dann wird man durchs Leben kommen. Und hier gibt es noch einen Song von den Four Owls, der heißt Life in the Balance. Und der gibt uns den Hinweis, dass wir immer ausbalancieren müssen zwischen dem, was gut ist und was schlecht ist, und wir auch selber eigentlich nur subjektiv entscheiden können aus unseren Erfahrungen heraus, vielleicht auch aus Ratschlägen heraus, aus dem, was wir gelernt haben, heraus. Und hier wird Nina Simone mit Wild is the Wind gesampelt und daraus hören wir ein sehr, sehr langes Stück. Es wird jetzt ungefähr 8 Minuten gehen, also Nina Simone und dann die andere Hälfte, die Four Owls.

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1: Ja, während die Four Owls hier sozusagen das Leben in Balance bringen und das Gute und das Schlechte zu handeln wissen oder es zumindest versuchen, haben wir jetzt hier mit Loyal Kana und Navy Blue zwei Hip-Hop-Artists, die ebenfalls große Zweifler sind, und sie haben hier in dem Song Purpose Contraction gesampelt, eine kanadische Jazz-Psychedelic-Rockband aus dem Jahr 1972. Und wie sich das Ganze anhört, hören wir jetzt hier bei Future Classics auf Radio Blau, Radio Korax und dem FSK.

Loyal Kana mit Purpose aus dem Album Hopefully aus dem Jahr 2025, Contraction aus dem Jahr 1972, eine kanadische Jazz-Rock-Psychedelic-Band wird hier gesampelt. Und wir bleiben in UK, heute gibt es sowieso wieder viele UK-Songs. Frankie Stone, Harvey Gunn habe ich euch mal wieder mitgebracht mit Tears on My Window aus dem Jahr 2021. Und sie samplen hier Eleni Drake mit dem Song Peaches aus dem Jahr 2020. Es geht hier vor allen Dingen um die Zeit der Corona-Pandemie und der Dinge, die geplant waren und dann doch nicht stattgefunden haben.

Ja, während Frankie Stu und Harvey Gunn nicht so richtig wissen, was sie fühlen und dementsprechend die Musik wählen, um zu versuchen, sich auszudrücken, habe ich jetzt noch Fettoni mitgebracht. Das ist ein Lied an die Freundschaft, eine Hommage an die Freundschaft, und er meint, wenn wir uns wiedersehen, dann wird es vielleicht etwas besser aussehen. Allerdings heißt das Album Drama endet nie, also weiß ich nicht so richtig, ob wir den Song so richtig ernst nehmen können. Ist ein aktueller Titel aus seinem Album, was eben erst erschienen ist.

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Dem kann ich gar nicht so sehr viel hinzufügen. Ich wünsche uns das allen und ich wünsche mir auch, dass wir uns wieder hören. Und bevor wir zum letzten Titel der heutigen Sendung kommen, möchte ich mich bei euch fürs Zuhören bedanken und euch einladen, in 4 Wochen wieder einzuschalten. Dann heißt es wieder Future Classics hier auf Radio Blau, Radio Korax und beim FSK, den Freien Radios in Leipzig, Halle und in Hamburg. Rund um die Uhr senden das FSK Hamburg und Radio Korax und Radio Blau für euch. Und im Anschluss hört ihr bei Radio Blau und Radio Korax Doper den Dope, eine tolle Hip-Hop-Sendung aus Weimar. Und in Hamburg hört ihr Distortion Club. Radio Blau verabschiedet sich aber auf Ultra-Kurzwelle. Dort sind wir morgen ab 18 Uhr wieder zu hören. Doch ihr könnt gerne via radioblau.de die ganze Zeit rund um die Uhr zuhören. Und das Ganze auch über DAB+. Dort sind wir im Kanal 10A ebenfalls rund um die Uhr zu hören. Weiterhin findet ihr Sendungen und Beiträge zum Nachhören auf unseren Webseiten unter radioblau.de, auf radiokorax.de und beim FSK unter fsk-hh.org. Für euch war Mikrofon Anke Korn. Bis in 4 Wochen und zum Abschluss der Ausgabe 219 hören wir wie zum Eingang der Sendung ein Instrumental von Dexter. What the fuck?

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2: Was war dein erstes Hip-Hop-Album? Also das erste Hip-Hop-Album, was du so bewusst gehört hast?
3: Also, ich kann dir nicht ganz genau sagen, was... Ich kann dir nicht genau sagen, was das erste Album durchgehend war, weil ich, glaube ich, nicht auf ein komplettes Album oft von Leuten gestoßen bin, sondern auf Compilations. Meine Eltern haben viel 70s Soul, Jazz und auch Hip-Hop gehört. Also meine Mama hat auch Lauryn Hill gehört zum Beispiel. Und deswegen habe ich hier mal einen Lauryn Hill-Track aufgeschnappt. Als Teenager dann einen Track von D'Angelo, also auch in R&B-Richtung, immer war Missy Elliott dabei. Es gab sehr selten ein ganzes Album, weil ich einfach verschiedene Tracks aufgenommen habe im Sinne von, die sind mir so zugespült worden. Scheiße, ja, 50 Cent eigentlich auch urviel, was lustig ist. Aber ich glaube, es hat schon, die ersten paar Dinge waren schon Lauryn Hill und Missy Elliott. Definitiv. Woran ich mich jetzt als frühestes erinnern kann. Als Teenager kam dann aber richtig viel rein. Also ich bin 95 geboren, ich bin jetzt 31 im Juli, das heißt, ich habe halt, genau, in den frühen 2000ern die ersten Dinge gehört, aber eher ältere Sachen. Also ich war nie up to date mit Dingen, dass ich jetzt wusste, okay, was rennt jetzt gerade. Oder zum Beispiel Deutschrap und Hip-Hop-mäßig hatte ich viel später erst Ahnung. Da habe ich fast gar nichts mitbekommen jetzt. Genau.
2: Okay, aber cool. Lauryn Hill, Missy Elliott. Sehr gute erste Einflüsse, würde ich sagen.
3: Ja, also eher im US-American Hip-Hop unterwegs. Ich hatte auch eine Zeit lang eine kurze Phase, wo ich eher, also bevor ich irgendwas mit Deutschrap zu tun hatte oder viel reingehört habe, also immer so ein bisschen Joy, den Alani, Max Herre, eher so diese Richtung, also so jazzige Dinge, weil mein Einfluss einfach Jazz war zuerst. Oder ich glaube, meine musikalischen Einflüsse waren viel Jazz. Das heißt, ich bin viel früher zu sowas wie Freundeskreis und Joy Denalani und R&B und deutschem R&B gekommen, als ich jetzt zu Haftbefehl gekommen bin. Ich schätze aber beide. Mhm. Auf verschiedene Arten und Weisen, verstehst du?
2: Mhm, voll.
3: Ich glaube, weil ich diese Einflüsse hatte und halt zuerst als 7-jähriger Stevie Wonder gehört habe, dann kommt halt als nächstes Joy Denalani eher in die Reihe. Und dann erst Nura. Also so von den Genres her. Und ich hatte eine französische Hip-Hop, also französischen Hip-Hop habe ich auch voll viel gehört als Teenager, aber ich kann mich da schwieriger an Namen erinnern. Ja, bevor ich zum Deutschrap kam, was irgendwie witzig ist, aber ja.
2: Ja, okay. Hast du das verstanden, die Lyrics, oder war es wirklich einfach so der Vibe, der Sound, der dich da gecatcht hat an dem französischen Rap?
3: Ich glaube, es war der Vibe und der Sound. Ich habe in der Schule Französisch gehabt und ein bisschen versucht zu übersetzen zum Spaß, aber es ist viel zu schwierig, weil es ist ja was anderes, wenn du eine Sprache lernst und wenn du dann literally Songtexte hast, wo es Redewendungen gibt, wo es Jokes gibt, wo es verschiedene Slangs gibt in jeder Region anders. Also das ist viel zu krasses Level. Voll. Ich bin zu Hip-Hop gekommen und zu Rap. Ich bin zu Hip-Hop und Rap gekommen, nicht als MC oder nicht als Texter als erstes, sondern ich bin eigentlich Schlagzeuger, seit ich ein Kind bin. Und das habe ich früher auch hauptberuflich gemacht. Das heißt, mein Einstieg in Hip-Hop und Rap war viel mit Instrumentals. Das heißt, ich habe auch eher zu Jay Dilla gedrummt, richtig wackelig oder mir halt Instrumentals und voll viele Instrumentals reingezogen, bevor ich jetzt krass viel auf Texte gehört habe. Oder es für mich war immer zuerst die Musik im Vordergrund als der Text, weil ich halt vom Schlagzeugspielen komme. Oder vom Beatboxen. Ich habe auch voll viel gebeatboxt als Teenager zum Spaß. Das heißt, ich komme von dem musikalischen, also halt so ein bisschen irgendwas, aber es war halt witzig. Ich komme von dem Musikalischen eher und von dem Beat bauen oder von dem Interesse an den Loops, an den Beats und an den Wiederholungen. Und dann habe ich erst die Aufmerksamkeit gehabt für die Texte. Deswegen, glaube ich, habe ich eher so dann Jay Dilla entdeckt, was vielleicht ein bisschen random ist. Oder mir wirklich auch Instrumentals reingezogen auf YouTube, weißt du, verschiedene. Das war so fürs Gehör mein Taste.
2: Cool, das finde ich so einen super, super spannenden Zugang zu Rap. Den glaube ich halt nicht übelst, oder zumindest jetzt mit den Leuten, mit denen ich bisher gesprochen habe, hat mir noch keiner gesagt, ja, mein Zugang zu Rap war irgendwie die Instrumentals oder genau irgendwie das Schlagzeug oder der Rhythmus oder so. Das ist auf jeden Fall sehr cool, also sehr unique auch, dass du da diesen Zugang eigentlich hast.
3: Ja, ich glaube, ich komme halt, ich kam jetzt nicht von dem, weil ich nicht prekär oder arm, weder arm aufgewachsen bin und deswegen komme ich nicht von dem, dass ich eine voll schwierige Kindheit hatte, eine voll schwierige Jugend hatte und dann im Text zum Beispiel urviel verarbeitet habe, sondern meine Mama ist Lehrerin, die hat in Österreich ein gutes Gehalt gehabt ihr Leben lang. Das heißt, sie hat uns super absichern können und deswegen komme ich jetzt deswegen hatte ich zum Beispiel Zugang zu Schlagzeugunterricht. Ich meine, wer kann sich das leisten? Das ist ja auch voll, das habe ich ja auch voll spät erst reflektieren angefangen. Was kostet das überhaupt, wenn man sagt, ja wow, ich bin damals eingestiegen mit Schlagzeug, blablabla. Wer kann sich überhaupt ein Instrument und Unterricht leisten? Wer hat überhaupt die Zeit dafür, blablabla? Also das ist alles eine Geldfrage und eine Klassenfrage. Und somit bin ich auch ins Rappen gekommen, weil ich aus dem Rhythmischen das witzig fand, Dinge nachzuplappern, aber nicht aus dem, dass ich aus dem Emotionalen in den Rap gekommen bin. Ich bin aus dem Emotionalen heraus, also aus Gefühlen heraus, ins Songwriting gekommen, ins Pop-Songwriting mit Gitarre und Lagerfeuer als Teenager. Aber ins Rappen bin ich gekommen durch Schlagzeugspielen, weil es mir rhythmisch Spaß gemacht hat. Das heißt, ich komme da von einem super spielerischen Herumblödeln und auch gleichzeitig rappen und Schlagzeug spielen und ausprobieren und dann spalten sich die Gehirnhälften. Also aus diesem Experimentieren komme ich eigentlich zum Rap.
2: Das ist super spannend, super spannend. Und also du kannst gleichzeitig rappen und Schlagzeug spielen?
3: Also ich habe ewig nicht mehr viel Schlagzeug gespielt. Ich kann's richtig schlecht, weil ich glaube, dass du einen richtig guten einen Hip-Hop-Beat hinkriegst am Schlagzeug, der erstens mal knallt, da muss ich wieder viel üben, ich habe ewig nicht gespielt. Und dann, dass du es irgendwie in einer guten Pocket spielst, also beim Schlagzeugspielen sagt man, wo der Beat wirklich sitzt, und dass du, wo du dann auch rappst rhythmisch, also wo du dann zu Hause bist, das klingt nicht besonders gut. Aber ich habe es einfach zum Spaß gemacht. Ich habe halt früher als Schlagzeuger in Bands gespielt, aber das waren Pop-Bands. Das heißt, das ist ein anderes Feeling vom Schlagzeugspielen. Das war einfacher. Ich glaube, Hip-Hop-Beats spielen und rappen, das könnte ich nicht gut, weil das ist einfach rhythmisch eine andere Klasse für mich.
2: Ja, ich stelle es mir total krass vor. Also ich rap ja auch und ich habe nie, genau, ich habe nie Schlagzeug gelernt oder irgendwas. Ich habe auch erst dann irgendwann viele Jahre, nachdem ich gerappt habe, erst mal gelernt, was Viervierteltakt eigentlich bedeutet. Also es ist so total, so habe über dieses ganze musikalische Background-Wissen überhaupt nicht gehabt. Und habe jetzt aber auf jeden Fall sehr viel Spaß daran, auch rhythmisch zu spielen mit Sprache. Und genauso aus diesem Hintergrund von, okay, Rappen ist schon, wenn du wirklich Lust hast, dass es ein bisschen irgendwie besonders klingt oder so, ist schon rhythmisch übelst anspruchsvoll. Und dann dazu rhythmisch noch Schlagzeug zu spielen, stelle ich mir halt komplett überfordernd vor, auf jeden Fall.
3: Ja, es ist halt das Gehirnspalten. Es ist wie wenn man Instrumente lernt oder einfach Dinge lernt, wo man verschiedene Körperteile für verschiedene Dinge benutzt und Gleichzeitigkeiten übt, dann wird man irgendwann unabhängig. Also dann macht die eine Hand unabhängig das eine Ding und die andere Hand macht unabhängig das andere und dann singst du vielleicht was dazu. Das ist einfach ein Muskelgefühl, den man trainiert und irgendwann wird man unabhängig und kann viele Dinge auf einmal machen. Aber das ist halt voll der Gehirnfuck. Also mit Übung geht das schon, aber wie gesagt, das ist alles Zeit ist Geld. Ja. Leute, die voll krasse Drummer sind, zum Beispiel sind, die meisten Musikschaffenden kommen aus, die voll krass Instrumente spielen, die kommen aus gutem Haus. Es ist einfach so. Die haben dann doch den Papa bei der Bank. Also aus meiner Erfahrung, aus den Backstagen, wo man immer wieder merkt, hä, warum kannst du dir eigentlich 60 Stunden diesen Job leisten als Vollzeitmusiker, blablabla. Wie gesagt, also das ist alles, es gibt ein paar wenige Ausnahmen, aber das ist alles, es hängt alles mit Geld zusammen und mit voll viel auch in welcher Schicht man aufgewachsen ist und welche Zugänge man hatte oder welche Zugänge man jetzt hat und wie viel Zeit man hat. Ich könnte jetzt natürlich auch sagen, ich nehme mir 15 Stunden die Woche zum Üben, aber so mit wie soll das gehen? Ich habe auch, also so, das kann ich mir nicht leisten.

0: Wir sind schon voll drin, das ist mega schön. Wir haben aber, also jetzt habe ich gar nicht den zweiten Teil der ersten Frage gestellt. Den hole ich noch kurz nach. Und zwar anschließend an die Frage nach dem ersten Hip-Hop-Album ist die Frage, was ist dein liebstes Hip-Hop-Album?
1: Boah, das ist die nächste. kann ich nicht sagen, das ist gemein. Mein liebstes Hip-Hop-Album. Ich weiß es nicht. Es sind viele Leute auf den Listen von vielen Top 50 Alben. Ich kann ein paar Namen nennen. Verschiedene Platten von Little Sims, verschiedene Platten von Missy Elliott. Auf jeden Fall auch Sixten. Die haben mich super beeinflusst. Also Sixten ist einfach dabei, muss ich sagen. Fuck, ich bin so unvorbereitet, ohne Playlist im Kopf in das Interview gegangen. Deswegen habe ich jetzt nicht alle meine Leute im Kopf. Ich finde OG Lou richtig stark. Ich habe in ihr Album reingehört. Also mehrmals reingehört jetzt. Auch die letzten Monate feier's sehr. Ich fand Liz, also Lizzy Liz, Frankfurter Rapperin, extrem nice. Ich habe sie vor 3 Jahren oder so mal entdeckt. Ich mag sie voll gern. Disaster, Nura, wenn wir jetzt in die deutsche Richtung gehen. Pink Pantress ist jetzt nicht unbedingt Hip-Hop, aber es ist halt, Teile davon sind Rap, Pop, Hyperpop. Mag ich eigentlich auch voll gern, weil sie ist halt als Person extrem witzig. Ich finde auch Edgar Wasser zum Beispiel voll witzig. Der ist einfach, ja, und super spannend, so, was er macht, eh immer schon. Sora natürlich, Sora, eine meiner liebsten Rapperinnen, da kann man gar nichts sagen. Und das Album Mistral, glaube ich, heißt, ist auch massiv voll. Das sind jetzt ein paar so Namen.
0: Okay, dann gehen wir doch mal rein in deine Musik. Du hast 2021 kam dein Debütalbum Volume 1 raus und das beginnt mit einem Intro. Da erzählt Tina, dass irgendwie der Rap und die Stimme geht gar nicht, ist voll scheiße. Auf jeden Fall eine lustige Wahl für so das Intro eines Albums. Und ich habe mich gefragt, ich habe es auch versucht zu recherchieren, aber ich habe es also nicht herausgefunden. Wer ist denn Tina? Was ist das für eine Aufnahme? Kannst du das aufklären?
1: Ah, das Ding ist, ich mag, ich spreche nicht mehr so gern über das Album Volume 1. Das kannst du aber gern drinnen lassen im Interview, wenn du möchtest, wenn es dich interessiert. Also, ich spreche nicht mehr so gern über das Album Volume 1, weil ich das mit ein paar Leuten aufgenommen habe, auch über das Label Ink Music. Ink Music ist echt ein richtig uncooles Label, das richtig viel Scheiße gebaut hat und mich nicht geschützt hat, als ich sehr viel Gewalt erlebt habe in der Musikindustrie und danach auch 2 Jahre im Krankenstand deshalb war. Mit denen habe ich das released. Ich habe mit komischen Leuten dieses Album produziert, die genauso wenig komplette Liberalos sind, die dich auch im Stich lassen. Das heißt, das Album für mich, und es ist auch musikalisch ein Teil von mir gewesen. Und das ist ich habe ja auch... das ist quasi so ein Schritt gewesen in einer langen musikalischen Laufbahn und ich mag es trotzdem, aber ich höre es nicht mehr, ich spiele es überhaupt nicht mehr, keinen einzigen Track. Und vielleicht das Netteste vom Album ist das Intro, weil da ist eigentlich nur Tina mit drauf und Tina ist die Mama von damaligen Friend. Und Tina, ich habe sie einfach gefragt, weil sie so eine tolle Synchronsprecherstimme hatte, ob sie mir so Hass-YouTube-Kommentare von damals vorlesen würde und das quasi so nimmt. Aber damals, das war halt 2021, das ist jetzt 5 Jahre her, da war ich 26, und da habe ich halt voll viel thematisch damit gearbeitet, dass ich die ganze Zeit den Fokus drauf habe, auf die Gewalt und auf den Hass und auf die Hetze von Menschen und dessen nehmen und in meine Texte reinbauen. Das heißt, der Fokus war auf die Menschen, die diskriminieren, und daraus mache ich meine Kunst. Und somit hat das Projekt auch angefangen, also auch durch urviel Trauma die Kunst überhaupt zu starten. Und deswegen habe ich sehr viele, ich bin einfach vorsichtig mit Volume 1, weil es ist einfach ein Trauma-Album auch. Es ist wirklich sehr der Fokus auf diesen Leuten, auf vor viel Gewalt. Ich habe auch immer mit dem Humor gespielt in diesem Album. Alles ist ganz witzig, übertrieben, die ganze Zeit irgendwelche Jokes, um diese Gewalt eigentlich zu verarbeiten. Und das kann ja auch okay sein, aber ich weiß einfach, ich kenne mich jetzt mit 25, wie ich mit 25 war, und schaue natürlich ganz anders drauf zurück und bin so, holy Christ, oh mein Gott. Und auch, mit welchen Losern habe ich damals gearbeitet. Also keine Shoutouts an niemanden, außer an die Leute, die das Foto gemacht haben, Hannah Fasching, der Fotograf, die Person, die das Foto gemacht hat vom Plattencover, und an Tina. Und alle anderen sind wirklich liberale Leute, die Industriemenschen sind, die wollen nur Geld machen, super unsympathisch. Und mit denen habe ich halt dieses große Album produziert. Genau, und deswegen erwähne ich das auch immer ganz ehrlich. Ich bin so Ink Music, kein Shoutout an euch, ihr Loser, und alle anderen, mit denen ich gearbeitet habe, das Album auch wirklich produziert habe, auch kein Shoutout an euch, ihr seid auch alle Loser. So ist es. 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

0: Wie bist du denn an dieses Label ursprünglich überhaupt rangekommen? Oder also so, ne, du sagst, die sind super scheiße. War dir das, also wahrscheinlich war dir das ja damals nicht klar. Bist du auf die zugegangen? Kam die auf dich zu? Wie kam das zu dieser Zusammenarbeit überhaupt?
1: Also wenn ich sag super scheiße, dann meine ich das, wie liberale Leute einfach scheiße sein können. Das heißt, zum Beispiel, es ist einfach eine Bank. Die Musikindustrie ist eine Bank. Wenn du zu einer Bank gehst und sagst, oh mein Gott, gibt's bei euch eigentlich auch, wie schaut denn eure Bank aus? Ist die aufgebaut? Sind da verschiedene Angestellte? Ganz divers, ne? Und dann ist die Bank so, ja, wir haben ganz viel verschiedene Angestellte. Wir sind eine richtig tolle Bank. Und wir lieben auch diverse Kundschaft. Wir lieben wirklich, wir sind einfach für euch alle da, weil was wir machen wollen, ist Geld. Und deswegen freuen wir uns über egal wen. Und dann bist du irgendwann so, wenn du Probleme mit der Bank hast und sagst, hey, irgendwie der eine Kollege von euch, der hat mich richtig scheiße behandelt. Dann ist die Bank so, mach, das tut mir jetzt aber richtig leid, da können wir leider nichts machen. Und ich hoffe einfach, dass der Konflikt gelöst wird. Das heißt, egal was passiert, die Bank ist halt interessiert an dem Geld. Und es ist egal, ob irgendwo feministisch davor steht, ob irgendwo queer davor steht, die Musikindustrie ist da, um Geld zu machen. Und um nichts anderes zu erfüllen. Ob Leute jetzt davor schreiben, sie wollen, also es ist ja einfach eine gemeinsame Wirtschaft, eine Musikwirtschaft. Und da kann man ja transparent sein. Aber es gibt verschiedene Labels, die sind einfach, die verwenden viele identitätspolitische Begriffe, Queerness, Feminismus, Antirassismus oder irgend sowas Schwindliges. Und machen dann damit halt ihren Schnapp als Alternative in die Labels und sind genauso wie Universal Music, also wie große Haie. Aber sie haben halt anderes Geld. Und Universal Music sagt halt niemandem, sie sind feministisch. Sie sind halt so, hey, wir sind einfach eine Bank. Und deswegen bin ich sehr vorsichtig. Es kann natürlich auch sein, dass es mal coole Labels gibt. Ich habe keine Erfahrungen damit gemacht, weil es einfach im Endeffekt ein Geldvertrag ist. Und wenn man irgendwas braucht von jemandem, geht es den Leuten halt um Geld. Es geht genauso mit verschiedenen Labels um die Fälle, wenn es wo Missbrauchsvorwürfe gibt, wenn es Fälle gibt von Übergriffen, von verschiedener Gewalt, gibt es keine Beispiele, wo jemals ein Label gut gehandelt hat. Beziehungsweise sagt mir Bescheid, falls ihr mal was gehört habt. Ich habe nichts gehört jemals von all den kleinen Labels. Ich meine, mit Universal Music habe ich natürlich nichts am Hut. Die sind eh riesig. Und deswegen ist es einfach grundsätzlich schwierig. Das heißt, wenn ich sage, ein Label ist scheiße, dann sage ich nicht, dass die sagen, hey, übrigens, wir sind der Label XY und wir hassen Frauen, sondern es ist halt Liberalismus. Das heißt, am Ende des Tages ist es der kleine Freund von Faschismus, der Faschismus unter die Arme greift und in anderer Manier, in einem anderen Outfit die genau gleichen Werte nur ein Jahr später genauso handhabt und nicht dazu beiträgt, dass sich was ändert. Und auch den Staat nicht kritisiert, weil es halt einfach Geld ist. Also es ist halt einfach eine Geldgeschichte. Es tut mir leid, dass ich so abgeschweift bin. Was hast du gefragt?
0: Was ich ursprünglich gefragt hatte, war, wie du überhaupt zu dem Label gekommen bist oder sind die auf dich zugekommen? Also wie es zu der Zusammenarbeit kam?
1: Ich bin damals mit 19, 20 zu diesem Label gekommen. Da hatte ich noch in anderen Bands gespielt. Oh mein Gott, das war so cringe. Meine erste Band heißt Kaiko. Extrem problematischer Name, weil es japanisch ist. Wir sind alle weiß gewesen, also irgendwas. Und das war ein Projekt, das ich gemacht habe, wo mich Leute eingeladen haben, mit ihnen das zu starten. Das waren auch so Typen, die waren massiv bescheuert und problematisch. Holy Christ, das war noch vor diesen ganzen Sachen. Vor allem, da war einer dabei, der war so 8 Jahre älter. Also so, ich war halt 19, ich bin reingekommen und dachte, wow, voll toll, dass die mit mir arbeiten wollen, babibo. Viel zu jung ins Business gekommen, viel zu viel Ja gesagt zu Leuten und alle waren halt, und ich war ja auch super liberal mit meinen Politics. Also ich bin erst radikalisiert worden in meinen Mitte 20ern oder erst dadurch radikalisiert worden, als ich auf die Fresse bekommen habe. Und deswegen habe ich diese Dinge nicht reflektiert und natürlich wirkt dann ein Label wie Ink Music wie die tollsten Schätze. Aber es ist halt eine Bank. Das heißt, man kann ja auch nicht von einer Bank erwarten, dass sie irgendwas anderes als Geld wollen. Jetzt sehe ich das sehr wirtschaftlich. Ich kann ja auch mit einer Person arbeiten für Kerosin 95 und sagen, hey, du bist mein Geschäftspartner für dieses eine Projekt. Ich will mit dir Geld machen und ich will mit dir nicht Aktivismus und Politics machen. Also das kann sich auch nicht immer vereinen, wenn mein Ziel ist, irgendwas zu verkaufen. Da muss man ganz ehrlich und transparent sein. Und mit Labels ist das halt immer so ein bisschen wischiwaschi. Genau. Aber es ist egal, sobald man in der Musikindustrie in Deutschland oder Österreich politisch die Fresse aufmacht oder irgendwas sagt hinter der Bühne oder auf der Bühne, gibt es auf die Fresse. Man wird gecancelt, man wird leise herausgeschoben, früher oder später. Man wird rausgemobbt oder rausgeekelt oder man wird österreichisch rausgeschwiegen. Das ist eher die österreichische Variante dann. Und man wird ausgeladen und man spielt nicht mehr, man verschwindet. So ist es einfach. Das ist das Rezept, wenn man irgendwas krasser, politischeres sagt. Und jetzt abgesehen von weißem Feminismus, also von so von salonfähigeren Themen. Und das hat sich ja auch geändert die letzten 10 Jahre. Also da hat sich ja voll viel getan, wer jetzt was über was reden kann und wer sich wo die Bühne nehmen kann und welche Themen mittlerweile schon salonfähiger geworden sind und welche noch gecancelt werden. Also gecancelt im Sinne von, man kriegt keine Gigs mehr oder es werden einem Gigs abgesagt oder Möglichkeiten abgesagt. Genau, und ich bin einfach zu früh in diese ganze Scheiße gekommen und war komplett unpolitisiert als Anfang 20-Jähriger und habe immer mit älteren Leuten gearbeitet, die 5 bis 10 Jahre älter waren, dachte, die sind cool, aber das sind die allergrößten Loser gewesen. Jetzt denke ich mir so, oh mein Gott, wie

0: Gut, danke. Translobby finanziert Platte.
1: Und inzwischen gibt es eine riesige Welle, sozusagen eine Transmode.

0: Du hast dich ja dann auch, also 22 kam ja dann deine EP Transgender Dynasty und dann hast du dich auch erstmal zurückgezogen.
1: Also der Rückzug war ein gezwungener Krankenstand, weil ich aus einer Band, My Ugly Clementine, da bin ich rausgeekelt worden ein Jahr lang, das war mein Haupteinkommen und die Leute haben mich dann abgezwickt, als ich gesagt habe, hey, wir hatten da Konflikte intern in der Band zuerst. Ein Teil von den Konflikten in der Band war für mich, dass ich mich nicht beschützt gefühlt habe als einzige Transperson in der Band und dass ich richtig viel politische Arbeit gemacht habe damals auch für die Band und mich nicht gesehen gefühlt habe. Ich fand, es gab nicht genug Solidarität und nicht genug Arbeitsaufteilung von politischen Dingen, wenn da drei weiße Cis-Girls in der Band sind und ein Trans-Guy. Ich habe das angesprochen und die Antwort darauf war quasi so Beschuss und langsames Rausekeln aus der Band. Obwohl es eigentlich auch ganz viele andere Konflikte gab, wo ich auch Scheiße gebaut habe und nicht cool war. Aber die Antwort auf mein Ansprechen von, hey, ich wünsche mir mehr Solidarität, ich brauche da was, ich bin alleine mit der ganzen Scheiße, war extrem gewaltvoll und daraufhin wurde ich ganz langsam aus dem Projekt rausgeschoben und habe dann die Band verlassen, so wie das so oft kommuniziert wird, weil ich halt musste, weil mir quasi die Leute das so unmöglich gemacht haben. Und das war mein Haupteinkommen. Dieses Projekt hatte auch Kerosin 95 finanziert. Und ich war dann auch auf der Psychiatrie ein Jahr lang. Ich war richtig fertig, ich war voll am Arsch. Die haben mir lauter Turfs ans Maul gehetzt. Das war richtig dramatisch sehr lang. Und deswegen war ich dann 2 Jahre lang im Krankenstand. Ich habe die anderen Projekte verloren. Somit bin ich aus der Musikindustrie höflich österreichisch rausgebeten worden, aber halt die Leute nennen es halt einen Ausstieg, aber viele Leute nennen Dinge einen Ausstieg, wenn man aus der Firma so krass unsolidarisch behandelt wird und rausgeekelt wird, dass man dann halt gehen muss. Nenne ich jetzt nicht einen Ausstieg, sondern halt einen Rausschmiss, einen passiven, aber bitte. Genau, und dann habe ich mich lange erholt, da gab es auch richtig viel Scheiße und dann habe ich halt ich habe versucht, da öffentlich ein paar Mal drüber zu sprechen, aber es gibt immer noch Leute, die mir nicht glauben, weil halt die Leute nicht wissen, dass Frauen auch Gewalt ausüben können, Transpersonen können Gewalt ausüben, wir alle können Scheiße bauen und ich glaube, das ist halt so, ich glaube, Leute, ja,

0: Leute mögen das nicht, wenn man vor allem jetzt als Transmann drei Frauen kritisiert. Und nicht nur kritisiert, sondern halt auch heftiger zurückschlägt oder sehr scharfe Wortwahl trifft.
1: Scheiße, ey, das tut mir leid, dass du da diese Gewalt erfahren hast. Also auch so, ne, von irgendwie, ich nehme an, sehr nahen Leuten. Also die waren ja sicher zu einem Zeitpunkt in deinem Leben sehr nahe Menschen.
0: Die waren meine Familie und auch diese Typen, mit denen ich davor Anfang 20 gearbeitet habe, waren meine Familie. Und es waren immer die engsten Leute, die den größten Schaden angerichtet haben. Aber so ist es. Die Gewalt passiert, also verschiedenste Gewalt passiert immer, auch statistisch, immer in den engsten Connections. Und ich war halt nicht politisiert und bin in einen riesengroßen Job voller Narzissten reingegangen. Das ist ja das Pop-Business. Die Musikindustrie. Ich war auch super narzisstisch, weil du die ganze Zeit auf der Bühne bist und dir sagen lässt, dass du super bist. Von fremden Menschen, die dich nicht kennen. Das ist ja mega weird. Komplett politisch in der Analyse, komplett weirdes Machtverhältnis. Das musst du mal als 21-Jähriger verkraften. Und deswegen sind ja auch alle Leute in der Musikindustrie Arschlöcher und Narzissten, weil sie überhaupt keine Ahnung haben, das zu reflektieren, früh genug. Und somit bin ich extrem glücklich, dort nicht mehr drin zu sein. Und ich bin extrem glücklich, radikalisiert worden zu sein. Und fern von der Musikindustrie noch Musik zu machen und mir irgendwie ein Business mit dem nebenbei vielleicht wieder aufzubauen. Ich weiß nicht, ob es klappt. Shows gibt es selten, außer ich mache eigene Shows. Geld gibt es keins, um ein Album zu produzieren. Ich schaue mal, ob ich eine Förderung kriege. Keine Ahnung. Mal schauen.
1: Okay, du musstest da auf jeden Fall viele Leute zurücklassen oder nicht zurücklassen, das klingt auch sehr passiv, sondern du musstest dich da auch von Leuten trennen, weil du da krasse Scheiße erfahren hast. Und ein Mensch, den weiß ich nicht, wann der in dein Leben gekommen ist, aber mit dem du ja sehr aktiv, so wie ich das sehe, zusammenarbeitest, ist DJ Osif.
0: Genau, ja, größtes Shoutout an meinen Bruder Osif. Wir machen das von Stunde 1 gemeinsam, das Projekt seit 2018, wo wir angefangen haben, die ersten Tracks zu machen, und Osif ist immer noch dabei, einfach weil er ein Herzensmensch ist und ein großartiger Producer.
1: Toll. Wie kam es da, wie habt ihr euch kennengelernt, also musikalisch meine ich jetzt, wie kamt ihr dazu, zusammen Musik zu machen?
0: Wir haben uns damals kennengelernt in Wien bei der Hip-Hop-Jam-Session Fat Jam. Da bin ich immer hingegangen zum Schlagzeugspielen und eben auch als MC ein bisschen auszuprobieren. Und mir wurde, ich kannte Olli vom Sehen, er hat mir mitveranstaltet, er hat aufgelegt, er ist ja auch nicht nur Producer und DJ schon ewig lang, er ist Host, er ist Veranstalter, also er macht ja extrem viele Sachen in Wien und er ist so eine Wiener Legende mittlerweile. Und ich habe ihn auf der Jam Session damals kennengelernt, schon 2016, 17, und mir wurde dann vorgeschlagen, mit ihm mal zu arbeiten, dann haben wir uns zusammengesetzt und dann sind auch direkt die ersten Tracks von Kerosin entstanden. Also Olli ist stabil.
1: Okay, sehr cool, sehr cool. Wie ist so euer gemeinsamer Schaffensprozess? Weil, also Osif hat ja auch dein letztes Album Coming Out, was letztes Jahr rauskam, produziert. Wie geht ihr zusammen ins Studio und entwickelt dann die Songs gemeinsam oder wie läuft das ab bei euch?
0: Es ist so und so. Manchmal haben wir uns einfach im Studio verabredet und gemeinsam gespielt, also wie ein Spielplatz, den man hat, wo man einfach ausprobiert, wo man gemeinsam herumblödelt und experimentiert. Und einfach zwei Kinder, die Spielzeuge haben, und Olli kann als Professionist die ganzen Spielzeuge extrem gut verwenden und ich bin halt mehr so am Herumklimpern und Blödeln. Und gemeinsam probieren wir einfach aus und sind on the go kreativ, dann entsteht vielleicht ein Text hier. Manchmal hatte ich auch schon Texte, die ich einfach auf YouTube Beats, Type Beats raufgeballert habe und dann einfach ein paar Verse schon hatte und mir dachte, okay, ich glaube, das ist circa das Tempo, das ist circa der Vibe, und dann haben wir Beats nachgebaut, also zum Beispiel dann, oder wie ich wusste, einfach, keine Ahnung, 95 BPM und ein Boom Bap Beat. Und alles andere producing-mäßig haben wir dann geschaut. Oder ich habe mit meinem Zwilling Ines ist als Musiker Brazy, Ines ist ein krass, ganz, ganz krasser Pianist und Composer. Mit Ines habe ich verschiedene Loops und Samples eigentlich selbst auch erstellt, am Klavier, Und damit sind wir dann zu OSIF gegangen, um die Dinge, die wir gemeinsam aufgenommen haben, zu samplen. Also wir haben auch die Hälfte der Tracks, also die Hälfte der Samples selber gemacht, was extrem lustig ist. Oder ich hatte mal eine Idee und habe das dann aufgenommen in mein Handy für eine Melodie, für irgendwas anderes, oder habe so schlechte Demos vorbereitet und bin damit dann zu OSIF gegangen. Oder OSIF hat mir schon einen Beat geschickt, den er hatte, und war so, hey, hast du Lust, auf den was raufzumachen? Also es ist immer unterschiedlich, je nachdem, was der Arbeitsprozess gerade wieder bockt.
1: Okay, cool. Und dann wart ihr ja auch zusammen auf Tour, ne? Also ziemlich große Sache. Über 5 Monate, glaube ich, ging das mit so 20 Terminen ungefähr. Also ganz schön großes Ding. Ja, wie war's?
0: Es war richtig schön und richtig lustig, vor allem nach der ganzen langen Zeit wieder eine Tour zu spielen. Also das erste Mal nach 3 Jahren eine Tour. Es hat richtig, richtig Spaß gemacht. Es waren super schöne Shows. Und ich bin voll stolz und auch geehrt, dass wir vor so vielen Leuten spielen haben können. Dass wir so eine riesige Show in Berlin und in Wien auch hatten. Vor allem nach all der Zeit, wo einfach das halbe Publikum weggesprungen ist. Dass wir trotzdem noch diese Shows spielen und diese selbst aufgebaut haben, auch mit extrem viel Shadowban und mit extrem viel Canceln und Problemen hinter Marketing und keine Marketingfirma oder so. Ich habe einfach in meiner eigenen Tasche versucht, die Leute zu den Shows zu holen. Ich habe teilweise gefragt, hey, Menschen in Nürnberg, kann jemand auf seinem Drucker ein paar Plakate ausdrucken und aufhängen in der Stadt, in der Uni-Kantine? Ich zahle dir einen 5er und gratis Socken. Und so kam das Marketing, also das Marketing, so haben wir das beworben, weil ich arbeite nicht mehr mit langweiligen Banken zusammen, also mit Labels und mit irgendwelchen Leuten, was natürlich cool ist, wenn man dafür Geld hat, damit die was vorfinanzieren und das ganze Geld übernehmen für Tour-Promotion und alles. Und das ist jetzt halt alles aus eigener Tasche. Das heißt, ich kann mir halt das alles nicht mehr leisten. Und deswegen machen wir das wieder ganz oldschool über wirklich direkt die Leute und Kollektive einladen, ob sie einen Stand machen, also einen verschiedene politische Orgas einladen. Wirklich direkt mit den Menschen im Ort sich connecten und politisch auch vernetzen. Und das wieder so sehr back to the roots machen, mit selbst Plakate aufhängen, selbst Flyern gehen, weil es gibt kein Label, das das finanziert. Es gibt keine Förderung, die das finanziert. Und die wird es in Zukunft auch, wenn, überhaupt noch weniger geben, weil Deutschland. Das heißt, es ist wieder back to the, okay, wir müssen das machen über direkt Leute fragen. Und das ist so krass, weil dann diese Kerosin-Crowd wirklich kommt. Obwohl du nicht die großen, die Zahlen hast oder irgendwas Krasses verkaufst oder die krassesten Leute erreichst, aber diese stabile Fan-Crowd von Kerosin, die sich da aufgebaut hat, und von OSIF, kommt dann einfach zu den Shows und die machen das über selbst, jemand schreibt eine Nachricht. Also es ist alles wieder sehr im Kleinen und das finde ich voll schön. Ich glaube, so kann man noch Shows spielen, wenn man irgendein nischiger Artist ist. Es geht nur über diese ganz klassischen, stabilen Netzwerke von Leuten und nicht über große, fancy Plakate, die man irgendwo sich leisten kann, aufzuhängen und große Werbung schaltet über Instagram.

0: Ich habe natürlich dein Album auch gehört und ich habe mir auch Musikvideo angeguckt und ich habe ein bisschen lachen müssen, als unter dem Musikvideo zu Eishockey habe ich den Kommentar gefunden von irgendwem, da steht 1A Mackermucke.
1: Mackermucke, keine Ahnung. Ja, ich glaube, es ist jetzt halt so, wenn man vielleicht, ich weiß nicht, vielleicht kann man das so interpretieren, dass die Leute dann sehen, okay, das ist ein Mann, der eine Person sexualisiert in dem Video Eishockey, oder? Es ist ja auch ein Track, wo ich eine Person anhimmle, komplett sexualisiere und auch objektiviere teilweise, aber halt mit urviel Consent dahinter, weil es ist halt einfach ein Flirt-Track, wo ich sage, oh mein Gott, did you see her? She's so hot. Und dann geht's um sexuelle Fantasies und um Flirten und um Dinge. Voll. Und ich glaube, die Leute sind halt sehr einfach und langweilig in ihren Analysen. Wenn man dann halt sagt, ja, das ist direkt wie ein Macker. Und ich bin so, hä? Aber ich habe in dem Text nur respektvoll sexualisiert. Und der Background ist ja, dass es ein Flirt-Track ist. Das heißt, die Person ist okay, sich sexualisieren zu lassen. Und es geht um verschiedene, um gegenseitiges Flirten. Und deswegen ist es ein bisschen ein langweiliger Take, wenn man sagt, ich weiß nicht. Das ist wie wenn man jetzt zum Beispiel, wie in der Analyse, was auch oft passiert, wenn ich zum Beispiel TERFs irgendwie so Gewalt androhe, weil ich halt sage, also jede TERF, die irgendwie Transjugendliche umbringen will, ich schlage ihr in die Fresse. Also es ist ja so, hä, das ist ganz normal Faschusboxen, oder? Und dann, okay, mit Binnen-I, Faschistinnenboxen. Dann sind die Leute so, das ist Gewalt gegen Frauen. Und ich bin so, ja, natürlich ist es Gewalt gegen Frauen, aber ich werde natürlich Alice Weidel auch eine reinschlagen. Hä? Aber es ist ja eine Faschistin, das ist Faschusboxen. Die Analyse ist, das ist einfach eine Faschistin, Pronomen egal. Auch, es gibt auch transsexuelle Fascists, die werde ich auch in die Fresse schlagen. Ist ja nicht jede Transperson mein Genosse. Ich bin so, hä? Aber das habe ich auch gedacht, weil ich habe auch in identitätspolitischen Begriffen gearbeitet vor Jahren und war auch in dieser Flinterkirche. Und es ist halt simpler. Es ist simpler, weil es kommt aus weißen Politics. Vor allem Flinter ist ein deutschsprachiger Begriff. Das ist schon mal ein schlechtes Zeichen. Es gibt ja riesige Rassistinnen in verschiedensten queer-feministischen deutschsprachigen Kontexten. Also da geht's immer zuerst für mich um andere Themen mittlerweile, um den Staat, um die Polizei, um Genozide, um die Aufrüstung, um verschiedene Sachen. Und dann geht's um andere Dinge, die damit zusammenhängen.
0: Eine Line aus deinem Song Outrage. Die ich auf jeden Fall spannend fand und die, glaube ich, auch sehr gut passt zu dem, worüber wir eh schon gesprochen haben oder sprechen. Und zwar sagst du auf Outrage, es wird gegendert, aber weiter entmenschlicht. Genau, das war so meine Interpretation. Diese Line war so, oder die Frage, geht es darum, dass, ich sag mal, inklusive Sprache sich an vielen Stellen durchgesetzt hat, aber eben ohne das tatsächlich in eine Praxis zu übertragen? Oder was ist so der Background dieser Line für dich?
1: Leute gendern vielleicht oder fangen an, eben Dinge werden salonfähiger. Aber die CDU gendert auch manchmal, also so. Und es sind trotzdem Rechte. Also, oder es, ich kann auch gendern, ich kann auch irgendwas sagen und rassistisch mich verhalten. Es ist ja egal. Und ich glaube, das ist jetzt die neue Errungenschaft, dass irgendwelche Leute sagen, ja, auf einmal sind sie überrascht vom Rechtsruck. Ganz auf einmal gibt's einen Rechtsruck. Der ist direkt ums Eck gekommen und jetzt rückt's nach rechts. Als ob das niemand gesehen hätte. Ganz überraschende Entwicklungen. Und aber zumindest machen wir jetzt Binnen-I irgendwo hin. Und trotzdem sind in unseren Antifa-Ecken aus irgendeinem Grund keine einzigen Musliminnen irgendwo. Und es ist komplett weiß. Und wir hassen SexarbeiterInnen und Kinder. Die gibt's auch nirgends. Aber Binnen-I, meine Lieben. Entschuldigung, Sternchen. Nettes Sternchen vergessen. Aber genau, wir sind auf jeden Fall ein weißer Haufen. Und Mackerboxen ist unsere Überschrift. Und Genau, aber wir sind super, super antimuslimisch. Wir sagen es nur nicht.
0: Danke, dass du dir die viele Zeit genommen hast. Richtig cool, auch richtig interessant von dir zu erfahren, auch gerade so eben wirklich deinen Blick auf so Musik, ja, Musikindustrie, so, ne, als diese Industrie, die es ist, ist ja leider so, dass nicht viele Leute damit so transparent umgehen, das auch so zu benennen mit den Strukturen, die da einfach vorherrschen. Das ist, glaube ich, sehr, sehr wertvoll, dass du das tust. Und dafür ja auch einen Preis zu zahlen hast, ne? Also, so wie ich das von dir mitkriege, was du beschrieben hast. Also, du hättest ja, oder glaubst du so, wenn du dich da, sag ich mal, untergeordnet hättest auf eine Art, würdest du ja vielleicht auch mit Kerosin 95 Grad irgendwie einfach auf einem anderen Level von Geld machen, so du für dich individuell und Erfolg in Anführungszeichen Reichweite stehen, wenn du da mitgespielt hättest in diesem Business, oder?
1: Ich will das halt nicht, weil ich will mir halt in den Spiegel schauen können und ich möchte alles tun, was ich kann, damit ich was mache mit meiner Power. Und ich bin weißer Rapper, also cringiger geht's eh nicht. Das heißt, Hip-Hop muss, ich kann nicht ein weißer Rapper sein und sowieso Hip-Hop machen und das auch so nennen und nicht hauptsächlich politisch aktiv sein. Das geht nicht. Das ist verboten. Das heißt, es ist einfach Teil davon, also ganz normaler Teil davon und auch nichts Großes und auch nichts Heldenhaftes oder irgendwas Schlimmes. Das ist einfach, das muss ein Teil davon sein. Weil sonst kann ich mich nicht Rapper nennen. Das ist ja urschlimm. Also vor allem die Geschichte von Hip-Hop und Rapper und vor allem, wenn ich aus einem privilegierten Haus, also aus einem Mittelschichthaus komme und Rap mache, weil es mir aussuche, dann kann ich nicht die Demos verpassen und mich nicht organisieren politisch. Also das ist einfach zu peinlich.
0: Das war Kerosin 95 bei Doper den Dope. 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Mein Name ist Nifty MC. Ich bedanke mich fürs Einschalten und Zuhören. Die neue Ausgabe von Doper den Dope gibt's dann wieder in einem Monat. Bis dahin, passt auf euch auf und hört gute Musik. Ciao.

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